0: Mitgefühl aus. Nichts sei mehr so, wie es war. Das ganze Land sei vereint in der Trauer und auch in der Wut darüber, dass so etwas passieren könne.
1: Mit dem neuen Monat treten heute auch zahlreiche Änderungen in Kraft. So endet etwa der Tankrabatt. Für Verbraucher wird es deshalb an der Zapfsäule wohl wieder teurer werden. Außerdem ersetzt die Grundsicherung das bisherige Bürgergeld, was strengere Regeln mit sich bringt. Und heute ist eine Ausnahmeregelung bei Zollgebühren ausgelaufen. Wer jetzt Pakete von außerhalb der EU bestellt, muss mindestens 3 Euro zusätzlich bezahlen. Bisher blieben Waren im Wert von bis zu 150 Euro zollfrei. Altkanzlerin Merkel bekommt bald einen festen Platz in der Ahnengalerie des Bundeskanzleramts. Im Berliner Bode-Museum hat der deutsch-französische Maler Jérémy Carras ihr Porträt enthüllt. Das Bild zeigt die Kanzlerin stehend in einem blauen Blazer. Das Werk ist fast 1,5 Meter hoch und mehr als 1 Meter breit. Das Porträt Angela Merkels wird bis Anfang Oktober im Bode-Museum zu sehen sein und wechselt dann ins Kanzleramt. In der dortigen Porträtgalerie hängen die gemalten Bildnisse bisheriger deutscher Regierungschefs. Bei der Fußball-WM hat Frankreich das Achtelfinale erreicht. Die Mannschaft von Didier Deschamps setzte sich im 16. Finale mit 3:0 gegen Schweden durch. Vorher hatte sich schon Norwegen mit einem 2:1 über die Elfenbeinküste ein Ticket für das Achtelfinale gesichert. Der Deutsche Fußballbund hat die Entscheidung über die Zukunft von Bundestrainer Nagelsmann vertagt. Laut DFB-Präsident Neuendorf sollen weitere Gespräche in den kommenden Tagen folgen. Deutschland war im 16. Finale an Paraguay gescheitert. Das waren die Nachrichten. Und hier noch das Wetter in Deutschland. Gebietsweise kräftige Schauer und Gewitter, teilweise Unwettergefahr, auch trockene Phasen. Tiefstwerte 19 bis 12 Grad. Tagsüber teils kräftige Schauer und Gewitter, teilweise erhöhte Unwettergefahr. Richtung Westen häufiger trocken, Höchstwerte 20 bis 28 Grad. Donnerstag im Südosten heiter, im Nordwesten später Schauer, 20 bis 30 Grad. Freitag oft heiter, an den Alpen Gewitter, im Nordosten einzelne Schauer, 19 bis 28 Grad. Es ist 2:03 Uhr.
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3: Mit Sven Knappe am Mikrofon. Schön, dass Sie mit dabei sind. Bis zu den 4 Uhr Nachrichten bieten wir ein Sinfoniefragment von Gustav Mahler, ein Streichquartett von Emilie Meyer, ein Flötenkonzert von Carl Nielsen, eine Violinsonate von Wolfgang Amadeus Mozart und zum Munterwerden eine Sinfonie von Joseph Haydn. Christopher Hogwood leitet die Academy of Ancient Music.

Das war die Sinfonie Nummer 64 in A-Dur von Joseph Haydn, gespielt von der Academy of Ancient Music unter Christopher Hogwood. Und ihm hat Haydn musikalisch den Weg bereitet, Wolfgang Amadeus Mozart. Die Klaviersonate in B-Dur, Köchelverzeichnis 570, interpretieren die Geigerin Alina Ibragimova und der Pianist Cédric Tibergien.

Wir hörten die Klaviersonate in B-Dur von Wolfgang Amadeus Mozart, Köchelverzeichnis 570, in einer Version mit der russischen Geigerin Alina Ibragimova und dem französischen Pianisten Cédric Tiberghien. Und wir machen einen Ausflug nach Dänemark mit dem ARD-Nachtkonzert und treffen auf Carl Nielsen, 1865 auf der Insel Fünen geboren. Nielsens Flötenkonzert in D-Dur, Opus 119, bieten Aurel Nicolet und das Gewandhausorchester Leipzig.

Carl Nielsen und sein Flötenkonzert in D-Dur, Opus 119. Aurel Nicolet wurde begleitet vom Gewandhausorchester Leipzig unter der Stabführung von Kurt Masur. Hier ist das ARD-Nachtkonzert, präsentiert von BR Klassik mit Kammermusik von Emilie Meyer aus dem mecklenburgischen Friedland. Meyers Streichquartett in G-Moll Opus 14 serviert das Klenke-Quartett.

Das 1991 an der Hochschule für Musik Franz Liszt in Weimar gegründete Klenke-Quartett interpretierte das Streichquartett in G-Moll Opus 14 von Emilie Meyer. Die einzige Sinfonie aus der Feder Gustav Mahlers, die nicht den halben Abend füllt, ist die Sinfonie Nummer 10 in Fis-Dur, die nur als Fragment vorliegt. Michael Gielen dirigiert das SWR-Sinfonieorchester Baden-Baden und Freiburg.

Adagio, der erste und einzige erhaltene Satz der Sinfonie Nummer 10 von Gustav Mahler, vorgestellt vom SWR-Sinfonieorchester Baden-Baden und Freiburg, geleitet von Michael Gielen. Nach den 4 Uhr Nachrichten sind wir vom ARD-Nachtkonzert wieder für Sie da, mit Musik von Franz Seraph von Detouche, Ferdinand Ries und Julius Futschig.

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1: Um 4 Uhr mit Wolfgang Berger. Zum heutigen 1. Juli treten viele Änderungen in Deutschland in Kraft. Unter anderem wird die Rente an die Lohnentwicklung angepasst, in diesem Jahr um 4,24%. Und auch beim Bürgergeld gibt es Änderungen. Aus Berlin, Kim Nadine Schröder.
2: Das Bürgergeld heißt ab Juli Grundsicherungsgeld. Und da sind schärfere Regeln vorgesehen, sogar Totalsanktionen. Und Leistungsbezieher müssen ihr eigenes Vermögen früher einsetzen, bevor es Grundsicherungsgeld gibt. Was sich aber nicht ändert, die Höhe der Sozialleistung. Was auch strenger wird, der Punktehandel bei Verkehrsverstößen. Zu schnell oder bei Rot gefahren und das Punktekonto ist fast voll, die Punkte in Flensburg auf andere abzuwälzen, das klappt ab Juli nicht mehr. Beim Versuch drohen Bußgelder von bis zu 30.000 Euro.
1: Im Fall der tödlichen Schüsse in Stade sitzt der Verdächtige jetzt in Untersuchungshaft. Das Amtsgericht Stade hat Haftbefehl gegen den 45-Jährigen erlassen. Der Mann soll die Schüsse am Montag in einem Mutter-Kind-Heim abgegeben haben. 6 Menschen wurden getötet. Alle Opfer arbeiteten im Jugendamt oder der Einrichtung. Hintergrund soll ein Sorgerechtsstreit sein. Am Abend hat es einen Gedenkgottesdienst in einer Kirche in Stade gegeben. Hunderte Menschen nahmen teil, darunter Niedersachsens Ministerpräsident Lies. In Venezuela ist ein 3-Jähriger aus den Erdbebentrümmern gerettet worden, 6 Tage nach dem Unglück. Der Junge wurde in ein Krankenhaus gebracht. In dem Erdbebengebiet in Venezuela sind Rettungsteams aus aller Welt im Einsatz. Bislang sind von den Behörden mehr als 1.900 Tote bestätigt worden. Zehntausende Menschen gelten noch als vermisst. Bei der Fußball-WM hat sich das 16-Finale zwischen Mexiko und Ecuador in Mexiko-Stadt wegen Gewitter um eine Stunde verzögert. Frankreich steht nach einem 3:0 gegen Schweden bereits im Achtelfinale. Aus dem ARD-WM-Team Hendrik Lückhoff.

0: Es war ein Gala-Auftritt der Franzosen. Das Team war hoch überlegen und hätte noch höher gewinnen können. Zweimal traf Mbappé für Le Bleu, einmal Barcola. Im Achtelfinale trifft Frankreich jetzt auf Deutschland-Bezwinger Paraguay. Auch Norwegen ist im Achtelfinale nach einem späten 2:1-Sieg gegen die Elfenbeinküste. Erling Haaland erzielte das entscheidende Tor. Die deutsche Mannschaft ist nach ihrem Aus abgereist. Die Zukunft von Bundestrainer Julian Nagelsmann ist offen. Bei den Niederländern hat Trainer Ronald Koeman dagegen schnell entschieden, zurückzutreten, nach dem Aus im 16. Finale gegen Marokko.
1: Das waren die Nachrichten. Das Wetter in Deutschland. Tagsüber teils kräftige Schauer und Gewitter, teilweise besteht erhöhte Unwettergefahr. Richtung Westen häufiger trocken, Höchstwerte 20 bis 28 Grad. Am Donnerstag im Südosten heiter, im Nordwesten später Schauer 20 bis 30 Grad. Am Freitag oft heiter, an den Alpen Gewitter. Im Nordosten einzelne Schauer 19 bis 28 Grad. Es ist 4.03 Uhr.
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3: Herzlich willkommen, am Mikrofon ist für Sie Sven Knappe. Ein Schüler Joseph Haydns macht den Anfang in dieser Stunde. Der 1772 in München geborene Franz Serra von Destouche, unter anderem Musikdirektor der Stadt Erlangen und Hofkapellmeister in Weimar. Die Sinfonia in D-Dur dirigiert Peter Gülke, am Pult der Staatskapelle Weimar.

Franz Serafin von Destouches schrieb diese Sinfonia in D-Dur. Die Staatskapelle Weimar wurde von Peter Gülke geleitet. Mit Musik von Ferdinand Ries geht's im ARD-Nachtkonzert weiter, einem Komponisten, der 1784 in Bonn geboren wurde und etwa 300 Werke hinterließ. Darunter ein Flötenquartett in A-Dur, für uns gespielt vom Ensemble Oxalis.

Das belgische Kammerensemble Oxalis interpretierte das Flötenquartett Opus 145 Nummer 3 von Ferdinand Ries. Und jetzt noch Musik von Julius Fučík, der in Prag Fagott, Violine und Schlagzeug studierte, später Komposition bei Antonín Dvořák. Den Walzer Donausagen intoniert die Tschechische Philharmonie unter Václav Neumann.

Donausagen, ein Walzer von Julius Fučík mit der Tschechischen Philharmonie Prag unter der Leitung von Václav Neumann. Bis zu den 5 Uhr Nachrichten bleibt uns noch ein wenig Zeit für einen ungarischen Tanz in D-Moll von Johannes Brahms, gespielt vom Danubia Orchestra unter Domonkos Hejo.

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1: Um 5 Uhr mit Wolfgang Berger. Mit dem Start in den Juli entfällt unter anderem der Tankrabatt und die Zollfreiheit für Waren im Wert von unter 150 Euro aus dem EU-Ausland. Außerdem wird das Bürgergeld in Grundsicherung umbenannt, was strengere Regeln und schnellere Sanktionsmöglichkeiten mit sich bringt. Frank Eichmann aus Berlin erklärt, worum es genau geht.
2: Wer keine Bewerbungen schreibt, wer Förderkurse ablehnt, dem wird die Grundsicherung um 30% gekürzt für 3 Monate. Unentschuldigtes Nichterscheinen im Jobcenter bringt ebenfalls eine vorübergehende Kürzung. Und wer dreimal nicht auftaucht, der muss mit einer Streichung der Zahlung rechnen. Ebenfalls neu, Vermittlung in Arbeit geht vor Qualifizierung und Fortbildung. Eltern kleiner Kinder müssen weit früher als bisher Kurse oder einen Job annehmen. Und wirklich heftig gesenkt werden die Freibeträge. Also wie viel vom eigenen Vermögen ausgegeben werden muss, bis die staatliche Grundsicherung dann einspringt.
1: Die Spitzen von Union und SPD kommen heute zu den möglicherweise entscheidenden Beratungen über ihr Reformpaket zusammen. Dabei geht es unter anderem um Steuerentlastungen für kleine und mittlere Einkommen, Arbeitsmarktreformen sowie die Bereiche Rente, Gesundheit und Pflege. Die Entscheidungen über die Reformen könnten sich allerdings bis in die Nacht zu Donnerstag ziehen. Bei einem Außeneinsatz haben 2 Besatzungsmitglieder der Internationalen Raumstation ISS einen Roboterarm repariert. Dafür waren die NASA-Astronautin Jessica Meir und ihr Kollege Chris Williams rund 7 Stunden lang außerhalb der Raumstation im All unterwegs. Wie die NASA mitteilte, musste ein etwa 90 Kilogramm schweres Gelenk an dem Roboterarm ausgetauscht werden. Die Geräte werden etwa benötigt, um Raumschiffe an der ISS anzudocken. Bei der Fußball-Weltmeisterschaft konnte das 16. Finale zwischen Mexiko und Ecuador in Mexiko-Stadt erst mit 1 Stunde Verspätung angepfiffen werden. Zuvor hatte es gewittert und heftig geregnet. Topfavorit Frankreich hat mit einem 3:0 gegen Schweden bereits das Achtelfinale erreicht. Aus dem ARD-WM-Team Hendrik Lückhoff.
3: Frankreich zeigte eine wahre Offensivshow und hat seine Favoritenrolle eindrucksvoll bestätigt. 2 Treffer erzielte Mbappé, außerdem traf Barcola. Im Achtelfinale wartet Paraguay. Auch Norwegen ist eine Runde weiter nach einem späten 2:1-Sieg gegen die Elfenbeinküste. Unterdessen ist Ronald Koeman als Trainer der Niederlande zurückgetreten, nach dem Aus seines Teams im 16. Finale.

0: Das waren die Nachrichten. Das Wetter in Deutschland. Tagsüber teils kräftige Schauer und Gewitter, teilweise besteht erhöhte Unwettergefahr. Richtung Westen häufiger trocken, Höchstwerte 20 bis 28 Grad. Am Donnerstag im Südosten heiter, im Nordwesten später Schauer, 20 bis 30 Grad. Am Freitag oft heiter, an den Alpen Gewitter, im Nordosten einzelne Schauer. Es ist 5.03 Uhr.
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2: Mit Sven Knapper am Mikrofon. Herzlich willkommen und einen guten Mittwochmorgen. Die letzte Runde Nachtkonzert startet heute in der Oper. Gioachino Rossinis Einakter La Scala di Seta wird am 9. Mai 1812 in Venedig uraufgeführt. Die Ouvertüre dazu spielt das Budapest Festival Orchestra unter Ivan Fischer.

Das war die Ouvertüre zu Gioachino Rossinis La Scala di Seta, die Seidene Leiter. Das Budapest Festival Orchestra wurde von Ivan Fischer geleitet. Er revolutionierte die Barockmusik, gilt als Meister der musikalischen Dramatik und als Erfinder der englischsprachigen Oratorien. Georg Friedrich Händel aus Halle an der Saale. Händels Concerto Grosso in B-Dur, Werkeverzeichnis 325, spielt das Ensemble Il Giardino Armonico unter Giovanni Antonini.

Georg Friedrich Händel und sein Concerto Grosso in B-Dur Werkeverzeichnis 325 in einer Aufnahme mit dem Ensemble Il Giardino Armonico unter Giovanni Antonini. Mit einem Satz für drei von Vincent Dandy geht's im ARD-Nachtkonzert weiter. Es musizieren Daniel Ottensamer, Klarinette, Stefan Konz, Cello und Christoph Traxler, Klavier.

Daniel Ottensamer, Stefan Konz und Christoph Traxler, allesamt aus Österreich, servierten den zweiten Satz aus dem Trio für Klarinette, Cello und Klavier Opus 29 von Vincent Dindy aus Frankreich. Hier ist das ARD-Nachtkonzert, präsentiert von BR Classic mit Frühlingsklängen von Giuseppe Verdi. Aus der Ballettmusik Die vier Jahreszeiten, Le Quattro Stagioni, hören wir den Satz La Primavera, zum Blühen gebracht vom Bournemouth Symphony Orchestra.

La Primavera, der Frühling aus der Ballettmusik Die vier Jahreszeiten von Giuseppe Verdi mit dem Bournemouth Symphony Orchestra unter der Leitung von José Cerebrière. Der Flötenlehrer vom alten Fritz, Johann Joachim Quanz, schaut auch mal wieder im ARD-Nachtkonzert vorbei und spendiert, wie könnte es anders sein, eine Sonate für Flöte und Basso Continuo. Es spielen Verena Fischer, Klaus-Dieter Brandt und Leon Berben.

Die Flötistin Verena Fischer, der Cellist Klaus-Dieter Brandt und der Cembalist Leon Berben interpretierten die Sonate Nummer 273 in G-Dur von Johann Joachim Quanz. Wie das 20. Jahrhundert geklungen hat, zeigt uns jetzt noch Eric Coates mit dem letzten Satz aus seiner Komposition Four Centuries. Malcolm Nabarro dirigiert das East of England Orchestra.

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1: Guten Morgen und herzlich willkommen im neuen Monat. Heute ist der 1. Juli, 6 Uhr früh. Und was es Neues gibt an diesem Mittwochmorgen, das fasst Petra Muhr jetzt für uns zusammen in den Nachrichten.
2: Guten Morgen. Der sogenannte Tankrabatt gilt seit Mitternacht nicht mehr. Der Koalitionsausschuss in Berlin berät über Reformpakete und Frankreich und Norwegen stehen im Fußball-WM-Achtelfinale. Das Wetter in Rheinland-Pfalz oft freundlich, in Baden-Württemberg am Vormittag noch Regen, maximal 21 bis 28 Grad. Zum heutigen 1. Juli treten in Deutschland einige neue Regelungen in Kraft. Unter anderem wird aus dem Bürgergeld die neue Grundsicherung und die Steuerentlastung beim Tanken fällt weg. Kim Nadine Schröder über die Änderungen.
3: Der Tankrabatt läuft aus, der Sprit wird also wieder teurer. Die Preise für die Flugtickets könnten dagegen sinken. Denn bei Flügen aus Deutschland wird weniger Ticketsteuer fällig. Je nach Strecke sind es 2,50 Euro bis 11 Euro, das hängt vom Zielort ab. Aber ob das die Kunden wirklich spüren, das bleibt bei den stark gestiegenen Kerosinpreisen zweifelhaft. Was aber spürbar wird, das sind die höheren Rentenbezüge. Ab Juli wird die Rente an die Lohnentwicklung angepasst. Heißt für dieses Jahr 4,24% mehr. Bei 1.000 Euro sind das 42,40 Euro pro Monat. Und dann gibt es da noch das Bürgergeld. Es bekommt einen neuen Namen, das System bleibt im Prinzip aber dasselbe. Das Bürgergeld heißt ab Juli Grundsicherungsgeld. Und da sind schärfere Regeln vorgesehen, sogar Totalsanktionen. Und Leistungsbezieher müssen ihr eigenes Vermögen früher einsetzen, bevor es Grundsicherungsgeld gibt. Was sich aber nicht ändert, die Höhe der Sozialleistung. Was auch strenger wird, der Punktehandel bei Verkehrsverstößen. Zu schnell oder bei Rot gefahren und das Punktekonto ist fast voll, die Punkte in Flensburg auf andere abzuwälzen, das klappt ab Juli nicht mehr. Beim Versuch drohen Bußgelder von bis zu 30.000 Euro. Ab Juli die Steuererklärung mit einem Klick erledigen, das soll per App für Ledige, Kinderlose und Rentner funktionieren.
2: Die Spitzen von Union und SPD beraten am Nachmittag im Koalitionsausschuss über ihr geplantes Reformpaket. Im Mittelpunkt stehen Steuerentlastungen für kleine und mittlere Einkommen sowie mögliche Änderungen bei Arbeitsmarkt, Rente, Gesundheit und Pflege. Wer günstige Waren außerhalb der EU bestellt, muss sich jetzt auf höhere Kosten einstellen. Denn ab heute fällt die Zollfreigrenze für Pakete mit weniger als 150 Euro Warenwert aus dem Nicht-EU-Ausland weg. Damit soll die Wettbewerbsfähigkeit von europäischen Unternehmen gestärkt werden. Brüssel-Korrespondentin Sarah Lopez.
4: Wer bei chinesischen Billiganbietern wie Temu und Shein bestellt, muss sich darauf einstellen, dass es teurer wird. Bisher konnten Pakete mit einem Warenwert von bis zu 150 Euro ohne Zoll in die EU importiert werden. Seit heute gibt es aber eine neue Zollabgabe für Pakete aus Drittstaaten. Pro Produktkategorie im Paket fallen 3 Euro an. Die EU sieht die Abgabe bei den Unternehmen, die können die Kosten aber natürlich auf die Käufer umlegen, zum Beispiel über den Produktpreis oder über den Versand. Das Ganze ist als Übergangs

0: Lösung für 2 Jahre gedacht und wird dann von einem neuen Zollsystem abgelöst. Die EU will mit den neuen Regeln gegen die Flut an Kleinsendungen aus Drittstaaten ankommen. Vergangenes Jahr waren es im Schnitt mehr als 16 Millionen pro Tag, die meisten davon aus China.
1: Die US-Regierung hat die Beschränkungen für die neuen KI-Modelle von Anthropic aufgehoben. Das hat das Tech-Unternehmen aus Kalifornien mitgeteilt. Man werde sofort damit beginnen, den Zugang zu den künstlichen Intelligenzmodellen Claude Fable 5 und Mythos 5 wiederherzustellen, so ein Anthropic-Sprecher. Nils Dams berichtet aus San Francisco.
2: Mitte Juni hatte die US-Regierung Anthropic angewiesen, die beiden Modelle nur noch für US-Amerikaner zugänglich zu machen, auch innerhalb der eigenen Firma. Weil sich aber kaum kontrollieren lässt, welche Staatsbürgerschaft die Nutzer haben, sperrte Anthropic den Zugang zu den KI-Modellen komplett. US-Handelsminister Howard Lutnick begründete die Beschränkungen mit Sicherheitsbedenken. Die Modelle sollen besonders leistungsfähig und gut darin sein, Sicherheitslücken in Computercodes zu finden. Eine Sorge ist, dass die Technologie in falsche Hände geraten und für Cyberangriffe missbraucht werden könnte. Die Regierung habe in den letzten 2 Wochen mit Anthropic verhandelt, schrieb Lutnick in einem Social-Media-Post. US-Medien berichten, das Unternehmen habe zugesagt, Sicherheitsrisiken im Zusammenhang mit den Modellen abzuwehren und zu beseitigen. Die plötzliche Abschaltung hatte in Europa Fragen zur Zuverlässigkeit von KI-Modellen aus den USA aufgeworfen. In den USA selbst gab es Kritik an der Regierung, weil die Sperre laut Fachleuten der Konkurrenz aus China Zeit verschaffe, im Rennen um die besten KIs aufzuholen.
1: Die Bundesregierung will noch in diesem Monat die Ratifizierung des Handelsabkommens zwischen EU und den Mercosur-Staaten einleiten. Das hat Außenminister Wadephul auf dem Mercosur-Gipfel in Paraguay gesagt. Außer Paraguay gehören Brasilien, Argentinien und Uruguay zu den Mercosur-Staaten. Mit einer engeren Zusammenarbeit will die Bundesregierung unter anderem unabhängiger von China werden. Knapp eine Woche nach den schweren Erdbeben in Venezuela ist ein 3-jähriger Junge aus den Trümmern gerettet worden. Das teilten internationale Rettungsteams mit. Der Junge wurde demnach in ein Krankenhaus gebracht. Experten hatten nicht mehr damit gerechnet, noch Überlebende zu finden. Bislang haben die Behörden mehr als 1.900 Tote bestätigt. Anne Dämmer über die aktuelle Lage.
3: Nach Angaben von Parlamentspräsident Jorge Rodriguez wurden bei dem Doppelerdbeben der Stärken 7,2 und 7,5 vor einer Woche mehr als 10.500 Menschen verletzt. Zehntausende werden weiterhin vermisst. Rund 855 Gebäude wurden vollständig zerstört oder schwer beschädigt. Einsatzkräfte aus dem In- und Ausland suchen unter den Trümmern weiter nach Verschütteten. Mit fortschreitender Zeit sinkt jedoch die Wahrscheinlichkeit, noch Überlebende zu finden. Seit Jahren leidet Venezuela unter einer politischen und wirtschaftlichen Krise. Im Januar führten die USA einen Militäreinsatz durch, bei dem der autoritäre Machthaber Nicolas Maduro gefangen genommen wurde. Kritiker werfen der Übergangsregierung vor, bei der Bewältigung der Katastrophe weitgehend zu versagen und politische Antworten schuldig zu bleiben.
1: Frankreich steht nach einem 3:0-Sieg über Schweden im Achtelfinale der Fußball-Weltmeisterschaft. Zuvor hatte Norwegen den Einzug in die nächste Runde geschafft. Die Skandinavier gewannen gegen die Elfenbeinküste mit 2:1. Und soeben ist die Partie Mexiko-Ecuador zu Ende gegangen. Mexiko gewann 2:0. Das waren die Nachrichten. Der Blick aufs Wetter. In Rheinland-Pfalz freundlich mit Sonne und Wolken. Am Nachmittag gibt es da vereinzelt Schauer. In Baden-Württemberg teils kräftiger Regen und Gewitter, sonst trocken mit Sonne. 21 bis maximal 28 Grad. Die weiteren Aussichten: morgen und am Freitag oft freundlich mit Sonne und Wolken. Ab morgen Mittag regional stärker bewölkt und örtlich etwas Regen. 6:07 Uhr.
4: Dankeschön, Petra Murm mit den Nachrichten. Sie und SWR Kultur am Morgen mit Martin Gramlich. Mittwoch, der 1. Juli. Grüße Sie. Als Frau in Blau ist die Bundeskanzlerin AD Angela Merkel künftig zu besichtigen im Bode-Museum in Berlin. Dort hat sie gestern ihr offizielles Staatsporträt enthüllt. Unser Hauptstadtreporter war dabei. Seine Eindrücke gleich hier nach Musik von Johann Heinrich Rolle.

0: Die Kölner Akademie haben wir hier gehört mit dem Auftakt zu einer Sinfonie in D-Dur von Johann Heinrich Rolle. Die ehemalige Bundeskanzlerin Angela Merkel, die gibt es rund um die Berliner Museumsinsel jetzt doppelt. Die Original Merkel wohnt gegenüber der Museumsinsel und auf der Insel. Im Bode-Museum hat sie gestern ihr Abbild enthüllt, das offizielle Staatsporträt der Bundeskanzlerin AD. Gemalt hat es der deutsch-französische Künstler Jérémy Queyras. Mehrere Monate ist Merkel ihm immer wieder für dieses Porträtmodell gestanden oder gesessen. Gestern Abend haben die beiden das Porträt enthüllt und für SWR Kultur am Morgen war unser Hauptstadtkorrespondent Georg Schwarte bei der Enthüllung dabei.
1: So, jetzt machen wir noch eins. Nur mit mir?
2: Die Kanzlerin AD gibt Regieanweisungen. Sie hat wie stets das Kommando. Da steht Angela Merkel, türkiser Bläser, schwarze Hose, vor der Frau in Blau. Vor sich gewissermaßen ihrem Kanzlerbild.
1: Sozusagen das Staatsporträt.
2: Sozusagen. Im französischen Saal des Berliner Bode-Museums. Herr Sauer, der Ehemann, sitzt vor ihr. Annette Schavan, ihre alte Vertraute. Die Kanzleramtsminister Braun und Altmaier, Sarah Wiener, Freunde eben. Und die halten dann kurz den Atem an, als Merkel und der junge Künstler Jérémy Queyras das unter einem Leintuch verborgene Bild enthüllen. A und O, Staunen und Beifall. Es schaut allen entgegen, die Frau in Blau. Sehr blauer Bläser, leicht zerknittert, vier Knöpfe unruhig verteilt, der Blick entschlossen, gerade, ernst, das Gesicht furchig, der Hintergrund goldenbraun, Licht von links. Sie steht und schaut uns an aus blaugrauen Augen.
3: Wir nennen es kunsthistorisch sehr elegant, finde ich, ein Kniestück en face.
2: Erklärt Marion Ackermann, die Präsidentin der Stiftung Preußischer Kulturbesitz. Nur bis zum Knie reicht der Ausschnitt, aber das Bild mächtig. 1,10 Meter breit, 1,40 Meter lang. Das Porträt ihres Vorgängers Schröder, den der Maler Immendorf als Ikone malte, ist 10 Zentimeter kürzer. Zufall?
3: Jedes Detail zählt.
2: Angela Merkel wirkt auf entspannte Art zufrieden. 4 Jahre hatte sie sich Zeit gelassen mit der Auswahl des Künstlers, des Deutsch-Franzosen Jérémy Queyras.
1: Er verbindet abstrakte und realistische, ich weiß nicht genau, wie man das sachkundig nennt, Malerei miteinander.
2: Sie brauchte damals nach 16 Jahren Kanzleramt alles, aber erstmal kein Porträt.
1: Und der Grund war ganz einfach, ich brauchte Abstand. Ich wollte das Entstehen eines solchen Porträts nicht einfach wie so einen Punkt auf einer To-Do-Liste abarbeiten, sondern ich wollte Freude an einem solchen Vorgang haben.
2: Der Maler 28 hat sich handschriftlich bei ihr persönlich beworben. Sie fand ihn spannend, aus Gründen.
1: Es hat mich auch gereizt zu schauen, wie jemand, der am Anfang seines Künstlerlebens steht, auf eine Person schaut, die mehr als 70 Lebensjahre und 30 Jahre aktive Politik auf dem Buckel hat.
2: Er hat offenbar sehr genau hingeschaut. Er hat die Merkel-Raute ignoriert, die Falten der Macht nicht. Und sie hat ihm offenbar vertraut.
4: Ein Porträt wie dieses konnte nur da entstehen, wo Vertrauen herrscht und wo sie und wo ich, wo wir uns wohlfühlten,
2: sagt der 28-Jährige, der dann fast ein Jahr mit Merkel verbrachte, Stunden, Tage.
4: Es war ein wirklich ungewöhnliches Jahr für mich, im besten Sinne. Mein Leben hat sich ziemlich verändert.
2: Ihres auch. Und die Zeit des Porträtsitzens ein Genuss, sagt sie.
1: Wir haben uns aufeinander eingelassen, dabei Musik gehört und im wahrsten Sinne des Wortes über Gott und die Welt geredet.
2: Jetzt hängt sie im Bode-Museum für 3 Monate, Saal 266. Der wird bald sicher Merkel-Saal heißen. Das Bode-Museum für Merkel, eine Kindheitserinnerung. Und sie erzählt, wie Merkel eben erzählt, von ihrer Oma aus Pankow.
1: Die leider weder Opern- noch Museumsfreundin war. In die Oper habe ich sie mal gekriegt. Dritter Rang und zu spät weggefahren von Pankow, fürchterlich. Jedenfalls ins Museum ist sie mit mir nie gegangen.
2: Aber sie, die junge Angela, ging ins Bode-Museum. Heute wohnt sie schräg gegenüber und hängt dort jetzt als Frau in Blau. Ein Herrscherporträt in demokratischer Zeit, sagt die Präsidentin der Stiftung Preußischer Kulturbesitz. 14 Euro kostet das Ticket. Dafür gibt es dann dort viele Porträts zu sehen.
5: Könige, Päpste, Fürstinnen und Fürsten, Kaufleute, Gelehrte und Künstler.
2: Und eben auch sie, die Kanzlerin, die Frau in Blau.
0: Angela Merkel hat in Berlin ihr offizielles Staatsporträt enthüllt. Von der Enthüllung im Bode-Museum hat Georg Schwarte berichtet, von der Frau in Blau. Was das Gemälde aussagt über Merkel, was sie möglicherweise damit aussagen will über sich selbst, das besprechen wir heute im Laufe von SWR Kultur Morgen auch noch mit dem Kunst- und Architekturkritiker Nicolas Bernau. Kurz nach 7:30 machen wir das, später auch nachzuhören in ARD Sounds und auf swrkultur.de.

0: in Our Own Sweet Way heißt dieser Titel. Ein Stück komponiert vom Pianisten Dave Brubeck, hier in einer Version mit dem Trompeter Miles Davis als Teil des Milt Jackson Quintetts. 6:21 Uhr ist es. Schönen guten Morgen.
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0: Und das dreht sich heute um eine der wohl bekanntesten Persönlichkeiten der Kunstgeschichte, um den Maler Vincent van Gogh. Rund 900 Gemälde und Zeichnungen hat er hinterlassen. Manche davon kennt wahrscheinlich jedes Kind. Die Sonnenblumen, die Sternennacht, Besuchermagnete in Museen wie der Neuen Pinakothek in München, der National Gallery in London oder im MoMA in New York. Selbst wenig bekannte Van Goghs erzielen bei Auktionen oft hohe Millionenpreise. Zu Lebzeiten hat sich das nicht abgezeichnet. Ein, zwei Handvoll Gemälde konnte Van Gogh selbst verkaufen, dass er mal weltberühmt werden sollte. Das ahnte damals keiner, am wenigsten wohl der Maler selbst. Van Gogh war ein Suchender, ein Mensch mit vielen Zweifeln, oft auch ein Verzweifelter. Halt bot da zumindest manchmal der Glaube. Am 1. Juli 1876, heute vor 150 Jahren, trat Van Gogh eine Stelle als Hilfsprediger an, eine Art Verschnaufpause in einem oft gezeichneten Leben.
2: Er hatte wirklich keine guten Karten, als er 15-jährig mit dem Berufsleben startete. Sein Name ist zunächst einmal derselbe wie der seines auf den Tag genau ein Jahr zuvor totgeborenen Bruders, Vincent Willem van Gogh, der Vater ein schlecht bezahlter Pfarrer. Die Mutter hat offensichtlich wenig mitzureden, als man den Jungen ohne einen Abschluss aus dem Internat holt, weil das Geld zu Hause nicht mehr reicht. Eine andere Schule wird nicht gesucht. Ein Onkel findet für ihn eine Arbeit in der Filiale des großen Pariser Kunsthändlers Goupil & Compagnon in Den Haag. Der junge Van Gogh wird Verkäufer für Reproduktionen, ist wissbegierig und fleißig, besucht häufig die Museen. Von seinen Eindrücken in der Stadt entstehen Bleistiftzeichnungen. Auch sein Bruder Theo wird jetzt Mitarbeiter desselben Kunsthandels, diesmal in Brüssel. Zu dieser Zeit beginnt ein reger Briefverkehr zwischen beiden Brüdern, der bis zu ihrem Tod bestehen bleiben soll. Vincent wird in die Zweigstelle nach London versetzt. Er nutzt ausgiebig die Möglichkeit, sich mit der englischen Malerei zu beschäftigen und sich bis über beide Ohren in die Tochter seiner Wirtin zu verlieben und wird zurückgewiesen. Eine Enttäuschung, die die ersten größeren Selbstzweifel bei dem 20-Jährigen auslösen. Immer häufiger fällt er in Depressionen, verliert die Lust am Zeichnen, wird schließlich von seiner Firma in das Hauptgeschäft nach Paris versetzt. Wieder sucht er Trost in den Museen, beschäftigt sich jetzt mit der französischen Malerei. Allerdings gibt es etwas, das ihn noch mehr umtreibt, nämlich die Gedanken um den Sinn des Daseins. Immer öfter wird die Bibel Thema in den Briefen an seinen Bruder Theo und bald siegt die Idee, andere zu missionieren, über das Interesse an der Kunst. Am 1. Juli 1876 nimmt der 23-jährige Vincent van Gogh eine Tätigkeit als Hilfslehrer und Hilfsprediger auf bei dem Methodistenpfarrer Jones in einem Arbeitervorort von London. Über das Thema »Ich bin ein Fremder auf Erden« hält er schließlich seine erste Predigt, in der er das Leben als eine große Wallfahrt beschreibt. Noch sind es die Worte und nicht die Farben, mit denen er eindrückliche Stimmungen schildert. Er ist sehr beschäftigt, kümmert sich um die Jugend und um die Ärmsten in der Gemeinde. Nur der Abend und die Nacht bleiben ihm für seine Bibelstudien und zum Briefeschreiben. Briefe, die sich oft wie eine einzige lange Predigt lesen. Jetzt schreibt er dem Bruder, dass Gott ihm erschienen sei. Er verehrt Rembrandt und dessen Gemälde, weil diese ihm die Existenz Gottes zu beweisen scheinen. Er vergisst das Essen und ist inzwischen davon überzeugt, Pastor werden zu müssen. Beharrlich begibt er sich an die Vorbereitungen, wissend, dass die Prüfungen unendlich schwer für ihn sein werden, da ihm die nötige Vorbildung fehlt. Im Oktober 1878 wird Vincent van Gogh von der Theologischen Universität in Amsterdam abgelehnt. Er lässt sich jetzt bei den Bergarbeitern im Hennegau nieder, macht Krankenbesuche, predigt und erklärt die Bibel. Er zeichnet sie, die Hennegauer, bei der Arbeit in den Minen, auf dem Heimweg von der Grube, gebeugt und müde vom Leben. Eine Laienpredigerstelle wird ihm nach kurzer Zeit wieder entzogen, weil man Bedenken gegenüber dem Eiferer hegt. Ein erneutes Scheitern einer Liebesgeschichte kommt noch hinzu und er fällt abermals in tiefe Depressionen. An Theo schreibt er:
3: Man kann nicht immer sagen, was es ist, das einen mit einer Mauer umgibt und zu begraben scheint. Was dieses Gefängnis schwinden lässt, ist jede ernste und tiefe Neigung. Lieben, das öffnet das Gefängnis mit souveräner Macht, mit übermächtigem Zauber. Wer aber nichts dergleichen hat, verharrt im Tod.
2: Ab diesem Zeitpunkt, es ist August 1880, spricht Vincent zu Theo nur noch von seinen Zeichnungen. Der Liebe, die ihn noch 10 Jahre am Leben erhält. 10 verzweifelte Jahre, nach denen er der Welt ein grandioses Werk hinterlässt.
0: Der Maler Vincent van Gogh, das schwierige Leben eines großen Künstlers, dazu war das Zeitwort von Christiane Recht. Bis zu den Kurznachrichten um 6:30 hören wir noch die Klarinettisten Dieter Klöcker und Sandra Arnold mit dem Rondo aus einem Konzert von Pedro Etienne Soler.

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3: Halb sieben ist es. Einen guten Morgen wünscht Martin Gramlich und ich gebe das Wort gleich wieder weiter an die Nachrichten.
4: Mit Petra Mohr, guten Morgen. Das Bürgergeld heißt jetzt Grundsicherung. Die Pius-Brüder weihen heute 4 Priester zu Bischöfen. Bundespräsident Steinmeier spricht in Lörrach mit Bürgerinnen und Bürgern. Das Wetter in Rheinland-Pfalz oft freundlich, in Baden-Württemberg am Vormittag Regen, maximal 21 bis 28 Grad. Zum heutigen 1. Juli sind zahlreiche Änderungen in Kraft getreten. Unter anderem ist um Mitternacht der sogenannte Tankrabatt ausgelaufen, Sprit wird wieder teurer. Zudem ersetzt die neue Grundsicherung das bisherige Bürgergeld und die Renten steigen an. Außerdem ist eine Ausnahmeregelung bei Zollgebühren ausgelaufen. Wer Waren außerhalb der EU bestellt, muss nun mindestens 3 Euro zusätzlich für die Pakete bezahlen. Bisher waren Produkte im Wert von bis zu 150 Euro zollfrei. Die Spitzen von Union und SPD beraten heute am Nachmittag im Koalitionsausschuss über ihr geplantes Reformpaket. Im Mittelpunkt stehen Steuerentlastungen für kleine und mittlere Einkommen sowie mögliche Änderungen bei Arbeitsmarkt, Rente, Gesundheit und Pflege. Gegen den Willen des Papstes sollen heute in der Schweiz 4 Priester der Pius-Bruderschaft zu Bischöfen geweiht werden. Damit spitzt sich der Konflikt zwischen den ultrakonservativen Pius-Brüdern und dem Vatikan zu, wie unser Reporter Stefan Detjen berichtet.
5: Bis zuletzt hatte Papst Leo die Pius-Brüder gewarnt, doch die erzkonservative Gemeinschaft fügt sich nicht, weil sie ihre 4 neuen Bischöfe heute ohne Zustimmung aus dem Vatikan weiht, werden alle Beteiligten exkommuniziert, also aus der Kirche ausgeschlossen. Die Pius-Brüder lehnen Anfang der 1960er Jahre eingeführte Reformen und eine Öffnung für einen Dialog auf Augenhöhe mit anderen Religionen ab. Die nach alten Ritualen, ganz auf Lateinisch gefeierten Messen der Pius-Brüder haben weltweit Zulauf, besonders stark in Frankreich, aber auch in Deutschland.
4: Knapp eine Woche nach den schweren Erdbeben in Venezuela ist ein 3-jähriger Junge aus den Trümmern gerettet worden. Das teilten internationale Rettungsteams mit. Experten hatten nicht mehr damit gerechnet, noch Überlebende zu finden. Bislang haben die Behörden in Venezuela mehr als 1.900 Tote bestätigt. Bei einem Waldbrand in der Nähe der griechischen Stadt Thessaloniki sind ein Mann und ein Kind ums Leben gekommen. Sie gehören laut Behörden zu einer Familie. Eine dritte Person sei mit Brandverletzungen ins Krankenhaus gebracht worden. Warum das Feuer ausgebrochen war, ist bisher unklar. Die Feuerwehr hat es bereits unter Kontrolle gebracht. Bei seiner sogenannten Ortszeit im südbadischen Lörrach will Bundespräsident Steinmeier heute mit Bürgern diskutieren. Bis morgen hat er seinen Amtssitz von Berlin ins südbadische Lörrach an der Schweizer Grenze verlegt. SWR-Reporter Matthias Zeller berichtet.
6: Bundespräsident Frank-Walter Steinmeier will bei seiner Ortszeit in Lörrach mehr zuhören als selbst reden. Das gilt vor allem für die Kaffeetafel Kontrovers, zu der Steinmeier in Lörrach 1 Dutzend Bürger eingeladen hat, um einen Eindruck von der politischen Stimmungslage zu bekommen. Vorher wird sich der Bundespräsident beim Autozulieferer Raimond ein Bild von der Ausbildungssituation machen und bei einem Mittagstisch für Senioren dabei mithelfen, das Essen auszugeben. Dort soll Steinmeier, der ein großer Fußballfan ist, auch Lörrachs bekanntesten Sohn, den früheren Erfolgstrainer Ottmar Hitzfeld, treffen. Abends wird Steinmeier im Lörracher Kulturzentrum Burghof einen Empfang für geladene Gäste geben und danach ein Konzert des Kammerorchesters Basel besuchen.
4: Frankreich steht nach einem 3:0-Sieg über Schweden im Achtelfinale der Fußball-Weltmeisterschaft. Zuvor hatte Norwegen den Einzug in die nächste Runde geschafft. Die Skandinavier gewannen gegen die Elfenbeinküste mit 2:1. Und am frühen Morgen ist auch Mexiko weitergekommen nach einem 2:0-Sieg gegen Ecuador. Das waren die Nachrichten. Das Wetter. In Rheinland-Pfalz freundlich mit Sonne und Wolken, vereinzelt gibt es Schauer. In Baden-Württemberg gibt es teils kräftige Regen und Gewitter. Zuerst in Baden, später auch in Württemberg, aber dann Sonne. Das Ganze bei Werten zwischen 21 und 28 Grad. Morgen und am Freitag oft freundlich mit Sonne und Wolken. Ab morgen Mittag örtlich etwas Regen. 6.34 Uhr.
3: Petra Mohr, vielen Dank. Wir stellen hier eine Doku vor über die derzeit wohl berühmteste Popsängerin der Welt, Pop-Superstar Taylor Swift. Wir berichten über geplante Bischofsweihen, mit denen die ultrakonservative Pius-Brüderschaft den Vatikan gegen sich aufbringt. In den Nachrichten war es gerade schon angesprochen. Und wir kommentieren die neuen Zollregelungen der EU, die ab heute gelten und unter anderem Billiganbieter aus China etwas ausbremsen sollen. Unsere Themen bis 7 Uhr. Schönen guten Morgen.

0: Der Pianist Stefan Irmer mit einer Etüde, komponiert von Sigismund Thalberg. Sie hören SWR Kultur am Mittwochmorgen, am 1. Juli. Die katholische Kirche ist in ihrer heutigen Ausprägung viel zu liberal. Sie müsste eigentlich sehr viel konservativer und traditionsbewusster sein. Das ist die Haltung der Pius-Brüderschaft, einer ultrakonservativen Priestervereinigung, die auch wenig hält vom Selbstbestimmungsrecht für Frauen und für die Homosexualität Unzucht ist. Gegründet wurde diese Pius-Brüderschaft in den 1970er Jahren und seither liefert sie sich eine Art Privatreligionskrieg mit dem Vatikan um die korrekte Ausprägung und Praxis des katholischen Glaubens. Gerade spitzt sich dieser Konflikt wieder etwas zu, denn heute sollen in der Schweiz 4 Priester der Pius-Brüderschaft zu Bischöfen geweiht werden, gegen den Willen des Papstes, der mit Exkommunikation droht, mit dem Ausschluss aus der römisch-katholischen Kirche.
1: Schon seit Anfang der Woche versammeln sich die Anhänger der ultrakonservativen Pius-Bruderschaft auf einer Bergwiese in Ikern im schweizerischen Kanton Wallis. Sie kommen aus aller Welt, die meisten aus Frankreich, wo die Bewegung besonders stark ist und wachsenden Zulauf hat. Bis zu 20.000 sollen es werden, wenn heute unter einem großen Zeltdach 4 Bischöfe geweiht werden, gegen den Willen des Papstes. Bis zuletzt hatte Leo XIV. An die Pius-Brüder appelliert, vergeblich. Tut das nicht, aber es ist Ihre Entscheidung. Sie müssen sich darüber im Klaren sein, was das für Sie und die Kirche bedeutet. Die Konsequenz der Bischofsweihe ohne Zustimmung des Papstes: Exkommunikation, der Ausschluss aller Beteiligten aus der katholischen Kirche. Doch Michel Rion, Theologe im Priesterseminar der Pius-Brüder in Ikon, sieht seine Bewegung als die wirklichen Hüter des einzig wahren Katholizismus gegen den Vatikan. Die Kirche ist wie ein sinkendes Schiff, weil es lecksert und überall Wasser eindringt. Der Papst bemerkt das ja selbst. Man sieht ja, welche Schwierigkeiten er zum Beispiel in Deutschland hat, die Bischöfe dort auf den richtigen Kurs zu bringen. Wir sind als Pius-Brüder nur eine kleine Armee. Wir versuchen einfach in aller Treue, die Lecks im Schiff abzudichten. Der Konflikt macht sich an Reformen fest, die Anfang der 1960er Jahre mit dem Zweiten Vatikanischen Konzil eingeführt wurden. Die katholische Kirche öffnete sich damit für einen Dialog mit anderen Religionen auf Augenhöhe, bezog die Gläubigen stärker in die Feier der Messe ein. Marcel Lefebvre, der 1991 verstorbene Gründer der Pius-Brüderschaft, höhnte über eine evangelische Messe und ein Bastardritual. Die Pius-Brüder feiern ihre Messen nach alter Liturgie, ganz auf Lateinisch, und ziehen damit gerade auch junge Menschen an, erklärt der Religionswissenschaftler Jan-Heiner Tück.
2: Man kann sie nicht mehr einfach als traditionalistische Splittergruppe abtun, wie man das noch vor 10 Jahren innerhalb der Theologie gemacht hat. Sie ist international vernetzt. Sie sind auf den sozialen Medien sehr umtriebig und auch perfekt organisiert.
1: Auch in Deutschland hat die Bewegung Zulauf. Am vergangenen Wochenende weihte die Pius-Bruderschaft vor rund 2000 Anhängern im bayerischen Zeitzkofen bei Regensburg 5 junge Männer zu Priestern. Sie sollen unter anderem wachsende Gemeinden in Baden-Württemberg betreuen und eine Grundschule der Gemeinschaft im oberschwäbischen Memmingen leiten.
0: Eine Reportage von Stefan Detjen aus der Schweiz, aus dem Kanton Wallis, wo heute die ultrakonservative Pius-Brüderschaft 4 Bischöfe weihen will. Der Vatikan droht mit Exkommunikation aller Beteiligten.

0: Die Academy of St. Martin in the Fields haben wir hier gehört in SWR Kultur Morgen mit dem Intermezzo aus der Oper Der Schmuck der Madonna von Ermanno Wolf Ferrari. Es ist gleich 7:15. Die Sängerin Taylor Swift gilt vielen als größter Popstar seit den Beatles, die ja wiederum nach Aussage von Beatles-Sänger John Lennon populärer waren als Jesus. Taylor Swift jedenfalls also irgendwo ganz weit oben. Ihre Fans weltweit, die Swifties, die lauern in diesen Tagen auf ihre anstehende Hochzeit mit dem Footballspieler Travis Kelce. Erwartet wird eine Märchenhochzeit, gegen die die Hochzeit von Lady Di und Prince Charles einpacken kann. Denn quasi alles, was Taylor Swift anpackt in ihrem Leben, wird zu einem Superlativ. Davon erzählt jetzt auch eine neue Doku-Serie, die ab heute zu sehen ist in der ARD-Mediathek. The Taylor Swift Years heißt die Serie und Mareike Gries hat sie schon gesehen. I stay out too late.
1: Got nothing in my brain. Schon der Untertitel der Doku-Serie The Taylor Swift Years macht deutlich, zu was für einem Mythos die Sängerin geworden ist. Schicksalsjahre eines Superstars. Die Ähnlichkeit mit einem Film über die legendäre Kaiserin Sissi ist nicht zufällig. Denn längst ist auch Taylor Swift eine übermenschliche Projektionsfläche.
2: Wie wurde aus Taylor Taylor Swift? Aus dem American Sweetheart der globale Superstar.
1: Swift-Expertinnen und Experten aus unterschiedlichen Ländern und Fachgebieten helfen, diese Frage zu beantworten. Sie erklären das Phänomen Taylor Swift in all seinen Facetten. Darunter der Kulturwissenschaftler Jörn Glasenapp.
3: Ich glaube, sie ist kein Mozart gewesen, auch kein Michael Jackson. Sie ist kein Wunderkind. Das zeigt wahrscheinlich auch so ein bisschen schon die Durchsetzungsfähigkeit Taylor Swifts.
1: Schon als kleines Kind hat Taylor Swift Musik gemacht, vor allem Country. Als 11-Jährige versucht sie auf eigene Faust einen Plattenvertrag in der Country-Hochburg Nashville zu ergattern.
2: Sie geht in Nashville Klinken putzen, zieht von Label zu Label. Sie kämpft für ihren Traum.
4: Taylor erzählt oft, dass sie zum Gitarrenunterricht ging und auf einer Kindergitarre spielen sollte, weil ihre kleinen Finger eine große Gitarre nicht packen würden. Und dass sie zu Hause so lange mit der großen übte, bis ihre Finger bluteten und sie damit umgehen konnte.
1: Erzählt die Kulturjournalistin und Podcasterin Xing Jiang. Mit 15 dann der erste Lohn für Taylors Mühen, ein Vertrag mit einem Plattenlabel. Seitdem geht es steil bergauf, wobei es in ihrem Aufstieg immer wieder Momente gab, die sie hätten ausbremsen oder sogar scheitern lassen können. Auch das spart die dreiteilige Doku-Reihe nicht aus. Zum Beispiel die Auseinandersetzung mit ihrem ersten Plattenboss, die schließlich dazu führte, dass sie ihre ersten Alben neu einspielte, um die Rechte an den Originalaufnahmen zu sichern. Ein Akt der künstlerischen Selbstermächtigung, der bis dahin nicht vorgesehen war im profitorientierten Pop-Business.
2: Taylor Swift lädt ihren Kampf moralisch auf. Hier geht es um Kunst. Und Kunst hat einen Wert. Ich habe meine Musik immer selbst geschrieben, alles kuratiert. Aber die Tatsache, dass ich mein Werk jetzt ganz besitze, übertrifft alles.
1: Die ARD-Doku ist keine reine Huldigung Taylor Swifts. Vielmehr zeichnet sie ein differenziertes Bild der Sängerin. Dabei wird auch ihre Rolle im letzten US-amerikanischen Wahlkampf nicht ausgespart, indem sie Donald Trump mal öffentlich kritisierte, mal auffällig schweigsam war. Die Dokumentation erinnert auch an den grauenhaften Angriff auf Kinder während eines Taylor Swift-Tanzworkshops und daran, dass ihre Shows trotzdem immer weitergehen mussten. So lange, bis islamistische Anschlagspläne Konzerte während der Eras-Tour unmöglich machten. Dass die anstehende Traumhochzeit mit Footballer Travis Kelce natürlich auch einen Marketingzweck verfolgt, wird ebenso deutlich.
5: Diese Verlobungsankündigung war der perfekte Marketing-Move zur richtigen Zeit.
1: Bei all dem kommen die Swifties ohnehin auf ihre Kosten. Alle anderen verstehen spätestens nach den insgesamt knapp 1,5 Stunden Videomaterial, warum Taylor Swift der größte Popstar unserer Zeit ist.
0: Taylor Swift Years, Schicksalsjahre eines Superstars, so heißt die dreiteilige Doku-Reihe, die ab sofort in der ARD-Mediathek zu sehen ist. Mareike Gries hat sie uns vorgestellt hier in SWR Kultur Morgen. Und hier hören wir die Sängerin noch mit dem Song Lover.

0: So, bevor mich erboste Post von Swifties, von Taylor Swift-Fans erreicht, liefere ich die kleine Korrektur lieber sofort nach. Das war ein Titel von Taylor Swift, ihr Hit Lover, aber nicht von ihr gesungen, sondern in einer Fassung der Sängerin Hayley Reinhardt. Auch schön, so eine SWR-Kultur. Am Morgen. Schnäppchen- und Billigangebote, zum Beispiel von Internetportalen wie Temu oder Shein, die dürften künftig spürbar teurer werden. Das hängt mit neuen europäischen Zollregeln zusammen, die ab heute gelten. Bisher gab es nämlich eine Zollfreigrenze für Pakete aus Nicht-EU-Ländern mit einem Warenwert von unter 150 Euro. Und das haben sich eben zum Beispiel chinesische Billiganbieter zunutze gemacht und Lieferungen einfach oft aufgesplittet auf mehrere billigere Pakete. Aber diese Zollfreigrenze, die fällt ab heute weg. Künftig werden mindestens 3 Euro Zoll fällig. Längst überfällig, findet das meine Kollegin Katrin Schmidt in ihrem Kommentar, aber vermutlich auch nicht ausreichend. Sie sieht die Regelung aber vor allem als wichtigen Weckruf für uns Verbraucher.
1: 3 Euro Zollabgabe, das ist auf den ersten Blick eine späte Reaktion der EU auf die Flut an Billigpaketen aus China. Und auf den zweiten Blick ein Weckruf für Europas Verbraucherinnen und Verbraucher, die vielleicht jetzt erst zweimal überlegen, bevor sie auf Kaufen klicken, wenn zu den 3 Euro für 3 T-Shirts plus 3 Haargummis künftig noch 3 Euro Paketgebühr obendrauf kommen. Dieses zweimal Überlegen ist nämlich im groben Durchschnitt bisher offensichtlich nicht passiert. Trotz aller Erfahrungen mit stinkendem Spielzeug, durchschmorenen Kabeln, Fälschungen oder einfach Produkten, die live so viel schlechter aussehen als auf den blinkenden Angeboten auf der Temu- oder Shein-Website. Nur so konnten die beiden chinesischen Billiganbieter zu solch dominanten Playern in Europa werden und täglich rund 460.000 bestellte Pakete allein nach Deutschland schicken. EU-weit waren es im vergangenen Jahr 12 Millionen Pakete pro Tag. Und damit soll niemand kritisiert werden, der in schwierigen Zeiten nach den günstigsten Angeboten suchen muss. Aber im Fall der China-Pakete war ja nun hinlänglich bewiesen, was schon zu Großmutters Zeiten ohne Onlinehandel galt: Wer zu günstig shoppt, kauft zweimal. Und so sind diese Päckchen für Europa erstens zum enormen Müll-, Recycling- und Umweltproblem geworden und zweitens zum Sicherheitsrisiko, denn groß angelegte Testkäufe von europäischen Verbraucherschutzorganisationen ergeben, dass 60-70% der Produkte gegen EU-Standards verstoßen, wegen Brandgefahr, Stromschlagrisiko, giftigen Chemikalien oder Produkten, an denen Kleinkinder ersticken können. Und die Päckchen sind, drittens, zum Killer für die europäischen Händler geworden, die Mehrwertsteuer abführen, Produktsicherheit nachweisen und Rückgaberechte gewähren müssen, während sich die chinesischen Plattformen diesen Pflichten entziehen konnten. Ist der 3-Euro-Move der EU also ein richtiger Schritt? Ja. Wird er die Wende bringen? Wahrscheinlich nicht. Denn mehrere Online-Händler haben bereits angekündigt, neue Verteilzentren in Europa zu bauen, um die Kleinstbestellungen zuerst gesammelt dorthin zu liefern und so die neue Abgabe zu umgehen. Und werden die Verbraucher den 3-Euro-Aufschlag spüren? Die EU-Kommission hält sich richtigerweise zurück. Es liege allein im Geschäftskalkül der Anbieter, in welchem Umfang sie die Zollgebühren weitergeben. Aber die Idee dahinter scheint klar und auch notwendig. Es ist ein Weckruf.
0: In der EU gelten ab heute neue Zollregeln für Pakete. Ein wichtiger Schritt im Kampf gegen Billiganbieter wie Temu oder Shein. Das war der Kommentar von Katrin Schmidt. Bis zu 7 Uhr Nachrichten. Jetzt noch Musik mit dem Quartetto Van Vitelli aus einer Sonate von Giuseppe Agus.

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1: Einen schönen Mittwochmorgen, der 1. Juli ist es. Schön, dass Sie dabei sind. Was heute Wichtiges ansteht, was sich getan hat, das gibt es jetzt in den Nachrichten.
2: Mit Petra Muhr, guten Morgen. Ab heute gelten in Deutschland zahlreiche neue Regelungen. Der Koalitionsausschuss berät über Reformen. Nach dem frühen WM-Aus hält die Kritik an Fußball-Bundestrainer Nagelsmann an. Das Wetter: in Rheinland-Pfalz oft freundlich, in Baden-Württemberg am Vormittag vor allem Regen, maximal 21 bis 28 Grad. Zum heutigen 1. Juli sind in Deutschland einige neue Regelungen in Kraft getreten. Unter anderem wird aus dem Bürgergeld die neue Grundsicherung und die Steuerentlastung beim Tanken fällt weg. Kim Nadine Schröder berichtet.
3: Der Tankrabatt läuft aus, der Sprit wird also wieder teurer. Die Preise für die Flugtickets könnten dagegen sinken. Denn bei Flügen aus Deutschland wird weniger Ticketsteuer fällig. Aber ob das die Kunden wirklich spüren, das bleibt bei den stark gestiegenen Kerosinpreisen zweifelhaft. Was aber spürbar wird, das sind die höheren Rentenbezüge. Ab Juli wird die Rente an die Lohnentwicklung angepasst, heißt für dieses Jahr 4,24% mehr. Und dann gibt es da noch das Bürgergeld. Es bekommt einen neuen Namen, das System bleibt im Prinzip aber dasselbe. Das Bürgergeld heißt ab Juli Grundsicherungsgeld. Und da sind schärfere Regeln vorgesehen, sogar Totalsanktionen. Und Leistungsbezieher müssen ihr eigenes Vermögen früher einsetzen, bevor es Grundsicherungsgeld gibt. Was sich aber nicht ändert, die Höhe der Sozialleistung. Was auch strenger wird, der Punktehandel bei Verkehrsverstößen. Zu schnell oder bei Rot gefahren und das Punktekonto ist fast voll, die Punkte in Flensburg auf andere abzuwälzen, das klappt ab Juli nicht mehr. Beim Versuch drohen Bußgelder von bis zu 30.000 Euro. Ab Juli die Steuererklärung mit einem Klick erledigen, das soll per App für Ledige, Kinderlose und Rentner funktionieren.
2: Die Spitzen von Union und SPD beraten am Nachmittag im Koalitionsausschuss über ihr geplantes Reformpaket. Im Mittelpunkt stehen Steuerentlastungen für kleine und mittlere Einkommen sowie mögliche Änderungen bei Arbeitsmarkt, Rente, Gesundheit und Pflege. Wer günstige Waren außerhalb der EU bestellt, zahlt ab heute Zollgebühren. Bislang galt eine Ausnahme für Lieferungen mit einem Wert von unter 150 Euro. Diese Regelung endet jetzt. Einzelheiten aus Brüssel von Sarah Lopez.
4: Bisher konnten Pakete mit einem Warenwert von bis zu 150 Euro ohne Zoll in die EU importiert werden. Seit heute gibt es aber eine neue Zollabgabe für Pakete aus Drittstaaten. Pro Produktkategorie im Paket fallen 3 Euro an. Die EU sieht die Abgabe bei den Unternehmen, die können die Kosten aber natürlich auf die Käufer umlegen, zum Beispiel über den Produktpreis oder über den Versand.
2: Die US-Regierung hat die Beschränkungen für die neuen KI-Modelle von Anthropic aufgehoben. Das hat das Tech-Unternehmen aus Kalifornien mitgeteilt. Man werde sofort damit beginnen, den Zugang zu den KI-Modellen Claude Fable 5 und Mythos 5 wiederherzustellen, so ein Unternehmenssprecher. Nils Dams aus San Francisco.
5: Mitte Juni hatte die US-Regierung Anthropic angewiesen, die beiden Modelle nur noch für US-Amerikaner zugänglich zu machen, auch innerhalb der eigenen Firma. Weil sich aber kaum kontrollieren lässt, welche Staatsbürgerschaft die Nutzer haben, sperrte Anthropic den Zugang zu den KI-Modellen komplett. US-Handelsminister Howard Lutnick begründete die Beschränkungen mit Sicherheitsbedenken. Die Modelle sollen besonders leistungsfähig und gut darin sein, Sicherheitslücken in Computercodes zu finden. Eine Sorge ist, dass die Technologie in falsche Hände geraten und für Cyberangriffe missbraucht werden könnte. Die Regierung habe in den letzten 2 Wochen mit Anthropic verhandelt, schrieb Lutnick in einem Social-Media-Post. US-Medien berichten, das Unternehmen habe zugesagt, Sicherheitsrisiken im Zusammenhang mit

0: in Modellen abzuwehren und zu beseitigen. Die plötzliche Abschaltung hatte in Europa Fragen zur Zuverlässigkeit von KI-Modellen aus den USA aufgeworfen. In den USA selbst gab es Kritik an der Regierung, weil die Sperre laut Fachleuten der Konkurrenz aus China Zeit verschaffe, im Rennen um die besten KIs aufzuholen.
1: Die Weltmeere werden immer wärmer. Nach Messungen des EU-Klimaprogramms Copernicus lag ihre Oberflächentemperatur im Juni im Schnitt bei fast 21 Grad, also so hoch wie noch nie in diesem Monat. Im ersten Halbjahr wurden die insgesamt zweithöchsten Temperaturen gemessen. Nur 2024 lagen sie noch höher. Durch hohe Temperaturen steigt der Meeresspiegel und die natürliche Fähigkeit, überschüssige Wärme auf der Luft aufzunehmen, sinkt. Knapp eine Woche nach den schweren Erdbeben in Venezuela ist ein 3-jähriger Junge aus den Trümmern gerettet worden. Das teilten internationale Rettungsteams mit. Der Junge wurde demnach in ein Krankenhaus gebracht. Experten hatten nicht mehr damit gerechnet, noch Überlebende zu finden. Bislang haben die Behörden mehr als 1.900 Tote bestätigt. Anne Dämmer über die aktuelle Lage im Erdbebengebiet.
2: Nach Angaben von Parlamentspräsident Jorge Rodriguez wurden bei dem Doppelerdbeben der Stärken 7,2 und 7,5 vor einer Woche mehr als 10.500 Menschen verletzt. Zehntausende werden weiterhin vermisst. Rund 855 Gebäude wurden vollständig zerstört oder schwer beschädigt. Einsatzkräfte aus dem In- und Ausland suchen unter den Trümmern weiter nach Verschütteten. Mit fortschreitender Zeit sinkt jedoch die Wahrscheinlichkeit, noch Überlebende zu finden. Seit Jahren leidet Venezuela unter einer politischen und wirtschaftlichen Krise. Im Januar führten die USA einen Militäreinsatz durch, bei dem der autoritäre Machthaber Nicolas Maduro gefangen genommen wurde. Kritiker werfen der Übergangsregierung vor, bei der Bewältigung der Katastrophe weitgehend zu versagen und politische Antworten schuldig zu bleiben.
1: Bei der Fußball-WM ist am Morgen mit Gastgeber Mexiko ins Achtelfinale eingezogen, nach einem 2:0-Erfolg gegen Ecuador. Auch Frankreich und Norwegen sind eine Runde weiter. Frankreich hat 3:0 gegen Schweden gewonnen und Norwegen besiegte die Elfenbeinküste mit 2:1. Einen Tag nach dem WM-Aus für die deutsche Mannschaft geht die Diskussion über Konsequenzen weiter. In der Kritik steht unter anderem Bundestrainer Nagelsmann. Der hatte direkt nach dem Spiel einen Rücktritt ausgeschlossen und gesagt, er habe noch einen Vertrag und stehe weiter zur Verfügung. Wenn der DFB das nicht wolle, solle man ihm das sagen. Die Trainerin und frühere Nationalspielerin Inka Grings sagte dazu heute im ARD-Morgenmagazin:
3: Hätte mir vielleicht gewünscht, dass man einfach mal ein bisschen emotionsloser antwortet und vor allem auch das verarbeitet und sacken lässt. Ich wäre wahrscheinlich ein bisschen demütiger, glaube ich, nach so einem Spiel erstmal gewesen.
1: Der DFB hält sich bislang noch offen, wie es mit Nagelsmann weitergeht. Man wolle in den kommenden Tagen die Gründe für das WM-Abschneiden erörtern, hieß es. Das waren die Nachrichten. Das Wetter in Rheinland-Pfalz. Freundlich mit Sonne und Wolken, am Nachmittag vereinzelt Schauer. In Baden-Württemberg teils kräftiger Regen und Gewitter, sonst später trocken mit Sonne. Höchstwerte 21 Grad im Allgäu bis 28 in Rheinhessen. Morgen und am Freitag oft freundlich mit Sonne und Wolken. Am Morgenmittag regional stärker bewölkt und örtlich dann etwas Regen. Die Zeit 7:07 Uhr.
4: Petra Mohr mit den Nachrichten und dem Wetter. Vielen Dank. Sion, SWR Kultur am 1. Juli mit Martin Gramlich. Schönen guten Morgen. Und wir hören mal ganz kurz, was Menschen rund um den Kölner Dom in diesen Tagen umtreibt.
5: Wir haben auf jeden Fall schon durch die sozialen Medien mitbekommen, zum Beispiel über TikTok, dass auf jeden Fall der Kölner Dom bald Eintritt kostet. Wir wussten das nicht, wir waren jetzt mit der Klasse spontan hier auf einer Messe. Also sind wir auf jeden Fall gespannt und finden das eigentlich nicht gut, weil es ist ja ein Gotteshaus, Leute haben Recht, hier gratis reinzugehen. Es ist ja auch ein Weltkulturerbe, dafür ist ja Köln bekannt.
6: Also ich wohne in Köln, ich war auch schon öfter im Kölner Dom, fand es auch immer gut, dass es kostenlos war. 12 € finde ich fast ein bisschen viel, aber es muss natürlich auch erhalten bleiben, ne?
4: Ab heute soll es Eintritt kosten, den Kölner Dom zu besichtigen, 12 €. Warum die wohl bekannteste Kirche Deutschlands auf einen Eintritt kostet, was die Idee dahinter ist, wie die Pläne ankommen in Köln auch bei Besuchern des Doms, darüber sprechen wir gleich. Nach Musik von Georg Friedrich Händel, ein Satz aus einem Klavierkonzert in F-Dur, der Pianist Matthias Kirschner reiht, wird begleitet von der Deutschen Kammerakademie aus Neuss.

0: Wer sich die wohl bekannteste Kirche in Deutschland von innen anschauen will, der muss künftig den Geldbeutel zücken, denn ab heute kostet es 12 Euro Eintritt, um den Kölner Dom zu besichtigen. Es gibt allerdings auch einen reduzierten Sozialtarif und für Kinder, für Betende, für Menschen, die die Gottesdienste besuchen wollen, ist das Betreten des Doms auch weiter kostenlos. Eintritt für den Kölner Dom, darüber wollen wir sprechen in SWR Kultur am Morgen mit meiner Kollegin Elena Hong vom Westdeutschen Rundfunk. Hallo nach Köln.
1: Hallo Herr Gramlich.
0: Grund für die Maßnahme heißt es, die Ausgaben zum Erhalt des Kölner Doms, die seien zu hoch. Die Diözese Köln macht quasi Minus mit dem Dom. Um wie viel Geld geht es da konkret? Was kostet Unterhalt, Renovierung, Reinigung und so weiter pro Jahr?
1: Das kostet eine ganze Menge. Das Domkapitel, das ja sozusagen für die Finanzen verantwortlich ist und die im Blick hat, das hat sich mal hingesetzt und alle Posten durchgerechnet und kommt dabei auf 44.000 Euro pro Tag. Das ist also die Summe, die nötig ist für Erhalt und für den Unterhalt des Sakralgebäudes. Und das meiste davon geht natürlich für das Personal drauf, also sprich auch sowas wie Aufsicht, Sicherheit, aber auch Kirchenmusik, Liturgie oder die Dombauhütte, die ja auch da sich zum Beispiel um die Fassaden und so weiter kümmert. Und hochgerechnet auf ein Jahr wären das dann um die 16 Millionen Euro. Also eine horrende Summe, würde ich mal sagen.
0: Ja, ist tatsächlich eine hohe Summe. Im Jahr besuchen aber, glaube ich, auch mehrere Millionen Menschen den Dom. Dürfte also auch jetzt an Eintritt einiges zusammenkommen. Gibt es da Schätzungen oder Vorstellungen, was da reinkommt?
1: Ja, es gibt zwar noch keine offizielle Prognose, aber was auf jeden Fall klar ist, dass die Spenden und die Fördergelder, die es bisher gibt vom Erzbistum Köln und von der Stadt und auch vom Land NRW, Nordrhein-Westfalen, das ist ja eine Mischfinanzierung, dass das eben nicht ausreicht. Zum Teil eben, weil die Kirchensteuern zurückgehen, aber auch durch die Inflation. Und da sprechen wir insgesamt von 4 Millionen Euro minus. Mhm. Alleine in diesem Jahr. Und zukünftig ist jetzt die Hoffnung, dass man so jeden Tag ungefähr 24.000 Euro einnehmen kann, um diese Kosten zu decken.
0: Okay, das wäre dann so grob die Hälfte wiederum jetzt dieser Tageskosten, was da drum verschlingt.
1: Das wäre ungefähr die Hälfte. Aber die Frage ist natürlich, ob dann die Hälfte überhaupt noch reingeht in den Dom.
0: Wie groß sind die Befürchtungen, dass sowas wie ein Eintritt jetzt auch abschreckt? Touristen, aber möglicherweise auch einfach Passanten, Leute aus Köln, die vorbeikommen und vielleicht mal einfach in den Dom reinschauen wollen.
1: Da lehne ich mich jetzt, glaube ich, nicht zu weit aus dem Fenster, wenn ich sage, dass diese wahnsinnigen Besucherzahlen aus den letzten Jahren, schätzungsweise so 6 Millionen Menschen pro Jahr, die in den Kölner Dom gehen, dass man darauf nicht mehr kommen wird. Also diese Zahl, die wird so nicht mehr zustande kommen und man wird sich jetzt auch zweimal überlegen, ob man in den Dom reingeht. Denn der liegt ja, muss man dazu sagen, vielleicht direkt am Hauptbahnhof. Das heißt, wenn man umsteigt, unmittelbar auf den Zug wartet oder gerade von seiner Shoppingtour kommt, da sind also viele, die sich da tummeln, einfach mal kurz reingehen. So spontan wird das nicht gehen und eben auch die Kritik daran, dass die Sorge besteht vor einer Musealisierung, also dass diese Kathedrale eben nur noch als Sightseeing-Objekt da ist für gut betuchte Touristen und nicht mehr für alle Menschen im Alltag aufgesucht werden kann, die vielleicht zum Beispiel auf ihren Zug warten.
0: Der Bahnhofsvorplatz, auch Domplatte, das ist ja gerade jetzt in so einer Hitzewelle ja auch kein Spaß. Da ist der Dom ja schon allein als kühler Raum für viele echt eine Option gewesen.
1: Absolut. Und ich sag mal, die Begeisterung, die hält sich in Grenzen. Ich habe die Tage mal mich umgehört, was die Leute über diese Eintrittspreise denken.
2: Also als Bayer finde ich, dass Kirchen keinen Eintritt verlangen dürfen. Ganz einfach, damit die Gläubigen da reingehen können.
3: Vor allem kann sich das auch nicht jeder leisten. Zum Beispiel, wenn man jetzt wenig Geld hat und in die Kirche möchte, finde ich, dass man nicht dafür Geld bezahlen sollte.
4: Ich finde es okay. Also 10 Euro hätten es vielleicht auch getan. Aber der Schmutz und wenn man sieht, was hier durch den Dom geht. Und ich weiß, dass wir vor 30 Jahren im Meißener Dom schon Eintritt bezahlen mussten. Und von daher, ich finde das okay.
1: Also man kann auf jeden Fall sagen, der Dom ist sehr beliebt bei den Kölnerinnen und Kölnern. Er steht ja wirklich für Heimat. Die Kölner identifizieren sich mit ihrem Dom. Es gibt hier 1000 Lieder über den Dom in Kölle und deshalb fällt sozusagen die Resonanz gemischt aus.
0: Ja. Es gibt ja schon so lange so eine Art Türsteher am Kölner Dom, Menschen, die auch im Innern schauen, ob alle sich angemessen verhalten. Die Domschweizer, wenn die jetzt am Eingang vermutlich diesen künftigen Eintritt kassieren wollen, wie soll das praktisch gehen? Also kann ich da auch einfach hingehen und sagen, ich möchte ja gerne nur beten und dann kann ich durch?
1: Ja, also es soll zumindest keine Gesinnungsprüfung geben. Das hat das Domkapitel klargestellt. Es gibt einen extra separaten Eingang an der Seite, weil man eben nicht den Leuten ansehen kann, ob sie beten oder ob sie nicht beten. Und sie können also sozusagen, wenn sie nur eine Kerze anzünden möchten, durchs Nordportal gehen. Da kann man weiterhin rein, auch ohne zu blechen. Da steht dann auch der Altar mit der berühmten Schmuckmadonna zum Beispiel. Allerdings, und das ist dann der Wermutstropfen, der gehört dazu, man kann von dort aus eben nicht in die ganze Kirche rein, sondern hält sich in diesem abgesteckten Bereich auf und muss eben, wenn man den Innenraum der Kathedrale sehen möchte, dann vielleicht mal in den Gottesdienst kommen, um kostenlos hineinzugehen.
0: Wer ab heute den Kölner Dom betreten will, nicht zum Beten oder zum Gottesdienst, sondern zur Besichtigung, muss dafür Eintritt zahlen. Darüber haben wir gesprochen in SWR Kultur am Morgen mit Elena Honger aus der WDR Kirchenredaktion. Danke und Grüße nach Köln.
1: Sehr gerne, Grüße zurück.

der Tübinger Klarinettist und Saxophonist Stefan Holstein. Und sein Trio waren das mit einem Stück, einer Melodie, die Klassikfans bekannt vorkommen dürfte. Die Arietta von Edvard Grieg war das. Das Stück, mit dem Grieg in den 1860er Jahren seine lyrischen Stücke begonnen hat. Eine Sammlung von Klavierstücken, 10 Hefte mit lyrischen Stücken waren es knapp 40 Jahre später. Klaviermusik, die sich vom Klavierunterricht bis zum Konzertsaal großer Beliebtheit erfreut und hörbar auch Jazzmusiker inspiriert. Diese Kombination aus Klassik und Jazz präsentieren Stefan Holstein und sein Trio demnächst, am 10. Juli, auch bei einem Konzert in der Münchner Residenz. Werke von Bach und Brahms werden Musik von Duke Ellington und George Gershwin gegenübergestellt. Und schon in dieser Woche ist Stefan Holstein hier im Südwesten zu erleben. Zusammen mit dem Trio des Pianisten Frank Muschalle spielt er am Samstag im Stuttgarter Speckgürtel, konkret in Denkendorf bei Esslingen in der Kelter. 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

0: Eine Bourrée von Mel Bonis mit dem schottischen Orchester der BBC. Ein Antikendrama aus dem Iran, eine musikalische Revue aus Südafrika oder Puppentheater aus Indonesien. Das und vieles mehr lässt sich derzeit bestaunen beim Festival Theater der Welt. Alle 3 Jahre findet es statt in einer anderen Stadt, dieses Jahr in Chemnitz. Noch bis Ende der Woche sind dort Aufführungen aus aller Welt in ganz unterschiedlichen Spielstätten zu erleben. Und für SWR Kultur am Morgen hat Gerd Brendel Eindrücke vom Festival gesammelt.
1: Im Garten hinter der alten Fabrik, die jetzt als Theater dient, erzählt und singt das Aranya-Theater aus dem indischen Mumbai die Geschichte des Sufi-Dichters Amir Khusro aus dem 13. Jahrhundert. Jodoba Sopa haben sie ihren Abend genannt, nach Khusros bekanntestem Liebesgedicht. Zu Deutsch, wer ertrinkt, wer sein Ego verliert, erreicht das Ufer des Geliebten. Die Verse werden von Liebespaaren in Bollywood-Filmen gesungen, aber auch von traditionellen rein männlichen Kavali-Ensembles. In Chemnitz sitzen Performer und Performerinnen gemeinsam mit ihren Instrumenten auf der Bühne. In einer Szene wird Amir Khusro von einem Soldaten gefragt, was es denn bringe, von Liebe zu dichten, der Liebe zu Gott, zum Guru, zu den Menschen, wenn das Leid und der Krieg nicht aufhören. Amir Khusros Antwort sei nirgendwo überliefert, sagt Ajitesh Gupta, der Regisseur in der Rolle des Erzählers, weshalb er jetzt die Frage dem Publikum stellt.
2: So we thought, why don't we put this question in front of you?
1: Dahinter steckt auch die Frage nach Theater in einer unmenschlichen Welt. An diesen Abenden und Nächten in Chemnitz antworten vergessene Stimmen aus jüngster Vergangenheit. Die von Simon Nkoli zum Beispiel, einem schwulen Kämpfer gegen die Apartheid in Südafrika und AIDS-Aktivisten. Nkoli, A Fierce and Fabulous Life heißt das Stück aus Südafrika. Kein Heldenepos, sondern eine knallbunte Revue über Simon Nkolis Leben, sein Coming-out, seine Kämpfe, seinen Gefängnisaufenthalt und seinen Kampf um Gleichberechtigung als Schwuler und Schwarzer. Inszeniert als Drag-Queen-Wettbewerb. Am Ende hält es das Publikum im Opernhaus nicht mehr auf den Stühlen. Stehender Applaus für die Musiker, Tänzer, Tänzerinnen und Sänger aus Südafrika. Darum, an vergessene Geschichte zu erinnern, geht es auch in dem Stück Dear Children, Sincerely. Sri Lanka in 7 Jahrzehnten, der Stages Theatre Group aus Colombo. 7 Szenen von der Unabhängigkeit bis in die jüngste Vergangenheit erzählen die Performerinnen ihre Landesgeschichte. Nur mit ein paar schwarzen Blöcken als Requisiten. Der jahrzehntelange Bürgerkrieg zwischen Singalesen und Tamilen findet als Bürgerkriegsweltmeisterschaft, als endloses Cricket-Match statt. Geschichte als Farce? Nein. Sondern als Feier des Lebens, als gesungene, als getanzte, als gespielte Kampfansage, die die Herrschenden von einst und jetzt lächerlich macht. Als Drag-Queen-Show, als Cricket-Match oder als Liebesgeschichte eines islamischen Mystikers zu seinem Gott und seinem Meister. In Jodoba Sopa, vom Fluss der Liebe, in dem das eigene Ego ertrinkt, singen die Performerinnen aus Mumbai mit dem Sufi-Dichter Amir Khusro. Aber hier in Chemnitz sind die Theaterabende mitten in einem reißenden Strom aus Kriegen, Gewalt, Verschwörungstheorien und rechten Ideologien vor allem eins: Hoffnungsinsel.
0: Theater als Hoffnungsinsel, Eindrücke von Gerd Brendel vom Festival Theater der Welt, das in diesem Jahr in Chemnitz stattfindet.

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3: Mit Martin Gramlich, 37, halb acht. Grüße Sie und gebe weiter für das Neueste vom Tag an unseren Nachrichtenüberblick.
4: Mit Petra Muhr, guten Morgen. Das Bürgergeld heißt jetzt Grundsicherung. Die Pius-Brüder weihen heute 4 Priester zu Bischöfen. Die Ozeane erwärmen sich weiter. Das Wetter in Rheinland-Pfalz oft freundlich, in Baden-Württemberg am Vormittag Regen, 21 bis 28 Grad maximal. Zum heutigen 1. Juli sind zahlreiche Änderungen in Kraft getreten. Unter anderem ist um Mitternacht der sogenannte Tankrabatt ausgelaufen. Zudem ersetzt die neue Grundsicherung das bisherige Bürgergeld. Die Höhe der Sozialleistung ändert sich nicht. Bezieher müssen sich aber auf strengere Regeln und mögliche Sanktionen einstellen. Dazu aus Berlin Dagmar Pepping.
5: Wer keine Bewerbungen schreibt oder eine Fördermaßnahme abbricht, der erhält beispielsweise 3 Monate deutlich weniger Geld. Wer Termine beim Jobcenter wiederholt, ohne triftigen Grund versäumt, muss ebenfalls mit deutlicheren Kürzungen rechnen. Bei 3 verpassten Terminen hintereinander kann der Regelsatz sogar komplett gestrichen werden. Außerdem wird die sogenannte Karenzzeit abgeschafft, während derer Leistungsbezieher mehr von ihrem Vermögen behalten dürfen. Und Vermittlung in Arbeit hat künftig wieder Vorrang vor Qualifizierung.
4: Die Spitzen von Union und SPD beraten ab dem Nachmittag im Koalitionsausschuss über ihr geplantes Reformpaket. Im Mittelpunkt stehen Steuerentlastungen für kleine und mittlere Einkommen sowie mögliche Änderungen bei Arbeitsmarkt, Rente, Gesundheit und Pflege. In Baden-Württemberg ist ab heute zum Schutz vor Partnerschaftsgewalt der Einsatz der elektronischen Fußfessel möglich. Sie kann nach richterlichem Beschluss jetzt in Risikofällen angeordnet werden. Über ein Empfangsgerät werden die Opfer gewarnt, wenn sich potenzielle Täter einer festgelegten Schutzzone nähern. Gleichzeitig wird automatisch die Polizei alarmiert. Knapp eine Woche nach den schweren Erdbeben in Venezuela ist ein 3-jähriger Junge aus den Trümmern gerettet worden. Das teilten internationale Rettungsteams mit. Experten hatten nicht mehr damit gerechnet, noch Überlebende zu finden. Bislang haben die Behörden mehr als 1.900 Tote bestätigt. Gegen den Willen des Papstes sollen heute in der Schweiz 4 Priester der Pius-Bruderschaft zu Bischöfen geweiht werden. Damit spitzt sich der Konflikt zwischen den ultrakonservativen Pius-Brüdern und dem Vatikan zu, wie Stefan Detjen berichtet.
6: Bis zuletzt hatte Papst Leo die Pius-Brüder gewarnt, doch die erzkonservative Gemeinschaft fügt sich nicht, weil sie ihre 4 neuen Bischöfe heute ohne Zustimmung aus dem Vatikan weiht, werden alle Beteiligten exkommuniziert, also aus der Kirche ausgeschlossen. Die Pius-Brüder lehnen Anfang der 1960er Jahre eingeführte Reformen und eine Öffnung für einen Dialog auf Augenhöhe mit anderen Religionen ab. Die nach alten Ritualen, ganz auf lateinisch gefeierten Messen der Pius-Brüder haben weltweit Zulauf, besonders stark in Frankreich, aber auch in Deutschland.
4: Die Weltmeere werden immer wärmer. Nach Messungen des EU-Klimaprogramms Copernicus lag ihre Oberflächentemperatur im Juni im Schnitt bei fast 21 Grad und demnach so hoch wie noch nie in diesem Monat. Im ersten Halbjahr wurden die insgesamt zweithöchsten Temperaturen gemessen. Nur 2024 lagen sie höher. Hohe Meerestemperaturen sorgen unter anderem für einen Anstieg des Meeresspiegels und vermindern die natürliche Fähigkeit des Meeres, überschüssige Wärme aus der Luft aufzunehmen. Bei der Fußball-Weltmeisterschaft ist am Morgen mit Gastgeber Mexiko ins Achtelfinale eingezogen, nach einem 2:0-Erfolg gegen Ecuador. Auch Frankreich und Norwegen sind zuvor eine Runde weitergekommen. Und das waren die Nachrichten. Das Wetter. In Rheinland-Pfalz freundlich mit Sonne und Wolken, vereinzelt gibt's Schauer, in Baden-Württemberg teils kräftige Regen und Gewitter möglich, zuerst in Baden, später auch in Württemberg dann Sonne. Das Ganze bei Werten zwischen 21 und 28 Grad maximal. Morgen und am Freitag obfreundlich mit Sonne und Wolken. Ab morgen Mittag örtlich etwas Regen und ziemlich bewölkt. Die Zeit 7.34 Uhr.
3: Dankeschön, Petra Mohr. Als Frau in Blau ist die Bundeskanzlerin AD Angela Merkel bis Herbst im Bode-Museum in Berlin zu sehen. Merkel hat dort gestern ihr Kanzlerinnenporträt enthüllt, zusammen mit dem jungen Maler Jeremy Keras, der das Bild angefertigt hat. Wie das Porträt ausgefallen ist und welches Bild Merkel damit möglicherweise von sich transportieren will, das besprechen wir hier gleich in SWR Kultur am Morgen mit dem Kunst- und Architekturkritiker Nikolaus Bernau nach Musik von Dmitri Schostakowitsch aus seiner zweiten Jazz-Suite.

0: Das Konzert Trebauer Orchester Amsterdam haben wir hier gehört mit einem Tanz aus Dmitri Schostakowitschs zweiter Jazz-Suite. 7.38 Uhr ist es. Die ehemalige Bundeskanzlerin Angela Merkel, die gibt es rund um die Berliner Museumsinsel jetzt in zweifacher Ausfertigung. Die Original Merkel, die wohnt gegenüber der Museumsinsel und auf der Insel im Bode-Museum hat sie gestern ihr Abbild enthüllt, ihr Porträt. Als Bundeskanzlerin AD, ein Porträt, das bald auch im Kanzleramt hängen soll, in einer ganzen Reihe von Kanzlerporträts. Gemalt hat dieses Bild der noch recht junge deutsch-französische Künstler Jérémy Queyras. Gestern Abend hat er zusammen mit Merkel dieses Porträt enthüllt. Für SWR Kultur am Morgen war der Kunst- und Architekturkritiker Nicolas Bernau vor Ort. Herr Bernau, guten Morgen.
1: Einen schönen guten Morgen.
0: Herr Bernau, wie ist das Bild geworden?
1: Also ich finde, es ist ausgesprochen gut gelungen. Es hängt auch wirklich sehr schön in diesem Saal mit der französischen Kunst des 18. Jahrhunderts, aus der man dann gleichzeitig in den Saal der deutschen Kunst des 18. Jahrhunderts guckt. Also voll überhaupt mit Porträts von bedeutenden Personen, sowohl Frauen wie Männern, der Aufklärung vor allem mal. Das ist auch eine ganz geschickte Positionierung. Hängt natürlich auch mit dem Maler zusammen, mit Jérémy Queyras, der eben genau für diese deutsch-französische Enge und Nähe steht. Und der ganz offensichtlich auch Merkel übrigens genau deswegen sehr, sehr, ja, ich glaube, da kann man schon sagen, von Bewunderung reden. Das ist auch ein Generationsporträt gewesen. Das ist ein sogenanntes Kniestück en force. Das ist ein kunsthistorischer Begriff. Das heißt, die Dargestellte in dem Falle, wird erst ab dem Knie aufwärts gezeigt. Also nicht in Vollfigur, aber eben auch nicht nur als Bruststück. Und ganz klar, das ist eine politische Aussage, wenn man so etwas macht. Das ist ein Staatsporträt, das hat Merkel auch selbst gesagt. Und Jérémy Queyras ist das ganz offensichtlich auch sehr bewusst.
2: Wie malt man eine Person, deren Gesicht nun wirklich jeder kennt? Wie wird man ihrer Amtszeit gerecht? Aber auch ihn als Menschen, den ich über die letzten Monate kennengelernt habe. Und so hoffe ich, dass die Museumsbesucher sie einerseits sofort erkennen und sie andererseits auch von einer neuen Seite kennenlernen. Das ist mir sehr wichtig. Das ist der Balanceakt, den ich hier versucht habe, auf der Leinwand festzuhalten.
0: Der Maler Jérémy Queyras, der das Bild von Merkel angefertigt hat. Inwiefern ist dieses Porträt jetzt ein, nennen wir es freies Kunstwerk dieses Malers oder inwiefern doch dann auch ein Werk der Auftraggeberin Angela Merkel?
1: Es ist auf jeden Fall beides, ganz klar. Also Jérémy Queyras ist 28 Jahre alt, er steht ganz am Beginn seiner Karriere. Ich glaube übrigens mit großer Wahrscheinlichkeit, das wird eine ganz große Karriere werden. Man merkt, dass so auch wie er doch recht locker mit dem Pinselstrich schon umgeht. Das ist ziemlich breit angelegt. Dann eben ganz, ganz feinteilige Teile des Gemäldes neben ganz großen Flächen, wie zum Beispiel dem Rock oder diesem knallblauen Blazer, das ist unglaublich, wie der in diesen Saal reinstrahlt. Ja, oder eben dann diese blonden Haare vor dem goldenen oder so goldockernen Hintergrund. Das ist kein goldener Hintergrund, Entschuldigung vielmals. Also das ist schon ganz phänomenal, aber in die Komposition und das ist, also dieses Phänomenale, das ist das Werk des Malers, das ist keine Frage. Aber die Komposition, da hat Merkel mit Sicherheit ein erhebliches Wort mitgesprochen, das ist eben ganz typisch ein Porträt sozusagen einer bürgerlichen Frau, die sich auch selbst darstellen will und die auch zeigen will, ich habe Autorität heute, ich hatte mal sehr viel Macht und ich kann das auch zeigen und ich kann das auch repräsentieren. Also ich bin nicht irgendjemand, der sozusagen nebensächlich wird. Und ich will hier übrigens auch durchaus auftrumpfen, denn alle anderen Porträts in der Kanzlergalerie sind ja sitzende Herren. Durch die Bank ältere Herren, das ist ziemlich interessant, dass auch sie sich eher älter darstellen lässt, als sie in Realität erscheint. Aber sie steht halt und sie ist in dem Sinne viel beweglicher als die anderen und sie hat ja ganz bewusst einen jungen Maler ausgesucht, um sich eben so in Szene setzen zu lassen, um zu zeigen, ich habe auch die Verbindung zur neuen Generation immer noch beibehalten, wie sie selbst gesagt hat.
3: Mir war schon bewusst, dass die Entscheidung für ihn ein kleines Abenteuer war. Uns trennen immerhin mehr als 40 Lebensjahre. Aber es hat mich auch gereizt zu schauen, wie jemand, der am Anfang seines Künstlerlebens steht, auf eine Person schaut, die mehr als 70 Lebensjahre und 30 Jahre aktive Politik auf dem Buckel hat.
0: Angela Merkel, also über die Wahl dieses Malers. Was sagt dieses Bild jetzt aus über Merkel, die ja auch in ihrer Kanzlerschaft als Person nicht immer unumstritten waren? Was möchte sie möglicherweise über sich sagen mit diesem Bild?
1: Es ist ganz klar, es ist, wie gesagt, eine politische Aussage und es ist auch ein Statement von ihr. Und ich finde, es ähnelt sehr den Aussagen, die sie in ihren Memoiren getroffen hat, die ja sehr, sehr erfolgreich waren. Und diese Memoiren gestehen ja durchaus ein, Leute, ich habe natürlich was falsch gemacht oder ich habe Probleme gehabt. Ich habe sehr viel verhandeln müssen. Ich habe auch bin nicht in allem erfolgreich gewesen. Aber aus der jeweiligen Zeit heraus bin ich dann doch recht erfolgreich gewesen und habe aus der jeweiligen Zeit heraus und in der jeweiligen Zeit aus meiner damaligen Sicht die richtige Entscheidung gefällt. Also das ist das Selbstbewusstsein, das auch mit diesem Porträt wirklich sehr, sehr gut vermittelt wird.
0: Im Moment ist dieses Gemälde jetzt zu sehen im Bode-Museum bis Herbst. Was geschieht dann mit dem Porträt?
1: Ja, das ist auch sehr Merkel, muss man sagen. Sie behält die absolute Kontrolle über das Bild. Sie hat das Bild übrigens selber bezahlt. Es wird also nicht aus dem Etat des Kanzleramts bezahlt, wie die anderen Porträts, die dort hängen. Und sie hat es jetzt dem Bode-Museum ausgeliehen. Übrigens einem Vorbild von Helmut Kohl folgend, der das Ganze in der Neuen Nationalgalerie gemacht hatte. Und sie hat auch ausdrücklich verwiesen, Helmut Kohl ist auch in dieser Beziehung ihr Vorbild gewesen. Und sie leiht es jetzt dem Kanzleramt. Das heißt, es gehört ihr weiter. Und wenn in das Kanzleramt, nehmen wir mal gesetzt den Fall, das könnte passieren, jemand einzieht, der ihren ja sehr hohen moralischen und juristischen und gesellschaftspolitischen Ansprüchen nicht genügt, dann könnte sie das theoretisch auch einfach wieder abziehen.
0: Der Kunst- und Architekturkritiker Nikolaus Bernau. Wir haben gesprochen hier in SWR Kultur Morgen über das Staatsporträt von Bundeskanzlerin AD Angela Merkel. Gestern hat sie es feierlich enthüllt im Bode-Museum zusammen mit dem Maler Jeremy Keras, der das Bild gemalt hat. Schon dort im Bode-Museum ist es zu sehen bis Oktober, dann im Kanzleramt. Herr Bernau, danke Ihnen sehr.
1: War eine Freude.

0: Der Saxophonist Lou Donaldson und sein Quartett mit Loose Blues. 7.49 Uhr ist es hier in SWR Kultur am Morgen. Sie hat Mathematik gemalt, hat Primzahlen zu Kunst gemacht und sich nie darum geschert, ob sie damit dem Zeitgeist entspricht. Rune Mielz war eine der wohl eigenwilligsten Künstlerinnen Deutschlands. Jetzt ist sie gestorben im Alter von 91 Jahren. Nachrufe auf Rune Mielz finden sich heute in den Feuilletons und den Kulturseiten im Netz. Und damit beginnt heute auch die Kulturmedienschau von Christian Batzlen.
1: Gefallen lassen hat sie sich nie etwas. Rune Mielz ging immer ihren Weg, schreibt der Tagesspiegel aus Berlin. Als Autodidaktin habe sie hartnäckig für sich und andere Künstlerinnen um Anerkennung gekämpft. Ihr Leben lang hätten sie Ziffern und Systeme fasziniert und diese in ihre Werke gebannt. 1992 etwa schuf sie ihr eigenes Grabmal. Das Leben läuft wie ein fließender Fluss, lautet der Titel. Auf einer Wiese des Künstlerfriedhofs in Kassel steigt ein eckiger Plattenweg langsam an. Wer ihm folgt, entdeckt ein mathematisches Muster. Die Buchstaben am Weg markieren alle Primzahlen zwischen 1 und 100. So war sie und malte metallische Röhren und übersetzte Mathematik in Poesie. Das brachte ihr eine Einladung zur Documenta 1976 und ein großer Bericht im Stern ein. Beides sei damals alles andere als selbstverständlich gewesen, so die Kölnische Rundschau. Denn als sich die vierfache Mutter Mitte der 1960er Jahre dazu entschloss, Malerin zu werden, wurden Frauen in der deutschen Kunstwelt immer noch belächelt. Zudem entpuppte es sich offenbar als hartes Geschäft, Sammler und Kuratoren für die Schönheit der Primzahlen zu begeistern. Rune Mielz ist nun mit 91 Jahren in Köln verstorben. Meinungsfreiheit ja, aber nur, wenn sie nicht gegen einen selbst geht, fragt die Taz zur Causa Dieter Nuhr, in dessen Kritikmittelpunkt bis zuletzt folgender Satz des Kabarettisten stand: Zur Sicherheit wäre es nicht schlecht, wenn man den Partner vor dem Geschlechtsverkehr vielleicht einfach erstmal kennenlernt. Ein Hohn für die vielen Opfer häuslicher Gewalttaten und Femizide. Das Thema wird in den sozialen Netzwerken weiterhin diskutiert, auch deshalb, weil die Produktionsfirma von Dieter Nuhr nach Medienberichten der österreichischen Zeitung Der Standard mit rechtlichen Schritten drohe. Sollte diese den veröffentlichten Kommentarbeitrag mit dem Titel »Bei Dieter Nuhr müssen selbst Femizide für eine Pointe herhalten« nicht offline nehmen. Der Standard war das erste Medium, das diese eher unlustigen Aussagen aufgriff und problematisierte. Der Versuch, den Deckel auf seine missglückten Witze draufzuhalten, so die Taz, ist jedenfalls gründlich misslungen. Erst die Klageandrohung machte die Geschichte nun richtig groß. Der sogenannte Streisand-Effekt lässt eben grüßen. Und noch ein Blick in die Kulturwelt Nordamerikas. Der Streit um das Kennedy Center in Washington verschärft sich. Jetzt verklagt die Washington National Opera das Kulturzentrum auf 17 Millionen Dollar. Das berichtet das Musikportal Classic FM. Die Oper wirft dem Kennedy Center vor, zugesagte Spenden und Stiftungsgelder nicht ausgezahlt zu haben. Außerdem seien Marketingmaßnahmen und andere Unterstützungsleistungen eingestellt worden. Das Kennedy Center, das weist die Vorwürfe zurück. Der Rechtsstreit fällt in eine ohnehin turbulente Zeit. US-Präsident Donald Trump hatte den Vorstand des Kennedy Centers neu besetzt und zeitweise selbst den Vorsitz übernommen. Zahlreiche Künstlerinnen, Künstler und Kulturinstitutionen beendeten daraufhin die Zusammenarbeit mit dem Haus. Inzwischen hat Trump den Vorsitz wieder abgegeben und vor ein paar Wochen musste sogar ein Schriftzug mit seinem Namen vom Gebäude entfernt werden.
0: Die Kulturmedienschau von und mit Christian Batzlen, 7.53 Uhr gleich.
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0: Das Wort zum Tag mit Alfred Rempe, Katholische Kirche.
1: 1. Juli, das zweite Halbjahr 2026 hat angefangen. 6 Monate noch, in denen die Bundesregierung Zeit hat, ihre Versprechen zu halten, dass alles anders wird. Oder wenigstens beinahe alles. Steuern runter, Renten sicher, auch für die nächsten Generationen, Deutsche Bahn pünktlich oder wenigstens pünktlicher, Pflegekosten finanzierbar für alle. Reformen soll es geben und die Verhältnisse sollen sich ändern. Und nachdem Herbst und Frühjahr der Reformen ausgefallen sind, nach viel Streit auf offener Bühne im ersten halben Jahr 26, finden manche, ist jetzt mal fällig, trotz aller neuen Krisen. Schon klar, da geht es der Regierung und den Parteien und übrigens auch dem Wahlvolk, wie so oft mit Versprechungen für andere und mit Vorsätzen, guten Vorsätzen gar, für mich selbst. Schwieriger einzuhalten als gedacht, weil die Verhältnisse ebenso sind, wie sie sind und sich gar einer schnellen Veränderung widersetzen. Und weil eigentlich alle daran interessiert sind, dass sie im Grunde so bleiben, jedenfalls für mich selbst und meine Blase. Die Reichen bleiben reich oder werden reicher. Die Armen oder Ärmeren, naja, ein bisschen besser könnte es für die werden, könnten sich aber auch selbst anstrengen, bitte. Und ja, schon war recht heiß im Juni, aber ich fahre ja mit Klimaanlage im Auto. Vor Jahren habe ich ein Stück aus Händels Messias nochmal neu gehört. Im englischen Originaltext, da singt der Chor »And we shall be changed«. Wir werden verändert werden. Hallo, wer soll sich verändern und verbessert werden? Ich und du und wir alle? Oder doch lieber die Verhältnisse?

0: We shall be changed. Gott wird den Menschen bei dieser Verwandlung helfen, weil das ist ja ganz klar, von selbst werden die Verhältnisse sich kaum bessern. Aber wenn jede und jeder dazu beitragen würde? Alfred Rempe, Trier, von der katholischen Kirche.
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2: Guten Morgen, Mittwoch, der 1. Juli, ist es 8 Uhr früh. Zeit für das Neueste vom Tag in unserem Nachrichtenüberblick.
3: Mit Petra Muhr, guten Morgen. Der Koalitionsausschuss berät über Reformen. 5 Jahre nach der Flut kritisiert der Kreis Ahrweiler unzureichenden Hochwasserschutz. Und nach dem frühen WM-Aus hält die Debatte über Fußball-Bundestrainer Nagelsmann an. Das Wetter in Rheinland-Pfalz oft freundlich, in Baden-Württemberg am Vormittag Regen, maximal 21 bis 28 Grad. Die Spitzen der Bundesregierung treffen sich am Nachmittag im Kanzleramt, um ein großes Reformpaket auf den Weg zu bringen. Im Koalitionsausschuss wollen sich Union und SPD bei möglichst vielen Themen auf konkrete Pläne einigen, darunter Rente, Steuern und das Thema Arbeitszeit. Aus Berlin, Jim Bob Nikschas.
4: Ein großes Paket soll es sein, auf das sich Union und SPD noch vor der politischen Sommerpause einigen wollen. So hat es Regierungssprecher Stefan Cornelius angekündigt. Doch was am Ende alles in diesem Paket landet, ist noch nicht ganz klar. Am leichtesten erscheint noch das Thema Rentenreform. Hier wollen Union und SPD die Vorschläge der Rentenkommission übernehmen. Nur über die Abschaffung von Minijobs könnte es beim Treffen im Kanzleramt noch Diskussionen geben. Größeren Redebedarf hat die Koalition beim Thema Steuern. Ab 2027 sollen Menschen mit kleineren und mittleren Einkommen laut Koalitionsvertrag weniger Steuern zahlen. Um das zu finanzieren, will die SPD Spitzenverdiener stärker belasten. CDU und CSU lehnen das ab. Der Kompromiss könnte eine höhere Reichensteuer sein. Die greift bei Einkommen ab rund 250.000 Euro im Jahr. SPD-Finanzminister Lars Klingbeil bringt mehrere Vorschläge dazu mit. Ebenfalls im Reformpaket drin sein könnten neue Regelungen zur Arbeitszeit und zum Abbau von Bürokratie, wenn sich die Spitzen von Union und SPD darauf einigen können. Teilnehmer halten es für möglich, dass das Treffen deutlich länger dauern könnte als sonst.
3: Zum heutigen 1. Juli sind in Deutschland zahlreiche Änderungen in Kraft getreten. Unter anderem ist um Mitternacht der sogenannte Tankrabatt ausgelaufen. Zudem ersetzt die neue Grundsicherung das bisherige Bürgergeld. Die Höhe der Sozialleistung ändert sich nicht. Bezieher müssen sich aber auf strengere Regeln und mögliche Sanktionen einstellen. Dazu aus Berlin Dagmar Pepping.
5: Wer keine Bewerbungen schreibt oder eine Fördermaßnahme abbricht, der erhält beispielsweise 3 Monate deutlich weniger Geld. Wer Termine beim Jobcenter wiederholt, ohne triftigen Grund versäumt, muss ebenfalls mit deutlicheren Kürzungen rechnen. Bei 3 verpassten Terminen hintereinander kann der Regelsatz sogar komplett gestrichen werden. Außerdem wird die sogenannte Karenzzeit abgeschafft, während derer Leistungsbezieher mehr von ihrem Vermögen behalten dürfen. Und Vermittlung in Arbeit hat künftig wieder Vorrang vor Qualifizierung.
3: US-Präsident Trump hat seine Einkommenssteuererklärung für das Jahr 2025 veröffentlicht. Daraus geht hervor, Trump hatte im vergangenen Jahr Einnahmen von mindestens 2,2 Milliarden Dollar. Die Details hat Washington-Korrespondent Carsten Kühntop.
6: Davon stammten rund 1,5 Milliarden aus Geschäften rund um Kryptowährungen und Meme-Coins. Meme-Coins sind handelbare digitale Münzen. Besonders fruchtbar Trumps Beteiligung an World Liberty Financial, die ihm etwa 600 Millionen Dollar einbrachte. Dieses Kryptounternehmen hatten unter anderem er, seine Söhne und Stephen Witkoff gegründet. Witkoff fungiert als Sondergesandter des Präsidenten. Der Bloomberg Billionaires Index listet Trump derzeit mit einem Gesamtvermögen von 7,6 Milliarden Dollar. Zum Vergleich, bei seinem Amtsantritt im Januar vergangenen Jahres schätzte Forbes sein Vermögen noch auf fast 3,9 Milliarden. Vermutlich konnte der Präsident sein Vermögen also fast verdoppeln. Das Weiße Haus erklärt stets, Trump verwalte sein Vermögen nicht selbst, deshalb bestehe keine Gefahr von Interessenkonflikten. Kritiker widersprechen, denn allein im Bereich Krypto sei der Präsident derjenige, der die Industrie reguliere, während er gleichzeitig dort engagiert sei.
3: Die Weltmeere werden immer wärmer. Nach Messungen des EU-Klimaprogramms Copernicus lag ihre Oberflächentemperatur im Juni im Schnitt bei fast 21 Grad und war demnach so hoch wie noch nie in diesem Monat. Durch hohe Temperaturen steigt der Meeresspiegel und die natürliche Fähigkeit, überschüssige Wärme aus der Luft aufzunehmen, wird weniger. Am 14. Juli jährt sich die Flutkatastrophe im Ahrtal zum 5. Mal. In Sachen Hochwasserschutz sei seitdem aber noch nicht viel passiert, kritisiert der Kreis Ahrweiler. Zwar gebe

0: gäbe es eine Reihe von Einzelmaßnahmen, aber ein Hochwasser wie 2021 könne damit nicht gestoppt werden. SWR-Reporter Christian Giese-Kässler berichtet.
1: Der Kreis Ahrweiler ist gerade dabei, das Bett der Ahr im großen Stil abzuflachen. Damit könnte ein Jahrhunderthochwasser perspektivisch aufgehalten werden. Von 25 Teilprojekten sind aber erst 5 fertiggestellt. Und die Wassermassen der 2021er Flut waren noch viel größer. Um damit fertig zu werden, bräuchte es 17 riesige Regenrückhaltebecken, die in frühestens 10 Jahren bereit wären. Hier ist allerdings noch nicht mal die Finanzierung geklärt.
0: Der Kölner Dom kostet ab heute für Touristen Eintritt. 12 Euro beträgt der Normalpreis. Es gibt aber Ermäßigungen und Ausnahmen, etwa für Kinder und Menschen mit Schwerbehinderung. An bestimmten Tagen bleibt der Besuch auch für alle anderen kostenfrei. Gottesdienstbesucher und Betende können generell ohne zu zahlen über den Nordeingang in den Kölner Dom hinein. Mit dem Geld sollen gestiegene Kosten für Erhalt und Unterhalt gedeckt werden. Jährlich sind das rund 16 Millionen Euro laut Bistum. Bei der Fußball-WM ist am Morgen mit Gastgeber Mexiko ins Achtelfinale eingezogen, nach einem 2:0-Erfolg gegen Ecuador. Auch Frankreich und Norwegen sind eine Runde weiter. Frankreich hat 3:0 gegen Schweden gewonnen und Norwegen besiegte die Elfenbeinküste mit 2:1. Einen Tag nach dem WM-Aus für die deutsche Mannschaft geht die Diskussion über Konsequenzen weiter. In der Kritik steht unter anderem Bundestrainer Nagelsmann. Der hatte direkt nach dem Spiel einen Rücktritt ausgeschlossen und gesagt, er habe noch einen Vertrag und stehe weiter zur Verfügung. Wenn der DFB das nicht wolle, solle man ihm das sagen. Die Trainerin und frühere Nationalspielerin Inka Grings sagte dazu im ARD-Morgenmagazin.
2: Hätte mir vielleicht gewünscht, dass man einfach mal ein bisschen emotionsloser antwortet und vor allem auch das verarbeitet und sacken lässt. Ich wäre wahrscheinlich ein bisschen demütiger, glaube ich, nach so einem Spiel erstmal gewesen.
0: Der DFB hält sich bislang noch offen, wie es mit Nagelsmann weitergeht. Man wolle in den kommenden Tagen die Gründe für das WM-Aus erörtern. Das waren die Nachrichten. Das Wetter. In Rheinland-Pfalz freundlich. Mit Sonne und Wolken am Nachmittag sind vereinzelt Schauer möglich. In Baden-Württemberg teils kräftiger Regen und Gewitter, aber sonst trocken mit Sonne. Höchstwerte liegen bei 21 Grad im Allgäu und bis zu 28 in Rheinhessen. Morgen und am Freitag oft freundlich mit Sonne und Wolken. Ab morgen Mittag regional stärker bewölkt und örtlich etwas Regen. Die Zeit 8:07 Uhr.
3: Petra Mohr mit den Nachrichten. Dankeschön. 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Bei der Rente hat sich die Regierungskoalition ja gerade schon auf Reformen verständigen können. Heute sollen im Koalitionsausschuss auch für andere reformbedürftige Bereiche Weichen gestellt werden. Ob dabei so viel Einigkeit herrscht wie bei der Rente und warum die schwarz-rote Koalition so lange gebraucht hat, um auf Betriebstemperatur zu kommen und eine Kompromissebene zu finden, das wollen wir gleich klären im Gespräch mit dem Mannheimer Politikwissenschaftler Marc Debus. Zum Gespräch bringt uns der langjährige Soloklarinettist der Badischen Staatskapelle Wolfgang Beeth mit seiner Version des Swing-Klassikers Take the A-Train.

0: In Rheinland-Pfalz, da laufen die Sommerferien schon. In Baden-Württemberg sind sie in Sichtweite, Ende des Monats. Und auch in der Politik rückt die Sommerpause näher. Davor will die schwarz-rote Koalition nochmal aufs Tempo drücken und Reformen zumindest in die Wege leiten. Heute trifft sich dazu der Koalitionsausschuss. Und da stehen einige tatsächlich sehr gewichtige Themen und Reformen auf der Tagesordnung, nämlich Steuern, Gesundheit, Pflege, Arbeitsmarkt. Ein anderes großes Thema ist ja schon zumindest in Bewegung. Bei der Rente will Schwarz-Rot die Vorschläge der Rentenkommission für eine Reform übernehmen, in überraschender Einmütigkeit. Woher die auf einmal kommt, wie weit sie trägt und wo es dann möglicherweise doch schwierig wird mit der Einigkeit bei den anderen dicken Reformbrettern, das wollen wir besprechen mit Professor Marc Debus, Politikwissenschaftler von der Uni Mannheim. Herr Debus, grüße Sie.
1: Hallo Herr Gramm, ich grüße Sie.
0: Herr Debus, die Regierung hat jetzt gut 15 Monate damit verbracht, zu klären, welche Lösungen oder überhaupt schon welche Ansätze zu Lösungen bei welchen Problemfeldern nicht konsensfähig sind, bevor jetzt so langsam etwas wie ein gemeinsamer Reformwille aufblitzt bei der Rente oder bei der allgemeinen Stimmung heute vor dem Koalitionsausschuss. Wo kommt diese Einigkeit, dieser Wille zur Reform und die Absicht, sich vielleicht doch ernsthaft zusammenzuraufen auf einmal her?
1: Union und SPD sind inhaltlich gerade in diesem Politikfeld enorm unterschiedlich aufgestellt. Die Union, gerade seitdem Friedrich Merz Parteivorsitzender der CDU ist, präferiert klare wirtschaftsliberale Lösungen, die Sozialdemokraten einen eher starken Wohlfahrtsstaat. Da merkt man sofort, das passt natürlich nicht allzu leicht zusammen. Da auf Kompromisse zu kommen, ist für beide kostenintensiv. Und das erklärt ein bisschen, warum das so lange gedauert hat. Und natürlich spielen da auch noch Umfragedaten eine Rolle, die der Regierung dann kein allzu gutes Zeugnis ausstellen. Dann überlegt man sich immer noch mal mehr, in welche Richtung Reformen gehen sollen.
0: Jetzt stehen ja auch schon bald nach der Sommerpause die Wahlen in den ostdeutschen Bundesländern an. Welche Rolle spielt das bei diesen Reformprojekten, auch bei der plötzlichen Einmütigkeit? Braucht die schwarz-rote Regierung doch ein bisschen mehr Druck von außen, um sozusagen auf gemeinsame Betriebstemperatur zu kommen?
1: Eigentlich hätte man vermuten können, dass die Regierungsparteien ja wissen, dass diese Wahlen anstehen, dass sie vielleicht massive Auswirkungen haben können, wenn man sich überlegt, dass die AfD in Sachsen-Anhalt durchaus die Möglichkeit hat, eine absolute Mehrheit der Sitze im Landtag zu bekommen. Aber vor dem Hintergrund ist es dann auch wiederum relativ leicht zu erklären, warum beide Parteien oder alle drei Parteien, sollte man ja sagen, es sind ja drei Parteien in der Bundesregierung, durchaus Schwierigkeiten hatten, sich auf Kompromisse zu einigen. Man will keine Anhängerinnen, Anhänger, keine Wählerinnen und Wähler vergraulen. Und dementsprechend schwer ist es, Bürgerinnen und Bürger dann durchaus kostenintensive, unschöne Reformen jeweils gerade vor Wahlen vorzulegen. Gleichzeitig signalisiert dann aber auch dieses lange Nichthandeln, diese ständige Suche nach Kompromissen den Menschen, dass die Regierungsparteien einen Eindruck erwecken, nicht in der Lage zu sein, zu handeln, relativ rasch zu handeln, zerstritten zu sein, was dann auch wiederum dazu führt, dass Bürgerinnen und Bürger den Regierungsparteien eine tendenziell geringe Problemlösungskompetenz zuweisen, was dann wieder dazu führt, dass die Zustimmung für die Regierungsparteien sinkt. Also es ist ein gewisser Teufelskreislauf, der da jeweils vorhanden ist. Und das mag sich dann im September nicht nur bei den Landtagswahlen in Sachsen-Anhalt, sondern auch in Berlin und Mecklenburg-Vorpommern dann in den Ergebnissen widerspiegeln.
0: Wenn man Reform angehen will, dann ist ja eine Strategie, den Begriff möglichst positiv zu besetzen, um Lust sozusagen auf Veränderungen zu machen. Das war ja beispielsweise anfangs der Versuch der Ampel-Vorgängerregierung. Die wollte ja eine Fortschrittskoalition sein. Jetzt die schwarz-rote Regierung setzt im Moment offenbar auf eine andere Strategie. Sie sagt, diese Reformen, die werden von allen Verzicht verlangen, aber wir wollen die negativen Wirkungen diesen Verzicht zumindest gerecht verteilen. Ist das eine okaye Strategie, eine gute?
1: Es würde mir zumindest keine alternative Strategie dazu einfallen. Es werden kostenintensive Reformen werden für alle Beteiligten, für alle Bürgerinnen und Bürger in Deutschland, da das Rentensystem so nicht mehr finanziert werden kann, wie es momentan ist, müssen da massive Umbauten erfolgen. Und das schmeckt wahrscheinlich kaum jemanden. Das wird innerhalb der Sozialdemokraten, gerade beim linken Flügel, schwer zu verkaufen sein. Auch bei der christlich-demokratischen Arbeitnehmerschaft ist das nicht allzu leicht zu verkaufen. Und die SPD gerade hat natürlich da eine Erinnerung, wenn man an die Agenda 2010 denkt. Das führte bei den Sozialdemokraten dazu, dass dieser massive Umbau des damaligen Wohlfahrtsstaates zu innerparteilichen Konflikten führte, zu Austritten. Man muss immer noch daran erinnern, Oskar Lafontaine war mal SPD-Vorsitzender, auch mal Kanzlerkandidat, Bundesfinanzminister, der dann über die WASG, die Wahlalternative Arbeit und soziale Gerechtigkeit, dann bei der Linken landete. Die Linke wurde quasi 2005 erst dadurch stark, dass es innerhalb der SPD und auch bei den Gewerkschaften großen Unmut über diese Agenda 2010-Reform gab. Also das ist was, was die jetzigen Regierungsparteien, insbesondere die SPD, natürlich im Hinterkopf haben und womit sie umgehen müssen, wenn sie diese Reform jetzt öffentlich promoten wollen.
0: Der Kabinettsausschuss berät heute Reformpakete der Bundesregierung über Arbeitsmarkt, Steuern, Gesundheit. Dazu war das in SWR Kultur am Morgen der Politikwissenschaftler Marc Debus, Professor an der Uni Mannheim. Debus, danke Ihnen sehr.
1: Sehr gerne.

0: Die Sängerin Veronica Swift mit dem Musical-Song How Lovely to be a Woman, sie an SWR Kultur am Mittwochmorgen. Musikalische Intelligenz, Ausdruckstiefe, eine inspirierende Bühnenpräsenz, ein außergewöhnliches Talent. All das hat die Mainzer Akademie der Wissenschaften und der Literatur gerade dem Cellisten Arne Zeller bescheinigt. In der Jurybegründung, warum die Akademie ihn mit dem Hans-Gahl-Solistenpreis ausgezeichnet hat. Bemerkenswert ist das, auch weil Arne Zeller erst 19 Jahre alt ist, aber offenbar zeichnet sich da eine große Musikerkarriere ab. Gestern Abend fand die Preisverleihung statt in Mainz, wo Arne Zeller auch aufgewachsen ist. Geboren ist er in Trier und mit 6 Jahren hat er begonnen, Cello zu spielen.
1: In dem Alter habe ich mir noch gar keine großen Gedanken gemacht, auf was das mal irgendwie professionell natürlich werden könnte. Ich komme auch aus keinem Musikerhaushalt, meine Eltern sind Ärzte, also war das kein wirklicher Gedanke bis einige Jahre später. Also es war irgendwie ein Hobby, was ich sehr mochte und natürlich mein Umfeld dann Lehrer und Eltern auch natürlich unterstützt haben. Aber es wurde dann halt einfach immer wichtiger und es war eine ganz natürliche Entwicklung und so sollte es, glaube ich, auch sein.
0: Ja, inzwischen ist Arne Zeller also 19 Jahre alt, ist schon mehrfach ausgezeichnet worden bei Bundeswettbewerben von Jugend musiziert, aber auch bei großen internationalen Wettbewerben wie dem Pablo Casals Award und dem internationalen Cello-Wettbewerb Budapest. Ja, und gerade bei so großen Wettbewerben, da geht es auch nicht immer ohne Nervosität.
1: Natürlich macht man sich Sorgen ein bisschen hier und da und ist aufgeregt und das ist ja auch gut so. Irgendwie als Musiker setzt man sich ja die ganze Zeit irgendwie auseinander mit sehr, sehr emotionalen Werken und das macht einen natürlich auch irgendwie sensibel und ich versuche dann die Einstellung zu haben, wenn ich dann einmal da bin, dann quasi egal was passiert und das ist bisher immer ganz gut gelaufen.
0: Ja, läuft sogar sehr gut für Arne Zeller. Aktuell seit Frühjahr ist er auch im New Talent Programm von SWR Kultur, wird also bei Aufnahmen und Konzerten unterstützt. Wir hören Arne Zeller, den frisch ausgezeichneten Träger des Hans-Gahl-Solistenpreises, jetzt mit Musik von Gabriel Fauré, A présent rêve.

0: Applaus für den jungen Cellisten Arne Zeller, hier mit A Présent Rêve von Gabriel Fauré. Seit Frühjahr ist Arne Zeller hier bei SWR Kultur im New Talent Förderprogramm und seit gestern Abend ist er frisch gebackener Preisträger des Hans-Gall-Solistenpreises der Mainzer Akademie der Wissenschaften und der Literatur. Glückwunsch hier von SWR Kultur am Morgen. Und wir bleiben noch ein bisschen im musikalischen Bereich, beziehungsweise gehen über in die Schnittmenge zum Handwerk, nämlich zum Klavierstimmen. Um ein Klavier zu stimmen, auch da braucht es eine hohe Musikalität, ein enorm sensibles Gehör, handwerkliches Geschick und Fingerspitzengefühl. Alles Eigenschaften, die auch hilfreich sind, wenn es darum geht, Tresore zu knacken. Das ist die einfache, aber recht wirkungsvolle Grundidee hinter dem Spielfilmdebüt des Regisseurs Daniel Rohr. Der hat schon für sein Dokumentarfilmdebüt über den russischen Oppositionspolitiker Nawalny einen Oscar bekommen und probiert es jetzt also im Spielfilmfach und hat für sein Debüt auch eine Hollywood-Schauspielgröße wie Dustin Hoffman gewinnen können. The Piano Tuner heißt der Film und Bettina Dunkel hat ihn schon gesehen.
1: Gute Jazzmusiker beherrschen nicht nur ihre Instrumente. Sie sind obendrein unschlagbar in der Kunst des Improvisierens. Ein Talent, das auch Nicky und Harry besitzen. Nicky war mal ein Wunderkind am Klavier. Harry gehörte zum Inner Circle von Jazzgrößen wie Herbie Hancock. Dann entwickelte Nicky ein Gehörleiden. Harry hatte einen Herzinfarkt. Als harmonisches Ersatzvater-Sohn-Gespann tingeln sie jetzt durch Manhattan und stimmen die Pianos von neureichen Möchtegern-Kulturbeflissenen. Aber die schätzen weder die Instrumente in ihren Wohnzimmern noch die erstklassige Arbeit der beiden.
2: Entschuldigung?
3: Ja, Ma'am?
2: Die Toilette ist undicht. Ich gebe Ihnen 100 extra.
3: Was sagt sie?
4: Sie will, dass wir die Toilette reparieren.
5: Wir sind Klavierstimmer. Wir reparieren Klaviere.
2: 200.
5: Höre ich 500?
1: Die vielschichtige Tragikomödie The Piano Tuner wirkt zu Beginn wie eine charmante Charakterstudie über gescheiterte Künstler am Klavier. Aber wie der hakenschlagende Jazz-Soundtrack, der dem Film seinen Rhythmus verleiht, steckt auch die Handlung voller Twists und Überraschungen. Diese werden nach und nach, um nicht zu sagen vorsichtig, integriert. Da wären zunächst romantische Elemente, die nach Drehbuchstandard klingen, aber durchaus originell sind. Denn die Art und Weise, wie zwischen Klavierstimmer Nicky und Kompositionsstudentin Ruthie die ersten Funken fliegen, hat man so noch nicht gesehen bzw. gehört.
6: Hast du das absolute Gehör?
3: Ja.
6: Was ist das?
3: C Fis, Ass E, E7 B9, F7 Kreuz 5 Kreuz 9. Fis, G, A, Eis, H über das.
1: Als der von Dustin Hoffman gespielte Harry ins Krankenhaus muss, werden dramatische Noten hinzugefügt. Weil aber auch das keine allzu überraschende Wendung ist, kommen Thriller-Komponenten dazu. Und die verleihen der Handlung dann doch eine unerwartete Dynamik.
3: Hallo?
4: Wie lange brauchen Sie noch? Es ist laut.
7: So lange, wie wir brauchen. Es sei denn, du öffnest den Safe.
1: Mit seinem hochsensiblen Gehör kann Nicky selbst modernste Safes und deren Kombinationen knacken. Und weil Harrys Krankenhauskosten explodieren, lässt sich Nicky von einer Einbrecherbande anheuern.
7: Heilige Scheiße. Wenn du richtig Geld verdienen willst, ruf mich an.
1: Würde The Piano Tuner in voller Konsequenz dem Aufbau einer Jazz-Improvisation folgen, müsste die Handlung ab diesem Moment absolut unberechenbares Terrain betreten. Dazu allerdings fehlt im Film leider der Mut. Vieles ist vorhersehbar, manches arg konstruiert. Demgegenüber steht die hervorragende Schauspielleistung von Hauptdarsteller Leo Woodell und das immersive Sounddesign von Johnny Byrne, der schon mit The Zone of Interest eine Glanzleistung abgeliefert hat. Dennoch, über den Rohdiamant-Status kommt The Piano Tuner nicht hinaus. Was okay ist, wenn man bedenkt, dass Regisseur und Drehbuchautor Daniel Rohr zuvor ausschließlich Dokumentarfilme gemacht hat. Für einen, Nawalny, wurde er 2023 mit einem Oscar ausgezeichnet. Gerade mal 29 Jahre alt war der Kanadier damals. Der Druck war enorm. Rohr wurde depressiv, hatte eine kreative Blockade. Entsprechend ist sein Spielfilmdebüt auch eine Art Selbsttherapie. Handelt The Piano Tuner doch unter anderem davon, wie man nach einer Krise wieder zu sich findet. Dafür braucht es Zeit. Und dieser Film ist ein sehr guter Anfang.
0: unsere Filmkritikerin Bettina Dunkel, ich sag mal vorsichtig oder skeptisch begeistert vom Film The Piano Tuner, der ab morgen in den Kinos zu sehen ist. Und ehrlich gesagt, für mich wäre schon mal ein Argument, das den Hoffmann mal wieder zu sehen auf der Leinwand. Wo war der eigentlich die letzten Jahre? Ja, das war SWR Kultur am Morgen, unsere Frühsendung für heute. Das Frühteam dankt für ihr Interesse und verabschiedet sich. Das waren Philine Sauvageau und Lukas Fleischmann in der Redaktion. Musik Ernst Seitz, Technik Heike Reinhardt, ich bin Martin Gramlich. Und hier bei SWR Kultur geht's weiter mit Das Wissen, mit einer Folge über den revolutionären Philosophen Michail Bakunin. Vor 150 Jahren ist er gestorben. Wie aktuell seine Ideen sind, darum geht's gleich in Das Wissen. Ihnen einen schönen Tag.

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1: Ja, jetzt müssen wir hier erstmal die Schlösser aufschließen.
2: Mark öffnet die Schlösser zur Bakunin-Hütte. Die Hütte für Wanderer liegt sehr schön auf einer kleinen Anhöhe, mitten im Thüringer Wald. Eine Stunde Fußmarsch vom Städtchen Meiningen entfernt. Eine Wiese umgibt das Haus. Es gibt überdachte Sitzplätze, eine Feuerstelle. Wer das zweistöckige, weiß getünchte Haus umrundet, findet die Inschrift
3: Zum 50. Todestag Michail Bakunins, 30.05.1814 bis 1.07.1876. Erbaut 1926.
2: Im Inneren befindet sich ein kleiner Seminarraum. Hier werden Workshops angeboten zu Natur- und Tierschutz. Manchmal auch zu den Ideen des Namensgebers der Hütte, Bakunin. Zu Theorie und Praxis eines herrschaftsfreien Zusammenlebens der Menschen ohne Chef und Staat, ohne Ausbeutung und Kapitalismus. Vielleicht Denkanstöße für Zeiten, in denen autoritäre Tendenzen dominieren, der Kapitalismus wachsende Ungleichheit produziert und Staaten sich kriegstauglich machen.
4: Drum wieder Reichtum, Bourgeoisie, drum wieder Knechtschaft, Tyrannie, zum Kampf für Anarchie.
5: Anarchismus, wo Michail Bakunins Ideen lebendig sind. Von Rolf Kanzen.
3: Freies Land und freie Hütte, freier Geist und freies Wort. Freie Menschen, freie Sitten, zieht mich stets zu diesem Ort.
2: Der Leitspruch eines der Gründer der Bakunin-Hütte befindet sich im Eingangsbereich. 100 Jahre nach der Gründung der Hütte und 150 Jahre nach Bakunins Tod ist sie in mühevoller Kleinarbeit, selbstbestimmt und selbstverwaltet, ganz im Sinne Bakunins, rekonstruiert worden. In etwa so, wie sie vor 100 Jahren aussah.
6: Das Gebäude diente eben dazu, dass man sich traf. Und es war halt einfach sozusagen ein Ort der Geselligkeit. Die waren organisiert, die Arbeiter, bei den Anarchosyndikalisten, bei der FAUD.
2: Der Freien Arbeiterunion Deutschlands.
7: Wir waren lang genug die Knechte. Wir wollen unsere Herren nicht mehr. Wir setzen uns für unsere Rechte, für unsere Freiheit nun zur Wehr.
2: Erich Mühsam. Von ihm stammt der Text des von der Anarcho-Punk-Band Slime gespielten Liedes. Auch der von den Nazis ermordete Anarchist Erich Mühsam besuchte seinerzeit die Bakunin-Hütte.
3: Die Bakunin-Hütte steht heute für einen Jahrhundertwechsel voller Geschichte, für politische Aufbrüche in eine freie Gesellschaft und eine aktive Wiederaneignung in der Gegenwart.
2: So die Homepage. Der Namensgeber Michail Bakunin war Anarchist, Vertreter eines freiheitlichen Sozialismus. Im Jahre 1921 hatten die von Bakunins Ideen beeinflussten basisdemokratischen und unabhängigen anarcho-syndikalistischen Gewerkschaften etwa 150.000 Mitglieder. Sie nannten sich FAUD, Freie Arbeiterunion Deutschlands. Die heutige Freie Arbeiterinnenunion, kurz FAU, sie versteht sich in der Tradition der FAUD, trifft sich in einem Ladenlokal in Berlin-Wedding. Auch zu Vorträgen und Informationsveranstaltungen. Im Hintergrund die Hymne der in den 1930er Jahren sehr erfolgreichen spanischen Anarchisten.
8: Wir sind eine bunte Truppe.
2: Die Atmosphäre ist angenehm. Zum Vortrag über die spanischen Anarchisten sind etwa 30 Leute unterschiedlichen Alters gekommen. Ein junger Punk sitzt neben einem etwa 80-jährigen Mann mit Rollator. Viele kennen sich. Wer zum ersten Mal kommt, wird freundlich willkommen geheißen.
8: Basisgewerkschaft für mich bedeutet vor allen Dingen eine radikal-demokratische Gewerkschaft, dass die Gewerkschaft, wo sie auftritt, halt durch die Arbeiterinnen, durch die Beschäftigten im Betrieb gewissermaßen geführt und geleitet wird und die Interessen der Arbeiterinnen im Vordergrund stehen.
2: Christian ist der ehrenamtliche Sekretär der FAU Berlin.
8: Und das nicht nur auf kurzfristige Sicht, was die Arbeitsbedingungen betrifft, dass wir bessere Löhne wollen, dass wir weniger arbeiten wollen, sondern auch, dass wir die Betriebe langfristig demokratisieren, Mitbestimmungsstrukturen einrichten und sich auch mit Fragen befassen, wie wollen wir arbeiten, was wollen wir produzieren.
2: Unter dem Titel »Vom Tageskampf zur Veränderung« formuliert die FAU Berlin ihr Selbstverständnis.
3: Wir verstehen uns auch als Transformationsorganisation. Zum Ziel haben wir eine Wirtschafts- und Gesellschaftsordnung, die auf kollektiver Selbstverwaltung basiert.
8: Radikal demokratisch heißt für mich auch das, dass wir halt offen sind für alle Arbeiterinnen. Und der historische Syndikalismus, Anarchosyndikalismus hat uns natürlich Leitprinzipien da mitgegeben. Bei Bakunin finde ich zum Beispiel einen gewissen Pragmatismus, der sagt, trotz aller Ideale, die man hat, es bleibt Schritt für Schritt eine Suchbewegung, wohin man sich organisiert.
2: Die FAU bietet ganz pragmatisch Hilfen an. Stefan, ein FAU-Mitglied, erzählt.
9: Also in der gewerkschaftlichen Beratung war eben jemand noch hier, dem es sehr dringend war, konnte ich auch nachvollziehen. Der hat von seinem Arbeitgeber nach einer längeren Betriebszugehörigkeit, auch beanstandungsfrei, wie man so sagt, plötzlich und in einem Moment 4 Abmahnungen bekommen für 4 vermeintliche Delikte, von denen er aber sagt, die sind alle aus der Luft gegriffen. Wäre auch belegbar. Stellenabbau über die kalte Küche wahrscheinlich.
2: Briefe an Arbeitgeber werden verfasst, Rechtsanwälte konsultiert. Wenn nötig, werden Aktionen geplant und durchgeführt.
8: War so ein kleiner Taco-Laden. Da hatte eine Person gearbeitet, die dann bei uns Mitglied geworden ist, nachdem der Lohn ausgeblieben ist. Und dann haben wir überlegt, was können wir machen.
2: Der ausstehende Lohn wurde nicht bezahlt. So meldete die FAU eine Kundgebung vor dem Laden an.
8: Und dann war die Kundgebung schon gar nicht mehr notwendig. Dann hat er gesagt, er überweist das Geld kam dann auch. Und das sind die Fälle, die wir relativ gut und auch eingespielt bewältigen können.
2: Die großen reformorientierten Zentralgewerkschaften kümmern sich um ihre Klientel in den großen Betrieben. Die FAU will den Kapitalismus überwinden, vertritt aber pragmatisch etwa prekär beschäftigte Bühnenarbeiter ohne langfristige Arbeitsverträge, Fahrradkuriere, Personen, die in Kinos arbeiten. Doch auch in größeren Betrieben wollen sie Fuß fassen. Das Prinzip, und hier stützen sie sich auf Bakunin:
3: Organisation von unten nach oben.
2: Die Basis entscheidet, nicht Funktionäre.
3: Selbstverwaltung, Selbstbestimmung, Solidarität. Freie Bündnisse, Föderationen, keine Hierarchie, keine Zentralisation.
2: Ziel bleibt eine Gesellschaft ohne Kapitalismus und Staat. Etwa 3.000 bis 4.000 Menschen sind deutschlandweit in der FAU organisiert.
8: Wir haben große Syndikate in Leipzig, in Hannover, in Dresden und ganz viele kleine Syndikate. Da gibt es ja auch ganz unterschiedliche Perspektiven nochmal lokal, wo auch wieder die großen Fragen des Syndikalismus aufgeworfen werden. Sind wir vor allem an den Betrieben orientiert oder gehen wir rein auch in die kulturellen Fragen, in die Fragen von Mietenkämpfen und verbünden wir uns mit anderen linken Akteuren?
2: Doch die Anarchisten stimmen nicht überein mit autoritären Linken. Sie widersprechen und bekämpfen alle, die das Ideal von Freiheit, Gleichheit, Solidarität mithilfe des Staates oder Militärs durchsetzen wollen.
7: Wir waren lang genug die Knechte, wir wollen unsere Herren nicht mehr.
10: Befehl ist schon eine Beleidigung des Geistes, wie Bakunin ja schon richtig gesagt hat.
2: Kapitalismus bedeutet Herrschaft, Unterdrückung, Ausbeutung. Parlamentarische Demokratie ist Anarchisten zu wenig. Sie wollen nicht die Herrschaft über das Volk durch gewählte Vertreter, sie wollen gar keine Herrschaft. Mit diesem Ideal sitzen sie zwischen allen politischen Stühlen. So wie im 19. Jahrhundert bereits Bakunin.
10: Man könnte Bakunin auch bezeichnen als so eine Art Prototyp des Sozialrevolutionärs. Ne? Also er war ja im Grunde im 19. Jahrhundert an jeder revolutionären Bewegung oft beteiligt.
2: Bernd Drücke versteht sich als Anarchist, ist Redakteur der gewaltfrei-anarchistischen Zeitschrift Graswurzelrevolution.
10: Das heißt, ich schrieb eine herrschaftsfreie, gewaltlose Gesellschaft an und eine solidarische Gesellschaft, die natürlich im genauen Gegensatz zu dem steht, in dem wir jetzt gerade leben.
2: Anarcho-Pazifisten wie Bernd Drücke wollen die bestehende staatliche, kapitalistische Gesellschaft überführen in einen von unten nach oben aufgebauten, basisdemokratischen Sozialismus ohne Hierarchien.
10: Bakunin war ein starker Agitator. Sein Leben als sich, das ist ja schon eine Art Abenteuer. Und ich finde, allein das lohnt sich, damit zu beschäftigen.
2: Michail Bakunin. Biografische Stichworte.
3: Geboren 1814, Sohn eines adligen russischen Gutsbesitzers, Herr über 500 leibeigene Familien. 1828, Kadett, dann Leutnant an der Artillerieschule in Petersburg. 1835 bis 1842, Studium der Philosophie in Moskau, dann in Berlin die Philosophie Hegels.

0: In Berlin radikalisiert er sich.
1: Die Lust der Zerstörung ist zugleich eine schaffende Lust.
0: Dieser Ausspruch wird oft zitiert, meint aber hier nicht die Bombe, sondern radikale Kritik, permanente Veränderung.
2: 1842-43. Bakunin lebt in Dresden, beschäftigt sich nun mit sozialistischen und kommunistischen Ideen.
0: Er schreibt Artikel, in denen sich sein späterer Anarchismus bereits andeutet. Die Themen: Ablehnung eines Zwangsstaates, soziale Gerechtigkeit, Selbstbestimmung.
2: 1844-45. Bakunin reist nach Paris und lernt Karl Marx kennen.
1: Marx war damals viel fortgeschrittener als ich. Ich verstand damals von Nationalökonomie nichts und mein Sozialismus entsprang dem Instinkt.
0: Bakunin entwickelt eine persönliche Aversion gegen Marx und dessen autoritäre Strategien.
1: Marx nannte mich einen sentimentalen Idealisten und er hatte recht. Ich nannte ihn einen perfiden und tückischen eitlen Menschen und ich hatte auch recht. Marx fehlt der Instinkt der Freiheit. Er ist von Kopf bis Fuß ein Autoritärer.
0: Bakunin ist gut bekannt mit den Exilrussen in Westeuropa, schreibt in nach Russland geschmuggelten Zeitschriften kritisch über die Zarenherrschaft. Biografische Stichworte.
2: 1845, in Abwesenheit, verurteilt ihn der Zar zu lebenslänglicher Verbannung. Sein Vermögen wird konfisziert, sein Adelstitel wird ihm aberkannt. 1847, Rede vor Exilrussen und Polen zu panslawistischen Ideen. Februar 1848, in Paris, revolutionäre Aufstände.
1: Ich sog mit allen meinen Sinnen, mit allen Poren die berauschende Atmosphäre der Revolution ein. Es war ein Fest ohne Anfang und Ende.
0: Die Revolution ist ein Schlüsselerlebnis. Bakunin ist ein begnadeter Agitator. Und im Straßenkampf erweist er sich als brauchbar. Schließlich ist er ein ausgebildeter Artillerieoffizier.
2: Am ersten Tag der Revolution ist er ein Juwel. Am zweiten muss man ihn einfach erschießen.
0: Charakterisiert ihn ein Führer der Aufständischen in Paris, Cossidière. Auch in Deutschland, in Österreich und in Prag baut man Barrikaden, um nationale Einheit und eine demokratische Verfassung zu erzwingen. Bakunin mischt mit, wo er kann, schreibt radikale revolutionäre Pamphlete, gründet seine ersten Geheimgesellschaften, organisiert und kämpft überall dort, wo es etwas zu kämpfen gab. Etwa in Dresden 1849 an der Seite von Richard Wagner. Doch dieser Aufstand wird blutig niedergeschlagen. Bakunin landet in den Händen der preußischen Obrigkeit, wird zum Tode verurteilt, begnadigt, dann nach Österreich ausgeliefert, wieder zum Tode verurteilt, wieder begnadigt und nach Russland ausgeliefert. Dort bleibt er bis 1857 in Einzelhaft.
2: 1857-61, Verbannung nach Sibirien. 1861, spektakuläre Flucht über Japan und die USA nach London. 1863, polnischer Aufstand gegen die russischen Okkupatoren.
0: Bakunin, inzwischen eine Art Revolutionsmythos, organisiert ein mehr als 100 Mann starkes Freiwilligenheer. Das Unternehmen scheitert. Statt Aufstände entwirft er Pläne für Geheimgesellschaften.
1: Gewaltige revolutionäre Hierarchien im Untergrund, internationale Junta, subversive Regional- und Provinzräte, Genossen vom Dienst.
0: Er lässt seiner Liebe zum konspirativen Detail freien Lauf. Seine geheimen Entwürfe verwirren die Polizei, als sie über Spitzel davon erfährt, und motivieren seine Anhänger.
2: 1868. Eintritt in die von Marx dominierte Internationale Arbeiterassoziation, kurz Internationale.
0: Ein anderer Ideengeber des Anarchismus, Pierre-Joseph Proudhon, war als Frauenhasser bekannt und wollte sie von politischen Bewegungen fernhalten. Bakunin lädt Frauen ausdrücklich ein. Er kennt sie als gleichberechtigt an.
3: Wacht auf, Verdammte dieser Erde, die stets man noch zum Hungern zwingt. Das Recht, wie Glut in Kraterherde, nun mit Macht zum Durchbruch dringt.
0: In der Internationale geraten die von Marx und Engels dominierten Teile in strategische Konflikte mit den Anhängern Bakunins. Die programmatischen Gegensätze waren und blieben bei den jeweiligen Anhängern bis heute fundamental.
1: Die Marxianer behaupten, dass ein staatliches Joch, eine Diktatur, ein unvermeidliches und vorübergehendes Mittel zur vollständigen Befreiung des Volkes sei. Anarchie oder Freiheit ist das Ziel, Staat oder Diktatur das Mittel. So ist also zur Befreiung der Volksmassen erst nötig, sie zu knechten. Wir dagegen behaupten, dass eine Diktatur kein anderes Ziel haben kann, als nur das eine, sich zu verewigen. Freiheit kann nur durch Freiheit geschaffen werden.
3: Die Internationale erkämpft das Menschenrecht.
4: Da hat Bakunin damals schon, könnte man sagen, geradezu prophetische Sachen gesagt. Also das, was er so Entwicklung des Realsozialismus gesagt hat, der ja noch gar nicht existierte, das hat sich ja wirklich bewahrheitet.
0: Die Anhänger von Marx wollten Zentralisation in der Arbeiterbewegung, die Einführung des Sozialismus mithilfe eines diktatorischen Staates. Das lehnen Anarchisten wie Bernd Drücke ab.
4: Es kommt eigentlich darauf an, diese autoritär-sozialistischen Strömungen im Grunde aufzulösen und dafür zu sorgen, dass die Menschen auf einen anarchistischen Kurs kommen und auf einen, ja, einen herrschaftsfreien Sozialismus anstreben und nicht so eine Diktatur des Proletariats.
5: Keine einheitliche Strategie, keine revolutionäre Elite, keine geschlossene Theorie.
4: Im Unterschied zum Marxismus haben wir ja auch keine Gurus.
0: Obwohl Bakunin mit seinen antiautoritären Positionen innerhalb der Internationale mehrheitlich auf Zustimmung trifft, gelingt es Marx und Engels schließlich durch allerlei Intrigen, ihn und seine Anhänger auszuschließen. Doch Bakunins Anhänger agitieren unabhängig, mit nachhaltiger Wirkung, in Italien, der Schweiz, später in Südamerika, auch in der anarcho-syndikalistischen Arbeiterbewegung Frankreichs und in Spanien.
1: Blutige Revolutionen sind dank der menschlichen Dummheit manchmal notwendig, doch sind sie immer ein Übel. Nicht nur in Anbetracht der Opfer, sondern auch um der Reinheit und Vollkommenheit des zu erreichenden Ziels willen.
3: Die Gedanken sind frei.
0: Anarchie. Immanuel Kant definierte sie als Gesetz und Freiheit ohne Gewalt. Bakunin lehnt gewaltsamen Widerstand nicht ab, betont aber, dass eine freie Gesellschaft nicht durch dauerhaft autoritäre Mittel geschaffen werden kann.
4: Gewaltanwendung gegen Menschen ist ein Tabu.
0: So entschieden wie Bernd Drücke und die Anarcho-Pazifisten sind heute allerdings nicht alle Anarchisten. Biografische Stichworte.
5: 1870, Aufstand in Lyon. Bakunin reist an, scheitert, wird gefangen gesetzt, dann befreit. 1874, geplanter Aufstand in Bologna. Bakunin reist an, um im Kampf zu sterben, scheitert, flieht als Priester verkleidet. 1. Juli 1876, Bakunin stirbt in Bern.

0: Bakunin war meiner Meinung nach kein sehr tiefgehender Denker. Da fehlt ihm einfach die grundlegende Reflexion.
1: Bakunins Beitrag für die anarchistische Denktradition liegt nicht in der Theorie, sondern im Widerstand gegen den marxischen Autoritarismus und dessen antiautoritäre Impulse.
2: Seit Michail Bakunin hat es in Europa keinen radikalen Begriff von Freiheit mehr gegeben,
1: schrieb der Philosoph Walter Benjamin. In Bakunins Freiheitsverständnis drückt sich eine entschiedene Selbstbehauptung aus, die sich weder mit dem Anspruch des Staates auf die Verfügungsgewalt über den Einzelnen vereinbaren lässt, noch mit kapitalistischen Ausbeutungsverhältnissen. Trotzdem gehen Anarchisten wie Siegbert Wolf, Verfasser dutzender Bücher zum Themenumfeld Anarchismus, auf deutliche Distanz zu Bakunin.
0: Sein hinterbliebenes Werk ist ja auch recht schmal. Und neben seinem Faible für Geheimgesellschaften, das ist jetzt praktisch eine meiner Kritiken, gilt meine Hauptkritik an Bakunin ausgesprochenem Antisemitismus.
2: Jüdische Welt ist eine ausbeuterische Sekte, ein Blutegelvolk, die einen einzigen fressenden Parasiten bildet, eng und intim, über alle Verschiedenheiten der politischen Meinungen hinweg.
1: Ein widerlicher Antisemitismus.
0: Jüdische Weltverschwörer, Feinde jeder Emanzipation. Und ich würde schon sagen, dass aufgrund seines Antisemitismus Bakunin eigentlich als Kämpfer für Herrschaftsfreiheit längst nicht mehr ernst zu nehmen ist. So weit würde ich schon gehen, ja.
1: Siegbert Wolf ist der Herausgeber der Werke Gustav Landauers und orientiert sich an dessen Denken. Der 1919 ermordete jüdische Anarchist entwickelte das Denken Bakunins weiter und wieder andere, etwa der jüdische Philosoph Martin Buber oder der Anarcho-Syndikalist und FAU-Deler Rudolf Rocker, deren Denken.
0: Sie ist niemals eine geschlossene Theorie, kann sie auch nicht sein. Sie besteht ja aus ganz vielen Facetten, aus ganz vielen Richtungen und das will sie auch nicht sein. Und das macht auch die Attraktivität des Anarchismus aus.
1: Die Vielschichtigkeit des Anarchismus zeigt sich in dem, was einige anarchistische Bewegungen nennen. Alle 2 Jahre findet eine Buchmesse in Mannheim statt, die größte mehrerer Veranstaltungen, in denen anarchistische Buchverlage ihre Publikationen präsentieren. Einige 100 Leute kommen, kaufen Bücher, diskutieren, hören Vorträge.
3: Wir suchen, glaube ich, immer noch Leute für den Tresendienst hier oben unten, wer sich dazu melden möchte.
1: Alles funktioniert auf Spendenbasis. Es ist gechillt, wie die Jungen sagen. Die Orga, also Organisationsgruppe, funktioniert perfekt und unentgeltlich.
4: Ich habe persönlich mehr junge Leute und diverse Leute getroffen, als ich erwartet habe.
1: Alte werden untergehakt, wenn sie die Treppen nicht mehr schaffen. Mehr Personen, die als Männer zu lesen sind. Die Sprache ist woke. Es gibt Awareness-Regeln.
5: Bei den Referentinnen, da haben wir uns bemüht, dass es halbwegs passt oder divers ist. Und ja, aber die ganze anarchistische Szene insgesamt dürfte es schon Männerüberschuss geben, ja.
1: Die Organisation entspricht damit anarchistischen Vorstellungen.
5: Es ist basiert auf Selbstorganisation. Also gibt natürlich die Orga-Gruppe, aber im Prinzip ist es von einer ganz breiten Gemeinschaft getragen, die Buchmesse.
1: In den Vorträgen und Lesungen wird über den Konflikt in Palästina und über Antisemitismus in der Linken diskutiert, über Rechtsradikalismus, über Deserteure und Antimilitarismus, über Anarchismus und Feminismus, ob Anarchismus ein Ausweg aus der Klimakatastrophe sein kann. Der Redakteur der Online-Zeitschrift Espero stellt ihre Autoren vor.
6: Als letzten im Bunde möchte ich Ulrich Klemm vorstellen. Er ist Honorarprofessor für Erwachsenenbildung.
1: Im Umfeld anarchistischer Bewegungen gab es schon immer Diskussionen um einen nicht autoritären Umgang mit Kindern, um anarchistische Schulen, Kindergärten.
7: Der Staat weiß genau, wenn er dort die Türen öffnet, dann gibt es immer mehr Initiativen, immer mehr Eltern, immer mehr Schüler, immer mehr Lehrer, die sich auch aus der Staatsschule abwenden und diese Alternativen wollen. Das heißt,
1: hier wirken die Impulse fort, die Bakunin gab. Etwa bei anarchistischen Schulgründern wie Francesc Ferrer. Zu einer freien Gesellschaft gehört freies Lernen. Und auch, wie im nächsten Vortrag thematisiert, andere Alternativen zum Bestehenden.
8: Gut, dann hallo, herzlich willkommen zum zweiten Vortrag am heutigen Tage. Elisabeth Voss steht schon bereit und der Titel ist Hausprojekt und Kollektivbetriebe gründen.
1: Genossenschaften, Wohnprojekte, Alternativökonomie sind Elisabeth Voss Themen. Sie selbst lebte lange in anarchistischen Projekten, kennt die Freuden und Tücken, die Chancen und Fallen eines macht- und hierarchiearmen Lebens. Versuche gibt es. Anarchistische Kommunen, gemeinsam leben, gemeinsam arbeiten, gemeinsame Kasse ohne Chef. Andere Projekte, in denen Alte und Junge, Erwachsene und Kinder zusammenwohnen und alles gemeinsam entscheiden.
9: Mein Buch habe ich gewidmet all denen, die schon heute an Keimformen des Morgen bauen. Also ich bin davon überzeugt, dass solche selbstverwalteten Projekte Übungsfelder sind für eine andere Welt. Das können wir gerne dann nachher diskutieren. Also ich werde
1: auch darüber, weshalb deutlich mehr Männer als Frauen an anarchistischem Denken interessiert und in anarchistischen Projekten aktiv sind.
10: Ich war ja im Projekt A in Neustadt an der Weinstraße, aber das ist ja im Grunde auch an einem Sexismuskonflikt gecrashed und sowas passiert ja öfter.
1: Und das, obwohl die Reflexion, die Kritik des eigenen Dominanzverhaltens immer wieder diskutiert wird.
10: Irgendwie diese Körpersprache, diese Ausstrahlung, dass mich das erschrocken hat. Dass viele auch, glaube ich, gar nicht sich ihrer Körperlichkeit so bewusst sind. Und so wenig Sensibilität für die Umgebung, für die anderen
1: Doch Menschen. Es hat sich verändert, meint Elisabeth Voss.
10: Das schlägt manchmal schon wieder ins andere Extrem um. Dann gehst du in so eine Awareness-Gruppe, da hast du Macht plötzlich. Und Macht zu haben, verdirbt einfach den Charakter. Und zwar in jeglicher Hinsicht, ja?
1: Ein anderer Vortrag.
11: Pazifismus als Sackgasse. Warum die Klimabewegung strategisch feststeckt.
12: Perfekt. Nice, danke schön. Ja, also einmal herzlich willkommen auch von mir zu meinem Vortrag. Es freut mich sehr, dass so viele da sind.
1: Zoa stellt sich als non-binäre Person vor, fühlt sich weder als Mann noch als Frau und hält einen pointierten Vortrag. Gewalt, gezielte Regelverstöße, Sabotage. Auch dieses Moment anarchistischen Denkens, das sich bis zu Bakunin zurückverfolgen lässt, kommt auf den anarchistischen Buchtagen zur Sprache.
13: Gewalt gegen Menschen ist natürlich ein Verbrechen aus meiner Sicht.
1: Aus der Sicht des gewaltlosen Anarchismus, wie ihn Bernd Drücke vertritt. Doch die Klimakatastrophe bringt heute schon Menschen um. Zu wenig wird dagegen getan. Was tun?
0: Anarchismus ist eine Theorie, ist eine Utopie, ist eine Methode und eine Praxis zugleich, aber mitnichten eine geschlossene Theorie. Ich verstehe unter Anarchismus vor allem eine Lebenshaltung, die uns Antwort geben kann auf Fragen unserer jeweiligen Lebensführung.
1: Anarchistisches Denken ist nicht abgeschlossen. Bakunin war nur ein Anfang. Es entwickelt sich weiter in Theorie, Wissenschaft und in der Praxis. Etwa in der anarcho-syndikalistischen Gewerkschaft FAU, in antimilitaristischen Kreisen, in Wohn- und Kollektivprojekten, in freien Schulen und im konkreten Umgang miteinander, wie auf der anarchistischen Buchmesse. Der Anarchismus mag heute ein Nischenphänomen sein und die Anarchie eine Utopie. Doch hier versuchen Menschen, Gesellschaft anders zu leben und anders zu denken. Das kann Räume öffnen für Kritik. Für Kritik an einem Wirtschaftssystem, das die Reichen reicher und die Armen ärmer macht und die natürlichen Lebensgrundlagen aller zerstört. Für Kritik an Staatssystemen, die sich die Einzelnen immer autoritärer unterwerfen und sich kriegstauglich militarisieren. Für Kritik an Hierarchien und Ungleichbehandlung von Menschen. Das Wissen. Anarchismus. Wo Michael Bakunins Ideen lebendig sind. Von Rolf Kanzen. Sprecherin Anne Müller. Redaktion Ralf Kölbel. Regie Andrea Leclerc.
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14: 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Hans-Werner Henzes Das Floß der Medusa erzählt vom Untergang der Medüs und von Machtmissbrauch, Klassenunterschieden und Verzweiflung. 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

0: Sozialpolitikerin Klose sieht gute Chancen für eine Einigung heute im Koalitionsausschuss von Union und SPD. Im Deutschlandfunk zeigte sich Klose, die der Partei Linken zugerechnet wird, optimistisch, dass es zu einer Reichensteuer kommt. Das entspreche auch dem Gerechtigkeitsempfinden in der Bevölkerung.
1: Da ist auch eine CDU-CSU ja nicht komplett blind, sondern das verstehen die ja auch. Und dieser Spirit, mal zu gucken, was ist denn jetzt eigentlich nötig und wie lösen wir das Problem, das ist ja das, was eben die Rentenkommission jetzt so ein bisschen vorgelegt hat. Und wenn die Union jetzt da in der Lage ist, über ihren Schatten zu springen und das mit anzunehmen, dann glaube ich, kann da eben ja auch ein Gesamtpaket draus erwachsen.
0: Die Spitzen von Union und SPD kommen am Nachmittag zu den möglicherweise entscheidenden Beratungen über ihr Reformpaket zusammen. Im Koalitionsausschuss geht es unter anderem um Steuerentlastungen kleiner und mittlerer Einkommen, Arbeitsmarktreformen sowie Rente, Gesundheit und Pflege. Mit dem neuen Monat treten zahlreiche weitere Änderungen in Kraft. So endet etwa der Tankrabatt. Für Verbraucher wird es deshalb an der Zapfsäule wohl wieder teurer werden. Außerdem ersetzt die Grundsicherung das bisherige Bürgergeld, was strengere Regeln mit sich bringt. Zudem ist heute eine Ausnahmeregelung bei Zollgebühren ausgelaufen. Wer jetzt Pakete von außerhalb der EU bestellt, muss mindestens 3 Euro zusätzlich bezahlen. Bisher blieben Waren im Wert von bis zu 150 Euro zollfrei. Die EU hofft, dass dadurch weniger Billiggüter aus dem EU-Ausland bestellt werden. Die Geburtenrate in Deutschland ist im vergangenen Jahr auf den niedrigsten Stand seit 1997 gefallen. Pro Frau wurden nur noch 1,32 Kinder geboren, teilte das Statistische Bundesamt mit. Das sind fast 3% weniger als noch 2024. Insgesamt sinkt die Geburtenrate seit 2022 kontinuierlich. Im vergangenen Jahr wurden etwas mehr als 650.000 Kinder geboren. Irland hat turnusgemäß den EU-Ratsvorsitz von Zypern übernommen. Damit leitet das Land bis zum Ende des Jahres zahlreiche Ministertreffen und vermittelt bei Meinungsverschiedenheiten zwischen den EU-Staaten. Nach eigenen Angaben legt Irland den Schwerpunkt seiner Ratspräsidentschaft darauf, die Geschlossenheit der Europäischen Union zu stärken und vor allem in Wettbewerbs-, Werte- und Sicherheitsfragen Fortschritte zu verzeichnen. Am 14. Juli jährt sich die Flutkatastrophe im Ahrtal zum 5. Mal. In Sachen Hochwasserschutz ist seitdem noch nicht viel passiert. Zwar gibt es eine Reihe von Einzelmaßnahmen, aber ein ähnliches Hochwasser wie 2021 könnte damit nicht gestoppt werden, heißt es vom Kreis Ahrweiler. SWR-Reporter Christian Giese-Kessler.
2: Der Kreis Ahrweiler ist gerade dabei, das Bett der Ahr im großen Stil abzuflachen. Damit könnte ein Jahrhunderthochwasser perspektivisch aufgehalten werden. Von 25 Teilprojekten sind aber erst 5 fertiggestellt. Und die Wassermassen der 2021er Flut waren noch viel größer. Um damit fertig zu werden, bräuchte es 17 riesige Regenrückhaltebecken, die in frühestens 10 Jahren bereit wären. Hier ist allerdings noch nicht mal die Finanzierung geklärt.
0: Die Temperatur der Ozeane war im vergangenen Monat so hoch wie nie zuvor in einem Juni. Sie habe im Durchschnitt fast 21 Grad betragen, teilte das EU-Beobachtungsprogramm Copernicus mit. Der bisherige Rekordwert stammte den Angaben zufolge von Juni 2024 und lag knapp darunter. Verantwortlich für die aktuelle Entwicklung ist nach Einschätzung von Copernicus ein Zusammenspiel zwischen der Klimaerwärmung und dem Klimaphänomen El Niño. Angesichts dessen rechne man mit weiteren Temperaturrekorden in den kommenden Monaten. Im Fall der tödlichen Schüsse in Stade sitzt der Verdächtige jetzt in Untersuchungshaft. Das Amtsgericht Stade hat Haftbefehl gegen den 45-Jährigen erlassen. Der Mann soll die Schüsse am Montag in einem Mutter-Kind-Heim abgegeben haben. 6 Menschen wurden getötet. Alle Opfer arbeiteten im Jugendamt oder in der Einrichtung. Hintergrund soll ein Sorgerechtsstreit sein. In Stade nahmen am Abend hunderte Menschen an Gedenkgottesdiensten teil, darunter Niedersachsens Ministerpräsident Lies. SWR-Nachrichtenredaktion Christian Kreuzer. Das Wetter für Baden-Württemberg und Rheinland-Pfalz. Kühlere und trockenere Luft strömt zu uns. Die Vorhersage. Im Südosten Baden-Württembergs teils kräftiger Regen und einzelne Gewitter, sonst freundlich bei 21 bis 28 Grad. 9.05 Uhr.
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1: America the Beautiful, ein Mythos, hat Geburtstag. Willkommen zum dritten Teil dieser Musikstundenserie über 250 Jahre Vereinigte Staaten von Amerika von und mit Katharina Eickhoff. Das nächste halbe Jahrhundert unserer großen Reise durch die Geschichte der USA beginnt wieder mit einem Buch oder eigentlich mit zwei Büchern.

1876 erscheint Mark Twains The Adventures of Tom Sawyer. Knapp 10 Jahre später, 1884, The Adventures of Huckleberry Finn. Letzteres, hat Ernest Hemingway dann gesagt, sei die Geburtsstunde der modernen amerikanischen Literatur. Mit Figuren, die die Sprache und den echten Slang der Südstaaten sprechen und einem Helden, der sich dem auch nach der Abschaffung der Sklaverei allgegenwärtigen Rassismus widersetzt. Beide Bücher zusammen sind ein Panorama der Widersprüche, die Amerika damals definiert haben. Sie erzählen von Abenteuerlust, Freiheit und Freundschaft, aber auch von verlogenen Gesellschaftsmodellen, von Feigheit und Machtmissbrauch. Mark Twain kannte seine Landsleute eben. Und George Saunders, ein Landsmann Twains aus unserer Zeit, der einen tollen Roman über Abraham Lincoln geschrieben hat, George Saunders sieht in Twains zwei Hauptfiguren die amerikanische Seele gespiegelt. Huck und Tom, schreibt Saunders, verkörpern zwei Modelle des amerikanischen Charakters. Sie existieren Seite an Seite in jedem Amerikaner und jeder amerikanischen Handlung. Amerika ist und war schon immer unentschlossen, ob es die Vereinigten Staaten von Tom oder die Vereinigten Staaten von Huck sein will. Die Vereinigten Staaten von Tom blicken auf das Elend und sagen, hey, ich war's nicht. Sie blicken auf Ungerechtigkeit und sagen, mein ganzes Leben lang habe ich mir den Hintern aufgerissen, um dahin zu kommen, wo ich jetzt bin, also komm nicht zu mir und heul rum. Tom mag Könige, den kodifizierten Adel, unhinterfragte Privilegien. Huck mag Menschen, Fair Play, das Teilen von Reichtum. Während Tom weiß, zweifelt Huck. Während Huck hofft, nimmt Tom alles als gegeben hin. Während Huck sich kümmert, leugnet Tom. Diese beiden Teile der amerikanischen Psyche befinden sich seit den Anfängen der Nation im Krieg. Und wenn man darüber nachdenkt, befinden sich diese beiden Teile der Weltpsyche seit Anbeginn der Welt im Krieg. Und die Hoffnung der Nation und der Welt besteht darin, den Huck-Teil anzunehmen und den Tom-Teil den Fluss hinaufzuschicken, wo er hingehört. Das Bournemouth Symphony Orchestra spielt Huckleberry Finn aus der Mississippi Suite von Ferdy Groffet.

Mark Twain ist es dann übrigens auch, der den Begriff Gilded Age prägt für jene amerikanische Epoche, die in den späten 1870er Jahren und bis über die Jahrhundertwende hinaus bestimmend ist. Die Zeit vorher, die Phase nach dem Bürgerkrieg, heißt heute nicht umsonst die Reconstruction Era, wobei es eben nicht bloß um den Wiederaufbau von kriegszerstörter Infrastruktur ging, sondern um die Rekonstruktion einer ganzen, völlig auseinandergefallenen Nation. Es sind Amerikas Gründerjahre, Wirtschaftswunderzeit. Die Bauwirtschaft, die Metallproduktion und das Kreditwesen haben nie gekannte Höhenflüge. Und hier steigen dann jene Männer auf, deren Namen für uns immer noch, zumindest als ferner Nachhall, der Inbegriff von Erfolg und Reichtum sind, auch wenn ihre märchenhaften Vermögen heute im Vergleich zu denen der Tech-Bros, Musk, Bezos, Zuckerberg und Co. bloß Peanuts waren. Die Männer, die das Geld und die Menschen bewegen, sind zum Beispiel Vanderbilt, der Räuberbaron, Carnegie, der Philanthrop, J.P. Morgan, der Bankier und Rockefeller, der Ölmagnat. Der ist der reichste von allen, so dermaßen von Geld und Gold starrend, dass sein Name selbst zum Meme wird für alles, was mit erträumtem Reichtum zu tun hat. Die Genannten haben an den Aufbauarbeiten nach dem Bürgerkrieg glänzend verdient und ja, natürlich auch auf Kosten vieler unterbezahlter und rechtloser Arbeiter in ihren Fabriken und Raffinerien. Aber sie sind es eben auch, die das Gilded Age dann so gülden glänzen lassen. Henry Clay Frick zum Beispiel, der Kohlekönig. Er ist das Paradebeispiel einer amerikanischen Biografie, hat sich vom Farmerssohn zum Milliardär hochgearbeitet, hat dann seine Arbeiter geknechtet und Streikende totschießen lassen. Frick galt zeitweise als der meistgehasste Mann Amerikas. Und doch ist sein Wohnhaus in New York samt seiner außergewöhnlichen Kunstsammlung, der Frick Collection, heute einer der schönsten Orte in den Staaten für Kunstliebhaber. Wobei die reichen Männer allein sich wahrscheinlich nur einen protzigen Stadtpalast nach dem anderen hingestellt hätten, ihre Frauen sind es meistens, die dafür sorgen, dass das viele Geld nicht zuletzt für Kunst und Kultur ausgegeben wird. Womit wir beim Faustspielhaus wären.

Angela Georgiou singt da die Juwelenarie aus Gounods Faust. Im April 1880 treffen sich 22 Männer im New Yorker Nobelrestaurant Delmonico's und beschließen den Bau eines neuen Opernhauses für New York. Angetrieben von ihren nicht zum Treff zugelassenen Ehefrauen. New York hat eigentlich schon eine Oper. Dort allerdings werden die besten Plätze von den Vertretern des Old Money Zirkels besetzt. Und die wollen die neureichen Magnatengattinnen nur über ihre Leichen in ihre Logen lassen. Über die Einhaltung der Grenzen wacht Caroline Schermerhorn Astor, die Bienenkönigin der New Yorker High Society und oberste Knickerbocker-New Yorkerin, soll heißen, ihre Vorfahren gehen zurück bis zu den niederländischen Siedlern im 17. Jahrhundert. Aber die gefürchtete Mrs. Astor wird dann zu ihrem Entsetzen herausgefordert von Alva Vanderbilt, der glamourösen Schwiegertochter des Eisenbahnmilliardärs. Alva aus Alabama schmeißt die fabelhaftesten Bälle der Stadt, kreuzt mit einer nach ihr benannten Yacht in der Karibik, wirft mit Geld nur so um sich, wird aber von den Old Money Damen, den Astors, Stuyvesants, Rhinelanders und Roosevelts, als nicht gesellschaftsfähig betrachtet. Querelen, die übrigens, Tipp für Streaming-Fans, sehr unterhaltsam anzuschauen sind in der Serie The Gilded Age von Downton Abbey-Macher Julian Fellowes. Der Ort, wo dann doch das alte Geld vor dem neuen Geld einknickt, ist das von den Vanderbilts entscheidend gesponserte neue Opernhaus. Bessere Location, schickeres Interieur, bessere Akustik und die besseren Sänger. Ab jetzt wollen alle nur noch in die Metropolitan Opera. Und die amerikanische Gesellschaft ist dann dank Alva merkbar durchlässiger geworden. Die furchtlose Alva wird dann übrigens später noch eine der mutigsten und aktivsten Frauenrechtlerinnen der USA. Eine der vielen Amerikaner und Amerikanerinnen, die mit ihrem Geld sehr viel für das Gemeinwohl getan haben.

Nach diversen Querelen und Finanzierungsengpässen steht der große Klinkerbau am Broadway zwischen 39. und 40. Straße und am 22. Oktober 1883 wird die Metropolitan Opera feierlich eröffnet mit der absoluten Lieblingsoper jener Jahre, Gounods Faust. Der wird hier dann dermaßen oft gegeben, immer zur Spielzeiteröffnung und auch sonst ständig, dass die Met in Europa nur noch das Faustspielhaus heißt. Die Old Met, wie sie im Gegensatz zur späteren modernen Metropolitan Opera an der Upper West Side genannt wird, wird mit ihrem hufeisenförmigen Logenrund einerseits der Inbegriff für New Yorks Society Glamour. Im Golden Horseshoe zeigt Amerikas High Society, was sie hat. Aber andererseits eben auch ein Leuchtturm der inzwischen erwachten ungeheuren Musikliebe der Amerikaner. Spätestens ab 1931, wenn dann samstags und sonntags die Opernvorstellungen live im Radio übertragen werden, ist die Oper Sehnsuchtsort und Freudenspender für Menschen aus allen Schichten und in allen damals 48 Bundesstaaten. Und bald eines der wichtigsten Opernhäuser weltweit. Schon ab 1908 nehmen sich die zwei damals besten Dirigenten der Welt hier gegenseitig die Butter vom Brot. Zwei Typen wie Feuer und Wasser. Oder nein, wie Feuer und Feuer. Gustav Mahler und Arturo Toscanini.

Das Vorspiel zum dritten Akt Lohengrin im Jahr 1936 mit Toscanini am Pult. In diesem Fall spielte das New York Philharmonic. Bei denen hat Toscanini sich nicht mit Gustav Mahler über die Pulthoheit streiten müssen. Mahler hat das Orchester in seinen letzten Lebensjahren bis 1911 dirigiert, Toscanini erst ab 1926. Die Hochkultur bleibt lange Zeit an der Ostküste hängen, derweil der Westen der USA, nun ja, bekanntlich wild war. Das 19. Jahrhundert markiert den Höhepunkt und dann auch das Ende der Frontier. So nennt man die ständige Verschiebung der Grenze zwischen besiedeltem und unbesiedeltem Land, die seit dem 17. Jahrhundert im Schwange war. Go West, das war der Schlachtruf, dem viele Glückssucher gefolgt sind. Und irgendwann hat man dann noch die Ideologie vom Manifest Destiny proklamiert, dass es der göttliche Auftrag für Amerikaner sei, den gesamten nordamerikanischen Kontinent in Besitz zu nehmen. Man reiste unter furchtbaren Entbehrungen und oft auch Lebensgefahr in Pferdewagen mit Sack und Pack und Familie auf dem Oregon Trail, dem Santa Fe Trail oder dem California Trail, bis man irgendwo im regellosen Westen ein Stück Land fand, das man für sich beansprucht hat. Gehörte es jemand anderem, womöglich gar einem Indianerstamm, war das schlecht für die Indianer. Die Trecks der Pioniere und ihre Kalamitäten untereinander sind Stoff für ungezählte Abenteuerromane und Filme geworden. Legendär natürlich Sergio Leones Spaghetti-Western, zwei glorreiche Halunken und Spiel mir das Lied vom Tod. All das oft auf Basis echter Menschen, die dort im Wilden Westen tatsächlich ziemlich wilde Leben geführt haben. Wyatt Earp und Calamity Jane, Jesse James und Doc Holliday, nicht zu vergessen natürlich Billy the Kid. Der Kerl mit dem Milchgesicht muss irgendwie Charisma gehabt haben. Er war eigenwillig angezogen, konnte umwerfend charmant sein und gleichzeitig mit Feuerwaffen umgehen wie kaum jemand sonst. Billy the Kid war gerade mal 22, als er starb, aber er war von da an derart populär, dass sein Grabstein in New Mexico mehr als einmal von Fans gestohlen worden ist. Aber sein schönstes Denkmal ist eh keins aus Stein, sondern eins aus Musik. Aaron Copland hat Billy the Kids Geschichte erzählt.

So endet Billy the Kid, Aaron Copelands Ballett über den vielleicht berühmtesten Wildwesthelden. Mitte der 1890er Jahre bietet sich für besonders mutige Pioniere mal wieder scheinbar eine Möglichkeit, ziemlich schnell, ziemlich reich zu werden. Da kommen nämlich die ersten Goldsucher erfolgreich aus dem Yukon-Territorium an der Grenze zwischen Alaska und Kanada in die Staaten zurück. Der große Klondike-Goldrausch beginnt. In den USA herrscht Wirtschaftsflaute, deswegen machen sich Zigtausende auf gen Norden. Und mit den Jahren kommen die Stampeders, so heißen die Goldsucher, auch aus Europa und Australien. Nur um dann vor Ort festzustellen, dass die Erzählungen über die märchenhaften Goldvorkommen völlig übertrieben waren. Man erfährt zwar später in den Donald Duck Comics von Carl Barks, dass der legendäre Reichtum von Scrooge McDuck, bei uns Onkel Dagobert, sich auf seinen Erfolg als Goldsucher in Klondike gründet, aber die meisten anderen haben nicht so viel Glück wie der alte Geldspeicherschwimmer. Nicht Jack London, der große Romancier und Abenteurer, der sich eingeschneit in einer Hütte irgendwo am Yukon statt Gold den Skorbut einfängt. Und auch nicht Big Jim und der Tramp, die zwei armen Seelen, die in Charlie Chaplins Film The Gold Rush von 1925 in so einer Hütte dem Schneesturm und dem Hungertod trotzen, in dem der Tramp mit dem Gebaren eines Escoffier einen alten Schuh kocht, den er dann mit tadellosen Manieren am Tisch filettiert und verzehrt, die Nägel abnagend, als seines Froschschenkelknöchelchen die Schuhbänder mit der Gabel zwirbelnd wie die wunderbarsten al dente Spaghetti. Ganz großes Kino über ein seltsames Kapitel amerikanischer Geschichte.

Zu neckischer Walzermusik verzehrt der Tramp als ausgehungerter Goldsucher in Charlie Chaplins The Gold Rush von 1925 mit feinsten Tischmanieren seinen Schuh. Die Musik hat Chaplin für die Neuauflage als Tonfilm höchst selbst komponiert. America the Beautiful. 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Im Jahr 1890 sind 14,8% der Einwohner der Vereinigten Staaten Eingewanderte, also nicht in Amerika geboren. Der Melting Pot Amerika läuft auf Hochtouren und nur durch diese Einwanderer mit ihren so verschiedenen kulturellen Einflüssen und Fertigkeiten wird aus Amerika, aus einem kulturell und wirtschaftlich eher provinziellen Riesenbaby, das Erfolgsmodell, das es im 20. Jahrhundert ist, Land der unbegrenzten Aufstiegsmöglichkeiten für Tellerwäscher. Von 1900 bis 1910 kommen nochmal mehr als 8 Millionen Menschen. Wenn man das ganz große Panorama aufmacht und die ganz große Zeitachse anlegt, dann ist damals wie heute jeder US-Bürger Immigrant, beziehungsweise hat Migrationshintergrund, von den Indianerstämmen, die irgendwann aus Sibirien kamen, bis zu Donald Trump, von den zwangsweise herverschleppten Vorfahren der afroamerikanischen Bevölkerung hin zu den illegalen Einwanderern aus Mittelamerika der letzten Jahrzehnte. Keine andere Gesellschaft der Erde hat so viele Verbindungen in andere Länder, Kontinente, Gesellschaften wie die USA. Im Jahr 1891 kommt eine Familie aus Belarus auf der Flucht vor den antisemitischen Pogromen dort in New York an. Keiner weiß, wie genau ihr Name sich buchstabiert, vielleicht Beilin oder auch Ballin. Ihr Sohn nennt sich, als er 20 Jahre später seinen ersten Hit landet, Irving Berlin. Und nochmal 7 Jahre später, da ist gerade der Erste Weltkrieg zu Ende und die USA haben zusammen mit ihren Verbündeten die Kaiser und Könige Europas abgeschafft oder zumindest zu Nebendarstellern gemacht. Im Jahr 1918 also schreibt der US Army Soldat Irving Berlin ein Loblied auf die Vereinigten Staaten. 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Der Song in all seiner naiven Begeisterung wird eine der heimlichen Nationalhymnen der USA, all-time favorite bei Schulfesten wie Wahlkampfrallies, allerdings erst ab 1939, denn erst da ist God bless America aufgenommen worden. Aber am schönsten singt es immer noch Irving Berlin selbst, auch wenn er dabei ein kleines bisschen wie Kermit der Frosch klingt.

0: God Bless America, geschrieben von Irving Berlin im Jahr 1918. Daran, dass seine patriotische Hymne dann später so viel Geld eingespielt hat, wollte Berlin übrigens partout nicht verdienen. Der gute Mensch hat einen Trust eingerichtet, der sämtliche Gewinne des Songs an die Boy and Girl Scouts of America, also die Pfadfinder, weitergeleitet hat. Wie Irving Berlin und seine Familie wandern in den Jahrzehnten vor und nach der Jahrhundertwende Millionen von Menschen in die Vereinigten Staaten ein, auf der Suche nach einer besseren Zukunft, nach neuen Chancen oder auch nach Abenteuer. Sie reisen auf den Zwischendecks der Atlantikliner an, Menschen aus ganz Europa, die dann am Eingangstor zu Amerika geduldig Schlange stehen, sich auf Krankheiten untersuchen und die Koffer filzen lassen. Die Einwanderungsbehörde auf Ellis Island, der winzigen Insel im Hafen von New York, schleust ab 1892 und bis 1954 rund 12 Millionen Menschen durch ihr Nadelöhr. Und wer dort in der Schlange wartete, hatte ja immerhin den besseren Blick auf die Lady, die auf dem noch kleineren Inselchen nebenan steht. Die Göttin der Freiheit wird 1886 unbestellt als gigantischer Freundschaftsbeweis aus Frankreich angeliefert und dann unter den Augen New Yorks und des US-Präsidenten Grover Cleveland aufgestellt, über 90 Meter hoch und 225 Tonnen schwer, in der einen Hand die Fackel, in der anderen die Tafel mit dem Datum der Unabhängigkeitserklärung, zu Füßen zerbrochene Ketten. So wird die grüne Dame neben dem Sternenbanner zum wichtigsten Bildsymbol für die USA weltweit. Und in den Jahrzehnten nach ihrer Aufstellung wird Lady Liberty dann auch für sehr, sehr viele Menschen zum echten Symbol der Rettung, der Freiheit und der Hoffnung. Genauso verspricht es das Gedicht von Emma Lazarus, das in den Sockel der Statue eingraviert ist. Lazarus' Verse feiern das inzwischen bekanntlich nicht mehr aktuelle Selbstverständnis der USA als Einwandererland und Schutzmacht aller Verfolgten. Schickt mir eure Müden, eure Armen, eure zusammengedrängten Massen, die sich danach sehnen, frei zu sein. Sendet mir die Heimatlosen, vom Sturm gepeinigten, ruft die Freiheitsgöttin, die Mother of Exiles, die Mutter aller Vertriebenen, und leuchtet den Ankommenden den Weg. I lift my lamp beside the golden door.
1: Not like the brazen giant of Greek fame, with conquering limbs astride from land to land.
2: Here at our sea-washed sunset gate shall stand a mighty woman with a torch, whose flame is the imprisoned lightning, and her name, Mother of Exiles.
3: From her beacon hand glows worldwide welcome.
4: Her mild eyes command the air-bridged harbor that twin cities frame.
5: Keep, ancient lands, your storied pomp, cries she with silent lips.
6: Give me your tired, your poor, your huddled messes yearning to breathe free.
7: The wretched refuse of your teeming shore, send these, the homeless, tempest-tossed to me.

Alice Island, The Dream of America heißt das Stück des amerikanischen Komponisten Peter Boyer, in dem zuletzt jenes berühmte Sonett von Emma Lazarus zitiert wird, das am Sockel der Freiheitsstatue zu lesen ist. In Frankreich mehren sich übrigens gerade bis hinauf in höchste Ämter Stimmen, die Lady Liberty angesichts der politischen Entwicklung Amerikas wieder zurückfordern wollen, da den Bauvorhaben und Abrissplänen des Präsidenten offenbar kein Gesetz und kein Kongress Einhalt gebieten kann, haben nicht wenige Menschen Sorge, ob er nicht eines Tages auch hier auf Ideen kommt. Lady Liberty zu bulldozern, das wäre dann allerdings eine Aktion von gigantischer Symbolkraft. Die Zerstörung der Statue mit all ihrer symbolischen Aussagekraft ist ja in vielen Hollywood-Filmen Sinnbild für den Weltuntergang. Armageddon-Spezialist Roland Emmerich hat sie zum Beispiel gleich dreimal angezählt in seinen Filmen. In Godzilla rollt ihr Kopf durch New York, in Independence Day wird sie von Aliens per Laser zerstört und in The Day After Tomorrow wird sie von einer gigantischen Flutwelle verschluckt. Letzteres ist auch schon gar nicht mehr so Roland Emmerich. Der Klimawandel macht Manhattan mittelfristig zur Gefahrenzone für verheerende Überschwemmungen. Und doch bleibt es dabei. Die Statue of Liberty war und ist bis heute das schöne Gesicht Amerikas. America the Beautiful dichtet 1893 die Englischprofessorin Catherine Lee Bates. Und der Text ist gar nicht so kitschig, wie man meinen könnte, sondern eigentlich ziemlich gut. Der Song wäre wahrscheinlich auch die viel schönere amerikanische Nationalhymne. Eine, die ganz klar sagt, dass es da noch ganz schön viel zu tun gibt. America the Beautiful, God mend thine every flaw. Amerika, du Schöne, Gott heile alle deine Fehler.

Barbra Streisand samt Publikum mit America the Beautiful. Ihr Opa Moshe Streisand kommt 1898 aus Galizien in die USA. Schon bei Aufstellung der Freiheitsstatue sind nicht alle so überzeugt von ihrer Symbolik. Die afroamerikanische Cleveland Gazette fordert zum Beispiel: Schmeißt die Statue mitsamt Fackel und allem in den Ozean, bis die Freiheit in diesem Land es erlaubt, dass ein friedlicher und fleißiger Schwarzer seinen Lebensunterhalt verdienen kann für sich und seine Familie, ohne gekuhkluckst oder gar ermordet zu werden, ohne dass seine Frau und Tochter angefasst oder sein Besitz zerstört wird. Die Vorstellung, dass dieses Land mit seiner Freiheit die Welt erleuchtet, ist absolut lächerlich. Nach außen hin macht Amerika sich hübsch. Das Land of the Free und Land of Opportunity zeigt sich offen und prinzipienfest. Aber wer genau hinsieht, merkt, dass die Vereinigten Staaten nach wie vor alle Anzeichen einer dissoziativen Identitätsstörung zeigen. Nach Abschaffung der Sklaverei hat man nämlich Wege gefunden, die schwarzen Mitbürger trotzdem klein zu halten und zu quälen. Die Jim Crow-Gesetze. Jim Crow, das war eine erfundene Figur aus den Minstrel-Shows des 19. Jahrhunderts, ein tanzender, singender, leicht doofer Sklave. Und alle Gesetze, die die Rassentrennung befördert und die Afroamerikaner benachteiligt und am Wählen gehindert haben, und davon gab es viele, nannte man dann im Volksmund die Jim Crow-Gesetze. Schwarze sind jetzt zwar Bürger Amerikas, sie haben das Recht zu wählen, zu arbeiten und dafür ordentlich bezahlt zu werden, ein Haus zu kaufen, zur Schule zu gehen, aber nicht, wo sie wollen. Separate but equal heißt das gegen sie angewendete System ab der Wende ins 20. Jahrhundert, also Rassentrennung. Vor allem in den Südstaaten, aber auch zum Beispiel in Pennsylvania gelten diese Gesetze. Da warten dann über viele Jahrzehnte die Schwarzen immer in einem anderen Wartesaal als die Weißen, gehen auf andere öffentliche Toiletten, sitzen in anderen Zug- und Busteilen und auf anderen Parkbänken, gehen auf unterschiedliche Schulen und Universitäten und können sich ihres Lebens nie sicher sein. Die Kultur allerdings, vor allem die Musik, hat die Segregation längst aufgegeben. Da helfen auch keine Jim Crow-Gesetze. Die Musik der Schwarzen infiltriert das weiße Amerika. Den Ragtime spielen sie schon um 1870. Spätestens um die Jahrhundertwende ist er ein echtes Massenphänomen. 1899 lässt sich Scott Joplin das Copyright für seinen Maple Leaf Rag eintragen.

Jelly Roll Morton, der von sich selber behauptete, er habe im Jahr 1902 den Jazz erfunden, spielt da Scott Joplins Maple Leaf Rag. Dass die Musik der Schwarzen, ausgehend von den Spirituals mit ihren Blue Notes und Synkopen, eines der stärksten Kraftzentren einer originär amerikanischen Musik sein wird, das muss den Amerikanern dann ein Tscheche erklären. Antonín Dvořák weist in seiner Zeit als Gastprofessor in New York in seinen Vorträgen immer wieder darauf hin, dass hier die Zukunft der Musik in Amerika liegt, und komponiert gleich selbst den Beweis in seiner 9. der Sinfonie aus der neuen Welt, die da in den USA entsteht. Hilfe hat er dabei von einem jungen schwarzen Sänger, Harry Burley. Harry Burley ist 1866 in Pennsylvania zur Welt gekommen. Sein Vater war Soldat in Lincolns Armee im Sezessionskrieg und später der erste schwarze Richter Pennsylvanias, die Mutter eine Lehrerin, die nicht an den regulären Schulen unterrichten durfte. Ihr Sohn hat dann als Türsteher, Lampenanzünder, Kartenabreißer und Putzmann gearbeitet, um sich seine Musikstudien zu finanzieren. Vor allem als Sänger hat er bald Aufsehen erregt. Später war er ein in den USA und in Europa enorm gefragter Bariton. Er war auch so ziemlich der Erste, der im großen Stil die alten Sklavenlieder und Spirituals bearbeitet und konzertreif gemacht hat. Er hat ihre Geschichte erforscht und Vorträge gehalten. Am Conservatory of Music in New York belauscht Dvořák den jungen Burley beim Singen, womöglich als der gerade die Flure putzt. Dvořák schnappt sich den Studenten mit der schönen Stimme, lädt ihn zu sich nach Hause ein und lässt sich dann immer wieder Spirituals, Plantagengesänge und altüberlieferte amerikanische Lieder von ihm vorsingen. Schon im ersten Satz der 9. lässt er dann zum Schluss das Orchester, angeführt von der Soloflöte, in eine Variation von Swing Low, Sweet Chariot abbiegen, die raffinierterweise zugleich eine Umkehrung seines Hauptthemas ist.

Dvořáks in den USA entstandene Sinfonie aus der Neuen Welt ist unabhängig von ihren Quellen ein geniales Werk und ein Wunder. Aber sie ist mit Blick auf diese Quellen eben auch ein Stück amerikanische Geschichte und im Übrigen die schönste Würdigung zweier damals ansonsten vom weißen Amerika verachteter Kulturen, die der Schwarzen und das auch noch die der Indianer. Auch über deren Musik hat Dvořák sich intensivst kundig gemacht und so reitet der Algonkin-Häuptling Hiawatha dann durch den melancholischen zweiten Satz der Sinfonie und im Scherzo lassen ungewöhnliche Rhythmen das Bild eines indianischen Festtanzes entstehen. Das alles ist schon wieder fern wie aus einer anderen Welt, als 24 Jahre nach der Uraufführung die USA in den Ersten Weltkrieg eintreten. Der Präsident heißt in diesen Jahren Thomas Woodrow Wilson und seine gespaltene Persönlichkeit ist die perfekte Verkörperung der USA im jungen 20. Jahrhundert. Unter ihm wird die Rassentrennung Gesetz. Der Mann aus Virginia ist überzeugt von der Überlegenheit der Weißen und lässt die Jim Crow-Gesetze umsetzen. Aber Woodrow Wilson ist auch der erste moderne Präsident Amerikas, einer, der Ideen hat, wie man das komplexe Gebilde Vereinigte Staaten besser zentral organisiert, der aber auch zum ersten Mal die Rolle Amerikas in der Welt definiert und als erster formuliert, dass die Vereinigten Staaten als demokratisches Vorbild in die restliche Welt hineinwirken sollen, statt sich immer nur um sich selbst zu drehen. Woodrow Wilson ist einer, der sich für das Frauenwahlrecht stark macht, der amerikanische Soldaten nach Europa schickt, um für die Demokratie zu kämpfen. Er hat 1918 den 14-Punkte-Plan verfasst, auf dem die Friedensordnung Europas nach dem Krieg beruht. Und Woodrow Wilson ist es auch, der dann nach dem Krieg die Gründung des Völkerbunds initiiert, des Vorläufers der Vereinten Nationen, für die sein jetziger Amtsnachfolger nur Verachtung übrig hat. Im Gegensatz zu Trump hat allerdings Woodrow Wilson den Friedensnobelpreis bekommen. 1919 war das. Als er dann 1924 stirbt, sind die USA ein anderes Land. Sie sind, wenn man so will, auf die Welt gekommen. Und noch etwas ist über die Welt gekommen, die erste kulturelle Errungenschaft, die durch und durch amerikanisch ist. Der Jazz ist dabei, den Globus zu erobern. In Europa hat er längst die klassische Musik erreicht. Debussy und Ravel, später Mio, Bartok und Stravinsky komponieren in Synkopen und Blue Notes. Und von wegen Blue. Im Februar 1924 hebt George Gershwin zusammen mit dem Paul Whiteman Orchestra seine Rhapsody in Blue aus der Taufe. Es ist der Soundtrack einer aufregenden

0: George Gershwin und das Paul Whiteman Orchestra, die Originalbesetzung von 1924 mit Gershwins Rhapsody in Blue. Unsere Reise durch die amerikanische Geschichte geht dann weiter in Teil 4. Da sind wir dann schon mitten im 20. Jahrhundert. Bis dahin, sagt Katharina Eickhoff.
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0: waren. Die SPD-Sozialpolitikerin Klose sieht gute Chancen für eine Einigung heute im Koalitionsausschuss von Union und SPD. Im Deutschlandfunk zeigte sich Klose, die der Partei Linken zugerechnet wird, optimistisch, dass es zu einer Reichensteuer kommt. Das entspreche auch dem Gerechtigkeitsempfinden in der Bevölkerung.
1: Da ist auch eine CDU-CSU ja nicht komplett blind, sondern das verstehen die ja auch. Und dieser Spirit, mal zu gucken, was ist denn jetzt eigentlich nötig und wie lösen wir das Problem, das ist ja das, was eben die Rentenkommission jetzt so ein bisschen vorgelegt hat. Und wenn die Union jetzt da in der Lage ist, über ihren Schatten zu springen und das mit anzunehmen, dann glaube ich, kann da eben ja auch ein Gesamtpaket draus erwachsen.
0: Die Spitzen von Union und der SPD kommen am Nachmittag zu den möglicherweise entscheidenden Beratungen über ihr Reformpaket zusammen. Im Koalitionsausschuss geht es unter anderem um Steuerentlastungen kleiner und mittlerer Einkommen, Arbeitsmarktreformen sowie Rente, Gesundheit und Pflege. Die Geburtenrate in Deutschland ist im vergangenen Jahr auf den niedrigsten Stand seit 1997 gefallen. Pro Frau wurden nur noch 1,32 Kinder geboren, teilte das Statistische Bundesamt mit. Das sind fast 3% weniger als noch 2024. Insgesamt sinkt die Geburtenrate seit 2022 kontinuierlich. Im vergangenen Jahr wurden etwas mehr als 650.000 Kinder geboren. Die Bundesregierung will noch in diesem Monat die Ratifizierung des Handelsabkommens zwischen EU und den Mercosur-Staaten einleiten. Das hat Außenminister Wadephul auf dem Mercosur-Gipfel in Paraguay gesagt. Außer Paraguay gehören Brasilien, Argentinien und Uruguay zu den Mercosur-Staaten. Mit einer engeren Zusammenarbeit will die Bundesregierung unter anderem unabhängiger von China werden, etwa bei der Lieferung von für Zukunftstechnologien wichtigen seltenen Erden. US-Präsident Trump hat im vergangenen Jahr mindestens 2,2 Milliarden Dollar eingenommen. Das geht aus einer gerade veröffentlichten Steuererklärung hervor. Demnach stammt der Großteil seiner Einnahmen aus Geschäften rund um Kryptowährungen und Meme-Coins. Das sind handelbare digitale Münzen. Aber auch Trumps Miteigentümerschaft am Kryptowährungsunternehmen World Liberty Financial bringt ihm große Summen ein. Sein gesamtes Vermögen wird inzwischen auf rund 7,6 Milliarden Dollar geschätzt. Am 14. Juli jährt sich die Flutkatastrophe im Ahrtal zum 5. Mal. In Sachen Hochwasserschutz ist seitdem noch nicht viel passiert. Zwar gibt es eine Reihe von Einzelmaßnahmen, aber ein ähnliches Hochwasser wie 2021 könnte damit nicht gestoppt werden, heißt es vom Kreis Ahrweiler. SWR-Reporter Christian Giese-Kessler.
2: Der Kreis Ahrweiler ist gerade dabei, das Bett der Ahr im großen Stil abzuflachen. Damit könnte ein Jahrhunderthochwasser perspektivisch aufgehalten werden. Von 25 Teilprojekten sind aber erst 5 fertiggestellt. Und die Wassermassen der 2021er Flut waren noch viel größer. Um damit fertig zu werden, bräuchte es 17 riesige Regenrückhaltebecken, die in frühestens 10 Jahren bereit wären. Hier ist allerdings noch nicht mal die Finanzierung geklärt.
0: Die Temperatur der Ozeane war im vergangenen Monat so hoch wie nie zuvor in einem Juni. Sie habe im Durchschnitt fast 21 Grad betragen, teilte das EU-Beobachtungsprogramm Copernicus mit. Der bisherige Rekordwert stammte den Angaben zufolge von Juni 2024 und lag knapp darunter. Verantwortlich für die aktuelle Entwicklung ist nach Einschätzung von Copernicus ein Zusammenspiel zwischen der Klimaerwärmung und dem Klimaphänomen El Niño. Angesichts dessen rechne man mit weiteren Temperaturrekorden in den kommenden Monaten. SWR Nachrichten, Redaktion Christian Kreuzer. Das Wetter für Baden-Württemberg und Rheinland-Pfalz. Kühlere und trockenere Luft strömt zu uns. Die Vorhersage. Im Südosten Baden-Württembergs teils kräftiger Regen und einzelne Gewitter, sonst freundlich bei 21 bis 28 Grad. 10.05 Uhr.
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4: 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Guten Morgen. Heute die erste Hälfte der Sendung, ganz im Zeichen eines großen und eines sehr vielseitigen Komponisten. Hans-Werner Henze wäre heute am 1. Juli 100 Jahre alt geworden. Und ich spreche gleich mit seinem vertrauten, langjährigen Assistenten über den Menschen und den Künstler Henze. Und wir werden natürlich ein paar musikalische Schlaglichter hier setzen. Zum Beispiel Henzes letztes Orchesterwerk 2012, und zwar am 12. Oktober, also eine Woche vor dem Tod des Komponisten, in Berlin uraufgeführt.

Da war er noch selber dabei. Die Ouvertüre zu einem Theater. Das ist seine späte und farbenreiche Klangsprache. Oliver Nassen dirigiert jetzt das BBC Symphony Orchestra.

0: Oliver Nassen und das BBC Symphony Orchestra haben Sie hier in Treffpunkt Klassik gehört mit der Ouvertüre zu einem Theater, das letzte Orchesterwerk von Hans-Werner Henze. Diese Woche in Treffpunkt Klassik würdigen wir den Komponisten, der am 1. Juli, also heute 100 Jahre alt geworden wäre. Der gebürtige Stuttgarter Michael Kerstan ist Regisseur und Dramaturg und war seit 1983 der Assistent von Henze. Während der letzten Lebensjahre war er einer der engsten Bezugspersonen von ihm und nach dem Tod des Komponisten 2012 auch derjenige, der sich um den Nachlass von Henze gekümmert hat. Er gründete die Hans-Werner-Henze-Stiftung. Ich würde sagen, ein perfekter Gesprächspartner hier im Musikgespräch in Treffpunkt Klassik. Über seine Erinnerung an den Künstler und den Menschen Henze und darüber, wie das musikalische Nachleben denn so aussieht. Michael Kerstan, hallo, schön, dass Sie Zeit haben.
1: Ja, hallo.
0: Ich habe es erwähnt, Sie hatten ja viele Jahre an der Seite von Henze. Was ist das für ein Künstler und auch für ein Mensch? Was hat ihn ausgezeichnet?
1: Also menschlich, wenn ich mal mit den menschlichen Dingen anfange, er war sehr anspruchsvoll. Also wenn er jemanden vertraut hat, hat er auch viel gefordert. Und gleichzeitig war er super loyal und unglaublich großzügig. Also er hat seine Schüler geschützt, auch ihnen bei finanziellen Engpässen geholfen, auch geholfen, dass sie ihre Stücke aufgeführt kriegt, gleichzeitig fordernd. Er hat also zum Beispiel nicht gut aushalten können, wenn Schüler das Komponieren bei ihm so nur als so Nebensache betrachtet haben und nicht als Hauptsache. Ja. Das war schwierig für ihn.
0: Also er hat es dann auch gemerkt, wenn jemand nur mit halbem Herzen bei der Sache war sozusagen.
1: Ja, genau. Das hat er nicht ertragen können.
0: Was war Ihre erste Begegnung mit ihm und wie kam es dann dazu, dass Sie so eng mit ihm zusammenarbeiten konnten?
1: Ja, das war ganz interessant, weil also 1983 habe ich mein Diplom gemacht in Erziehungswissenschaften und habe gejobbt nebenher an der Oper in Stuttgart. Und diese richtete in Schwetzingen die Uraufführung von Henzes neuem Werk, die englische Katze, aus damals. Und ich war als Kulissenschieber tätig. Und so sind wir ins Gespräch gekommen, weil ich immer, wenn wir nicht umbauen mussten, habe ich halt den Proben zugeschaut. Henze hat selber inszeniert seinerzeit. Und es ging ihm nicht gut. Er war so krank, hatte Fieber und musste da jeden Tag antanzen. Und gleichzeitig waren die Bühnenbilder so unhandlich, dass die Umbauten immer viel zu lang dauerten. Das heißt, nachts, wenn er eigentlich sich ausschlafen sollte, hat er da ständig Zwischenspiele komponiert, um die Umbaupausen zu überbrücken. Und so kam er ins Gespräch. Ich wollte eigentlich danach aufhören mit Theater und Oper und wollte halt, wie man so ist, wenn man jung ist, die Welt verbessern mit sozialpädagogischen Tätigkeiten. Und er hat gesagt, naja, du kannst du verbinden, komm mit mir nach Österreich, weil ich dort mit jugendlichen Arbeitslosen Opern mache. Und so kam das.
0: Henze hat ja zeitlebens auch mit dem Who's Who der Kunstszene zusammengearbeitet. Er hat komponiert, Bücher geschrieben. Sie haben gesagt, trotz Krankheit hat er da irgendwie dieses Feuer gehabt für die Musik. Woher nahm er die Kraft dafür?
1: Das ist eine gute Frage. Wenn ich das nur annähernd wüsste, würde ich Rezeptbücher schreiben. Also es war unglaublich. Wir hatten ein unglaubliches Pensum gehabt. Das ging früh um 6 los mit Komponieren. Und dann am späten Vormittag weiter komponieren, nachmittags Briefe schreiben, abends lesen oder Gesellschaften pflegen. Und ich weiß noch, während der Zeit der Münchner Biennale, in den späten 80er Jahren, hat er ja noch die Biennale geleitet, er hat dirigiert, komponiert, unterrichtet und immer die Sitzungen auch des Biennale-Teams noch gemacht. Bis nachts um 3 ging das, aber um 6 stand er auf und komponierte jeden Morgen. Ich finde, das ist ein Phänomen, das habe ich vorher und nachher nie erlebt und ich staune immer noch.
0: Deutschland hat Henze ja früh verlassen und lebte dann seit den 50ern in Italien. Trotzdem war er irgendwie ja gefühlt ein Vorzeigekomponist für die Bundesrepublik. Was würden Sie sagen, wie war Henzes Verhältnis zu Deutschland?
1: Ja, das war ambivalent. Er hat sich natürlich als Künstler in Deutschland verortet gesehen. Also die ganze deutsche Literaturgeschichte und Musikgeschichte war seine künstlerische Heimat. Das ist die eine Seite. Die andere Seite ist, dass die deutsche Gesellschaft es ihm nicht immer leicht gemacht hat, es dort auszuhalten. Das fing schon an mit der Zeit im Nazifaschismus. Er wurde mit 17 Jahren in Kriegsdienst eingezogen und sollte nach dem Krieg 1956 bei der Gründung der Bundeswehr gleich wieder Wehrdienst machen. Und es war für ihn unerträglich, weil er halt auch ein Pazifist war. Und dann war gleichzeitig noch ein schwuler Mann. Und dann Nazi-Paragraph 175 wurde hier in Deutschland ja erst 1994 abgeschafft. Also das hat es ihm auch nicht leicht gemacht. Und die Ressentiments sind ja fortbestanden aus der Nazi-Zeit noch. Ressentiments gegen Schwule, gegen Künstler und gegen Außenseiter waren doch sehr, sehr stark. Und das hat es ihm schwer gemacht, es in Deutschland auszuhalten.
0: Was würden Sie sagen, haben Sie persönlich von ihm aus seiner Haltung als Künstler gelernt? Die Haltung als Künstler zu einer Gesellschaft?
1: Er hat es mal zitiert, der einzige Platz eines Künstlers ist der zwischen allen Stühlen. Also das heißt, man muss sich unabhängig machen von dem Urteil anderer. Man muss sein eigenes Ding durchziehen. Das heißt nicht, dass man nicht um Rat fragt und sich informiert oder so. Aber das heißt einfach, dass man nicht dafür arbeitet, um Kritikern zu gefallen oder dafür arbeitet, den nächsten Job zu kriegen, sondern dass man so arbeitet, dass ich selber bestehen kann und mit jedem neuen Projekt über sich selber hinauswachsen kann. Mhm. Das ist so die Haltung. Aber was darüber hinausgeht, ist halt das, was ich von ihm gelernt habe, dieses vertiefte Verständnis von Musik, was aus dem Herzen sozusagen kommt, aus dem Herzen des Künstlers kommt und was man halt musiktheoretisch halt nicht erklären kann.
0: Nachdem Henze 2012 dann gestorben war, sollte er sein Anwesen vor den Toren von Rom, seine Villa, in der ja Musik- und kunstgeschichtlich viel passiert ist, viele Leute ein- und ausgegangen sind, die sollte gerettet werden, erhalten bleiben als ein Kulturort für auch junge Musikerinnen und Musiker. Aber die Bemühungen sind gescheitert. Wissen Sie, wo jetzt diese ganzen Erinnerungsstücke aus der Villa sind?
1: Ja, ja, also die sind gescheitert, weil ich war ja damals selber noch im Bundeskanzleramt vorstellig bei dem Staatsminister für Kultur 2013 und da musste ich erstmal erklären, wer Hans-Werner Henze war und dann dachte ich schon, das kann nicht gut gehen. Und ein Kollege im Außenministerium sagte, Henze, das ist ja nur Gequietsche, da machen wir nichts. Also aufgrund dieser, sagen wir mal, politischen Einordnung ist das gescheitert, das Haus zu retten. Man hätte das locker andocken können an die Villa Massimo in Rom, mhm, und es wäre wunderbar gewesen. Und als europäisches Kulturdenkmal und als Manifest der italienisch-deutschen Freundschaft. Er hat ja hinterlassen, also neben seinen Aquarellen, die er selber gemalt hat, die in der Paul-Sacher-Stiftung in Basel sind, hat er an die 260 Kunstwerke hinterlassen, Gemälde, Skulpturen. Die habe ich eingelagert in einem trockenen, sicheren Raum, auf der Suche immer noch nach einem Museum, das die ausstellen möchte vielleicht. Mhm. Das kann ich aber auch nicht mehr ewig machen. Also wenn ich in den nächsten 2-3 Jahren nichts finde, muss ich die verkaufen, weil die werden auch nicht besser, wenn sie im Lager stehen.
0: Sie haben ja nach Henzes Tod immerhin die Hans-Werner Henze Stiftung ins Leben gerufen, die irgendwie eine absolute Empfehlung ist, auch für alle Henze-Interessierte, eine Fundgrube. Was ist denn das Ziel dieser Stiftung und was konnten Sie in diesen 14 Jahren nach dem Tod bereits auf den Weg bringen?
1: Also erstmal danke für das Kompliment. Wir arbeiten sehr viel mit der Website der Stiftung. Das ist unser Hauptmedium, wenn man so will. Der Zweck der Stiftung laut Satzung ist die Sicherung und Verbreitung des Werkes von Hans-Werner Henze. Und wir haben verschiedene verschollene Stücke aufgespürt, die jetzt auch verlegt worden sind. Oder wir haben auch Publikationen unterstützt, zum Beispiel das gedruckte Werkverzeichnis, das Peter Petersen zusammengestellt hat. Wir hatten Stipendiaten zweimal, jeweils für 2 Jahre. Das mussten wir leider aufgeben während der Pandemie, weil wir dann keine Einnahmen mehr hatten. Mhm.
0: Dann lassen Sie uns doch zum Abschluss ein kleines Gedankenspiel machen. Wenn Henze noch leben würde, bei bester Gesundheit, dann würde er mit Sicherheit in seiner Villa in Marino rund um diesen riesigen Garten ein Fest feiern. Welche 3 Künstlerfreundinnen oder Künstlerfreunde, lebend oder verstorben, würde er wohl einladen?
1: Wow. Also er würde ganz sicher... 3, das ist zu wenig.
0: Also, er würde wahrscheinlich 30 einladen, wir nehmen jetzt trotzdem mal nur 3.
1: Ja, also unter den Komponisten würde er einladen Mark Anthony Turnage aus England. Mhm. Unter den Dirigenten würde er einladen Simon Rattle. Mhm. Oder Antonio Papano oder Markus Stenz, einer von den 3. Und von den Regisseuren würde er einladen, ja, der ist aber auch verstorben, Pierre Audi, ganz, mhm, sicher.
0: Sie wären das aber sicher so. Wahrscheinlich auch dabei, oder?
1: Ich wäre dabei, aber nicht als Künstler, sondern als Organisator. Ich müsste dann die Sitzordnung machen, dass die Leute sich nicht die Köpfe einschlagen gegenseitig.
0: Sagt Michael Kerstan, Vorsitzender der Hans-Werner-Henze-Stiftung, im Gespräch hier in SWR Kultur. Ja, vielen Dank für diese Einblicke zu Henze, seiner Musik und dann wünsche ich noch ein feierliches Jubiläumsjahr.
1: Ich sage auch danke und ich freue mich auf die Ereignisse, die kommen.
0: Ja, Sir Simon Rattle als Partygast. Das wäre doch was gewesen. Ein Fest mit ihm feiern, das können wir hier gerade nicht in Treffpunkt Klassik, aber wir können Rattle hören. Er dirigiert The Young Person's Guide to the Orchestra von Benjamin Britten. Britten, ein Komponist, der sein Leben lang übrigens auch mit Henze freundschaftlich verbunden war. Hier jetzt mit seinem berühmten Orchestererklärwerk. Und dieses eingängliche Hauptthema, das geht auf Purcell zurück. Und wir hören jetzt das City of Birmingham Orchestra.

Benjamin Brittens Young Person's Guide to the Orchestra. Ein klingender Orchesterführer, in dem die Instrumentengruppen einzeln vorgestellt werden und dann in einer großen Doppelfuge zusammengeführt. Treffpunkt Klassik, Sie hörten das Birmingham Symphony Orchestra unter Simon Rattle. Und jetzt hören wir nochmal Musik von Hans-Werner Henze, die er zum Mozart-Jahr 1991 komponiert hat. Denn er war großer Fan von Mozart, von Mahler, von Bach. Und die Techniken dieser Komponisten, die ließ er immer wieder in sein Werk einfließen. Hier bearbeitet er jetzt Mozarts Kirchensonaten, und zwar für 14 Musiker. Wir hören Orgelsonate Nummer 1 und 3, beide C-Dur, beide gespielt von Mitgliedern des SWR-Symphonieorchesters Baden-Baden-Freiburg unter Sylvain Cambreleur.

0: Musik von Mozart, arrangiert für 14 Instrumente von Hans-Werner Henze. Zwei Mozartsche Orgelsonaten, so der Titel dieses Werkes hier. Am 1. Juli, also heute, wäre Hans-Werner Henze 100 Jahre alt geworden. Und unter dem Titel Glaube, Liebe und Schönheit nimmt SWR-Musikredakteur Raphael Rennecke drei Henze-Faszinationen in den Blick. Die ziehen sich wie ein roter Faden durch das Schaffen dieses Komponisten. Und Raphael Rennecke beleuchtet jede dieser Faszinationen an einem ausgewählten Werk, manchmal auch nur an einer einzigen Stelle. In Folge 2 dieser Reihe geht es jetzt um ein Liebesduett im Gewitter als Herzstück einer frühen Oper, Der junge Lord.
1: Ein Gewitter entlädt sich in Hans-Werner Henzes Oper Der junge Lord. Die Idylle ist dahin. Das aufgeschreckte Volk im deutschen Provinzstädtchen eilt hektisch zusammen und schlüpft unter seine Schirme. Zum perfekten Schutzraum aber wird das Gewitter für zwei Liebende. Unbemerkt von allen anderen nutzen sie die Gunst der Stunde und gestehen sich ihre Liebe.

0: einer Liebesszene im Platzregen. Ihre Pointe ist, dass wir wegen der allgemeinen Aufregung ums Wetter das entscheidende Liebesgeständnis kaum mitbekommen. Und das, obwohl es sich um den vielleicht schönsten Satz handelt, der je für ein Liebesduett geschrieben wurde.
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2: Ein Augenblick in deiner Nähe.
1: Ist schon genug.
2: Ist schon genug. Und ist doch nie genug.
1: Und ist doch nie genug.
0: Henze weiß natürlich um die Kostbarkeit dieses Satzes seiner Librettistin Ingeborg Bachmann, vertont ihn mustergültig in Terz- und Sextabständen, in Intervallen also, die seit den Anfängen der Operngeschichte für Harmonie und Einklang stehen. Und schon bevor der Satz erklingt, singen die beiden Liebenden emphatische Kantilenen und danken dem Regen, der ihr Rendezvous beschützt.

Und schon prasselt der Regen wieder. Nur kurz hat er die Bühne verlassen und für einen Augenblick die wahre Natur der Liebe gezeigt. An einer späteren Stelle der Oper gibt es nochmal eine Liebeserklärung. Nacheinander befragen sich die Liebenden nach dem seit wann ihrer Liebe, nach dem wo, nach dem wie und dem und dann. Und ihre Fragen münden schließlich in das Warum ihrer Liebe.

0: und wieder gibt es hier einen solchen Satz, so scheinbar schlicht und scheinbar einfach, der aber das ganze Geheimnis von Liebe enthält.
1: Ich liebe
2: und ich liebe dich.
0: Und in die Harmonie der Stimmen mischt Henze einen zauberhaft leisen Schlussklang des Orchesters. So geheimnisvoll und zerbrechlich, wie wahre Liebe nur sein kann.

Raphael Rennecke über die Liebe bei Henze in der Oper Der junge Lord. Übrigens, mehr zu Hans-Werner Henze finden Sie natürlich bei swrkultur.de und auch in der Arte-Mediathek. Da gibt es eine sehenswerte neue Doku zum Komponisten unter dem Titel Kommunist, Komponist, Dandy. Henze und Ingeborg Bachmann, die haben nicht nur bei Der junge Lord zusammengearbeitet, sondern auch bei folgendem Lied. Es ist Feuer unter der Erde, das fünfte Lied aus der Sammlung Lieder von einer Insel. Eine Chorfantasie für Kammerchor und sieben Instrumente. Das Ensemble Modern, SWR-Vokalensemble unter Markus Creed.

Es ist Feuer unter der Erde, eine Chorfantasie von Hans-Werner Henze hier in Treffpunkt Klassik. Und wir machen einen kleinen Sprung nach oben in den Weltraum. 1. Juli 2004. Das erste Mal tritt eine von Menschen gemachte Sonde in die Umlaufbahn des Saturn ein. 7 Jahre lang war sie unterwegs. Cassini-Huygens landet auf dem Titan und sendet 72 Stunden lang wichtige Daten über den Saturn und seine Umgebung. Aber wahrscheinlich hat das alles nichts mit den Klängen zu tun, die Sie jetzt gleich hier zum Saturn hören. Wir feiern dieses Ereignis nämlich jetzt musikalisch, und zwar mit dem Saturn aus Gustav Holst, Die Planeten, Leonard Bernstein, New Yorker Philharmoniker und die Camerata Singers.

Saturn, Bringer des Alters, aus dem Zyklus Die Planeten von Gustav Holst, New York Philharmoniker, unter Leonard Bernstein. Sie hören Treffpunkt Klassik und wir bleiben beim Gesang, drehen die Uhr aber ein paar Jahrhunderte zurück und landen dabei Maddalena Casulana. Zu ihr und anderen Komponisten der Renaissance finden Sie einen spannenden Podcast in ARD Sounds. Zeitenwende 1600 heißt der. Und da wird gut erklärt, warum es so besonders ist, dass wir zum Beispiel die Musik von Casulana heute hören können. Und ihre Musik als eine Musik einer Komponistin auch tatsächlich aufgeschrieben wurde, was eine Besonderheit ist. Zwei Madrigale zu fünf Stimmen mit dem Fieri-Konsort.

Feri-Konsort mit Musik von Casulana. Zwei Madrigale waren das, der Komponistin aus der Renaissance. Treffpunkt Klassik jetzt mit tänzerischer Musik aus Argentinien. Astor Piazzollas Le Grand Tango, aber in einer speziellen Version. Statt nur Cello und Klavier hören wir Kontrabass und Orchester. Ödön Rasch am Bass wird vom Franz Liszt Kammerorchester Budapest begleitet. Die Dirigentin ist Speranza Scapucci.

0: Le Grand Tango von Astor Piazzolla in der Version für Kontrabass und Orchester hier in Treffpunkt Klassik. Wer jetzt beim Tango aber immer nur an Südamerika denkt, der irrt. Manche Komponisten verdanken ihren Ruhm einem ganzen Lebenswerk, andere einem einzigen Stück. Ausgerechnet beim Dänen Jakob Garde ist es ein Tango, der bis heute um die Welt geht. Tango Jalousie, der Tango der Eifersucht. Gardes übriges Schaffen gerät darüber fast in Vergessenheit. Ein neues Buch möchte das jetzt ändern und zeichnet Gardes Lebensweg nach. Von den Anfängen in der dänischen Provinz bis zum internationalen Erfolg. Andreas Maurer hat es gelesen.
1: ...2025 jährte sich die Entstehung von Jakob Gardes Tango Jalousie zum 100. Mal. Für den dänischen Autor und Musiker Toke Lund Christiansen war das Jubiläum Anlass, den Komponisten des berühmtesten dänischen Musikexports neu zu entdecken. Denn obwohl Jakob Garde bis heute fast ausschließlich mit diesem einen Werk in Verbindung gebracht wird, steckt hinter dem Welterfolg auch eine zeitgeschichtlich spannende Biografie. Toke Lund Christiansen war langjähriger Soloflötist des Dänischen Rundfunk-Sinfonieorchesters und ist Vorstandsmitglied der Jakob-Garde-Stiftung. In seinem neuen Buch interessiert er sich weniger für neue Archivfunde als für den Menschen hinter dem Welterfolg. Er erzählt die Geschichte des 1879 geborenen Komponisten als Biografie eines sozialen Aufstiegs. Der Großvater verdient sich sein Geld als Landwirt und Geiger auf Hochzeiten und Erntefesten. Der Vater ist Spielmann und Instrumentenhändler. Mit 6 Jahren wird auch Jakob Garde zum Spielmann.
2: Der Laden des Vaters bot alles. Blechblas- und Streichinstrumente, Mandolinen, Gitarren, Klaviere und Flügel. Und die Kinder konnten sich dort hineinschleichen und alle Instrumente ausprobieren. Jakob bekam eine Trompete zum Geburtstag und sein Vater bastelte ihm einen kleinen Notenständer.
1: Schon als Kind spielt der kleine Jakob bei Hochzeiten, Festen und Tanzveranstaltungen mit. Der enorme Arbeitseifer, der ihn sein Leben lang prägt, zeigt sich bereits hier. Besonders spannend wird das Buch immer dort, wo sich Gardes Biografie mit den Umbrüchen seiner Zeit verbindet. Sein Leben spiegelt den Weg Europas von der ländlichen Tradition in die moderne, technisierte Welt wider.
2: Als ich auf dem heutigen Rathausplatz zum ersten Mal eine Straßenbahn sah, war ich so fasziniert von diesem pferdegezogenen Fahrzeug auf Schienen, dass ich aufsprang und dem Schaffner mein ganzes Geld gab und ihn bat, mich so lange mitzunehmen, wie das Geld reichte.
1: Garde spielt in Hotels, Restaurants und Vergnügungsetablissements und sucht konsequent nach besseren Möglichkeiten. In dieser Zeit entstehen auch seine sogenannten französischen Walzer, die den Grundstein seines Erfolgs legen.
2: Aus den Luxusrestaurants der Hotels wusste er, dass alles Kulinarische, das als etwas Besonderes angeboten wurde, französische Namen bekam. Und so beschloss er, seine Walzer nicht mehr unter seinem eigenen Namen zu veröffentlichen, sondern unter einem französischen. Er wählte das Pseudonym Maurice Ribot.
1: Während Europa im Chaos des Ersten Weltkriegs versinkt, wird in den Tanzlokalen des neutralen Dänemarks weiter Party gemacht. Gerade dieser Gegensatz scheint Gardes Musik ihren besonderen Reiz zu verleihen. Denn, so Autor Toke Lund Christiansen,
2: die in Moll stehenden Hauptthemen von Gardes Walzern haben etwas untergründig Dunkles. Umso stärker wirken dann im Kontrast die zweiten Themen mit ihrem Glanz und ihrer Unbeschwertheit. Und wenn das dritte Thema eingeführt wird, ist es wie eine leise Stimme, die zur Besinnung mahnt.

0: Neben den eleganten Salons und Hotels erlebt auch die Filmmusik damals ihre Blütezeit mit rund 400 Stummfilmkinos. Musiker begleiten die Vorführungen live, darunter auch Jakob Gade. Am 14. September 1925 erlebt während eines Stummfilms dann ein neues Stück seine Uraufführung. Zwischen Strauss, Chopin und Rubinstein erklingt erstmals Gades Tango Jalousie, zu Deutsch Eifersucht. Der an den Hollywood-Geschmack angepasste Ohrwurm stiehlt allen anderen Werken die Show. Noch in der Pause verlangt das Publikum eine Wiederholung.
1: Er war ebenso melodiös und eingängig wie seine beliebten Walzerkompositionen und hatte echtes spanisches Flair. Man saß da und wurde immer wieder an Bizets Carmen erinnert. Das Parkett war begeistert.
0: Jakob Gades Lebensweg führt von der dörflichen Spielmannstradition über Hotels, Theater und Kinos bis in die moderne internationale Unterhaltungsindustrie. Und obwohl er als Dirigent große symphonische Werke aufführt, bleibt sein Name bis heute fast ausschließlich mit diesem Musikstück verbunden. Trotzdem?
1: Obwohl man ihm in Dänemark einen Platz im kulturellen Parnass verweigerte, bestand er darauf, seine große Stiftung zu errichten. Nicht nur Tango Jalousie ist eine bleibende Erinnerung an ihn, auch die Jakob Gade Stiftung ist ein guter Grund, ihn heute noch zu würdigen.
0: Ein Tango für die Ewigkeit. Der Komponist Jakob Gade von Toke Lund Christiansen ist im Jaron Verlag erschienen und kostet 24 Euro.

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Treffpunkt Klassik am Mittwochmorgen. Und wenn Sie jetzt sagen, ah, das war bestimmt Debussy, Chopin oder Scriabin, dann muss ich Sie enttäuschen, denn das war Klaviermusik. Ein Impromptu von Mikalojus Šulionis, ein litauischer Komponist. Gelebt hat er von 1875 bis 1922, richtig nur 36 Jahre alt geworden ist der Mann. Aber er hat eine ganz besondere Klangsprache hinterlassen. Mystisch, mythologisch, malend, so kann man seine Musik beschreiben, die er am Klavier komponiert hat. Hier jetzt gespielt von Rokas Zubovas. Wir hören 5 Präludien von Šulionis.

noch zu entdeckende Musik von Mikalojus Tschuliones, 5 Präludien für Klavier, haben Sie gehört mit dem Pianisten Rokas Zubovas. Und damit geht Treffpunkt Klassik auch schon wieder zu Ende. Ich bin Malte Hemmerich, danke fürs Zuhören und wenn Sie morgen, wen Sie mögen, wieder bis morgen. Musik von Alan Silvestri jetzt hier zu einem All-Time-Klassiker. Die Suite aus Forrest Gump. Das dänische Nationalorchester hat das letzte musikalische Wort hier.

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1: 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Der Tango ist ein trauriger Gedanke, den man tanzen kann. So heißt es in Lateinamerika. Die Milonga dagegen ist seine fröhlichere Schwester. Die Schritte sind kürzer, die Musik ist leichter und spielerischer. Spielerisch und leicht ist bei der Milonga auch die Aufforderung zum Tanz. Sie kommt aus der Ferne per Mirada und Cabeceo. Blickkontakt und Kopfnicken bedeuten Zustimmung. Elegantes Wegsehen erspart den Korb. Fremde werden für wenige Lieder ein Pärchen. 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Morgen, Donnerstag, 20 Uhr, Karlsdorf Bahnhof. 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
1: Um 12 Uhr mit Antje Keil. Die Spitzen der Bundesregierung treffen sich am Nachmittag im Kanzleramt, um ein großes Reformpaket auf den Weg zu bringen. Beim Koalitionsausschuss wollen sich Union und SPD bei möglichst vielen Themen auf konkrete Pläne einigen. Darunter Rente, Steuern und das Thema Arbeitszeit. Aus Berlin, Jim Bob Nikschas.
3: Ein großes Paket soll es sein, auf das sich Union und SPD noch vor der politischen Sommerpause einigen wollen. Am leichtesten erscheint noch das Thema Rentenreform. Hier wollen Union und SPD die Vorschläge der Rentenkommission übernehmen. Nur über die Abschaffung von Minijobs könnte es beim Treffen im Kanzleramt noch Diskussionen geben. Größeren Redebedarf hat die Koalition beim Thema Steuern. Ab 2027 sollen Menschen mit kleineren und mittleren Einkommen laut Koalitionsvertrag weniger Steuern zahlen. Um das zu finanzieren, will die SPD Spitzenverdiener stärker belasten. CDU und CSU lehnen das ab.
1: Das Bundeskabinett will zu seiner heutigen Sitzung zur Stunde eine Pressekonferenz geben. Schwerpunkte waren die Stärkung der Bundeswehr und die Vorbereitung des NATO-Gipfels. Im Bundesverteidigungsministerium war auch NATO-Generalsekretär Rütte dabei. Das Kabinett

0: Sonnenenergie- und Wasserstoffforschung Baden-Württemberg mit. Dies sei ein Plus von rund 3 Prozentpunkten im Vergleich zum gleichen Zeitraum im vergangenen Jahr. Der Anstieg habe vor allem Windkraft beigetragen, sowohl an Land als auch auf See. Dazu sei der Strom aus PV-Anlagen mehr geworden. Von der Politik forderten die Verbände mehr Tempo. Investitionen flössen nur, wenn verlässliche Regeln gelten. Bislang gäbe es aber nicht einmal Gesetzesentwürfe. 2000 Mitarbeiter der Bahn werden vom Unternehmen mit Bodycams ausgestattet. Die Kameras könnten auf freiwilliger Basis ab sofort an der Dienstkleidung befestigt werden, teilte die Bahn mit. Mit den Kameras sollen Mitarbeiter Übergriffe durch Fahrgäste besser dokumentieren können. Sie sollen aber auch dazu beitragen, dass Gewalt gar nicht erst entsteht. Nach dem tödlichen Angriff auf einen Zugbegleiter im Februar in Rheinland-Pfalz hatte Bahnchefin Paller die Ausstattung mit Bodycams angekündigt. Mitarbeiter von Justiz und Polizei haben am Morgen sowohl die Zentrale des Deutschen Fußballbundes in Frankfurt als auch Stadtverwaltungen in ganz Deutschland durchsucht. Die Bochumer Staatsanwaltschaft und das Landeskriminalamt Nordrhein-Westfalen erklärten, es bestehe der Verdacht auf sogenannte Vorteilsgewährung bei der Fußball-Europameisterschaft 2024. Bei deren Endrunde sollen die Organisatoren den Ausrichterstädten nicht genehmigte Vorteile gewährt haben. Es sei um Länderspielbesuche und exklusive Vorkaufsrechte für Eintrittskarten gegangen, hieß es. Die Städte hätten dies zum Teil in Anspruch genommen. Wegen einer Unwetterwarnung werden am Münchner Flughafen vorerst keine Maschinen abgefertigt. Das haben die Verantwortlichen entschieden. Wie viele Flüge und Passagiere betroffen sind, ist noch unklar. Der Deutsche Wetterdienst hat in der Region vor Gewittern mit heftigem Starkregen, Sturmböen und Hagel gewarnt. Der Frontsänger der Popband Village People, Victor Willis, ist im Alter von 74 Jahren gestorben. Seine Ehefrau sprach im Internet von einer kurzen, aber aggressiven Krankheit. Willis starb demnach gestern. Er wäre heute 75 Jahre alt geworden. Bei den Village People verkörperte er den Motorradpolizisten oder den Seeoffizier. Bekanntestes Lied der Band war der Hit YMCA aus dem Jahr 1978. SWR-Nachrichten, Redaktion Stefan Bosch und Ika Staroste. Das Wetter für Baden-Württemberg und Rheinland-Pfalz. Hinter einer Kaltfront strömt kühlere und trockenere Luft zu uns. Die Vorhersage. Im Südosten Baden-Württembergs zunächst noch bewölkt, einzelne Schauer und Gewitter, in der anderen Region trocken und freundlich, maximal 21 bis 28 Grad. Morgen sonnig, später in Rheinland-Pfalz wolkiger, 23 bis 30 Grad. 12.05 Uhr.
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2: Mit Marie Gedin und diesen Themen in der nächsten halben Stunde. NATO-Generalsekretär Rutte zu Gast bei der Kabinettssitzung im Verteidigungsministerium und was die Regierung in seinem Beisein auf den Weg gebracht hat, verteidigungspolitisch, das besprechen wir gleich. Vor dem Koalitionsausschuss, der dann ab 14 Uhr berät, stehen noch viele Fragezeichen, vor allen Dingen in Sachen Steuerreform. Da lassen wir uns die Knackpunkte nochmal erklären und Ende Oktober vergangenen Jahres haben Rebellen im Sudan die Stadt Al-Fashir abgeriegelt und ein mutmaßliches Massaker unter der Zivilbevölkerung angerichtet. So beschreibt es ausführlich ein Bericht, den Amnesty International heute vorlegt. Was die internationale Gemeinschaft tun kann, um Überlebenden zu helfen, das besprechen wir mit einer Expertin von Amnesty in Deutschland. So, bevor es in knapp 2 Stunden für die Spitzen der Regierungskoalition im Kanzleramt ums ganz große Reformpaket geht, hat sich das Kabinett schon am Vormittag getroffen, aber eben nicht im Kanzleramt, sondern im Verteidigungsministerium. Das hat es durchaus schon mal gegeben. Und diesmal passt es thematisch, denn als Gast ist NATO-Generalsekretär Marc Rutte mit dabei gewesen. Und der Hausherr im Bendlerblock, Verteidigungsminister Pistorius, hat gleich 2 Gesetzentwürfe vorgelegt, mit denen die Bundesregierung auf die wachsende Bedrohung durch Russland, so heißt es, reagieren will. Oliver Neuroth in unserem Hauptstadtstudio in Berlin. Zum einen ging es da um den beschleunigten Bau von militärischer Infrastruktur. Was konkret heißt das?
3: Es geht darum, dass militärische Bauvorhaben

0: Priorität bekommen sollen. Das heißt, Planungsprozesse, Genehmigungsverfahren werden beschleunigt, können als eilbedürftig eingestuft werden, auch zu Friedenszeiten, zum Beispiel, wenn es um den Neubau von Kasernen geht, von Munitionslagern, von Flugplätzen, Übungsplätzen. Das Schlagwort ist da besonderes öffentliches Interesse. Denn nach Einschätzung des Verteidigungsministeriums dauern Genehmigungsverfahren heute zu lange, sind zu bürokratisch und das passe nicht mehr zur aktuellen sicherheitspolitischen Lage.
1: Zweiter Punkt betrifft die Stärkung der Reserve bei der Bundeswehr. Reservisten sollen nämlich künftig wieder zu Übungen verpflichtet werden können. Ab wann denn konkret? Wie soll das ablaufen nach Vorstellungen des Verteidigungsministers?
0: Ja, losgehen soll es dann, wenn das Gesetz in Kraft ist. Dafür gibt es noch kein fixes Datum. Wenn heute der Kabinettsbeschluss kommt, dann geht das Gesetz ja anschließend in den Bundestag, durchläuft das parlamentarische Verfahren und könnte realistischerweise Richtung Herbst, Richtung Ende des Jahres fest beschlossen werden und gelten. Dann soll es so laufen, dass Militärübungen für Reservisten verpflichtend sind, nicht nur im Spannungs- und Verteidigungsfall. Das bedeutet auch, dass der Arbeitgeber der Reservisten sie dafür freistellen muss. Bisher ist es ja so, dass sowohl die Reservisten als auch die Arbeitgeber ablehnen können, wenn die Einladung kommt zu einer Übung, zumindest in Friedenszeiten.
1: Jetzt haben Sie es selber schon gesagt, das Ganze geht ja dann auch noch in den Bundestag. Und beide Punkte, sowohl die Reservisten als auch die militärische Infrastruktur, betreffen sozusagen ja nicht nur jetzt den Kabinettstisch, sondern müssen dann eben auch durch den Bundestag. Ist das in den Fraktionen, genauso wie man so schön sagt, geeint wie jetzt am Kabinettstisch oder gibt es da noch Diskussionsbedarf?
0: Also wenn wir auf die Regierungsfraktionen schauen, da hören wir kaum Widerspruch zu beiden Gesetzen. Man ist sich einig, dass sowohl die Beschleunigung von Infrastrukturvorhaben fürs Militär als auch die neue Reservistenregelung kommen soll. Lediglich in Teilen der SPD gibt es Bedenken, dass zu viel Zwang die Bereitschaft zum freiwilligen Wehrdienst und auch zum Reservistendienst quasi schwächen könnte. Aber das sind eher vereinzelte Stimmen. Die Opposition ist da schon ein bisschen lauter. Von Grünen und Linken kommt da deutliche Kritik, insbesondere zum Infrastrukturgesetz, das schnellere Verfahren bei Bauprojekten auch bedeuten könnte, dass Umweltverträglichkeitsprüfungen übersprungen werden könnten. Und bei den Reservisten wird auch kritisch gesehen, dass weitere verpflichtende Elemente kommen sollen.
1: Jetzt habe ich es schon erwähnt, heute ist der NATO-Generalsekretär mit dabei gewesen am Kabinettstisch. Inwieweit ist denn sowohl die Stärkung der Reserve als auch die militärische Infrastruktur auch als Teil eines großen Ganzen zu sehen, international, also beispielsweise in der westlichen NATO?
0: Dass Mark Rutte, der NATO-Generalsekretär, heute in Berlin ist, ist ein deutliches Zeichen, dass es hier eben nicht um ein rein nationales Gesetz geht oder um zwei nationale Gesetze, sondern eher darum, dass Deutschland im NATO-Verbund agiert, dort etwas leistet. Wir haben ja eine besondere geografische Rolle. Deutschland liegt mitten in Europa und wenn es zu Truppenverlegungen kommen sollte, dann wären wir so etwas wie das Europa-Drehkreuz der NATO. Die Infrastruktur muss also funktionieren. Wir sind sogenannte Host Nation in dem Fall. Und auch die Stärkung der Reserve, das ist keine reine deutsche Entscheidung. Ähnliches unternehmen gerade mehrere NATO-Staaten. Daher kann man schon sagen, es hat Symbolkraft, dass der NATO-Generalsekretär heute mit am Kabinettstisch gesessen hat.
1: Oliver Neuroth aus Berlin über die Kabinettsbeschlüsse heute in Sachen Reservisten und militärische Infrastruktur. Darüber informiert der Verteidigungsminister auch gerade in einer Pressekonferenz. Und darum haken wir da nochmal nach in einer Stunde. Und um 14 Uhr geht es dann mit Beratungen der Koalition direkt weiter, nicht am Kabinettstisch, sondern es kommen die Parteispitzen von CDU, CSU und SPD zusammen. Ab 14 Uhr wird beraten über den großen Reformwumms, also über all das, was die Regierung, allen voran der Bundeskanzler, seit Monaten verspricht. Reformen bei Rente, Steuer, Gesundheit, Pflege, Arbeitsmarkt, das ist viel. Und vieles ist auch schon vorbereitet, siehe die beispielsweise viel gelobten Ergebnisse der Rentenkommission von letzter Woche. Heute früh wurde dann nochmal Zuversicht verbreitet, wie Ruth Kirchner aus Berlin berichtet.
2: Seit Wochen sind die Koalitionäre in Gesprächen, in sehr guter Atmosphäre, wie Dirk Wiese, parlamentarischer Geschäftsführer der SPD, am Morgen in der ARD sagt. Er ist, trotz weiterhin großer Differenzen, zuversichtlich.
3: Am Ende muss man miteinander ringen, aber dann zu Ergebnissen kommen und Dinge diese Woche über die Ziellinie bringen. Und das ist unser Anspruch, und mit dem gehen wir in die heutigen Gespräche.
2: Der schwierigste Teil, die Reform der Einkommenssteuer. Kleine und mittlere Einkommen sollen entlastet werden, so steht es im Koalitionsvertrag. Aber wie diese Entlastung finanzieren. Ein weiterer strittiger Punkt, flexiblere Arbeitszeiten. Statt höchstens 8 Stunden am Tag soll es künftig eine wöchentliche Höchstarbeitszeit geben. Da aber kommt aus den Gewerkschaften harter Widerstand. SPD-Arbeitsministerin Bärbel Baas bietet bislang nur eine Minimallösung an. Längere tägliche Arbeitszeiten nur, wenn sie in Tarifverträgen ausgehandelt sind. Der Union ist das zu wenig. Mehr Einigkeit könnte es bei der Rente geben. Baas und Kanzler Merz wollen die Empfehlungen der Rentenkommission zügig und vollständig umsetzen. Für Annika Klose von der SPD, die die Vorschläge mit ausgehandelt hat, eine Blaupause, auch für den Koalitionsausschuss, wie sie im Deutschlandfunk sagt.
4: Mit der Rentenkommission haben wir vorgemacht, wie es funktionieren kann, wenn man selbst mit sehr weit auseinanderliegenden Positionen sich mal einem Thema nähert und versucht, mehr als den kleinsten gemeinsamen Nenner zu finden.
2: So könnte es am Ende zumindest in einigen Punkten Annäherungen, vielleicht sogar Einigungen und konkrete Zeitpläne geben. Doch wie groß das Paket letztlich sein wird, das die Koalitionsspitzen schnüren, ist offen.
1: Also einiges könnte funktionieren, bei anderen Dingen gibt es noch Klärungsbedarf. Beispiel Reform der Einkommensteuer, gerade ja schon kurz gehört, da gibt es noch Klärungsbedarf. Christoph Dicke in unserem Hauptstadtbüro beugt sich jetzt noch mal im Detail über die tatsächlich zum Teil noch deutlich auseinanderliegenden Positionen von Union und SPD.
5: Das Ziel ist klar. Kleine und mittlere Einkommen sollen weniger Steuern zahlen. Doch wie kann das finanziert werden? Neue Schulden sind ausgeschlossen. Es geht also ans Eingemachte. Entweder kommt das Geld eher über drastische Einschnitte bei staatlichen Subventionen. Das bevorzugt die Union. Oder es kommt zum Teil über höhere Steuern für Besserverdienende und eine Ausweitung der Erbschaftssteuer, wie sie SPD-Chef Lars Klingbeil jetzt in 2 Würfen vorgelegt hat. An den Abbau von Vergünstigungen und Schlupflöchern bei der Erbschaftssteuer will vor allem die CSU nicht ran. Sie denkt unter anderem an Familienunternehmen, die sie dadurch gefährdet sieht. Eine Anhebung des Spitzensteuersatzes ist in der gesamten Union umstritten. Im April hatten Fachpolitiker aus CDU und CSU den Spitzensteuersatz von 42% erst ab 80.000 Euro Jahreseinkommen vorgeschlagen und nicht wie bisher ab 70.000. Klingbeils Modelle gehen von rund 75.000 Euro als Grenze aus und von einer Anhebung der Spitzensteuer auf 44%. Nur bei der sogenannten Reichensteuer hatten sich die Christdemokraten offen gezeigt. Ab einem Jahreseinkommen von rund 280.000 Euro wird derzeit ein Steuersatz von 45% fällig. Lars Klingbeil will ihn künftig schon ab 200.000 Euro erheben, bei einem Steuersatz von mindestens 48%. Ob die Union so weit geht, ist fraglich. Die hier verbreitete Sorge, eine Steuerreform könne vor allem Handwerksbetriebe belasten, die unter die Einkommensteuer fallen, trat Klingbeil entgegen. Laut Statistik liegen die allermeisten dieser Personengesellschaften unterhalb des Spitzensteuersatzes. Somit würden seine Steuermodelle 90% der Handwerksbetriebe entlasten, so Klingbeil.
1: Also, ab heute Nachmittag, 14 Uhr, geht's los. Das große Ringen unter anderem um eine Steuerreform. Und wenn wir schon beim Thema Steuern sind, erinnern Sie sich noch an die Idee mit dem Bierdeckel? Eine Steuererklärung müsse so einfach sein, dass sie auf einen Bierdeckel passe, forderte schon vor Jahren ein gewisser Friedrich Merz. Und jetzt kommt sozusagen ein digitaler Bierdeckel. Die Steuererklärung mit nur einem Klick über das Smartphone. So verspricht es zumindest ab heute die kostenlose App Mein Elster Plus. Alexander Winkler aus der ARD-Verbraucherredaktion. Wie funktioniert diese Steuererklärung mit einem Klick?
6: Ab heute bekommen registrierte Nutzerinnen und Nutzer bei Mein Elster Plus eine vorausgefüllte Steuererklärung direkt aufs Smartphone. Da sind dann schon einige zentrale Punkte angegeben, etwa das Gehalt und die bereits einbehaltene Lohnsteuer, abgeführte Beiträge zu den Sozialversicherungen, Informationen zu Riester- oder Rürup-Verträgen oder Lohnersatzleistungen wie Eltern- oder Kurzarbeitergeld. Theoretisch kann diese schon ausgefüllte Steuererklärung dann mit einem Klick abgegeben werden. Fertig. In der Praxis lohnen sich aber oft noch ein paar Klicks mehr, denn bei Mein Elster Plus sind standardmäßig vor allem Zusatzausgaben nicht berücksichtigt, die oft Steuererstattungen mit sich bringen. Etwa Werbungskosten wie die Pendlerpauschale, Kosten für die Kinderbetreuung oder außergewöhnliche persönliche Belastungen wie Pflegekosten. Kommen hier besonders viele Zusatzangaben zusammen, dann ist oft eine kommerzielle Steuersoftware komfortabler als die App vom Finanzamt.
1: Also nur registrierte Nutzerinnen und Nutzer bekommen die Möglichkeit zur Steuererklärung mit einem Klick. Und registrieren können sich auch gar nicht alle. Also wer darf die Steuererklärung mit einem Klick dann überhaupt abgeben?
6: Es ist tatsächlich nur ein bestimmter Kreis von Menschen, die vor allem keine, naja, sonderlich komplexen Steuererklärungen haben. Konkret geht es um Arbeitnehmerinnen und Arbeitnehmer bzw. Menschen in Rente, die nicht verheiratet sind, keine Kinder haben und auch ansonsten keine weiteren Einkünfte, etwa aus Vermietungen. Das sind insgesamt rund 11,5 Millionen Menschen in Deutschland, schreiben die Finanzämter. Allerdings braucht man für die Steuererklärung mit einem Klick einen Elster-Zugang. Und dieses Nutzerkonto ist tatsächlich nicht einfach mal so angelegt. Denn das muss natürlich rechtssicher sein. Das heißt, wir müssen uns entweder mit dem elektronischen Personalausweis identifizieren oder wir brauchen einen Code, der mit der Post verschickt wird. Wer die Steuererklärung also spontan mit einem Klick abgeben will und noch keinen Account hat, der sollte sich schnell darum kümmern, damit es in den nächsten Wochen noch was wird. Denn Abgabefrist für die Steuererklärung vom vergangenen Jahr ist für die meisten am 31. Juli und das gilt auch für die Steuererklärung mit einem Klick.
1: Und wir lernen, für ungefähr 11,5 Millionen Arbeitnehmerinnen und Arbeitnehmer ist das gar nicht so komplex. Frage, was ist mit dem Rest? Verheiratete, Menschen mit Kindern, Selbstständige, sollen die denn auch irgendwann diese Steuererklärung mit nur einem Klick machen können?
6: Perspektivisch sollen die Funktionen auf jeden Fall auf eine größere Gruppe von Menschen ausgeweitet werden. Konkret, Verheiratete und Menschen mit Kindern halte ich da für eine naheliegende Zielgruppe, solange die Steuererklärung ansonsten nicht wesentlich komplexer ist als die der bisherigen Zielgruppe. Für alle anderen ist zumindest bisher die Einklicklösung ausgeschlossen, denn wer beispielsweise Einkommen aus einer Vermietung hat oder selbstständig ist, der muss ja zwangsläufig noch weitere Angaben machen, die dem Finanzamt nicht automatisch vorliegen. Auch da wird sicher in den kommenden Jahren noch mehr Digitalisierung kommen. Die Steuererklärung mit einem Klick sehe ich da in absehbarer Zeit aber noch nicht.
1: Alexander Winkler über die Steuererklärung mit einem Klick und wem sie tatsächlich helfen könnte. 12.19 Uhr gleich. Die Welt dreht sich weiter. Das ist ein banaler Satz, aber trotzdem stimmt's. Unsere Aufmerksamkeit ist begrenzt und ein neuer Krieg, eine neue Katastrophe verdrängen einen vermeintlich alten Konflikt schnell aus den Schlagzeilen. Darum gucken wir jetzt ganz bewusst zurück auf Ende Oktober vergangenen Jahres, als nach und nach bekannt wurde, dass im Bürgerkrieg im Sudan ein grauenhaftes Massaker stattgefunden haben musste. Die oppositionellen Truppen der Rapid Support Forces, kurz RSF, haben damals die sudanesische Stadt Al-Fashir erobert mit unvorstellbarem Leid für die Zivilbevölkerung. Wir haben damals mit Hilfsorganisationen gesprochen und alle Berichte waren schockierend. Jetzt legt Amnesty International heute den bislang umfassendsten Bericht über diese Ereignisse vor. Franziska Ulm-Düsterhöft ist Afrika-Referentin bei Amnesty in Deutschland. Frau Ulm-Düsterhöft, einmal zum Verständnis. Dieser Bürgerkrieg im Sudan tobt seit 2023 und die RSF, die Rapid Support Forces, kämpfen gegen die sudanesische Armee. Warum? Was steht dahinter?
7: Die sudanesische Armee und die Rapid Support Forces kämpfen um die Macht im Sudan und sie werden beide unterstützt durch andere Länder und da geht es einfach um Ressourcen und um Geld und wir beobachten, dass der Konflikt sich immer weiter brutalisiert und eigentlich hat er sich entwickelt zu einem Krieg gegen die Zivilbevölkerung.
1: Dazu gehört als negativer Höhepunkt die Belagerung und die Einnahme von Al-Fashir, der Hauptstadt der Region Nord-Darfur. Das haben Sie, das hat Amnesty jetzt umfassend dokumentiert. Und ich fasse es mal zusammen. Die Überschrift ist eigentlich die Erkenntnis, Kinder wurden ganz gezielt ermordet, vergewaltigt, zu Kindersoldaten gemacht. Ist das eine neue Dimension tatsächlich von Krieg und Gewalt?
7: Wir müssen für den Sudan leider sagen, dass es keine neue Dimension ist, denn bereits im Jahr 2003 kam es im Sudan mutmaßlich zum Völkermord in Darfur und die Muster, die wir damals gesehen haben, die tauchen jetzt wieder auf und sie werden umgesetzt im Prinzip von den gleichen Männern, die bereits im Völkermord in Darfur im Jahr 2003 tätig waren.
1: Was sind das für Muster?
7: In Al-Fashir sieht man, dass die RSF versucht hat, tatsächlich die nicht-arabische Bevölkerung der Stadt auszulöschen. Und sie haben versucht, das zu tun, indem sie jegliche Nahrungsmittelzufuhr unterbunden haben und gleichzeitig Personen nicht haben aus der Stadt fliehen lassen. Das heißt, sie haben versucht, die Stadt auszuhungern auf der einen Seite. Auf der anderen Seite haben sie versucht, eben Männer und Jungs vor allen Dingen zu töten, sexualisierte Gewalt anzuwenden und dadurch die Bevölkerung zu brechen und eben Kinder zur Zielscheibe zu machen als Bindeglied für die Familien.
1: Sie konnten ja Ihren Bericht überhaupt nur zusammenstellen, indem Sie mit Überlebenden gesprochen haben. Wie geht es diesen Menschen, wie geht es den überlebenden Kindern und Zivilisten?
7: Den Überlebenden geht es leider sehr schlecht. Wir haben vor allen Dingen auch mit Überlebenden außerhalb Sudans gesprochen, also in Flüchtlingslagern, in den angrenzenden Ländern. Leider gibt es kaum humanitäre Hilfe und deswegen sind die Familien sehr auf sich gestellt. Das heißt, sie bräuchten eigentlich dringend Unterstützung, vor allen Dingen eben die Frauen, die Opfer von sexualisierter Gewalt wurden, aber auch die Kinder, die rekrutiert wurden oder ihre Angehörigen auch verloren haben.
1: Sie sagen, es gibt leider kaum humanitäre Hilfe. Woran liegt das?
7: Ein großer Faktor ist der Abzug der Mittel durch die US-Regierung, die Hauptfinanzier waren im Sudan in der humanitären Hilfe. Aber auch die anderen Staaten sind sehr zögerlich in der Mittelvergabe. Wir hatten im April eine große Konferenz in Berlin, wo viele Staaten Geld zugesagt haben in Milliardenhöhe. Bislang sehen wir aber nur, dass 27% der gemeldeten Bedarfe gedeckt sind. Das heißt, die Zusagen müssen dann auch erfüllt werden.
1: Jetzt haben Sie davon gesprochen, dass Menschen geflüchtet sind in angrenzende Regionen, angrenzende Staaten. Wie sieht es denn tatsächlich vor Ort aus heute nach dem Oktober 25 in der Stadt in Al-Fashir?
7: Ja, die Stadt ist nach wie vor stark betroffen von den Vorkommnissen im Oktober. So leicht erholt man sich ja davon nicht, da die RSF auch Siedlungen vielfach einfach niedergebrannt haben und Felder. Das heißt, sie haben Teile der Stadt tatsächlich unbewohnbar gemacht und die können auch nicht mehr bewirtschaftet werden. Dennoch gibt es um die Stadt herum ja auch verschiedene Lager, wo sich Menschen sammeln. Aber die große Schwierigkeit im Sudan ist, dass jegliche humanitäre Hilfe durch die RSF ja auch blockiert wird. Das heißt, das Leid geht im Prinzip weiter und wir brauchen dringend einen Waffenstillstand, der nur durch internationalen Druck kommen wird, um hier humanitäre Hilfe auch zu ermöglichen.
1: Wir reden jetzt ungefähr 8 Monate nach diesem Massaker. Sie haben diesen Bericht vorliegen. Sie sind die zuständige Afrika-Referentin bei Amnesty in Deutschland. Wie sehr werden Sie gefragt, was müssen wir da tun? Oder sind Sie diejenige, die auf die Politik beispielsweise, aber auch auf andere Organisationen zugeht und um Hilfe bitten muss? Ist das noch ein Thema? Ist Darfur, ist der Sudan überhaupt ein Thema aus Ihrer Sicht? Wie erleben Sie das?
7: Ich denke, dass Sudan schon ein großes Thema ist, auch in der Politik, auch bei der Bundesregierung. Und die Bundesregierung hat sich auf die Fahnen geschrieben, hier eine federführende Rolle zu übernehmen. Deswegen haben sie auch die Konferenz in Berlin organisiert, zum Einsammeln auch von Geldern und Lösungsfindung. Allerdings endet das Engagement da, wo eigene Interessen ins Spiel kommen. Also was Amnesty schon lange fordert, ist ein Stopp der Waffenlieferungen an die Vereinigten Arabischen Emirate durch die Bundesregierung und der erfolgt einfach nicht. Aus unserer Sicht wäre es sehr, sehr wichtig, die Staaten, die diesen Konflikt überhaupt möglich machen, weil sie eben Geld und Waffen ins Land liefern und die Vereinigten Arabischen Emirate unterstützen ganz offensiv die RSF, dass da der Druck auf diese Enabler sozusagen erhöht wird. Und hier muss die Bundesregierung Farbe bekennen. Sie muss diese Waffenlieferungen endlich stoppen.
1: Franziska Ulm-Düsterhöft, Afrika-Referentin bei Amnesty International in Deutschland, über das Massaker an Zivilisten in der Stadt Al-Fashir in Nord-Darfur im Oktober vergangenen Jahres. Eine herbe Niederlage für US-Präsident Donald Trump. Mit dieser oder ähnlichen Schlagzeilen ist gestern und heute nicht der Krieg mit dem Iran bzw. die Verhandlungen über dessen Ende gemeint. Damit ist nicht der immer noch tobende Krieg Russlands gegen die Ukraine gemeint. Es geht um eine Entscheidung in den USA vom Supreme Court. Das Gericht hat entschieden, dass Kinder, die in den USA geboren werden, automatisch die amerikanische Staatsbürgerschaft haben. Genau so steht es auch in der Verfassung. Warum schlägt dieses Urteil trotzdem so hohe Wellen und ist es wirklich eine so herbe Schlappe für den Präsidenten? Unser USA-Korrespondent Carsten Kühntop kommentiert.
8: Der oberste Gerichtshof hat seine Sitzungsperiode beendet. Das letzte Urteil, das er vor der Sommerpause sprach, war eine Sache, die eigentlich keiner Überlegung bedarf. Die Richterinnen und Richter entschieden, dass der Wortlaut des 14. Verfassungszusatzes weiterhin gültig ist. Dort steht, dass Kinder, die in den USA geboren werden, automatisch die amerikanische Staatsbürgerschaft haben. Überraschend und bedenklich ist, dass diese Entscheidung nicht einstimmig, sondern lediglich mit 6-3 fiel. Immerhin drei Richter fühlen sich offenbar nicht mehr an die Verfassung gebunden, selbst wenn es um eine unmissverständliche Passage geht. Als das Gericht den Angriff des Präsidenten auf das Geburtsrecht auf Staatsbürgerschaft abwehrte, fügte es der Migrationspolitik von Donald Trump einen schweren Schlag zu. Das zeigt, dass der oberste Gerichtshof in seiner derzeitigen Zusammensetzung nicht blind Trump-hörig ist. Gleichzeitig kann man aber durchaus den Eindruck gewinnen, das Gericht sei zu einem weiteren Pfeiler der Macht der Republikaner geworden, neben dem Weißen Haus, dem Senat und dem Repräsentantenhaus. Zur Erinnerung, 6 der 9 Richter wurden von republikanischen Präsidenten ernannt und 3 von ihnen von Präsident Trump. Eine Bilanz der Entscheidungen der letzten Zeit zeigt, in etwa 80% der Fälle, in denen Trumps Regierung im Eilverfahren das Gericht angerufen hatte, hat sie obsiegt. Vereinfacht gesagt ist es so, bei vielen Sachen, die Trump ganz persönlich besonders wichtig sind, bis hin zur Besessenheit, ging er häufig baden. Dazu gehören die Zollpolitik, die Art und Weise, wie Amerikaner wählen oder der Einsatz der Armee auf heimischem Boden. Bei klassischen Themen hingegen, die Konservativen schon vor Trump unter den Nägeln gebrannt haben, hat der Präsident meistens gewonnen. Das waren häufig Fragen, die die Verfasstheit der USA betrafen. Hier erweiterte das Gericht die Machtfülle des Präsidenten noch einmal massiv. So urteilte es vorgestern, dass der Präsident das Recht hat, das Personal in unabhängigen Bundesbehörden nach Belieben zu entlassen. Dazu hieß es im Minderheitsvotum sinngemäß, jetzt hat ein US-Präsident mehr Macht als der britische König, damals, als wir noch Kolonie waren. Anstatt einen Präsidenten in die Schranken zu weisen, der routiniert gegen Normen und Konventionen, gegen Recht und Gesetz verstößt und eine undemokratische, autoritäre Agenda verfolgt, macht dieses Gericht zu oft den Weg für ihn frei. Das hat Folgen. Mittlerweile ist, das zeigen Meinungsumfragen, nur noch eine Minderheit der Amerikaner mit der Arbeit des obersten Gerichtshofes zufrieden. Das Vertrauen in die Unabhängigkeit der amerikanischen Justiz wackelt.
1: Der Kommentar heute Mittag von unserem Korrespondenten in den USA, von Carsten Kühntop, zur viel beachteten Entscheidung des Supreme Court über den 14. Verfassungszusatz, dass Kinder, die in den USA geboren werden, weiterhin automatisch die amerikanische Staatsbürgerschaft haben.
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10: Mit mir, mit Filine Sauvageau. Schön, dass Sie dabei sind.

0: Da gibt es, glaube ich, viele Hemmschwellen. Ja? Ich glaube, für viele ist Kunst erstmal so, oh, damit kann ich nichts anfangen. Ich fand es ganz interessant, dass mich viele vorher gefragt haben, oh, gibt es einen Dresscode? Oder es kam dann auch die Frage, muss ich da Eintritt bezahlen?
1: Keine so weit hergeholten Fragen, wenn Kunst in einer Tafel ausgestellt wird, also da, wo normalerweise Bedürftige Lebensmittel bekommen. Menschen, die in ihrem schweren Alltag natürlich eher wenig Berührungspunkte mit Kunst haben. Wir berichten gleich über eine besondere Ausstellung in einer Tafel in Bingen, die, wie eine Tafelgängerin es sagt, der Seele gut tut und zumindest etwas Erleichterung verschafft. Davor sprechen wir hier in SWR Kultur am Mittag über die Jazz Open, die heute Abend in Stuttgart losgehen. Zumindest für ein paar Konzerte des Festivals gibt es noch Karten für den Saxophonisten Joshua Redman zum Beispiel oder auch für den Sänger und Gitarristen Moby.

0: Auch wenn es der Name suggeriert, die Jazz Open in Stuttgart sind kein reines Jazz-Festival, aber vielleicht passt der Name dann doch. Das Open kann man auch als musikalische Offenheit verstehen. Bis zum 12. Juli spielen im Jazzclub Bix auf dem Schlossplatz und an vielen anderen Orten in Stuttgart Pop- und Rockgrößen wie Katy Perry, Lenny Kravitz und Joss Stone, neben Soul- und Funk-Ikonen wie Jamiroquai und Moby. Für die Sparte Jazz stehen Stanley Clarke, Diana Krall, Curtis Stigers oder auch mittlerweile ein Stammgast Jamie Cullum auf der Bühne. Heute Abend gibt die Hamburger Band Meute, die Techno mit Blasmusik mischt, im Alten Schloss das erste Konzert der diesjährigen Jazz Open, die vor über 30 Jahren klein angefangen haben und heute über 60.000 Menschen nach Stuttgart locken. Jürgen Schlenzuk ist der Geschäftsführer der Jazz Open. Hallo.
1: Hallo, grüße Sie.
0: Kurz bevor es heute Abend also losgeht, alles in trockenen Tüchern oder haben Sie gerade ziemlich Puls?
1: Naja, ein bisschen Grundpuls hat man schon, bevor es losgeht. Es geht ja am Ende darum, dass die Künstler alle vernünftig anreisen, rechtzeitig da sind. Wir haben Gott sei Dank kein großes Wetterproblem derzeit. Und insofern sind wir gut aufgestellt und vorbereitet.
0: Sind Sie denn wunschlos glücklich mit dem Line-up oder gibt es doch jemanden, den Sie eigentlich gerne noch gehabt hätten?
1: Mit dem Line-up sind wir sehr zufrieden. Es gibt immer Künstler, die man gerne gehabt hätte, aber man muss sowieso mittelfristig denken in diesem Geschäft. Das ist nicht immer nur ein Wunschkonzert, aber unsere Wishlist wird immer ein bisschen kleiner, weil immer mehr Leute zu uns kommen, um die wir uns lange bemüht haben.
0: Was muss denn eine Künstlerin oder ein Künstler haben, damit sie oder er zu den Jazz Open passt?
1: Vorneweg eines, nämlich Qualität. Und das bezieht sich auf alle möglichen musikalischen Genres, die bei uns eben Platz finden. Jazz ist gemeinsam mit Blues die Wurzel jeder Art von Popularmusik. Lassen wir mal die Klassik und die Volksmusik beiseite. Und insofern vermengen sich die Genres. Und das ist im Grunde auch die DNA, die Basis dieses Festivals. Jazz Open bedeutet nicht, dass wir meistens im Freien stattfinden, sondern dass wir offen sind für andere musikalische Genres.
0: Wie wichtig ist dann trotzdem der Jazz für das Festival? Also ist das sozusagen die Grundlage von allem?
1: So ist es. Das ist die Grundlage von allem. Jazz hat weltweit die beste Ausbildung in allen denkbaren Genres. Das ist in Europa so, das ist in den USA so. Es gibt Jazz-Musikhochschulen, eine sehr gute übrigens hier in Stuttgart. Deswegen ist es Fakt, dass sehr viele Jazzmusiker, die im Jazz ausgebildet sind, später auch in anderen Genres landen. Und das zieht sich im Grunde durch die jüngere Musikgeschichte über die Jahrzehnte.
0: Viele Künstlerinnen und Künstler kommen ja immer wieder. Ich habe es eben gesagt, der britische Singer-Songwriter Jamie Cullum ist ein Stammgast. Er hat bald die Zehnerkarte voll. Was schätzen denn die Künstlerinnen und Künstler am Festival? Ist es die Atmosphäre, die Location, die Nähe zum Publikum?
1: Ja, all dies. Und da kommt hinzu, dass sich die Künstler bei den Festivals treffen. Die haben ja oft eine Historie miteinander, haben viele Jahre oder Jahrzehnte sich im Zweifel nicht gesehen. Und bei den Festivals trifft man sich. Wir haben immer wieder Situationen backstage, wo sich Leute in die Arme fallen, die sich 10, 20 Jahre nicht gesehen haben, aber sehr schätzen und kennen. Und die Künstler mögen diese Festival-Atmosphäre bei uns insbesondere, weil wir sehr intime Bühnen haben. Selbst unsere große Bühne auf dem Schlossplatz mit 7.500 Menschen wirkt im Grunde wie ein kleines Theater. Man hat sehr große Nähe zum Publikum und das spielt sich bei den Künstlern durchaus ein.
0: Der Selbstanspruch Ihres Festivals lautet, wir bringen Menschen aller Generationen und gesellschaftlichen Schichten zusammen. So kann man das auf der Webseite lesen. Wie können Sie das wirklich erfüllen? Das Eröffnungskonzert heute von Meute zum Beispiel kostet mindestens 60 Euro. Selbst die 35 Euro für einen Stehplatz bei Stanley Clarke können sich nicht alle leisten. Und das sind jetzt die günstigeren Varianten.
1: Naja, am Ende aller Tage muss ich das Festival rechnen, sonst ist es nicht durchführbar. Wir sind sehr stark im Sponsoring aufgestellt, aber das alleine hilft natürlich nicht. Wir bepreisen die einzelnen Konzerte nach den Marktpreisen, die der Künstler oder die Künstlerin eben fordern, respektive aus unserer Sicht wert sind. Und wir suchen eine breite Spreizung zwischen relativ günstigen Tickets und dann eben den sehr teuren Tickets, bei denen man sich auch ein Glas Wein oder einen Drink gönnt. Im Übrigen haben wir die Open Stages, die sich über die ganze Stadt verteilen. Und das sind eintrittsfreie Konzerte, zum Beispiel im Stadtpalais. Das ist die diesbezügliche Hauptbühne. Mhm. Also wir werden diesem selbstgestellten Anspruch aus unserer Sicht durchaus gerecht.
0: Unmittelbar nach den Jazz Open ist vor den Jazz Open in diesem Jahr. Vom 13. bis 18. Juli gibt es die Premiere des Festivals im italienischen Modena. Soll das eine Dauereinrichtung werden?
1: Wir sind dort angetreten, um zu bleiben. Wir haben eine kleine Firma gegründet. Wir beschäftigen Menschen vor Ort. Wir sind inzwischen sehr gut vernetzt mit den dortigen Sponsoren, mit der Region, mit der Stadt Modena. Modena ist die City of Music in Italien. Pavarotti hat dort gelebt. Die großen Pavarotti and Friends-Konzerte fanden überwiegend dort statt. Man hat also eine Historie und man ist eine wirtschaftlich prosperierende Gegend. Man nennt es das Motor Valley Italiens, so wie Stuttgart im Grunde das Motor Valley Deutschlands ist mit den entsprechenden Marken. Wir haben viel Gemeinsamkeiten entdeckt. Wir werden mit offenen Händen aufgenommen. Und in der Tat geht es bei uns direkt nach Abschluss des Stuttgarter Festivals in Modena weiter, und zwar exakt am Tag drauf.
0: Also werden die Jazz Open zum Exportgut? Kann man sich das auch in anderen Städten oder anderen Ländern gut vorstellen für die Zukunft?
1: Gut vorstellen kann man sich viel, aber da muss eben auch viel zusammenpassen. Es kann durchaus sein, dass wir noch am einen oder anderen Ort aufschlagen, aber dies außerhalb Deutschlands.
0: Heute gehen die Jazz Open in Stuttgart los. Der SWR ist ein Medienpartner. Das war dazu hier in SWR Kultur am Mittag. Einer der Festivalmacher, der Geschäftsführer Jürgen Schlenzog. Danke Ihnen.
1: Gerne.

0: 12.38 Uhr hier in SWR Kultur am Mittwochmittag mit Musik von der Nils Landgren Funk Unit. Wenn man sich Kunst anschauen möchte, geht man meistens ins Museum oder in eine Galerie. In Bingen hat letzte Woche eine Vernissage an einem ungewöhnlichen Ort stattgefunden, und zwar in der Tafel. Also dort, wo sonst Lebensmittel an Bedürftige verteilt werden, hat Ralf Blümlein seine Arbeiten ausgestellt. Einen Nachmittag lang haben sie eine große Installation ergeben. Seit über 30 Jahren ist Ralf Blümlein Künstler und Sozialarbeiter. Er leitet die Binger Tafel und setzt sich hier gegen Ausgrenzung ein. Und die findet ja schon da statt, wo die Kunst nur etwas für betuchte Menschen sein soll. Seine Ausstellung beweist das Gegenteil und greift die Themen auf, die hier in der Tafel allgegenwärtig sind.
1: Ralf Blümlein fällt auf. Mit pinken Haaren, Tattoos und zahlreichen Piercings in Augenbrauen, Nase, Mund und Ohren. 1994 hat er die Obdachloseninitiative Platte in Bingen gegründet und leitet sie seitdem. Nebenbei, wenn die Zeit es zulässt, arbeitet er an seiner Kunst. Auch hier beschäftigt Ralf Blümlein vor allem das Thema Armut.
2: Meine Erfahrung zeigt natürlich in den Jahren, dass die Leute aus der Situation, das spricht, heißt Armut, gar nicht mehr rauskommen. Ja? Also sind in ihrer Lebenssituation regelrecht gefangen.
1: Dieses Gefangensein zeigt Ralf Blümlein mit versteiften Kleidungsstücken festgeklebt an Stühlen. Seine Arbeiten bestehen aus Gegenständen, die sonst im Müll gelandet wären. An der Wand hängt ein Einkaufswagen, ein kaputtes Fahrrad fällt aus einem Rahmen und immer wieder Kleidungsstücke. Offene Schuhe, eine abgeschnittene Hose, Handschuhe. Die Räume der Binger Tafel werden zum Ausstellungsraum und Ralf Blümlein bringt Kunst zu den Menschen, die sonst eher nicht in ein Museum gehen.
2: Da gibt es, glaube ich, viele Hemmschwellen. Ja? Ich glaube, für viele ist Kunst erstmal so, oh, damit kann ich nichts anfangen. Ich fand es ganz interessant, dass mich viele vorher gefragt haben, oh, gibt es einen Dresscode? Oder es kam dann auch die Frage, muss ich da Eintritt bezahlen? Also ich glaube, für viele ist es einfach unheimlich weit weg.
1: In einer Ecke ist ein schwarz-goldener Schlafsack aufgestellt wie ein ägyptischer Sarkophag. Gegenüber werden ein Ofen, ein Wasserkessel und Besteck zu einer skulpturalen Kochstelle. Alles Dinge, die sofort an die Themen Armut und Obdachlosigkeit denken lassen und alles in Schwarz und Gold gefärbt.
2: Gold ist so für mich die Farbe so Wohlstand, ja? Wonach alle streben, das Häuschen und so weiter und so fort. Und Schwarz ist für mich genau der Kontrast, die Spannung zwischen Schwarz und Gold, ne? Der Widerspruch. Ja? Weil die Leute, die hierher kommen, die werden den Wohlstand wohl wahrscheinlich nie erreichen.
1: Rund 1,5 Jahre hat Ralf Blümlein an den Werken gearbeitet. Seine Tafelkunden konnten Teile davon schon während der Lebensmittelausgaben sehen. Die Vernissage veranstaltet er, um einen Dialog zu ermöglichen. Er hofft, dass über die Kunst Menschen miteinander ins Gespräch kommen, die sich sonst nicht treffen.
2: Also es ist nicht der Anspruch, dass jetzt jeder hier reinkommt und sagt, oh, ist das toll, ne? Also das wäre ja Quatsch, das wäre ja vermessen. Aber ich glaube, es ist nochmal ein anderer Weg, ein neuer Ansatz. Und ich glaube, man muss auch gerade in der Wohnungslosenhilfe so über den Tellerrand hinaus gucken. Ja, und das versuchen wir hiermit.
1: Die Besucher, viele davon Kunden der Tafel, schauen sich die Arbeiten interessiert an, machen Fotos und fassen die Kunst auch mal an. In einem normalen Museum undenkbar. Aber hier ist das möglich. Kunst und Tafel sind kein Widerspruch, findet auch die Ukrainerin Lilia, Kundin der Tafel.
3: Ich finde das ganz kreativ. Und ich glaube, das passt super. Ja, ich finde, Kunst ist gut für Seele, für Herz, für Beziehungen und dann für ein bisschen Erleichterung für schwierige Momente, ja, das auch als Therapie.
1: Für Ralf Blümlein ist seine Kunst vor allem ein Weg, um auf die Themen aufmerksam zu machen, die ihn sein Leben lang beschäftigen. Armut und Wohnungslosigkeit.
2: Ich glaube, es ist auch wichtig, dass Kunst, meine Überzeugung, auch durchaus eine politische Aussage hat. Die Kunst kann vielleicht dazu beitragen, dass man Dinge hinterfragt. Dass man vielleicht einfach jetzt bei diesem Thema hier auch mal überlegt, Mensch, warum geht es den Menschen so?
1: Ein Teil der Arbeiten ist dauerhaft in der Ausgabestelle der Tafel in Bingen zu sehen. Doch ein paar der Kunstwerke müssen nach der Vernissage erstmal Platz machen, damit hier in den nächsten Tagen wieder Lebensmittel ausgegeben werden können.
0: Dann geht das alltägliche Geschäft weiter. Meine Kollegin Theresa Bervian war das über eine Ausstellung von Ralf Blümlein in der Binger Tafel.

0: Sie begegnen uns immer wieder, wenn wir durch die Straßen laufen, die kleinen, quadratischen, goldfarbenen Stolpersteine. Sie erinnern an das Schicksal der Jüdinnen und Juden, die einmal in dem Haus gewohnt haben, vor dem der Stolperstein verlegt ist. Man kann hier also kurz die Namen lesen von der Flucht oder der Deportation, ob jemand überleben konnte oder in einem KZ ermordet worden ist. Das sind nur die kalten Eckdaten. Wenn Leben in diese Geschichte, wirklich Leben in diese Geschichten bringt, das Freie Theaterensemble Lockstoff aus Stuttgart. Es lädt zu einem Familienabend ein, zu einer kleinen geselligen Runde in der Wohnung, in der früher eine jüdische Familie gelebt hat. Meine Kollegin Silke Arning hat für uns an einem solchen Familienabend teilgenommen, der eine authentische Zeitreise sein will.
1: Der lange Esstisch in der ehemaligen Wohnung der jüdischen Familie Kahn ist stilvoll gedeckt. Die gute Leinendecke liegt auf, passend dazu im selben Ton Stoffservietten neben hübschen blauen Desserttellern. Es gibt Brezeln, Himbeersaftschorle und Bier. Aus gutem Grund, denn genau das gab es immer zum Picknick beim Sonntagsausflug der Familie Kahn.
2: Für uns war es ganz wichtig, als wir eben gesagt haben, wir wollen so einen Familienabend machen und an eine Familie erinnern, dass wir auch ganz viel aus dem Leben erzählen.
1: Sagt Schauspielerin Katrin Hildebrand vom Stuttgarter Theater Lockstoff.
2: Und nicht nur, das sind Menschen, die dann deportiert wurden aus dem und dem Grund, sondern die hatten ein Leben hier, die waren Stuttgarter, die haben ihr Stuttgart geliebt. Die hatten Freunde und Freundinnen hier, die hatten ein Geschäft, sie war Musikerin. Also das waren Menschen, die haben gesagt, das ist meine Heimat.
1: Eine ganz normale Familie. Die Eltern Max und Hilde Kahn, die Kinder Heinz und Hannelore, die in der Stuttgarter Stitzenburgstraße gespielt, beim Bäcker gegenüber das Brot geholt haben und ein paar Ecken weiter in die Grundschule gegangen sind. Fotos aus unbeschwerten Tagen gehen am Tisch von Hand zu Hand. Ein ganz normales Leben, bis die 14-jährige Hannelore eines Tages zum Schuldirektor gerufen wird, der ihr mitteilt:
3: Du musst sofort die Schule verlassen. Ich sage, warum denn? Ich habe nichts Unrechtes getan. Nein, hat er zu mir gesagt, du hast nichts Unrechtes getan. Du bist eine Jüdin und wir wollen die Schule judenfrei machen. Ich bin nach Hause gegangen, habe den ganzen Weg nach Hause, habe ich geweint. Ich bin nie mehr in die Schule gegangen. Nie mehr.
1: Erinnert sich eine hochbetagte Hannelore. Ihre Stimme kommt aus einem kleinen Lautsprecher auf dem Tisch in der engen Dachgeschosswohnung. Früher hat hier die Haushaltshilfe und, ein Stock tiefer, die Familie gelebt. Jetzt sitzen hier gut 10 Personen, die mehr über das Schicksal der Kahns erfahren wollen, als die beiden Stolpersteine unten vom Haus erzählen. Max Kahn, ermordet 1944, seine Frau Hilde, ermordet 1942. Ob denn darüber, also ganz generell, später nie gesprochen wurde, fragt eine junge Frau in die Runde. Und ein Besucher meint daraufhin:
4: In unserer Familie ist da nie drüber gesprochen worden. Also mein Großvater hat nie irgendwas über die Kriegszeit gesprochen. Das war bei uns nie ein Thema.
1: Totschweigen, vergessen, verdrängen. Hannelore Kahn hat gegen die allgemeine Amnesie der Deutschen auf ihre Weise gekämpft. 5 Jahre lang tippt sie mit 2 Fingern auf einer alten Schreibmaschine ihre Erinnerungen an die Deportation, an den Überlebenskampf in verschiedenen Konzentrationslagern, an die Befreiung.
5: Was eigentlich mein glücklichster Augenblick sein sollte, verkehrte sich ins Gegenteil. 3,5 Jahre lang war uns gesagt worden, was wir zu tun hatten, und jetzt, da ich endlich frei war, wusste ich nicht, was ich mit meiner Freiheit anfangen sollte. Es war jenseits meiner Vorstellungskraft, dass ich als einzige Überlebende meiner Familie gerettet war. Ich fühlte mich vollkommen verloren.
1: Als Hannelore Kahn diese Momente festhält, lebt sie bereits in New York, heißt nun Hannelore Marx. Zusammen mit ihrem Mann, auch einem Überlebenden, ist sie 1946 weg aus Deutschland. Und genau 80 Jahre später sitzen in ihrer ehemaligen Stuttgarter Wohnung Menschen, die bei diesem sehr besonderen, beeindruckenden Familienabend ihre Beobachtungen austauschen. Über neue Hakenkreuzschmierereien, über Pöbeleien gegenüber Geflüchteten, über antisemitische Schimpfwörter. Und Katrin Hildebrand, die zum künstlerischen Leitungsteam von Lockstoff gehört, stellt fest:
2: Was ich jetzt mehr spüre, ist eine Angst, die da ist. Wo die Menschen sich so ein bisschen machtlos fühlen und ganz oft an jedem Abend eigentlich immer ist, was können wir denn machen? Und die eben spüren, dass die Bedrohung realer wird.
0: Wenn Sie jetzt bei einem Familienabend dabei sein wollen, die nächsten Vorführungen des Theaterensembles Lockstoff sind am 19. und 20. September und 18. und 19. Dezember in der Stitzenburgstraße in Stuttgart. Die Karten sind schon online und buchbar. Und einen weiteren Abend wird es für das Holocaust-Opfer Käthe Löwenthal im Bund Bildender Künstlerinnen Württemberg in Stuttgart geben am 11., 12. und 13. Dezember.

0: 10 vor 1 hier gleich in SWR Kultur am Mittwochmittag. Der Künstler Michael Volkmar aus Ludwigshafen ist ein Aushängeschild der Pfalz. Vor 2 Jahren wurde er mit dem renommierten Pfalzpreis Bildende Kunst ausgezeichnet. Typisch für ihn ist, dass er Fundstücke sozusagen veredelt, also sie zur Kunst erhebt und dabei sehr unterschiedliche Materialien verwendet, zum Beispiel Stuckgips, Lack oder Betonguss. Was auf den ersten Blick sehr gegensätzlich wirkt, wird bei Michael Volkmar verbunden, aber er lässt sich ja selbst schon nicht auf eins festlegen als Schlagzeuger diverser Punkbands. Und weil er sich auch zwischen der weltlichen und der sakralen Welt frei bewegt, hat die Pfalzgalerie Kaiserslautern ihre Ausstellung mit Werken von Michael Volkmar Grenzspiele genannt, die das zeigt, was übrig geblieben ist. Vor knapp 20 Jahren wurde ein Großteil seiner Werke bei einem Brand vernichtet. Nathalie Kurt hat die Ausstellung für uns besucht.
1: Eine nackte Frau mit dunklem, buschigem Schamhaar kommt dem Besucher auf einer Rolltreppe von oben herunter scheinbar direkt entgegen. Denn jeder, der die Arbeiten von Michael Volkmar sehen möchte, muss über eine steile Treppe hinauflaufen. Die großformatige Videoarbeit, die den imposanten Rundgang eröffnet, ist an der Wand installiert und heißt »Der Akt, die Treppe herabfahrend«. Das Motiv zitiert berühmte Vorgängerarbeiten von Marcel Duchamp und Gerhard Richter. Michael Volkmar ist ein Künstler, der mit seinen Arbeiten sehr stark in den Raum eingreift, sagt Museumsdirektor und Kurator Steffen Ekle.
2: Und vielleicht war das eine wesentliche Entscheidung, die zum Konzept beigetragen hat, dass wir Michael Volkmar diese wunderbaren Räume der 1910er Jahre im Obergeschoss des MPK zur Verfügung gestellt haben. Räume, die durch ihre Oberlichter, durch ihre Kuppeln eine fast schon sakrale Ästhetik haben. Und eine wesentliche Komponente der Ausstellung ist, dass Michael Volkmar in Dialog mit diesen Räumlichkeiten gegangen ist.
1: Michael Volkmar interveniert mit seiner Kunst, die oft aus Fundstücken und Alltagsgegenständen entsteht. Dabei stellt er die eigene Wahrnehmung in Frage. Michael Volkmar.
3: Wenn man mit dem Fahrstuhl hochkommt in die Ausstellung, schaut man direkt auf diese Spiegelwand und eigentlich sieht man sich nur so in verschiedenen Teilen. Ja. Also es ist nicht ein großer Spiegel, sondern eine Installation aus vielen, eigentlich so barocken und barock anmutenden Spiegeln, aber halt auch mal so eine Razierblende untergemischt oder mal ein ganz profaner Handspiegel. Und die Spiegel sind auch so ein bisschen der Wand angepasst. Ne. Ich habe ja dann so manche Spiegel außen, habe ich ja dann abgeschnitten.
1: Alle Rahmen der Spiegel sind in Perlweiß lackiert, ebenso wie die Kruzifixe, die Michael Volkmar direkt nebenan zu einem großen Kreis, einer Art Ringelreihen, angeordnet hat. Steffen Ekle.
2: Zu sehen hier sind im Prinzip lauter Corpi, muss man sagen, Körper von Christus, wie wir sie kennen, von Kruzifixen, wie sie bis vor noch nicht allzu langer Zeit so im Grunde jedes Wohnzimmer geziert haben oder jeden Flur. Man sprach ja vom Herrgottswinkel in den Schwarzwaldhäusern. Und das ist ein Kulturgut, was mehr und mehr auch verloren geht, weil natürlich die Bindung auch an die Konfessionen verloren geht. Und vielleicht kann man das dahingehend auch als eine kritische Zäsur sehen, wenn man hier jetzt in einem Kreis angeordnet Christus seriell erlebt.
1: Sakrale Momente oder Persiflagen, davon gibt es noch mehr in der Ausstellung. Ein Höhepunkt ist sicher das Werk Rosette, zusammengesetzt aus vielen ausrangierten Razierblenden. Wieder perlweiß lackiert und hell beleuchtet, ist die riesige Rosette eigens für die Ausstellung entstanden. Davor auf dem Boden ebenfalls auf 4 Meter Durchmesser kreisförmig angeordnete Verpackungen, sogenannte Blister, schwarz lackiert und auf schwarzem Tanzboden arrangiert. Michael Volkmar.
3: Es hat auch so ein bisschen die Anmutung von einer Stadt. Wir haben so ein bisschen so was Größeres in die Mitte gestellt, was eine Kirche sein könnte. Und demnächst gibt es eine Performance hier und dann werden 2 Tänzer oder Tänzerinnen werden hier drauf sich bewegen und werden diese Gipsgüsse so langsam nach und nach zerbrechen. Ja? Dann entstehen kleine weiße Muster, erst marmoriert. Und je mehr Leute sich darauf bewegen oder je mehr darüber gegangen wird, können sich einzelne Teile auch pulverisieren und kann dann am Ende auch aussehen wie eine zerbombte Stadt.
1: Michael Volkmar ist in der Tradition eines Marcel Duchamp und seinem berühmten Pissoir zu sehen. Auch mit dem Fluxus, der Alltagsgegenstände zur Kunst erhebt, ist er verbunden. Die zuweilen sakrale Anmutung seiner Kunst und sein ästhetischer Umgang mit Fundstücken machen ihn einzigartig.
0: Das meint meine Kollegin Nathalie Kurt über den Künstler Michael Volkmar. Seine Retrospektive Grenzspiele bleibt in der Pfalzgalerie Kaiserslautern noch bis Anfang Oktober.

Und zum Ende unserer Sendung hier in SWR Kultur haben wir noch eine Meldung aus der Musikwelt. Victor Willis, einer der Pioniere der Disco-Bewegung und der Sänger der Band Village People, ist mit 74 Jahren an einer kurzen, aber aggressiven Krankheit verstorben. Willis war bei Auftritten der Village People, die unter anderem durch ihren Disco-Hit YMCA weltbekannt sind, immer als Polizist verkleidet. Der Song wurde zu einer Hymne der Schwulenbewegung und zuletzt auch zu einem Lieblingslied von US-Präsident Donald Trump, der den Hit von 1978 gerne bei seinen Auftritten spielt.

Das war SWR Kultur am Mittag mit mir, mit Feline Sauvageau am Mikrofon und mit Musik der Nils Landgren Funk Unit. Den einen Titel hören wir noch etwas, Papa Ball. Ihnen alles Gute.

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3: Um 13 Uhr mit Eva Irion. Die Bundeswehr soll in Zukunft schneller einsatzbereit sein. Das Bundeskabinett hat dazu auf seiner Sitzung zwei Gesetze auf den Weg gebracht. Verteidigungsminister Pistorius sagte danach in Berlin, Bauprojekte der Truppe wolle man dadurch beschleunigen. Außerdem sollten Reservisten künftig auch außerhalb von Krisenzeiten zu Übungen verpflichtet werden. Ziel ist es laut Pistorius,
4: eine Reserve, die auf Augenhöhe mit der aktiven Truppe ihren Dienst versehen soll, ihnen die Bedeutung zu geben, die sie haben, unsere Reservistinnen und Reservisten am Ball zu halten, also sie auch weiterentwickeln zu können in ihren Qualifikationen, damit sie dann eben im Ernstfall auch Systeme, auch die neuen Systeme beherrschen können. All dafür dient dieses Gesetz und wir brauchen eben mehr Reservistinnen und Reservisten.
3: Gast bei der Kabinettssitzung im Verteidigungsministerium war NATO-Generalsekretär Rütte. Diskutiert wurde unter anderem auch über den Gipfel des Bündnisses, der kommende Woche in der Türkei stattfindet. Kurz vor dem Spitzentreffen der Koalition sind noch einmal unterschiedliche Vorstellungen bei der geplanten Steuerreform deutlich geworden. Unionsfraktionsgeschäftsführer Bilger sagte im ARD-Morgenmagazin, Steuerentlastungen für niedrige und mittlere Einkommen könnten nicht nur durch Steuererhöhungen an anderer Stelle finanziert werden, im Haushalt sei noch Potenzial für Einsparungen. Finanzminister Klingbeil ist für einen höheren Spitzensteuersatz und eine höhere Erbschaftssteuer. Die linke SPD-Politikerin Klose sagte im Deutschlandfunk, sie halte es für möglich, dass sich eine Mehrheit für eine höhere Reichensteuer finden lasse. Bei dem Treffen geht es unter anderem auch um die Rentenreform und um neue Regeln für die Arbeitszeit.

0: Patientinnen und Patienten an 4 Universitätskliniken in Baden-Württemberg müssen sich in der nächsten Woche auf Einschränkungen einstellen. Die Gewerkschaft Verdi ruft die Beschäftigten an den Kliniken in Freiburg, Heidelberg, Tübingen und Ulm zu mehrtägigen Warnstreiks auf. Eine Notfallversorgung ist eingerichtet. Man rechne aber damit, dass viele OP-Säle geschlossen bleiben müssten. Hintergrund des Ausstands sind die Tarifverhandlungen kommenden Mittwoch für rund 26.000 Beschäftigte. Verdi fordert unter anderem 7,5% mehr Geld, mindestens aber 320 Euro zusätzlich pro Monat. In Griechenlands zweitgrößter Stadt Thessaloniki hat es am frühen Morgen 3 Brandanschläge auf verschiedene Wohngebäude gegeben, mutmaßlich gegen Mitglieder der Regierungspartei. Laut Behörden sind 5 Menschen verletzt worden, unter anderem eine Parlamentskandidatin der Regierungspartei Nea Demokratia. Wer hinter den Anschlägen steckt, ist bisher noch unklar. In Griechenland gibt es immer wieder Angriffe radikaler Gruppen, etwa auf das Eigentum von Politikern oder gegen Polizisten. In der Mozartstadt Salzburg gelten ab heute strengere Zufahrtsregeln. Im Juli und August dürfen Tagestouristen nicht mehr mit dem Auto in die Innenstadt fahren. Stattdessen sollen laut Stadt große Parkplätze am Stadtrand genutzt werden. Wer dort sein Auto abstellt, erhält für eine Tagesgebühr von 7,50 Euro zusätzlich ein Tagesticket für bis zu 5 Personen für den öffentlichen Nahverkehr. Anlass für die Maßnahme ist der regelmäßige Stau in der Salzburger Innenstadt, wenn, besonders an Regentagen, tausende Tagestouristen ins Zentrum strömen. SWR-Nachrichten, Redaktion Stefan Bosch und Ilka Staroste. Das Wetter für Baden-Württemberg und Rheinland-Pfalz. Hinter einer Kaltfront strömt kühlere und trockenere Luft zu uns. Die Vorhersage: im Südosten Baden-Württembergs zunächst noch bewölkt, einzelne Schauer und Gewitter. In den anderen Regionen trocken und freundlich, maximal 21 bis 28 Grad, manchmal böiger Nordwestwind. Morgen sonnig, später in Rheinland-Pfalz wolkiger, 23 bis 30 Grad. Die weiteren Aussichten: am Freitag wieder häufig Sonne bei 22 bis 27 Grad, am Samstag überall sonnig und bis 30 Grad. 13.05 Uhr.
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2: Mit Bettina Müller-Hesse. Ich grüße sehr herzlich in die Runde. Jetzt im Juni wird gerade eine neue Händel-Gesellschaft eröffnet in Florenz. Gibt es ja schon einige Europa und weltweit, nicht zuletzt in Halle, Händels Geburtsstadt, jetzt also Florenz. Denn Händel und Florenz verbindet auch eine Menge. Mit 22 Jahren kommt er dorthin, sammelt wichtige Erfahrungen in Florenz. Genau dort im Florenz der Händelzeit sind wir im heutigen Mittagskonzert, denn wir hören ein Konzert des Festivals Stuttgart Barock vom April, das dieses Jahr das Motto Magisches Florenz hatte. Ein Konzert mit den London Handel Players und natürlich auch Musik von Georg Friedrich Händel. An der Eingangstür des Mittagskonzerts wartet aber erst einmal Robert Schumann auf uns, der Florenz natürlich auch gekannt hat, oft seine Frau Clara auf ihren Konzertreisen dorthin begleitet hat. Wir hören seine Kinderszenen Opus 15 mit dem japanischen Pianisten Kenji Miura.

Wie schön dieser Reigen aus manchmal nur 30 Sekunden dauernden Miniaturen. Kenji Miura mit den Kinderszenen Opus 15 von Robert Schumann. Sie sind beim Mittagskonzert von SWR Kultur. Und da steigen wir jetzt ein mit unserem Konzert vom Festival Stuttgart Barock. SWR Kultur hat es am 25. April in der Stuttgarter Leonhardskirche aufgenommen. Gäste waren die London Handel Players unter Leitung von Adrian Butterfield. Das Motto des Festivals dieses Jahr: magisches Florenz. Und einer, der Florenz gut gekannt hat, war Georg Friedrich Händel. 1707 kommt er auf Einladung der florentinischen Adelsfamilie Medici nach Florenz. Er ist 22 Jahre alt. Seine Station davor, Hamburg, wo er seine ersten Opern aufführt. Aber natürlich will man als junger, aufstrebender Musiker damals vor allem nach Italien. Die erste Oper, die Händel in Italien in Florenz schreibt, wird ein großer Erfolg: Rodrigo, Geschichte des westgotischen Königs Rodrigo. Verrat, Krieg, Ehebruch und Abdankung, Rodrigos Niedergang in drei Akten. Das ist diese Oper. Wir hören Ballettmusik daraus und hier begrüßen wir Sie, die London Handel Players.

Suite aus Rodrigo, Händelwerke Verzeichnis 5 von Georg Friedrich Händel mit den London Handel Players unter Adrian Butterfield. Händels erste Oper für Italien. Das Mittagskonzert in SWR Kultur, heute mit einem Konzert mit Barockmusik zum Thema magisches Florenz. Wir hören ein Konzert aus der Stuttgarter Leonhardskirche vom 25. April dieses Jahres, stattgefunden im Rahmen des Festivals Stuttgart Barock. Der nächste Komponist ist ein waschechter Florentiner, Francesco Maria Veracini. Keiner, mit dem man damals gerne Umgang pflegt. Veracini galt als unberechenbar und hochmütig. Es gebe nur einen Gott und einen Veracini, hat er gesagt. Okay, Größenwahn ist ja kein Grund, nicht trotzdem sehr erfolgreich zu sein. Muss man ja nur über den großen Teich gucken. Und Veracini, der Wirrkopf, Capo Pazzo, wie er von vielen genannt wird, ist sehr erfolgreich. Einer der besten Geiger des 18. Jahrhunderts. Kostprobe, zumindest von seiner komponierten Musik, die er aber ja auch selbst gespielt hat, sein Violinkonzert D-Dur.

Die London Handel Players unter Adrian Butterfield mit dem Violinkonzert in D-Dur von Francesco Maria Veracini im heutigen Mittagskonzert von SWR Kultur. Programmpunkt beim Konzert im April in Stuttgart beim Festival Stuttgart Barock, das dieses Jahr nach Florenz eingeladen hat. Man muss nicht in Florenz geboren sein, um das reiche musikalische Leben dort zu kennen, wie etwa Francesco Maria Veracini. Auch sein Landsmann Pietro Antonio Locatelli hat Florenz besucht. Er kannte Veracini, war wohl auch Schüler bei ihm. Im Grunde waren die beiden aber Konkurrenten. Beide fantastische Geiger und beide ähnlich exzentrisch und erfolgsverwöhnt. Die Höfe Europas reißen sich damals um sie. Wir hören hier im Mittagskonzert Musik aus der Introduzione Theatrale, Opus 4 von Locatelli. Eine Art Opernouvertüre, die damals, bevor die Oper losging, das Publikum, das quatschte und aß, überhaupt erst mal darauf aufmerksam gemacht hat, dass da jetzt was stattfindet. Die London Handel Players.

Musik aus der Introduzione Teatrale Opus 4 Nummer 2 von Pietro Antonio Locatelli mit den London Handel Players unter Adrian Butterfield. Geiger wie Locatelli oder auch Veracini, dessen Musik wir vorhin schon gehört haben, sind schuld in Anführungszeichen, dass ein gewisser Giuseppe Tartini nicht Rechtsanwalt geworden ist, sondern Geiger und Komponist. Als er Veracini zum ersten Mal spielen hört, will er nur noch eines: nicht ins Kloster gehen, nicht Anwalt werden, wie es seine Eltern wollen, sondern Geige spielen. Tut er dann auch und war übrigens einer der ersten Geiger, der eine Stradivari besaß. Komponiert hat er auch ungeheuer viel, Violinkonzerte, klar. Aber auch dieses Flötenkonzert in D-Dur hier, bei dem er seine pyrotechnischen Geigenkünste auf die Flöte überträgt.

Einer der italienischen Teufelsgeiger des 18. Jahrhunderts, Giuseppe Tartini, sein Flötenkonzert in D-Dur, haben wir gehört, mit den London Handel Players unter Adrian Butterfield. Solistin war hier die Flötistin Rachel Brown. Das Mittagskonzert in SWR Kultur heute mit einem Konzert vom Festival Stuttgart Barock, das dieses Jahr das Motto Magisches Florenz hatte. Hier im Mittagskonzert enden heute die meisten Komponisten auf I und kommen aus Italien. Veracini, Locatelli, Tartini, später Vivaldi, jetzt Scarlatti. Diesmal kein Geigenvirtuose, sondern ein Tastenlöwe, der auch nicht aus Florenz kommt, sondern tief aus dem Süden, aus Palermo. Er arbeitet sich aber gewissermaßen geografisch immer weiter nach Norden vor, nach Rom, und bleibt auch einige Jahre in Florenz, wo er Musiker für die Adelsfamilie der Medici ist. Hier ist sein Concerto Grosso Nummer 1 in F-Moll.

Concerto Grosso Nummer 1 F-Moll von Domenico Scarlatti mit den London Handel Players. Mittagskonzert in SWR Kultur an diesem Mittwoch, dem 1. Juli. Heute mit Barockmusik aus Italien. Wir hören ein Konzert vom Festival Stuttgart Barock vom April 2026. Und das hier ist nochmal Musik von Giuseppe Tartini. Sein Violinkonzert A-Dur, Solist ist Adrian Butterfield.

Violinkonzert A-Dur von Giuseppe Tartini mit den London Handel Players, Solist und Dirigent Adrian Butterfield. Die nächste Musik des Konzerts vom 25. April dieses Jahres aus der Stuttgarter Leonhardskirche vom Festival Stuttgart Barock stammt von Antonio Vivaldi und ist ein Flötenkonzert mit dem Titel Il Gran Mogol, also der Großmogul. Gemeint ist damit einer der gefürchtesten Potentaten Indiens, Aurangzeb, der seine Familie tötete und Hindu-Tempel zerstörte, um die Scharia in ganz Indien zum Gesetz zu machen, also um Indien zu islamisieren. Am Ende hat er damit sein eigenes Reich ruiniert. Viele Kaufleute in Venedig, der Stadt, aus der ja auch Vivaldi stammt, unterhalten damals Handelsbeziehungen zum Reich des Großmoguls. Von ihren Berichten lässt sich Vivaldi zu seinem Concerto inspirieren, mit fantastisch virtuosen Solopassagen. Die London Handel Players.

Flötenkonzert D-Moll von Antonio Vivaldi mit dem Titel Il Gran Mogol, der Großmogul. Musik vom Festival Stuttgart Barock. Magisches Florenz war das Motto des Festivals dieses Jahr. Auch Vivaldi hat einen Bezug zu Florenz. Er hat für das Teatro della Pergola unter anderem eine Oper komponiert, wo zum ersten Mal nicht nur der Adel hingekonnt hat, sondern auch die Bürger und Bürgerinnen Eintrittskarten kaufen konnten. Ein echter Meilenstein, historisch von einiger Bedeutung. Und das hier ist das letzte Stück vom Konzert, das Konzert C-Dur Nummer 6 aus den Introduzione Teatrale von Pietro Antonio Locatelli. Mittagskonzert in SWR Kultur.

Musik aus den Introduzione Teatrale von Pietro Antonio Locatelli mit den London Handel Players. Und zum guten Schluss kommen die Musiker nochmal zu Händel zurück. Hier ist ihre Zugabe, Passacaglia aus Händels Oper Roderigo.

0: Das war die Passacaglia Ballettmusik aus der Oper Rodrigo von Georg Friedrich Händel, gespielt von den London Handel Players. Das war's im Mittagskonzert von SWR Kultur, heute mit einem Konzert vom 25. April vom Festival Stuttgart Barock. Die Redaktion der Sendung hatte Eva Pobelschin, am Mikrofon war Bettina Müller-Hesse. Ich wünsche einen guten Mittwoch. Machen Sie's gut.
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2: Sie ist das Pop-Phänomen der Gegenwart. 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
4: Um 15 Uhr mit Eva Irion. Das Bundeskabinett hat 2 wichtige Vorhaben für die Bundeswehr auf den Weg gebracht. Damit sollen Bauprojekte des Militärs beschleunigt werden. Außerdem sollen Reservisten künftig verpflichtend zu Übungen eingezogen werden können. Katrin Aue.
5: Das Gesetz diene dazu, die Zahl der Reservistinnen und Reservisten bis 2035 auf 200.000 zu steigern, erklärte Verteidigungsminister Pistorius. Außerdem sei das Ziel, Reservisten am Ball zu halten, also sie immer auf den neuesten Stand zu bringen, damit sie im Ernstfall alle Systeme beherrschten. Demnach können sowohl die Reservistinnen und Reservisten als auch ihre Arbeitgeber nur noch in Ausnahmefällen Nein sagen, wenn die Einberufung kommt. Übungen können laut Gesetzentwurf zwischen 3 und maximal 12 Wochen pro Jahr dauern. Arbeitgeber bekommen eine finanzielle Entschädigung, wenn ihre Mitarbeitenden ausfallen. Als nächstes wird sich der Bundestag mit dem sogenannten Reservestärkungsgesetz beschäftigen.
4: Die Bundesregierung will bei ihrem heutigen Koalitionsausschuss strittige Fragen bei den anstehenden Reformen klären. Kanzler Merz sagte am Mittag, er erwarte einen großen Sprung nach vorne bei der Modernisierung des Landes.
6: Es geht jetzt vor allem darum, die Wettbewerbsfähigkeit unserer Wirtschaft wieder zu stärken. Wir müssen die Rahmenbedingungen verbessern. Dazu wird es Vorschläge geben zum Rückbau der Bürokratie. Es wird weitere Vorschläge geben zur Modernisierung unseres Staatswesens, zur Digitalisierung. Und wir werden auch über das Thema Steuern und Arbeitsmarkt sprechen. Das Ganze ist ein Prozess, der ist gut vorbereitet, aber noch nicht abgeschlossen.
4: Die Sitzung wolle man am Abend nicht zu spät abschließen, so Merz. Die Ergebnisse sollen dann morgen vorgestellt werden. Beim baden-württembergischen Landesamt für Verfassungsschutz sind seit dem Morgen die Stromversorgung gestört und das Netzwerk ausgefallen. Nach SWR-Informationen sind auch besonders gesicherte Datenleitungen zu anderen deutschen Sicherheits- und Verfassungsschutzbehörden betroffen. Computer, Mailsysteme und Telefone funktionieren derzeit nicht. Ein Sprecher bestätigte dem SWR, die Behörde sei derzeit nur eingeschränkt handlungsfähig, grundsätzlich aber erreichbar. Einzelheiten nannte er nicht. Über die Ursache ist noch nichts bekannt. Das Landesamt für Verfassungsschutz sitzt in Stuttgart-Bad Cannstatt. Das Gebäude gilt seit Jahren als marode und nicht sanierbar. Das baden-württembergische Innenministerium zieht eine Konsequenz aus dem kürzlichen Brandanschlag auf ein Umspannwerk in Reutlingen. Straßenansichten von kritischer Infrastruktur sollen bei Online-Diensten wie Google Maps künftig nicht mehr einsehbar sein, sagte Innenminister Hagel in Stuttgart. Energieversorger zum Beispiel sollten Bilder von Umspannwerken auf Google Street View verpixeln lassen. Drei Feuerwehrleute aus Trier sind am frühen Morgen aus dem Erdbebengebiet in Venezuela nach Deutschland zurückgekehrt. Nach Angaben der Organisation AdFire waren die Spezialisten für Trümmerrettung Teil eines 26-köpfigen

0: der katholischen Gemeinschaft in solchen Fällen vorgeschrieben. Die Pius-Bruderschaft erkennt die Strafen Roms aber nicht an und sprach dem Papst die kirchliche Autorität ab. Wer wegen der extremen Hitze seine Konzerttickets zurückgeben will, hat keinen Anspruch auf Rückerstattung. Das hat die Verbraucherzentrale Hessen bestätigt. Eine amtliche Hitzewarnung sei rechtlich nicht mit einer Reisewarnung des Auswärtigen Amtes gleichzusetzen, so ein Sprecher. Ausnahmen gelten allerdings, wenn der Veranstalter das Konzert wegen der hohen Temperaturen selbst absagen oder abbrechen möchte, heißt es. Dann können Kunden ihr Geld zurückverlangen. SWR-Nachrichtenredaktion Stefan Bosch und Ilka Staroste. Das Wetter für Baden-Württemberg und Rheinland-Pfalz. Hinter einer Kaltfront strömt kühlere und trockenere Luft zu uns. Die Vorhersage? Im Südosten Baden-Württembergs zunächst noch bewölkt, einzelne Schauer und Gewitter. In den anderen Regionen trocken und freundlich, maximal 21 bis 28 Grad. Morgen sonnig, später in Rheinland-Pfalz wolkiger, 23 bis 30 Grad. Die Aussichten, am Freitag wieder häufig Sonne bei 22 bis 27 Grad, am Samstag bis 30 Grad. 15.05 Uhr.
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2: Und wir starten loungig und lässig mit Matt Bianco. Das ist kein Einzelkünstler, sondern der Name einer Band. Und die stellte sich diesen Matt Bianco vor wie eine Figur aus einem 60er-Jahre-Film, als coolen Geheimagenten à la 007 James Bond. Ein charmanter Player am Kartentisch oder beim Ganovenfang. Matt Bianco eröffnet die Hörbar und ich, Carmen Mikovic, stehe hinterm Tresen. Schön, dass Sie dabei sind.

AMPM von Matt Bianco an der Hörbar in H2 und SWR Kultur, Musik grenzenlos. Und wer diese Gruppe nur poppig aus den 80ern kennt, dürfte gestaunt haben. Vor ein paar Jahren hat sich der Matt Bianco Bandleader Mark Riley eine hervorragende neue Band zusammengestellt, darunter ein paar Leute, die sonst für Jamie Cullum spielen. Da muss keiner mehr auf die Popcharts schielen, da gibt's einfach smoothen Bar Jazz. Damit nochmal herzlich willkommen an der Hörbar. Und von der Musikszene Londons zoomen wir uns jetzt nach Deutschland zur Songschreiberin Coco Aikura. Aufgewachsen ist Coco in Lüneburg, aber schon mit 19 hat sie sich auf den Weg um die Welt gemacht, gerne per Anhalter. Damals hat sie Gitarre spielen gelernt und sich als Straßenmusikerin in Mexico City, Sydney oder auf Bali verdingt. Seit kurzem gibt es ein neues Mini-Album von ihr mit 6 neuen Songs drauf. Lust in the Mirror heißt es, mit einem Mix aus Indie-Sound, atmosphärischen Synthes und Cocos nahbarer Stimme. Hier ist sie mit Meine Wut kriegst du nicht.

Hermanus Hermaniantinus van Veen an der Hörbar in HR2 und SWR Kulturmusik grenzenlos. Zusammen mit der Sinti-Familie Stochelo, Nosche und Nonni Rosenberg. Die vier haben einen wunderbaren Draht zueinander. Man hört sie förmlich lächeln, grinsen und strahlen, wenn sie zusammen Musik machen, wie hier beim Song »Wie geht's?« Wer van Veen, den Singer-Songwriter und Erfinder der Zeichentrick-Ente Alfred Jodocus Quack, gerne mal wieder live sehen würde, im August gibt er einige Konzerte in Deutschland, leider alle im Norden. Unsere Fokuskünstlerin Coco Aikura hat ihre Release-Tour schon hinter sich. In kleinen, intimen Konzerten hat sie ihre EP Lust in the Mirror vorgestellt. Dass sie dazu geschützte Räume gewählt hat, passt zum Albumkonzept, denn das nimmt bewusst die Flinter-Perspektive ein. Die Abkürzung Flinter meint Frauen, Lesben, intergeschlechtliche, nicht-binäre, Trans- und Agender-Personen. Es sind Songs gegen starre Rollenbilder, Songs gegen den Anpassungsdruck. Hier ist Coco Aikura mit No One Is Watching.

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Und das war ein neues Stück von Fatoumata Diawara. Die Musikerin, Schauspielerin und Aktivistin aus Mali ist eine Schwester im Geiste von MusikerInnen wie Coco Aikora. Sie singt für Frauenrechte, singt gegen den Druck, dem weiblich gelesene und queere Personen ausgesetzt sind. Der Song eben in ihrer Muttersprache Bambara ist Fatoumatas Plädoyer, sich wieder auf die Dinge zu besinnen, die uns Menschen verbinden und sich all denen zu widersetzen, die Profit daraus schlagen, uns zu belügen. Damit neigt sich unsere Stunde an der Hörbar ihrem Ende zu. 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Und wenn Sie wissen möchten, was heute noch lief, schauen Sie gerne auf unsere Playlist auf der Website der jeweiligen Welle. Da listen wir immer alle Musiktitel auf. Melanie Aschenbrenner hat die Musik für Sie zusammengestellt. Am Mikrofon war Carmen Mikovic. Wir beide sagen danke fürs Zuhören und freuen uns, wenn Sie auch morgen wieder einschalten. Und die letzten Takte gehören dem Pianisten Michel Camillo. Piece of Cake heißt das Stück, im übertragenen Sinn also ein Klacks, eine wohlklingende Kleinigkeit.

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4: Um 16 Uhr mit Eva Irion. Kanzler Merz zeigt sich zuversichtlich, dass Union und SPD bei weiteren Reformen vorankommen. Die Sitzung des Koalitionsausschusses mit den Parteispitzen hat am Nachmittag begonnen. Aus Berlin, Jim Bob Nikschas.
5: Friedrich Merz hofft, dass es nicht zu spät wird heute Abend. Sicherheitshalber sollen aber erst morgen die möglichen Ergebnisse dieses Koalitionstreffens vorgestellt werden, sagt der Kanzler nach der Kabinettssitzung in Berlin. Es soll um Bürokratieabbau gehen, um Digitalisierung, Steuern und den Arbeitsmarkt. Einig sind sich Union und SPD schon darüber, dass sie die Vorschläge der Rentenkommission umsetzen wollen. Auch eine Reform des Gesundheitssystems ist bereits auf dem Weg. Offen ist, ob sich die Koalition auch auf eine größere Steuerreform einigen kann. Die soll ab kommendem Jahr die Menschen entlasten, die nicht zu den Spitzenverdienern im Land gehören. Das aber muss gegenfinanziert werden.
4: Das Bundeskabinett hat zwei Gesetze auf den Weg gebracht, um die Verteidigungsfähigkeit Deutschlands zu stärken. Zum einen sollen Reservisten künftig auch außerhalb von Krisenzeiten verpflichtend zu Übungen und Dienstleistungen herangezogen werden. Außerdem geht es darum, Bauprojekte der Bundeswehr zu beschleunigen. Verteidigungsminister Pistorius sagte, es gehe vor allem um den Bau von Unterkünften, Munitionsdepots und um die Logistik für neue Waffensysteme. Die Probleme beim Verfassungsschutz in Baden-Württemberg sind nach Angaben eines Sprechers behoben. Seit dem Morgen gab es dort Ausfälle bei der internen Stromversorgung. Deshalb seien verschiedene Systeme zeitweise nur eingeschränkt nutzbar gewesen, so der Sprecher. Es gebe keine Hinweise auf einen Angriff von außen. Dem Sprecher zufolge war ein Bauteil defekt. Es sei nun ausgetauscht worden. Das Gebäude, in dem der baden-württembergische Verfassungsschutz sitzt, gilt als marode. Immer wieder kommt es dort zu technischen Problemen. Drei Feuerwehrleute aus Trier sind am frühen Morgen aus dem Erdbebengebiet in Venezuela nach Deutschland zurückgekehrt. Nach Angaben der Organisation AdFire waren die Spezialisten für Trümmerrettung Teil eines 26-köpfigen Teams. Das hatte zusammen mit anderen Rettungsorganisationen gezielt nach Überlebenden gesucht, allerdings vergeblich. Mit dabei waren Rettungshunde und Ortungsgeräte. Alle Bischöfe der traditionalistischen Pius-Bruderschaft sind aus der katholischen Kirche exkommuniziert worden. Damit zog der Vatikan die Konsequenzen aus einer verbotenen Bischofsweihe der Gemeinschaft. Die hatte in der Schweiz vier Priester zu Bischöfen geweiht, was Papst Leo XIV. Ausdrücklich verboten hatte. Laut Kirchenrecht ist die Exkommunikation, also der Ausschluss aus der katholischen Gemeinschaft, in solchen Fällen vorgeschrieben. Die Pius-Bruderschaft erkennt die Strafen Roms aber nicht an und sprach dem Papst die kirchliche Autorität ab. Die IG Metall ruft die Beschäftigten von Mercedes-Benz in Baden-Württemberg zu Protesten gegen den verschärften Sparkurs auf. An diesem Freitag sollen Kundgebungen an den Standorten Sindelfingen und Stuttgart-Untertürkheim stattfinden. Mercedes-Benz hatte eine im Juli erwartete tarifliche Sonderzahlung auf nächstes Jahr verschoben. Beschäftigte sollten aber für das gleiche Geld mehr arbeiten. Die IG Metall sieht darin einseitige Maßnahmen gegen die Belegschaft. Astronomen befürchten, dass sie den Nachthimmel von der Erde aus nicht mehr erforschen können, wenn US-Pläne für massenhaft neue Satelliten Wirklichkeit werden. Die europäische Südsternwarte ESO spricht von Katastrophen.

0: nie verkraften kann, so ESO-Astronom Olivier Henault. Daher fordert die ESO, dass die Gesamtzahl der Satelliten in der Erdumlaufbahn auf 100.000 begrenzt wird.
1: SWR-Nachrichtenredaktion Stefan Bosch und Ilka Staroste. Das Wetter in Baden-Württemberg und Rheinland-Pfalz: hinter einer Kaltfront baut sich ein Hoch auf. Die Vorhersage: bis in den Abend bleibt es bei Sonne und Wolken, die letzten Schauer und Gewitter ziehen ab. In der Nacht klar bei 15 bis 10 Grad. Morgen zunächst sonnig, später in Rheinland-Pfalz Wolken und nachmittags vereinzelt Regen, 23 bis 30 Grad. Und die Aussichten: es bleibt wechselnd bewölkt, am Samstag sonniger, die Temperaturen ändern sich kaum. 16.05 Uhr.
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3: Mit Jochen Steiner, schönen guten Tag. Fußball-WM-Zeit ist auch Floskel- und Sprüchezeit.
4: Perfekter Einstand in die WM, ich glaube, ein riesengroßer Brustlöser. Da gab es so zwei Umschaltmomente.
5: Aber der Pass in die Tiefe, die Ballannahme war super.
6: Manuel Neuer musste jetzt auch nicht ganz viele Glanzparaden auspacken.
3: Ein Sprachwissenschaftler erklärt am Ende der Sendung, wie der Fußball unsere Alltagssprache beeinflusst und dass solche Floskeln keine Erfindung der Neuzeit sind. Außerdem sprechen wir mit einer Informatikerin über spezielle KI-Tutorsysteme, die es Schülerinnen und Schülern ermöglichen sollen, individuell im Unterricht gefördert zu werden. Das kurz vor 16:30. Und zu Beginn geht es darum, dass viel mehr Menschen in Deutschland mehr für den Klimaschutz tun würden, als man so denkt. Einige unserer Themen in der nächsten Stunde im Wissensmagazin Impuls in SWR Kultur. Und wir starten mit dem ukrainischen Ensemble Ganna und dem Titel Vesna.

0: SWR Kultur hier, Sie hören das Wissensmagazin Impuls. Bei der letzten Bundestagswahl im Wahlkampf, da hat das Thema Klimawandel kaum eine Rolle gespielt. Vielleicht auch, weil Politikerinnen und Politiker fürchten, dass zusätzliche finanzielle Belastungen für den Klimaschutz oder härtere Gesetze potenzielle Wählerinnen und Wähler verprellen könnten. Aber eine neue Studie zeigt, die Bereitschaft für Klimaschutz zusätzliche Steuern oder Gesetze zu akzeptieren ist viel höher, als wir Bürger und vor allem politische Entscheidungsträger glauben. Frank Bäumer aus der ARD Wissenschaftsredaktion.
1: Schätzen Sie mal, wie groß ist der Anteil in der deutschen Bevölkerung, der bereit ist, freiwillig 1% seines Einkommens für den Klimaschutz zu geben? Genau diese Frage haben die Wissenschaftler Wilhelm Hofmann von der Ruhr-Universität Bochum und Timo Sewinscher von der Leuphana-Universität Lüneburg in Umfragen deutschen Politikern, aber auch Bürgern gestellt. Das Ergebnis? 48% wären dazu bereit. Wenn Sie jetzt weniger geschätzt haben, dann gehören Sie zur Mehrheit. Denn die Forscher haben bei solchen Fragen, vor allem bei Politikerinnen und Politikern, eine enorme Diskrepanz zwischen angenommener und tatsächlicher Zustimmung für Klimaschutzmaßnahmen festgestellt, berichtet der Psychologe und Studienautor Timo Sewinscher.
2: Wir haben herausgefunden, dass die politischen Entscheidungsträger systematisch unterschätzten, wie sehr die Bevölkerung wirksame Klimaschutzmaßnahmen unterstützt. Und zwar ist dabei die Unterschätzung dort am größten, insbesondere für die allerwirksamsten Maßnahmen.
1: Sprich für Extraabgaben und auch für härtere Gesetze. Tatsächlich schätzten Politiker im Durchschnitt, dass lediglich 18% der Menschen in Deutschland 1% ihres Einkommens für Klimaschutz opfern würden. Dabei waren es fast die Hälfte. Auch Bürger ohne politisches Amt verschätzten sich bei allen Fragen gründlich, wenn auch nicht so stark wie die Volksvertreter. Überraschend für die Forscher, Fehleinschätzungen bei den rund 1600 befragten Politikern waren bei allen Parteien ähnlich groß. Lediglich Politiker der AfD unterschätzten die Zustimmung mit deutlichem Abstand. Allerdings sind bei dieser Partei die Daten nicht repräsentativ. Zu wenige Mitglieder der AfD waren bereit, an der Umfrage teilzunehmen. Grundsätzlich konnten die Forscher bei der Befragung Abweichungen zwischen der vermuteten und der tatsächlichen Bereitschaft zum Klimaschutz durchaus erwarten. Denn unter Sozialpsychologen ist das Phänomen der sogenannten pluralistischen Ignoranz schon lange bekannt. Timo Sewinscher.
2: Pluralistische Ignoranz, das ist ein kollektives Phänomen, dass die Mehrheit in einer Gruppe, in der Bevölkerung denkt, dass die Mehrheit eigentlich was anderes denkt, als sie denkt. So, kennt man so vielleicht aus dem Unterricht, wenn der Lehrer jetzt fragt, hat noch irgendjemand eine Frage, dann gucken alle und sehen so, ach, keiner meldet sich und dann denken eben alle, ach, keiner hat eine Frage, also gibt's keine Fragen, also stelle ich jetzt lieber auch keine Frage. Und das ist eine Fehlwahrnehmung, weil alle so denken und das verhindert dann in diesem Fall, dass eine Frage gestellt wird.
1: Wie stark diese pluralistische Ignoranz bei Klimafragen in der Bevölkerung verbreitet ist, hat beide Wissenschaftler überrascht. Über die Ursachen kann man nur spekulieren. Laut einer aktuellen Studie des Forschungsinstituts Gesellschaftlicher Zusammenhalt liegt der Anteil der deutschen Bevölkerung, die den Klimawandel als wenig gefährlich ansehen und die Klimaschutzmaßnahmen tendenziell ablehnen, bei gerade mal 8%. Doch diese Minderheit ist oft lauter und aggressiver als die große Mehrheit derer, die den wissenschaftlich längst bewiesenen, menschengemachten Klimawandel und seine Folgen nicht leugnen. Möglicherweise ist diese Fehlwahrnehmung auch ein Grund dafür, dass Klimaschutzmaßnahmen in der Politik so sehr in den Hintergrund gerückt sind, so Timur Sewinscher.
2: In Demokratien orientieren sich Politiker ja daran, was sie denken, was die Wähler denken. Und wenn diese Wahrnehmung aber systematisch verzerrt ist, dann kann das eben ein Hindernis dafür sein, solche Maßnahmen auch umzusetzen.
1: Die laute Minderheit vertritt nicht die gefühlte Meinung der Mehrheit der Bevölkerung. Das hat die Studie gezeigt. Sie kann Mut machen, wichtige Maßnahmen politisch durchzusetzen.
0: Ja, das ist doch gut. Und dann einfach mal nicht so viel denken, was die anderen denken könnten, sondern was machen für den Klimaschutz. Der Beitrag dazu war das von Frank Bäumer hier in SWR Kultur. Und gleich schauen wir mal, was wir beim Thema Treibhausgaseinsparungen schon geschafft haben. Nach Musik von Pete Joseph aus Bristol, Großbritannien, mit dem Song Utopia.

0: SWR Kultur hier. Wir machen jetzt mal in Impuls eine Bestandsaufnahme. Wo steht Deutschland und wo steht die Welt eigentlich in Sachen Klimaschutz? Wie weit sind wir bislang gekommen auf dem Weg, die Klimaerwärmung abzumildern? Meine Kollegin Judith Kösters aus der ARD-Klimaredaktion hat in Gesprächen immer wieder festgestellt, Menschen, die sich nicht wie sie täglich mit Klimathemen beschäftigen, schätzen spontan meist völlig falsch ein, wie weit Deutschland bei der Reduzierung von Treibhausgasemissionen bisher schon gekommen ist. Hier deshalb eine durchaus Hoffnung machende Richtigstellung.
1: Wenn die Menschheit die aktuelle Erderwärmung aufhalten will, müssen wir aufhören, Treibhausgase auszustoßen. Soweit. So simpel. 1990, also gut 35 Jahre her, gilt dabei meist als Bezugsjahr. Und die Maßzahl aller Dinge in Sachen Klimaschutz für ein Land ist die Menge an jährlich neu ausgestoßenen Treibhausgasen. Die lag für Deutschland damals, 1990, am Startpunkt sozusagen, bei 1,25 Milliarden Tonnen Treibhausgasen. Zufallsumfrage im Park in Frankfurt. Wo sind wir inzwischen, Stand jetzt, gelandet beim Treibhausgasausstoß im Vergleich zu den 1,25 Milliarden von damals?
2: 1,1.
3: Ich würde sagen, das Doppelte.
2: Ich würde sagen, so verfünfzehnfacht.
4: Vielfaches, ich würde mal schätzen, Faktor 20.
1: Die Fakten sehen viel besser aus. Knapp 0,65 Milliarden Tonnen Treibhausgase sind es, Stand 2025, die Deutschland pro Jahr ausstößt. Mit anderen Worten, grob die Hälfte ist geschafft. Und wie hat Deutschland das gemacht? Nachfrage bei Professor Gunnar Luderer, Energiesystemforscher am Potsdam-Institut für Klimafolgenforschung. Seine Antwort kommt prompt.
5: In Bezug auf Deutschland und Europa kann man insbesondere hervorheben den Emissionshandel. Die meisten Leute haben das gar nicht so auf dem Schirm, aber wir haben einen Emissionshandel seit fast 20 Jahren jetzt. Und da, wo der greift, ist er extrem erfolgreich.
1: Da, wo der greift. Von Anfang an war das der Strom- und Industriesektor. Dort wird schon seit langem europaweit eine Abgabe auf jede Tonne ausgestoßenes Treibhausgas fällig. Und diese Abgaben steigen jährlich. Das macht Strom aus Erneuerbaren im Vergleich viel attraktiver. Aber was ist mit dem Rest der Welt? Was ist mit China? Noch vor 2 oder 3 Jahren war das vermeintliche Anti-Klimaschutz-Totschlagargument. Solange China nicht mitmacht, bringt es doch alles nichts mit dem Klimaschutz. Aber galt noch nie und jetzt erst recht nicht, sagt Energiesystemforscher Luderer.
5: China hat wirklich das als industriepolitische Chance entdeckt, wegzugehen von den Fossilen und diese ganzen neuen, sehr, sehr innovativen Technologien im Bereich erneuerbarer Energien, im Bereich Elektrifizierung, wirklich auch industriepolitisch in die Hand zu nehmen und da Marktführer zu werden.
1: Dank dieser Entwicklungen dürften auch weltweit die Emissionen in den kommenden Jahren endlich sinken, sagt Luderer, wenn auch das Tempo auf dem Weg zur Klimaneutralität weiter deutlich zulegen müsste, um die Erderwärmung in einem handhabbaren Bereich von bestenfalls 1,5 Grad zu halten. Der Clou bei Chinas erneuerbaren Boom? Deutschlands Klimapolitik ist daran nicht unbeteiligt.
5: Das Erneuerbare Energiengesetz, das in Deutschland im Jahr 2001 eingeführt wurde, hat überhaupt diese Kostendegression, dieses Hochskalieren der Erneuerbaren möglich gemacht, was jetzt global dazu führt, dass Strom aus Sonne und aus Wind deutlich günstiger ist, als den Strom aus Kohlekraftwerken herzustellen.
1: Sprich, weil Deutschland in den 2000ern den Einsatz von Solar- und Windenergie finanziell stark gefördert hat, lohnte sich die Forschung daran. Die Technik wurde besser und vor allem auch viel günstiger. Der nächste große Bereich nach Stromsektor und Industrie, der über kurz oder lang klimaneutral werden wird, ist laut Luderer der Verkehr.
5: Das heißt, es ist nicht mehr eine Frage des Ob, sondern eine Frage des Wann sich die Elektromobilität durchsetzt.
1: Was ihn aber besorgt?
5: Ich glaube, dass es da sehr viele irreführende Falscherzählungen gibt in Bezug auf die Klimabilanz zum Beispiel von Elektroautos. Die ist ganz, ganz klar besser als die Klimabilanz von Verbrennern. Und das führt auch dazu, dass es schon ein sehr, sehr starkes Zögern gibt bei diesem Wechsel hin zu klimafreundlichen Lösungen.
1: Fazit: Für Deutschland gilt in Sachen Klimaschutz, die Hälfte ist geschafft. Kleiner Wermutstropfen, da hinzukommen, hat 35 Jahre gebraucht. Und wer nachrechnet, merkt, Klimaneutralität bis 2045 heißt, die zweite Hälfte Treibhausgase müssen wir jetzt fast doppelt so schnell wegkriegen wie die erste, nämlich in knapp 20 Jahren. Klimaforscher wie Gunnar Luderer sagen aber, geht immer noch, wenn Politik und Gesellschaft jetzt entschlossen handeln. Für Kopf in den Sand jedenfalls gibt es wahrlich keinen Grund.
0: Also wir haben schon viel geschafft für den Klimaschutz. Es gibt noch einiges zu tun bis zur Klimaneutralität, aber es kann noch klappen. Judith Kösters hat berichtet hier in SWR Kultur.

0: Musik aus Rotterdam in SWR Kultur von der kamerunisch-niederländischen Sängerin Njam Roussi. Sie singt auf Bulu, das ist ihre Muttersprache aus Kamerun. Erst gestern haben wir hier in Impuls einen Beitrag gesendet über den Sinn und Unsinn von Hausaufgaben, die in der heutigen Zeit oft schnell erledigt werden können, mithilfe künstlicher Intelligenz. Der Lerneffekt für die Schülerinnen und Schüler bleibt dabei vermutlich auf der Strecke. Dabei kann KI durchaus sinnvoll in den Unterricht integriert werden. Etliche Lehrerinnen und Lehrer machen das auch schon. Wie sollte ein KI-gestütztes Programm aussehen, das die Schülerinnen und Schüler individuell fördert? Weil das mit nur einer Lehrkraft bei 30 Kindern nicht immer möglich ist. Mit dieser und ähnlichen Fragen beschäftigt sich die Informatikerin Ute Schmid. Sie ist Professorin für kognitive Systeme an der Universität Bamberg und für ihre Arbeit hat sie in dieser Woche den Kommunikatorpreis der Deutschen Forschungsgemeinschaft bekommen. Schönen guten Tag, Frau Schmid, und herzlichen Glückwunsch.
1: Ja, hallo, danke für die Glückwünsche.
0: Sie beschäftigen sich unter anderem mit KI-Tutoren, die Schülerinnen und Schüler individuell fördern sollen. Wie funktionieren diese Programme genau?
1: Da gibt es Ansätze seit den 1980er Jahren, die unter dem Stichwort intelligente Tutorsysteme, kurz ITS, bekannt wurden und entwickelt wurden. Heutzutage fällt einem ja, wenn es um KI-Tutoren geht, eigentlich immer ein KI-Chatbot ein, den man durchaus in bestimmten Bereichen, wenn man ihn gut zum Beispiel mit speziellen Unterrichtsmaterialien augmentiert, also genau diese zur Verfügung stellt, auch ganz gut nutzen kann. Aber die klassische Architektur der ITS nutzt KI-Methoden viel differenzierter, etwa um die zwischen einem beobachteten Fehler zugrunde liegende Fehlkonzeption zu identifizieren und dann bezogen auf diesen Fehler individualisiert Hilfestellung zu geben, also nicht das Ergebnis vorzusagen, sondern Nachdenken anzuregen, etwa durch sokratischen Dialog, also ganz gezielte Rückfragen, oder auch durch sogenannte strukturanaloge Beispiele. Also ich zeige dir ein ähnliches Problem, was so und so gelöst wird, vergleich das mal mit deiner Lösung und korrigiere.
0: Wo würden Sie sagen, sind denn die Chancen solcher KI-Tutoren für die Schülerinnen und Schüler und wo vielleicht aber auch die Grenzen?
1: Solche ITS zu bauen benötigt eben doch relativ viel Arbeit, das Wissen, um das es geht, etwa mitzumodellieren, ja, damit man eben so gezielte Rückmeldungen und gezielte Diagnostik machen kann. Das heißt, der Aufwand, ein gutes ITS zu bauen, aus KI-Sicht, ist deutlich höher als eben irgendein Sprachmodell zu nehmen und das ein bisschen zu augmentieren. Entsprechend ist das sicher der Engpass. Solche Tutorsysteme sind auch immer für sehr spezielle Bereiche konzipiert. Dreisatz, Kurvendiskussion, Redoxreaktion und sind nicht so generalistisch einsetzbar. Die Chancen sind aber, dass man gerade im Unterricht, im Klassenverband, dann sich Zeit nehmen könnte für individualisiertes Üben. Der Schritt von Forschung bis in den Einsatz in Schulen ist leider immer noch mal ein längerer. Sie denken jetzt wahrscheinlich direkt an Regulierung, das ist sicher ein Punkt. Ein anderer ist, dass universitäre Software erstmal eher so einen Status von einem Prototyp hat, dass der dann aber robust breiten Schulen ausgerollt werden kann, braucht es schon immer noch mal weitere Arbeiten, die eigentlich dann eher Edutech-Firmen übernehmen.
0: Das heißt,
1: könnte.
0: Frau Schmid, in Deutschland werden solche KI-Tutorsysteme noch gar nicht genutzt?
1: Nee, also unsere eigenen ITS nutzen wir punktuell mit unseren Partnerschulen, ja, aber natürlich nicht flächendeckend.
0: Kommen wir nochmal auf das Thema Hausaufgaben zu sprechen. Da ist ja auch die Argumentation, ja, wenn Hausaufgaben da sind und Eltern da sind, die helfen können, haben die Kinder mit den unterstützenden Eltern sozusagen einen Vorteil und andere Kinder, bei denen die Eltern aus welchen Gründen auch immer nicht helfen können, sind dann benachteiligt. Könnte die KI, könnten diese ITS-Tutorsysteme helfen, diese Situation mit den Hausaufgaben fairer zu machen?
1: Absolut, wobei meiner Meinung nach das ganze Thema Hausaufgaben eigentlich nicht zeitgemäß ist. Also ich glaube, also Sie haben es gesagt, das macht viel Unfairheit. Es war ja durchaus auch früher so, dass der berühmte Hausaufsatz vielleicht ja auch mal von der Mutter geschrieben wurde. Das hat nie eine Lehrkraft gestört, ja? Oder dass Referate von Eltern vorbereitet wurden, ne?
0: Heute macht's die KI dann.
1: Heute macht's die KI und das hat genau den gleichen Lerneffekt. Ja. Also ob es die Mutter macht oder die KI, macht ja keinen Unterschied, wenn es um Kompetenzerwerb geht, den man ja eigentlich mit Hausaufgaben haben will. Deswegen meine ich, dass das ganze Thema individualisiertes Üben in jedem Fach, was überall in jedem Fach zentral wichtig ist, generell nicht ins Elternhaus gehört, also nicht in Hausaufgaben. Wir brauchen die Zeit dafür in Schulen. Dann haben auch alle Kinder die gleichen Voraussetzungen, was etwa Rechnerausstattung, zur Verfügung stehende Software, zur Verfügung stehende KI-Modelle oder auch solche intelligenten Tutorsysteme angeht. Meiner Meinung nach, gerade in Zeiten von KI, gehören die Lehrpläne entschlackt. Wir brauchen einen Ganztag und wir brauchen einen stärkeren Fokus und Zeit in der Schule auf Verständnis, Problemlösetransferkompetenz und all das kriege ich nur durch individualisiertes Üben, aber bitte nicht in Hausaufgaben.
0: Sie erklären jetzt ja gerade die Sicht der Wissenschaftlerin. In den Schulen sind dann die Lehrerinnen und Lehrer gefragt. Was würden Sie sagen aus Ihren Erfahrungen mit Ihren Partnerschulen? Wie aufgeschlossen sind denn die Lehrerinnen und Lehrer für solche KI-basierten Lernsysteme, die individuelles Lernen ermöglichen können?
1: Ich erlebe in allen Schularten und in allen Fächern, in Fortbildungen, unglaublich aufgeschlossene, experimentierfreudige und sehr reflektierte und innovative Lehrkräfte. Aber natürlich gibt es auch technikängstliche oder technikskeptische Lehrkräfte, die es, denke ich, jetzt gilt mitzunehmen. Aktuell haben wir natürlich den Fall, dass technikängstliche und technikskeptische Lehrkräfte dem ganzen Thema einfach aus dem Weg gehen können. Und da sehe ich ein Problem.
0: Denken Sie denn, dass solche KI-Systeme eines Tages auch in Deutschland kommen werden in den Unterricht?
1: Ich bin optimistisch, dass solche KI-Systeme kommen werden. Und es gibt ja auch relativ punktuell, zwar aktuell, aber doch relativ breit, schon sehr viele Initiativen von sehr vielen Forschungseinrichtungen und auch außerschulischen Verbänden, die in diese Richtung wirklich tolle Dinge entwickeln.
0: Professorin Ute Schmid von der Universität Bamberg. Sie beschäftigt sich mit der Frage, wie künstliche Intelligenz den Unterricht so verändern kann, dass die Schülerinnen und Schüler noch besser unterstützt und individuell gefördert werden können, zum Beispiel mit KI-Tutorsystemen. Herzlichen Dank, Frau Schmid.
1: Vielen Dank.

0: Die englische Band The Milk mit dem Song I Need Your Love in SWR Kultur. Tripper, Syphilis, Chlamydien. Vermutlich redet kaum jemand gern über Geschlechtskrankheiten. Oft ist sehr viel Scham damit verbunden. Dabei ist es dringend nötig, mehr und ganz sachlich über Geschlechtskrankheiten zu sprechen, denn die Gesundheitsbehörde der Europäischen Union hat kürzlich gemeldet, dass die Zahlen sexuell übertragener Krankheiten auf Rekordniveau liegen. Joachim Budde aus der ARD-Gesundheitsredaktion mit den Einzelheiten.
1: Ausfluss aus dem Penis, der Vagina oder dem Anus, Schmerzen beim Wasserlassen, beim Sex oder im Unterleib, das können Anzeichen für eine Infektion mit Chlamydien oder mit Gonokokken sein. Solche sexuell übertragbaren Krankheiten können tückisch sein, warnt Ottilia Mord.
2: What is particular for chlamydia and gonorrhea is
3: besonders bei diesen beiden Erregern können Infektionen ganz ohne Symptome oder sehr mild verlaufen. Bleiben sie unentdeckt, können Menschen sie an ihre Sexualpartner weitergeben, ohne es zu wissen.
2: Without actually knowing.
1: Ottilia Mord ist Fachfrau für öffentliche Gesundheitsfürsorge am Europäischen Zentrum für die Prävention und die Kontrolle von Krankheiten in Solna bei Stockholm, kurz ECDC. Die Behörde hat vor kurzem gemeldet, dass sexuell übertragbare Bakterieninfektionen im Jahr 2024 auf einem Rekordniveau lagen. Das sind die neuesten Zahlen aus den EU-Ländern. Es gibt lediglich eine positive Nachricht.
2: The good news with chlamydia is actually we are seeing a decrease.
3: Bei den Chlamydien sehen wir einen Rückgang.
1: Dennoch bleiben Chlamydieninfektionen die häufigste gemeldete Geschlechtskrankheit. Bei der Gonorrhoe, oft Tripper genannt, verdreifachten sich aber die Zahlen seit 2015. Außerdem mehren sich die Anzeichen, dass die Bakterien dahinter Resistenzen gegen Antibiotika entwickeln. Die Zahlen der ECDC beunruhigen, denn eigentlich ist der Schutz vor diesen Krankheiten relativ einfach.
2: Every case of sexually transmitted infection.
3: Jeder Fall hätte sich durch angemessenes Verhalten beim Sex verhindern lassen, etwa mit Kondom. Geschlechtskrankheiten sind ein Problem, weil eine unbehandelte Gonorrhoe oder Chlamydien die Zeugungsfähigkeit beeinträchtigen können. Darum ist es wichtig, solche Folgen bakterieller Geschlechtskrankheiten zu kennen.
2: The complications of bacterial STIs.
1: Menschen, die häufig die Sexualpartner wechseln, haben ein besonders hohes Risiko, etwa Männer, die Sex mit Männern haben, sagt die Expertin.
2: We are also seeing increases in recent years.
3: Außerdem steigen in den letzten Jahren die Zahlen bei jungen Menschen, besonders bei Gonorrhoe. Was uns aber besonders Sorge bereitet, wir sehen einen Anstieg bei der Syphilis, sowohl bei Männern, die Sex mit Männern haben, als auch bei Frauen, die Kinder bekommen können. Deshalb gibt es mehrere Syphilisfälle bei Ungeborenen. Auch in Deutschland gibt es diesen Trend, wenngleich nicht in dem Maße wie in einigen anderen Ländern.
2: To the extent that we have seen in other countries.
1: Stecken Schwangere ihre Ungeborenen mit Syphilis an, können die Föten schwere Fehlbildungen davontragen und sogar sterben. Darum fordert Ottilia Morth größere Achtsamkeit für sexuell übertragbare Krankheiten.
2: It's very important to be aware that
3: wer Kontakt mit Infizierten hatte oder Symptome bei sich beobachtet, sollte sich testen und behandeln lassen.
2: Treated if is the case.
1: Diese Forderung unterstützt Norbert Brockmeier. Der Facharzt für Geschlechtskrankheiten ist Präsident der DSTIG, also der Gesellschaft zur Förderung der sexuellen Gesundheit.
4: Das eine ist, wir müssen, wo das RKI ja mit allen Kräften dabei ist, wir müssen unbedingt schauen, dass wir eine sehr gute Surveillance haben. Und wir müssen alles das, was wir an Präventionsmöglichkeiten haben, einsetzen.
1: Neben der Überwachung fordert er mehr und systematischer zu testen.
4: Da ist sicherlich die Stärkung gerade auch der Gesundheitsämter ganz gefragt. Denn wenn wir sehen, dass wir so eine langsame Zunahme haben im heterosexuellen Bereich, was zumindest die Syphilis anbetrifft, aber ich denke, das ist bei der Gonorrhoe genau das Gleiche, dann müssen wir dort sehen, dass wir diese Menschen erreichen.
1: Und zwar nicht erst Jugendliche.
4: Wir müssen in den Schulen stärker eine kindgerechte Aufklärung bezüglich Sexualität machen. Und diese Aufklärung, diese Bildung, die muss sich durch das Leben ziehen, wie eigentlich eine insgesamt gesundheitliche Bildung. Dann hätten wir ganz, ganz viele Probleme, die wir haben und auch Kosten für dieses Gesundheitssystem hätten wir dann sicherlich nicht. Und das muss gehen bis ins 60., 70. Lebensjahr.
0: Sagt Facharzt Norbert Brockmeier im Beitrag von Joachim Budde über die angestiegene Zahl von Geschlechtskrankheiten in Deutschland und Europa. Hier ist das Wissensmagazin Impuls in SWR Kultur.

0: Die französische Musikerin Aure in SWR Kultur mit dem Titel A ti te tengo. Mailand oder Madrid, Hauptsache Italien. Oder ich habe fertig. Manche Sprüche von Profifußballern und Trainern, die sind ja legendär geworden. Der Fußballsport hat ein Stück weit seine eigene Sprache entwickelt und die hat auch unsere Alltagssprache beeinflusst. Fußball und Sprache, das beschäftigt einige Sprachwissenschaftlerinnen und Wissenschaftler. Und mit denen hat sich Sven Kästner aus der ARD-Wissenschaftsredaktion unterhalten.
1: Seit knapp 3 Wochen schwirren sie uns wieder um die Ohren, die Fußballphrasen.
2: Perfekter Einstand in die WM, ich glaube, ein riesengroßer Brustlöser. Da gab es so 2 Umschaltmomente.
3: Aber der Pass in die Tiefe, die Ballannahme war super.
4: Manuel Neuer musste jetzt auch nicht ganz viele Glanzparaden auspacken.
1: Nur 3 Beispiele aus der aktuellen WM-Berichterstattung. Und dann natürlich die Klassiker, die eher unter den Fans kursieren.
5: Das Runde muss ins Eckige. Der Ball ist rund und das Spiel dauert 90 Minuten. Geld schießt keine Tore.
6: Jede Sportart hat so ihre eigenen Sprachbilder und Floskeln. Beim Fußball ist einfach das Besondere, dass es eben mit Abstand die beliebteste Sportart in Deutschland ist und die auch in der Medienberichterstattung so dermaßen dominiert, dass es einfach besonders präsent ist und auch die Alltagssprache jenseits des Fußballs am stärksten prägt.
1: Sprachwissenschaftler Simon Meyer-Vieracker von der TU Dresden beschäftigt sich mit den Floskeln rund ums Ballspiel. Er hat den Band Reingegrätscht herausgegeben und er ist in sozialen Medien als @Fußballlinguist präsent, erklärt dort die sprachlichen Wendungen aus der Berichterstattung. Die ist von vielen Formeln geprägt, denn unter dem enormen Zeitdruck eines Live-Berichts helfen die immer gleichen Phrasen.
6: Da sprechen wir in der Linguistik von der Entlastungsfunktion sprachlicher Verfestigungen, weil man eben nicht mehr jedes einzelne Wort formulieren muss, sondern sozusagen fertige Bauteile aus der Schublade ziehen kann. Das spart Zeit und das spart aber auch an kognitivem Aufwand, den man betreiben muss.
1: Der Wissenschaftler hat großen Respekt vor Live-Reportern und Reporterinnen. Immer wieder bringen die auch originelle Sprachbilder.
7: Tschechen laufen der Musik nur hinterher.
8: Noch keine Zeit für Halbzeitgetränke. Dennoch stürmt Haiti wieder an die Bar.
9: Ganz viel Verkehr am kurzen Pfosten.
8: Exquisit vorbereitet. Hakimi schenkt Auge und Saibari unhaltbar ein.
1: Die Floskeln und die illustrative Sprache gab es übrigens schon bevor Radio, Fernsehen und Live-Ticker groß wurden. 1894 erschien mit Der Fußball eine erste Fachzeitung. Und auch die Berichte damals waren von Metaphern geprägt.
6: Die hatten genauso wie heute vor allem eine kriegerische, militärische Metaphorik, die aber damals um ein Vielfaches drastischer war als heute. Also auch heute wird ja immer noch von Schießen, von der Abwehr, von der Granate und so weiter gesprochen. Aber damals war es doch noch deutlich martialischer und auch blutiger in der Bildsprache. Also da wird der Gegner niedergemetzelt und mit schwerem Geschütz zusammengeschossen und eröffnet das Trommelfeuer und sie verschanzen sich und so weiter. Und das hat in dieser Drastik doch deutlich abgenommen.
1: Na bitte, sprachliche Abrüstung. Neue Taktiken haben neue Vokabeln gebracht. Siehe Pressing und Gegenpressing. Auch die Fußballsprache entwickelt sich weiter. In jungen Formaten wie dem Podcast WM-Update der ARD Sportschau klingt das dann so.
10: Props an Bundestrainer. Richtiger Boss-Move, um das Spiel zu gewinnen.
6: Es ist dann die Frage, ob das dann wirklich eine Fußballphrase ist oder ob das einfach dann sozusagen jugendsprachliche Elemente sind, die hier im Sinne eines Zitats irgendwie Eingang finden. Damit es zu einer Fußballfloskel wird, dann müsste das sozusagen, ja, ich weiß nicht, ich bin da skeptisch.
1: Umgekehrt funktioniert's. Viele Fußballfloskeln sind in den allgemeinen Sprachgebrauch übergegangen. Da werden Widersacher aufgefordert,
11: den Ball flach zu halten.
1: Talkshows werden lebhafter, wenn jemand
11: reingrätscht.
1: Und nach Kompromissvorschlägen heißt's,
11: der Ball liegt jetzt im Feld des Verhandlungspartners.
1: Fürs deutsche Team gilt nach dem Ausscheiden am Montag die Weisheit des großen deutschen Torwartphilosophen Olli Kahn.
12: Wenn Scheiße läuft, läuft Scheiße.
0: Ja, was soll man da noch sagen? Wie der Fußball unsere Sprache beeinflusst, Sven Kästner hat berichtet in SWR Kultur. Das ist die Berliner Band, die höchste Eisenbahn mit dem Titel Enttäuscht.

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1: Unsere Musikliste heißt Impuls. Da finden Sie die Musiktitel der letzten 5 Sendungen. Und wir würden uns freuen, wenn Sie die Musikliste bei Spotify abonnieren. Heute hat Tristan Reiling die Musik zusammengestellt. Ja, und das war's für heute. Die USA werden in diesem Jahr ja 250 Jahre alt. Und gleich im Forum diskutieren die Gäste darüber, inwieweit sich die USA in ihren Filmen selbst inszenieren. Das nach den Nachrichten hier in SWR Kultur. Ich bin Jochen Steiner, wünsche Ihnen noch einen schönen Abend. Tschüss.

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3: Um 17 Uhr mit Markus Westhoff. Generalbundesanwalt Rommel hat nach ARD-Informationen Anklage erhoben gegen den mutmaßlichen Anführer der Nord Stream Pipeline-Anschläge. Der Ukrainer war im Oktober in Italien festgenommen und nach Deutschland überstellt worden. Details von Holger Schmidt.
4: Nach den Explosionen an 3 der 4 Nord Stream Gaspipelines im September 2022 schien es monatelang so, als würden die Verursacher unerkannt bleiben. Doch durch intensive kriminalistische Arbeit und ein wenig Glück gelang es der Bundespolizei, dem Bundeskriminalamt und dem Generalbundesanwalt, gemeinsam nicht nur den mutmaßlichen Tatablauf des Anschlags zu rekonstruieren, es konnten auch konkrete Personen mit der Tat in Verbindung gebracht werden. Das hanseatische Oberlandesgericht muss nun die Anklage prüfen. Dabei wird auch eine Rolle spielen, ob der Angeschuldigte sich darauf berufen kann, als Soldat im Krieg gehandelt zu haben und dadurch straflos zu sein.
3: Kanzler Merz zeigt sich zuverlässig, dass Union und SPD bei geplanten Reformen vorankommen. Die Sitzung des Koalitionsausschusses mit den Parteispitzen hat am Nachmittag begonnen. Aus Berlin, Jim Bob Nikschas.
5: Friedrich Merz hofft, dass es nicht zu spät wird heute Abend. Sicherheitshalber sollen aber erst morgen die möglichen Ergebnisse dieses Koalitionstreffens vorgestellt werden, sagt der Kanzler nach der Kabinettssitzung in Berlin. Es soll um Bürokratieabbau gehen, um Digitalisierung, Steuern und den Arbeitsmarkt. Einig sind sich Union und SPD schon darüber, dass sie die Vorschläge der Rentenkommission umsetzen wollen. Auch eine Reform des Gesundheitssystems ist bereits auf dem Weg. Offen ist, ob sich die Koalition auch auf eine größere Steuerreform einigen kann. Die soll ab kommendem Jahr die Menschen entlasten, die nicht zu den Spitzenverdienern im Land gehören. Das aber muss gegenfinanziert werden.
3: Chinas Staatschef Xi Jinping hält am Anspruch seines Landes auf eine weltweite Führungsrolle fest. Man habe mit der rasanten Industrialisierung in wenigen Jahrzehnten das erreicht, wofür die wohlhabenden Staaten Jahrhunderte gebraucht hätten. Das sagte Xi in der großen Halle des Volkes in Peking. Wirtschaftlich und auch militärisch werde die Volksrepublik weiter wachsen. Xi bekräftigte das Ziel, die aus seiner Sicht abtrünnige Insel Taiwan unter chinesische Kontrolle zu bringen. Anlass seiner Rede war der 105. Jahrestag der Gründung der regierenden Kommunistischen Partei. Das Ende des Tankrabatts in der vergangenen Nacht macht sich an den Zapfsäulen der Tankstellen deutlich bemerkbar. Nach Angaben des ADAC war ein Liter Super E10 am Morgen 13,4 Cent teurer als gestern zur gleichen Zeit. Bei Diesel fiel der Anstieg mit 15,6 Cent sogar noch stärker aus. Bereits gestern hatten die Mineralölkonzerne demnach in einem ersten Schritt die Preise stark angehoben, noch vor Auslaufen des Rabatts. Die Probleme beim Verfassungsschutz in Baden-Württemberg sind nach Angaben eines Sprechers behoben. Seit dem Morgen gab es dort Ausfälle bei der internen Stromversorgung, deshalb seien verschiedene Systeme zeitweise nur eingeschränkt nutzbar gewesen, so der Sprecher. Es gebe keine Hinweise auf einen Angriff von außen. Dem Sprecher zufolge war ein Bauteil defekt. Es sei nun ausgetauscht worden. Das Gebäude, in dem der baden-württembergische Verfassungsschutz sitzt, gilt als marode. Immer wieder kommt es dort zu technischen Problemen. Kanada wird im nächsten Jahr zum ersten Mal am Eurovision Song Contest teilnehmen. Das gab die Europäische Rundfunkunion bekannt. Es ist die erste Erweiterung des ESC-Universums, seitdem 2015 Australien beigetreten ist. ESC-Direktor Green sagte, auch wenn der Wettbewerb in Europa geboren wurde, heiße er weiter die ganze Welt willkommen. Im kommenden Jahr findet der ESC erstmals in Bulgarien statt. Torhüter Manuel Neuer hat den Fans der deutschen Fußballnationalmannschaft nach dem frühen Ausscheiden bei der Weltmeisterschaft für die Unterstützung gedankt. Auf Instagram schrieb er, man sei klar hinter den Erwartungen zurückgeblieben und hätte deutlich weiterkommen müssen. Dieses Ende tue sehr weh. Neuer hatte für die WM sein Comeback im DFB-Team gegeben, ist nun aber endgültig aus der

0: bleibt wechselnd bewölkt, am Samstag sonniger, die Temperaturen ändern sich kaum. 17.05 Uhr.
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2: Die USA im Film, die Selbstinszenierung einer Nation mit Carsten Umlauf. Am 4. Juli steigt die große Party. 250 Jahre alt werden die USA in diesem Jahr. Und das ist für uns Grund, in einer kleinen Reihe unser Verhältnis zu den USA zu befragen. Aber auch das Verhältnis der Nation zu sich selbst. Heute tun wir das, indem wir nach den Mythen und Geschichten fragen, die zum amerikanischen Selbstverständnis einen großen Beitrag geleistet haben. Darunter die Erzählungen vom gelobten Land, vom Schmelztiegel der Kulturen oder von der Aufstiegsutopie des American Dream. Und zu einem amerikanischen Medium par excellence, dem Film. Welche Rolle spielt das Kino in der Verbreitung und Weiterentwicklung dieser Mythen? Sind die USA ein Stück weit auch immer wieder eine Inszenierung Hollywoods? Und inwieweit ist der Film der Ort, an dem am intensivsten über Amerika nachgedacht wird? Darüber will ich heute sprechen mit der Kulturwissenschaftlerin Professor Elisabeth Bronfen von der Uni Zürich, dem Filmkritiker und Kulturwissenschaftler Till Kadritzke und mit der Amerikanistin Professor Heike Paul von der Uni Erlangen-Nürnberg. Frau Paul, von welchen Mythen reden wir, wenn wir über die USA und ihre Geschichten reden? Welche Figuren kommen einem da sofort in den Kopf? Ist es der einsame Cowboy auf dem Ritt nach Westen?
3: Also der auf jeden Fall, denn wir verbinden ja mit Amerika auch besonders das Genre des Westerns. Gerade kürzlich in einem Interview hat Clint Eastwood nochmal bekräftigt, dass das vielleicht das einzig genuin amerikanische Genre sei im Hollywood-Kino. Und diese einsame Figur des Cowboys ist eine, die uns ja durch viele unterschiedliche Phasen der Entwicklung des Westerns begleitet hat. Aber natürlich haben wir auch andere Konstellationen. Wir haben natürlich auch Paare. Wir haben Familien, die inszeniert werden im Kontext der Mythen, die Sie eben auch schon erwähnt haben. Der soziale Aufstieg und der Traum von einer Verwirklichung des Strebens nach Glück.
2: Das Streben nach Glück, Herr Kadritzke, ist das, was auch für Sie das amerikanische Kino ausmacht? Oder ist es auch in erster Linie mal der Cowboy und der Western?
4: Ich wäre da tatsächlich, glaube ich, auch eher beim Cowboy, wenn ich so daran denke, was das für mich zunächst mal ausmacht, aber vielleicht in so einer nochmal abstrakteren Form. Also ich glaube, ich würde da eher von erstmal so einer Grundkonstellation ausgehen, die eben für die US-Geschichte zentral ist, wo der Cowboy vielleicht so eine sehr prominente Spielart ist, nämlich eben dieser Vorstellung vom Freien, vom Souveränen, vom autonomen Individuum, das in irgendeiner Form einer feindlichen, einer korrumpierten Umwelt, einem bestimmten System gegenübersteht, das eben immer bedroht, ihn fremd zu bestimmen. Also ich glaube, in dieser Konstellation, ich weiß nicht, ob man das dann schon den Mythos nennt, da drückt sich eigentlich für mich sehr viel aus. Und da ist natürlich der Western-Held, der Pionier, ist dann natürlich erstmal eine prominente Spielart. Aber ich glaube, da gibt es noch ganz viele andere Spielarten dann im weiteren Verlauf der US-Geschichte und der Kinogeschichte.
2: Über die wir dann vielleicht auch noch im Lauf des Gesprächs reden können. Frau Bronfen, Sie haben das Hollywood-Kino mal als den Denkraum bezeichnet, in dem die USA über sich selbst nachdenken. Was meinen Sie denn damit genau?
5: Also dieses Bild des Denkraums habe ich von dem amerikanischen Philosophen Stanley Cavell, der lang bevor andere das gemacht haben, argumentiert hat, dass amerikanische Transzendentalisten wie Thoreau und Emerson als genuin amerikanische Philosophen zu verstehen sind und der dann sozusagen das Nachleben dieser Denker im vor allem klassischen Hollywood dann festgemacht hat. Und damit ist wirklich gemeint, dass auf der Leinwand alle möglichen Probleme, Möglichkeiten, Ängste, Wünsche dargestellt werden und ausgehandelt werden. Und vor allem aber, dass diese individuellen Geschichten, ob das jetzt, wie Frau Paul schon gesagt hat, Familiengeschichten sind oder auch im Western geht es ja immer wieder um das Zusammenbringen von Figuren, die dann sozusagen die nächste Generation ausmachen. Also diese privaten Geschichten sind immer auch Chiffren für eine größere Gemeinschaft. Das heißt also, wenn dann das Paar zusammenkommt, ist das dann auch ein Zeichen dafür, dass es ein Vertrauen in die Nation gibt. Und andersrum, gerade auch die Paare im Weißen Haus, dass man da immer ein Paar haben muss, wir reflektieren genau das Gleiche. Und das ist das, was Hollywood mit den Erzählungen, die es produziert, erlaubt, dass so einzelne Geschichten gleichzeitig

0: auch als kollektive Aussagen über den, ja, den Stand der Nation, ob jetzt Optimismus oder tiefes Missvertrauen darstellt.
1: Hm. Gibt es da so einen Film, wo Sie sagen, da ist es beispielhaft, dass man da von so einer gelingenden US-Erzählung, wie sie im Buche steht, reden kann?
0: Vielleicht ist das jetzt zu offensichtlich, aber Frank Capra hat ja in den 30er Jahren Mr. Smith Goes to Washington gemacht, wo ein jemand, der aus dem Land kommt und keine Ahnung hat, was eigentlich in Washington passiert und in die sehr korrupte politische Maschine hineingezogen wird und dann eine junge Journalistin, die sich zuerst furchtbar über ihn lustig macht, die ihm dann auch hilft. Und es läuft eben einerseits darauf hinaus, dass er sich durchsetzen kann, aber nur wegen ihrer Hilfe. Also da haben wir schon das sich anbahnende Paar und läuft natürlich dann auch auf den Kuss zwischen diesen beiden Menschen in der Abschlusssequenz. Und wenn ich mich jetzt richtig erinnere, aber das könnte jetzt falsch sein, vor dem Lincoln Monument. Das heißt also, hier wird auch eben das Bündnis des Paares, wo auch der gute, junge, wohlwollende, wenn auch unbeholfene Politiker sich durchsetzt und die Journalistin, die dann schlussendlich das Richtige tut, das gehört auch total, würde ich sagen, zu diesen Erzählungen, dass die dann eben auch als romantisches Paar zusammenkommen, während wieder ein Vertrauen in die Nation hergestellt wurde.
1: Vielleicht können wir versuchen, noch so eine Begriffsklärung zu machen. Sie haben jetzt von Erzählungen gesprochen, vorher war die Rede von Mythen. Gibt es da Gemeinsamkeiten? Also wie kann man diesen Mythos übersetzen letztendlich? Ist es eine Überlieferung, eine sakrale Überhöhung einer Figur, wie zum Beispiel die des einsamen Helden? Wie kann man diesen Begriff erklären?
2: Wenn wir von nationalen Mythen sprechen, dann sprechen wir natürlich von Erzählungen einerseits, aber wir sprechen auch von der Ikonografie, also wir sprechen von Bildwelten und wir sprechen natürlich immer auch von kulturellen Praktiken, die ja auch teilweise mit dem Kino zu tun haben. Das heißt, die Mythen sind Erzählungen, sie begegnen uns als Erzählungen und der Film, wie er auch aus Hollywood zu uns kommt, würde ich sagen, ist auch eine gewisse Arbeit am Mythos. Weil der Mythos ja einerseits tradiert wird, diese Erzählungen, wir haben ja eben schon ein Beispiel gehört, aber gleichzeitig wird natürlich der Mythos auch immer kritisch hinterfragt. Letztlich sind die Helden in den Mythen, in mythischen Erzählungen ja auch Helden, die gegen das System arbeiten und das System sozusagen erneuern und wieder zu sich selbst zurückbringen, zu den Idealen.
3: Ich würde auch sagen, diese Arbeit am Mythos, also mit der Betonung auf der Arbeit, finde ich tatsächlich da sehr produktiv. Mit dem Begriff Mythos habe ich mich selber sogar auch erstmal schwer getan. Ich glaube, so ein bisschen hängt das immer auch damit zusammen, in welcher Konstellation man vielleicht selbst so mit der USA, mit der Geschichte der USA irgendwie in Berührung gekommen ist. Ich glaube, das war ja im Kalten Krieg auch gerade aus deutscher, aus westdeutscher, aus europäischer Sicht ja auch eine große Frage, was ist Amerika, was ist die Bedeutung von Amerika? Ich bin selber erst mit so einem eigenen Promotionsprojekt tatsächlich zum Film in die Amerika-Studien gekommen und hatte da auch das Gefühl, da gibt es auch gerade so einen Generationenwechsel vielleicht. Und ich habe da eher sozusagen anhand der US-Geschichte mich mit so einem bestimmten erstmal so kulturwissenschaftlichen Grundfragen beschäftigt, wo es dann schnell auch um Fragen der Geschlechterordnung, um Fragen von Rassismus ging. Und da ist natürlich diese Arbeit am Mythos immer die zentrale Frage, wie in ganz konkreten historischen oder konkreten historischen Bedingungen diese Mythen immer wieder umgewandelt werden, wie sie auch in Dialog treten, vielleicht mit so Krisendiskursen, wo Amerika anscheinend ja immer wieder scheitert an bestimmten Idealen, was da wieder dann an Erneuerungsimpulsen drinsteckt. Also ich finde, diese Arbeit am Mythos, da kommen wir schon relativ weit mit diesem Begriff.
1: Sind also so Grundkonstellationen, kann man sagen, Frau Bonfen?
0: Also ich glaube, dass Amerika ein Land ist, was von Anfang an mit der Geschichte, die es über sich erzählt hat, in Verbindung gesetzt wird. Das ist schon mal der erste Punkt. Also das, wie sehr alles nicht nur theatral, sondern eben auch einem großen Narrativ folgt. Also die Idee, dass die ganz frühen Puritaner nach Amerika gehen, um eine biblische Verheißung zu realisieren. Und dadurch, wenn sie dann im neuen Land sind und darüber schreiben, ist alles auch extrem symbolisch. Ja, jedes Zeichen wird irgendwie gedeutet. Also das ist von Anfang an eben sehr erzählerisch. Und ich glaube, wenn ich jetzt unterscheiden muss zwischen was jetzt Mythen und Narrativ Narrative. Mythen fassen das dann nochmal auf bestimmte Stichpunkte. Also wir hatten jetzt schon ein paar genannt, aber man kommt sicherlich noch auf andere. Also auch der Mythos Zentrum des Landes versus dem eher ländlichen, was die Küsten bedeuten für das Innere des Landes. Auch diese Selbstverantwortung, also was der Emerson Self-Reliance nennt oder was Benjamin Franklin in seiner Autobiografie schreibt, dass man sozusagen für sich verantwortlich ist und arbeiten muss, aber dass man das immer auch im Auge der anderen tut. Ich habe so das Gefühl, die Erzählungen davon gibt es ganz viele Versionen und Mythen könnte man wahrscheinlich das auf, was weiß ich, 10 Grundformeln dann nochmal eng führen.
1: Der amerikanische Westen, hatten Sie mal geschrieben, Frau Paul, der Self-Made Man gehört da auch noch dazu. Die Idee vom gelobten Land, das ist, glaube ich, das, was Sie auch mit Verheißung meinten, Frau Bronfen. Also so bestimmte Überzeugungen, auch wie man sich seinem Land, seiner Geschichte und dem, was man davon erwartet, nähert, oder?
0: Naja, ich meine, es sind so zwei Sachen, die, denke ich, nicht sonderlich europäisch sind. Also das eine ist die Idee eben mit Promise, diese Promissory Note, das so nennen, das wird das immer im Amerikanischen genannt, dass man da einer Verheißung folgt und die auch realisieren kann. Und die ist natürlich religiös überhöht. Aber das andere, was auch mindestens spätestens im späten 18. Jahrhundert deutlich wird, es geht um die Selbstperfektionierung. Und das heißt, man hat Ideale und man versucht in die Richtung dieser Ideale sich immer weiter zu entwickeln. Und so kommt diese Frage des Scheiterns auch rein, weil man dann immer wieder auch sich fragt. Und das wäre so ein ganz klassisches amerikanisches Hollywood-Narrativ. Ein Held, das sieht ganz gut aus. Und dann muss er aber erst mal scheitern. Die Beziehung muss erst mal auseinandergehen, damit er dann sozusagen in der Wiederholung sich auch verbessern kann und dann wirklich das Paar gebildet werden kann. Also wenn ich da jetzt noch schnell ein Beispiel, damit es konkreter wird, die Johnny Cash-Verfilmung Walk the Line, wo er sich ja zuerst von, also Johnny Cash und June, die zerstreiten sich und er ist Alkoholiker. Es geht ja sogar so weit, dass er dann irgendwann mal, glaube ich, völlig betrunken in einen Teich fällt und dann muss er aus dem Teich wieder rausgeholt werden. Es ist sozusagen nochmal, der wird nochmal getauft, ja, und dann findet die Zusammenkunft von Johnny und June Cash auf der Bühne. Sie singen ein Lied gemeinsam. Er hört auf zu singen und sagt, du musst jetzt mir das Ja-Wort geben. Und das vor seinem riesigen Publikum, weil es geht wirklich auch, was ich auch vorher schon mal so angedeutet habe, es geht auch um die, nicht nur die Vereinigung dieses Paares, sondern auch eben ein Vertrauen wieder in die Nation und Johnny Cash als einer der großen Sänger der Nation. Also dass dieses Runter und dann wieder rauf, dieses Scheitern, aber dann aus dem Scheitern heraus sich doch nochmal in die Richtung dieser Ideale zu bewegen, das wäre so auch nochmal ein ganz Kernmotiv, was Hollywood, also den politischen Mythen oder auch den literarischen Mythen übernommen hat.
1: Wenn wir nochmal zu dem Western zurückkommen, den Sie am Anfang genannt haben, welche Rolle kommt dem dazu als Geschichtenvorrat über die Eroberung des Westens, die berühmte Frontier, also die Grenze zwischen Zivilisation in Anführungszeichen und der Wildnis? Welches Selbstverständnis hat sich da gespiegelt und wie ist es dann quasi weiterentwickelt worden im Kino?
2: Also mit dem klassischen Western verbinden wir ja so Figuren wie John Wayne oder so. Und da wird ja oft ganz heroisierend erzählt von der Besiedlung, von der Landnahme. Und
1: kann man da auch so einen bestimmten Film nennen?
2: Ja, also ich würde jetzt mal, wenn ich jetzt einen nennen würde, würde ich vielleicht einen nennen, der es vielleicht dann wieder ein bisschen komplizierter macht. Denken wir mal an The Searchers, der Schwarze Falke. Von 1956. Und da haben wir nämlich schon eigentlich so einen doppelten Boden in dieser Erzählung der Landnahme. Denn hier haben wir jetzt einen John Wayne, der zurückgekehrt ist aus dem Bürgerkrieg. Der Film setzt ein 1868, also er ist ein Veteran des Bürgerkrieges. Er ist schwer wieder sozusagen in die Gemeinschaft zu integrieren. Und die Erzählung handelt eben dann auch von einem Überfall durch die Comanches, die bei diesem Überfall seine Nichte entführen. Und dann beginnt in seinem Leben sozusagen ein Rachefeldzug, eine große Suche, deswegen auch The Searchers. Er macht das zusammen mit einer anderen Figur, um dieses Mädchen zurückzuholen. Und das zieht sich über eine sehr lange Zeit hin. Und wir als Zuschauer und ZuschauerInnen stellen dann irgendwann fest, je näher er dieser Person kommt, damals gespielt von der ganz jungen Natalie Wood, desto deutlicher wird es, dass er ihre Reintegration in diese weiße Siedlergemeinschaft überhaupt nicht mehr vor Augen hat, sondern sie ist mittlerweile irgendwie eben indigenisiert. Also sie ist dann selber in Anführungszeichen zu einer Wilden geworden und das kann er aber auch nicht tolerieren. Und insofern stellen wir fest, dass er sie töten will, wenn er sie findet. Ja.
1: Also sozusagen auch eine gescheiterte Heldenfigur in dem Sinn, oder?
2: Genau,
1: oder eine gebrochene zumindest.
2: Ja, eine gebrochene. Und gleichzeitig muss man sagen, dass der Film natürlich sehr stark eben dieses Verhältnis der weißen Siedler zu den indigenen Gruppen behandelt und auch durchaus kritisch das kommentiert, dass diese Hauptfigur irgendwie auch so aus der Zeit gefallen wirkt. Mhm. Ja. Und gleichzeitig hat auch dieser Film einen doppelten Boden. Denn wenn wir uns anschauen, was in der Zeit in den USA passiert, da geht es ja um Desegregation zwischen Weiß und Schwarz. Und so ist dieser Film auch gelesen worden, als eine Reaktion auf das Urteil des Supreme Courts, Schulen zu integrieren und dass diese Ängste, die da bei dem Hauptdarsteller, den John Wayne spielt, ausgelöst werden, ne? dass diese Ängste sind, die auch in der Gesellschaft generell zu finden sind in der Zeit, wo man sich ja da neu arrangieren muss in dem Zusammenleben von Weißen und Afroamerikanern.
3: Ja, ich glaube, dann ist natürlich dann aber auch immer noch die Frage, wer guckt Filme, was sind da für Identifikationsangebote auch drin in diesen Mythen. Es gibt dieses sehr tolle Buch von James Baldwin, The Devil Finds Work, wo er sich tatsächlich auch mit dem US-Kino auseinandersetzt, mit seiner eigenen auch Sozialisation im Kino. Und da schreibt er eben auch genau über den Western und über John Wayne, mit dem er sich in seiner Kindheit selbst identifiziert hat und schreibt über diesen Moment, wo er selber im Kino sitzt und merkt, er ist mit John Wayne gar nicht gemeint, er ist eigentlich mit den Indianern gemeint, ne? So drückt er das aus.
1: Und er selbst nimmt als das Schwarzer sozusagen.
3: Genau, ja. als schwarzer Teenager spricht er über diese Erfahrung und erinnert sich daran. Und das ist dann natürlich genau auch die Frage, inwieweit, ich würde da total recht geben, dass natürlich diese ganzen Mythen auch aneignbar sind für Minderheiten, für Gruppen, die damals oder eins noch nicht dazugehört haben und das benutzen. Ich würde aber trotzdem sagen, es gibt, glaube ich, schon weiterhin diesen weiß-männlichen Bias, nenne ich es mal, der auch das Ganze überdauert, der, glaube ich, auch in den 70er Jahren in so Kriminalitätsfilmen wie Taxi Driver oder sowas eine Rolle spielt, die vielleicht auch so eine Art von immer so als Großstadt-Western ja auch gelesen werden. Und ich glaube, da gibt es schon auch eine Kontinuität.
1: Wenn man den Geschichtenvorrat des Westerns jetzt mal nimmt, und es betrifft natürlich andere Genres auch, warum funktionieren gewisse Archetypen immer wieder, auch zu unterschiedlichen Zeiten und für unterschiedliche Publika? Denn Hollywood-Kino muss ja auch Bedürfnisse befriedigen. Also da müssen ja auch Leute reingehen und sich das gerne angucken.
2: Ich denke, dass die Emanzipationsgewinne, die man in der Gesellschaft sieht, in der gesellschaftlichen Veränderung, dann wiederum auch gespiegelt werden in Westernfilmen, die dann auch Frauen in den Mittelpunkt stellen und die schwarze Figuren in den Mittelpunkt stellen. Das ist natürlich auch irgendwie Teil des Geschäftsmodells, dass Veränderungen sich dann auch wieder ablesen lassen an diesen klassischen Genres.
0: Aber es hat sicherlich auch damit zu tun, es muss ja für sehr, sehr viele Leute funktionieren, sonst geht Kino nicht. Kino ist zu teuer, ja. Dass es irgendwie so ganz grundsätzliche Emotionen bedient. Also die Traurigkeit über Verlust, die Begeisterung über das neue Gewinnen von etwas, die Wiederzusammenkunft von Leuten, die großen Träume, die vielen Emotionen, die in so etwas hineingesteckt werden, das Scheitern. Also ich würde sogar sagen, es ist eben, weil es ein sehr stark emotionales Medium ist und so ganz grundsätzliche Gefühle bedient und das auch bewusst bedient. Also teilweise extrem selbstbewusst, teilweise etwas weniger selbstbewusst. Aber die funktionieren dann egal, ob man jetzt sich wirklich mit einer Figur identifizieren kann oder nicht. Man kann sich auch einfach vorstellen, also ich beispielsweise, wenn ich Film Noir schaue, identifiziere ich mich dann meistens mit den Männern zum Beispiel.
1: Was das wieder über Sie aussagt. Aber
0: so ist es, genau.
1: Natürlich sind es auch Angebote, die dann international auch funktionieren. Also das ist ja dann zwar US-Mythologie und Geschichten und unser Ausgangspunkt ist ja auch quasi das Nachdenken über sich selbst und trotzdem sind es Geschichten, die auch in Europa, in Asien, weltweit gesehen werden und gerne gesehen werden.
3: Ja, ich kann da vielleicht auch ein Filmbeispiel mal anbringen, was die Frage vielleicht zumindest auch mit reinholt. Ich finde immer so als so zentraler Film, der so ein Grundmythos oder so eine Grundkonstellation so ein bisschen modernisiert und auch für heute, glaube ich, schon noch wichtig ist, ist Easy Rider von 1969 von Dennis Hopper, der ja so einerseits so einer der frühen Filme des sogenannten New Hollywood ist, also was selbst als so eine Art Erneuerungsbewegung auftritt, nachdem das alte Studiosystem so ein bisschen in eine Krise geraten ist, zusammengebrochen ist, also selbst so ein bisschen so eine Pionierarbeit leistet. Gleichzeitig geht es dann natürlich um den Frontier-Mythos. Es gibt diese beiden Hippie-Biker, die sozusagen aufbrechen und durch Amerika fahren. Gleichzeitig begegnen sie dann auch Leuten, die ihnen sehr feindselig gesinnt sind, die also ein bisschen als so das in Anführungsstrichen zurückgebliebene Redneck-Tum dastehen. Also es gibt auch so eine Urszene dessen, was wir vielleicht heute dann so als Polarisierung beschreiben würden. Und gleichzeitig gibt es natürlich diese Art von Aktualisierung des freien Individuums. Es gibt da so einen tollen Dialog, den dann Jack Nicholson, der ja dann diese dritte Figur spielt, die auf diese beiden Biker trifft und dann einmal eben über eine Szene spricht, in der die in einer Kneipe eben diesem anderen Amerika, diesem reaktionären Amerika begegnet sind, dann sagt, sie reden die ganze Zeit über individuelle Freiheit, aber sobald sie ein freies Individuum sehen, haben sie Angst. Und ich glaube, da steckt irgendwie ganz viel drin, weil da wird sozusagen der Mythos als so eine Art von Fremdbestimmung und Brainwashing dargestellt. Und die eigenen, die beiden Cowboy-Biker sind sozusagen jetzt die wirklich freien Individuen, die das natürlich auch affektiv nochmal anders performen. Und das finde ich immer ein gutes Beispiel für so eine Aktualisierung von so einer Grundkonstellation, die aber natürlich weiter funktioniert über die weißmännlichen Figuren.
1: Und die beiden heißen Billy und Wyatt, so ganz klassische Western-Namen. Ne?
3: Captain America sogar.
1: Und, ja, Captain America nennt sich einer, der hat die US-Flagge auf dem Motorrad und auf seiner Lederjacke. Frau Bronfen, ist das so, was Herr Gradritz gerade beschrieben hat, dieses New Hollywood, dieser Aufbruch, ist das auch die Zeit Ende der 60er, wo dann die gebrochenen Helden noch viel stärker in den Vordergrund rücken und vor allen Dingen auch die Kritik an diesem Versprechen für die Nation, also dieses Glücksversprechen sozusagen, dieses individuelle Glücksversprechen, dass das einfach nicht mehr so funktioniert.
0: Ich glaube, es ist interessant, sich daran zu erinnern, dass während dem Vietnamkrieg nur ein einziger Kriegsfilm über den Vietnamkrieg gemacht wurde, dass aber sehr viele Filme, ich denke jetzt beispielsweise an Peckinpahs Wild Bunch, natürlich ganz deutlich als ein Kommentar zu dem Krieg in Südostasien gelesen wurde. Und es ist überhaupt eine Zeit, und das ist eins der Merkmale des New Hollywoods, dass sie nicht nur alte Filme nochmal aufgreifen und die neu erzählen, sondern dass sie ganz bewusst sich kritisch mit den mythischen Figuren, die vom klassischen Hollywood in Umlauf gesetzt wurden, auseinandersetzen. Also so jemand wie Altman ist dafür ganz bekannt.
1: Robert Altman,
0: genau, ja. Mhm. Kate und Mrs. Miller, es gibt eine ganze Reihe Filme von ihm, die das machen. Also insofern spiegelt dieses New Hollywood tatsächlich auch die Zeit des Misstrauens. Ich habe mal an einer New Hollywood-Reihe für Berlin für die Festspiele gearbeitet und es war erstaunlich, unglaublich gewalttätig dieses Kino war, weil es sozusagen, jetzt komme ich nochmal auf diese Emotionen, weil es wirklich die Emotionen der Zeit aufgegriffen hat und es war eine sehr aggressive und gewalttätige Zeit und die Leute fühlten sich sehr verunsichert, desorientiert und suchten aber auch auf eine sehr ehrliche Weise, jetzt meine ich eher so die Drehbuchautoren und Filmemacher, ehrliche Weise nochmal zu überdenken, was eigentlich ist das Projekt Amerika.
3: Ich würde dann nur ergänzen zum New Hollywood noch, dass also für mich das schon so eine doppelte Bewegung drin steckt. Also zum einen genau das, was Frau Bronfen gerade beschrieben hat, also diese verschiedenen Krisen, Vietnam, Watergate, Wirtschaftskrisen, also die Stimmung ist sozusagen nicht gut in den 70ern und das drückt sich tatsächlich dann auch zum ersten Mal wirklich filmisch aus in so einer Umschreibung von diesen Mythen, genau bei Altman in Nashville, wo das sozusagen ein Amerika-Bild hergestellt wird, was gar keine Hauptfigur mehr hat, was wirklich nur noch ein Nebeneinander von Stimmen darstellt und gleichzeitig drückt sich in diesem Film, glaube ich, schon auch aus, dass diese Krisen natürlich ein neues Bedürfnis nach wieder neuer Handlungsmacht auch äußern. Und ich glaube, gerade in so Filmen, so in der zweiten Hälfte der 70er, Taxi Driver habe ich ja schon angesprochen, oder auch so Figuren wie Dirty Harry und diesen Film, wo es dann viel um Selbstjustiz und sowas geht, dass sich da dann wieder natürlich trotzdem was fortschreibt, was eher dann wieder eine Antwort auf diese behauptete oder wahrgenommene oder auch reale Krise ist. Deswegen ist für mich immer New Hollywood das so beides. Also da wird was kritisiert, da werden Krisen auf einmal wieder im Kino auch sichtbar und gleichzeitig ist das aber auch der Anfang, finde ich, von was Neuem, was wir vielleicht heute auch immer noch spüren. Also ich finde zum Beispiel Joker, der Film mit Joaquin Phoenix, das ist ja so bezieht sich total auf die 70er und macht eigentlich so eine Taxi-Driver-Figur auf, die dann wieder anschlussfähig ist, glaube ich, für ganz andere politische und auch reaktionäre Figuren.
1: Die USA im Film ist unser Thema heute im SWR Kulturforum. Die Selbstinszenierung einer Nation haben wir die Sendung genannt, mit dem Kulturwissenschaftler und Filmkritiker Till Kadritzke, mit Kulturwissenschaftlerin Elisabeth Bronfen und der Amerikanistin Heike Paul. Frau Paul, ich hatte Sie im Vorfeld der Sendung alle drei gebeten, vielleicht mal zwei, drei Filmtitel zu nennen, die für Sie vermitteln, was die USA in ihrer Hinsicht ausmacht. Und da kamen natürlich komplett unterschiedliche Antworten. Aber von Ihnen kam auch Rambo, als, weil wir es gerade eben von dieser Heldenfigur hatten und der Gewalterzählung. Was beschreibt für Sie diese Rambo-Figur? Ist es der Held, der irgendwie gebraucht wird, aber mit seiner Geschichte als Vietnam-Veteran einfach nicht klarkommt?
2: Also wenn ich den Film Rambo nenne, dann beziehe ich mich auf den ersten Teil, der aus meiner
1: nicht
2: Sicht...
1: Nicht den fünften.
2: Nicht den fünften, auch nicht den zweiten, sondern wirklich Rambo First Blood. Und hier, denke ich, sehen wir eine ganze Reihe von Aspekten, die schon angeklungen sind. Also wir sehen zum einen eben den Versuch, auch den Vietnamkrieg irgendwie zu bearbeiten. Und zwar auch mit Anleihen beim Western-Genre. Also wir haben hier wieder auch diesen Mythos vom einsamen Helden. Und diese Eskalation, die dieser Film dann ja vorführt, hat ja damit zu tun, dass er als Rückkehrer aus dem Vietnamkrieg, er ist ja Veteran, nicht mehr sich eingliedern kann in die Gesellschaft und von der Gesellschaft abgelehnt wird. Also insofern verkörpert er auch das Trauma des Krieges, eines Krieges, der in Amerika sehr unbeliebt geworden ist. Und diese Vorwürfe treffen ihn ja auch. Wir wissen ja auch, dass dann eben die zurückkehrenden Soldaten quasi von der Gesellschaft beschimpft wurden. Und dieser Konflikt, der entwickelt sich dann zwischen Rambo, gespielt von Sylvester Stallone, und einem Sheriff, der diesen Ort regiert, durch den Rambo also durchkommt und der ihm sagt, also du hast ja keinen Platz, du musst weggehen und wir wollen dich hier nicht. Und das Interessante ist aber, dass Rambo natürlich gar nicht aussieht wie ein Soldat, sondern er sieht ja eher aus wie ein Hippie. Also er könnte auch quasi aus Easy Rider stammen, in der Art, wie er dargestellt wird. Und wenn er sich dann sozusagen in die Wälder zurückzieht und immer mehr auch dann mit Stirnband und mit seinen eigenen Waffen operiert, hat er natürlich dann einerseits auch symbolisch so eine Aufladung von einerseits einer indigenen Kultur, aber andererseits natürlich auch, denken wir an den Vietcong. Also wir denken auch wieder an den Schauplatz in Vietnam, wo die Fronten teilweise eben sehr unklar verlaufen. Und das, denke ich, ist deswegen auch ein interessanter Film, weil da so viele verschiedene Diskurse anspricht und aufruft, sie aber auch so ein bisschen in der Schwebe hält.
1: Ja, das finde ich interessant, was da auch passiert ist in der Zeit. Rambo ist, glaube ich, Anfang 80er, 82 oder sowas. Und dann dauert es gar nicht mehr so lange, bis Mitte der 80er dann ein Film wie Top Gun rauskommt, der ja auch vom Pentagon mitfinanziert wurde, mit unterstützt wurde. Und Hollywood-Kino da in so einen, den Ruch der Propaganda quasi wieder mit reinkommt und der Tom Cruise alles andere als wie ein Hippie aussieht. Frau Bonfen, was ist da passiert? Hat das Kino da auch eine politische Funktion bekommen in dieser konservativen Zeit unter Reagan, auf die ja heute auch immer wieder stark rekurriert wird?
0: Ich glaube, das ist schwierig, weil es gibt sowohl das eine wie auch das andere. Mhm. Und Top Gun ist aber auch eine Cover-Up-Geschichte, dass man nicht wirklich zugeben durfte, was der Vater getan hat in Vietnam. Und der Sohn meint, er sei entehrt und ist auch entehrt und er gewinnt dann sozusagen seine Ehre zurück. Also da könnte man auch sagen, das kann man auch wie so eine Ablösegeschichte. Eine Generation löst die nächste ab und trägt gleichzeitig aber auch die Schuld für die frühere Generation und muss da irgendwie wieder etwas gut machen. Also da wäre ich nochmal bei meinem ersten Punkt, dass das so persönliche Geschichten sind, die dann vielleicht auch etwas über die Nation sagen. Die Nation, die auch versucht, irgendwie dieses sehr, naja, nicht gerade ruhmreich verlaufene Krieg in Südostasien nochmal für sich durchzudenken. Aber es ist einfach so, in jedem Jahr gibt es dann auch nochmal ganz andere Filme. Also ich würde eben auch sagen, dass Hollywood wahrscheinlich immer bedingt politisch war, auch wenn es das nicht explizit war. Weil es ist einerseits natürlich Unterhaltung, große Unterhaltung, man muss auch sehr viel Geld verdienen und andererseits werden eben im Mainstream-Hollywood zumindest dann ja doch auch immer Werte, ob das jetzt moralische Werte oder politische Werte sind oder intellektuelle Werte, werden da ja auch verkauft. Und das würden wir jetzt alles als politisch subsumieren.
2: Ja, ich finde es toll, dass wir über Top Gun reden. Und ich würde auch gerne noch ein bisschen bei den Hollywood-Blockbustern bleiben, denn die darf man ja auch nicht unterschätzen, meiner Meinung nach. Mhm. Denn wir sehen ja sehr gut reflektiert, dass in den bestimmten verschiedenen Phasen gesellschaftliche Entwicklungen sich widerspiegeln. Die Kriege werden bearbeitet, auch der Kalte Krieg. Das ist ja sozusagen auch die Grundlage für verschiedene Kooperationen zwischen dem Pentagon und Hollywood. Aber dann ist ja irgendwann auch der Kalte Krieg vorbei und dann kommt in den 90ern so ein Film wie Independence Day. Und da wird ja
1: einem deutschen Regisseur,
2: Roland der Emmerich. Natürlich die amerikanischen Mythen vielleicht auch dann besonders gut auf die Leinwand bringt, weil er ja dann einen Plot erzählt, wo dann gibt es keine irdischen Feinde mehr. Das ist ja eigentlich wirklich ein interessanter Moment, diese 90er Jahre, wo Hollywood eben eigentlich so ein bisschen die Feindbilder ausgegangen sind und deswegen kommen dann die Feinde aus dem All. Bedrohen aber natürlich nicht nur Amerika, sondern bedrohen die ganze Welt. Und da gibt es dann zum einen, finde ich sehr schön zu beobachten, so ein multiethnisches Team aus einem jüdisch-amerikanischen Wissenschaftler, einem afroamerikanischen Militär, also gespielt von Jeff Goldblum und Will Smith. Und diese andere Figuren kommen dann auch dazu. Und dann gibt es also sozusagen diese Bemühung, gemeinsam dieser außerirdischen Bedrohung Herr zu werden. Mhm. Und irgendwann gegen Ende des Films sagt dann Bill Pullman, der den amerikanischen Präsidenten spielt, sagt, heute ist Independence Day. Apropos 250 Jahre USA. Mhm. Aber heute ist nicht nur unser Independence Day. Denn wenn wir das jetzt hier schaffen, diese Bedrohung zu beseitigen, dann ist heute der Independence Day der gesamten Welt.
1: Ja.
2: Und da hat man das dann sehr schön drin. Auch wieder diesen American Exceptionalism, ne? Also diesen globalen Anspruch.
1: Im amerikanischen Wesen soll die Welt genesen,
2: ja,
1: oder?
2: Ja, so ist es dargestellt. Ne? Aber es ist natürlich wirklich aus heutiger Sicht nochmal sehr interessant, auf diese Jahre zurückzublicken, was Hollywood da uns auch angeboten hat.
3: Ja, das sind, glaube ich, für mich so meine ersten Erinnerungen, tatsächlich dann als Teenager Independence Day zu sehen, noch lange vor irgendwelchen Nordamerika-Studien. Und das erinnere ich natürlich dann auch so, ne, zum ersten Mal so zu merken, okay, irgendwas ist, wieso wird diese Flagge jetzt immer ins Bild geholt, was ist dieser Pathos, was passiert damit? Also da habe ich dann so eine Coming-of-Age-Erinnerung auf jeden Fall dran. Aber wenn wir bei Blockbustern sind, gibt es vielleicht auch nochmal die Gelegenheit, so ein bisschen auch ins Heute zu gehen. Es gibt ja immer The Birth of a Nation damals von Griffiths, wird ja manchmal so einer so der ersten Blockbuster genannt. Der natürlich
1: ein Stummfilm von 1915, ne?
3: Genau, der so ein bisschen die Geschichte des Bürgerkriegs erzählt, aber natürlich auch eine Weise, in der die Südstaaten eben gerade nicht als Sklavereigesellschaft auftauchen oder als Gewaltformation, sondern als eben Niederlage im Bürgerkrieg, aber dann doch so eine altmodische, heroische Gesellschaft. Und dieser Film, der ja wirklich dann auch konkret so eine rassistische Darstellung benutzt, der Ku Klux Klan nach dem Film und im Zuge des Films auch wieder Aufwind bekommt. Und heute, letztes Jahr bei den Oscars, ging es ja viel um diese beiden Filme One Battle After Another und Sinners. Und gerade Sinners von Ryan Coogler fand ich dann schon interessant. Der ist ja auch nicht nur von der Kritik vielleicht gelobt worden, sondern ist auch wirklich ja am Boxoffice, war sehr erfolgreich und erzählt ja auch irgendwie eine Geschichte über Amerika, über einen Vampirismus. Das ist eine Vampirgeschichte.
1: Und eine schwarze Mythologie, kann man sagen. Ne? Die Entstehung der schwarzen Musik eigentlich erzählt anhand eines Vampir-Genre-Films.
3: Genau, aber in der Vampirrolle ist natürlich sowas wie eine Vorstellung von weißer Vorherrschaft, die sich bestimmte Dinge immer wieder aneignet aufs Neue. Und das fand ich irgendwie nochmal eine interessante Brücke, dass es da ja auch heute ja einen Blockbuster gibt, der nochmal eine ganz andere Geschichte erzählt.
1: Inwiefern schafft es Hollywood immer wieder einmal auf die eigene Geschichte zurückzugreifen und Geschichten wieder neu zu erzählen, aus anderem Blickwinkel zu erzählen, neu zu interpretieren und damit immer wieder ein Selbstbild der Nation zu zeichnen, was gerade aktuell ist, Frau Bonfen?
0: Also teilweise, weil die Filme dann immer wieder neu gemacht werden. Also es gibt alle möglichen Versuche, Birth of a Nation dann aus einer anderen Perspektive zu erzählen. Auch schon Anfang des 20. Jahrhunderts von einem afroamerikanischen Filmemacher Michaud. Und teilweise, weil es natürlich ganz viele Filme gab und gibt, die sich so als Biopics verstehen, die eine bestimmte Figur herausholen, sei das jetzt John F. Kennedy oder Malcolm X. Dann natürlich auch, weil Hollywood sich, es gibt ein Subgenre innerhalb Hollywoods, das könnte man die Präsidenten- oder Präsidentinnenfilme nennen, also wo sie sich wirklich explizit mit, was ist politische Macht, welche Korruption. Und dann interessanterweise kann sich das Kino eben die Präsidentin schon vorstellen, die sich die amerikanischen Bürger noch nicht richtig vorstellen können. Mhm. Also ich würde sagen, das sind ganz verschiedene Wege. Es gibt ja auch die ganze Idee, dass junge Amerikaner über ihre eigene Geschichte hauptsächlich im Kino erfahren, weil es dort zugänglicher ist. Und da muss man vielleicht auch sehen, dass das Kino sich jetzt natürlich auch ausgebreitet hat und man bestimmte Aspekte des Fernsehens, also der Fernsehserien, damit einbeziehen könnte. Also von daher, es ist ein Medium, was sowohl die amerikanische Geschichte immer wieder und auch aus anderen Perspektiven und mit dem Hinzufügen, das haben wir jetzt auch schon besprochen, von verschiedensten Positionen reflektiert, aber es produziert dann eben auch die Bilder, die dann wiederum in Geschichtsverständnis sich einspielen lassen. Also einerseits, wir müssen die Mythen hinterfragen, wer wird ausgelassen, für wen trifft die Geschichte, die uns immer erzählen, nicht. Aber auch irgendwie, wir brauchen trotzdem diese Geschichten. Und ich glaube, das ist vielleicht, was für mich auch bei einer Diskussion von Hollywood so wichtig ist. Hollywood ist ja sehr selbstkritisch, ja, und selbstironisch. Und Leute, selbst wenn sie dann begeistert Filme gucken, wissen ja eigentlich schon auch, dass das Filme sind. Und die Notwendigkeit, dann doch eine Geschichte zu finden oder doch auf irgendeine Schließung, wenn es auch nicht unbedingt eine ganz klare Happy End oder tragische Schließung hinausläuft, aber dieser Drang, doch irgendwie etwas Sinnstiftendes in Form von einer Narration zu bekommen, so brüchig sie auch sein mag, ich glaube, das ist ein ganz wichtiger Teil auch von Hollywood.
1: Dann bekommt das Kino aber auch sehr viel Macht, habe ich das Gefühl. Also wie sehr ist das Bild der Amerikaner von sich selbst durch das Kino geformt, wo sie sagen, die bekommen durch das Kino Geschichtsunterricht, jetzt in Anführungszeichen, aber die Darstellung von politischer Macht, was Sie gerade gesagt haben, die ist doch in vielen Filmen sehr zweifelhaft. Also inwiefern wird auch da das Verhältnis zu aktueller Politik, zu den eigenen Präsidenten, zu einer politischen Klasse geformt?
0: Da käme ich jetzt wieder zurück zu dieser These, dass man Hollywood auch als einen Denkraum verstehen kann, nämlich wirklich auch im Sinne von politischer Bildung, dass Leute auch im Hollywood-Kino, weil die Filme, selbst wenn sie vermeintlich eindeutig ideologisch sind, nie ganz so eindeutig sind, dass es wirklich die Zuschauer im besten Fall dazu bringt, auch über Dinge kritisch nachzudenken. Es kann aber auch sein, dass Leute einfach nur ins Kino gehen und sich amüsieren und überhaupt nicht nachdenken. Also insofern ist es immer schwierig, das so grundsätzlich zu nennen. Aber in jedem Fall wird das Amerikanische im Hollywood-Kino inszeniert und somit auch von dem Publikum gelernt. Und das passt eben auch interessanterweise nicht nur für das amerikanische Publikum, sondern auch für das internationale Publikum.
3: Und gerade heute dreht sich da vielleicht aber ja auch ein bisschen was nochmal um, weil natürlich die ideologische Vereinfachung natürlich auch von Seiten der Regierung, der Politik gerade passiert. Ne? Also wenn da wieder versucht wird, eine bestimmte Einheit herzustellen, bestimmte Dinge unter den Tisch zu kehren, tatsächlich Diversity-Programme gestrichen werden, Geschichtsunterricht in Anführungsstrichen gesäubert wird von bestimmten Themen, dann versucht ihr gerade da eigentlich eher von der Politik her so wieder so ein Mythos Amerika herzustellen und dann wäre eben gerade heute wahrscheinlich die Rolle des Kinos genau andersherum, das wieder zu verkomplizieren. Und gegen diese Art von Erzählung, die jetzt gerade wieder tatsächlich sehr, sehr drastisch versucht wird, durchzusetzen, anzugehen. Und ich glaube, da haben die letzten Jahre auch gezeigt, dass es da vielleicht schon auch wieder so eine Repolitisierung des von Hollywood durch die Trump-Regierung auch vielleicht gibt.
2: Ja, das sehe ich auch so. Es ist eigentlich fast auch so eine unfreiwillige Politisierung, die sich daraus ergibt, wie jetzt die politische Gemengelage sich darstellt. Und das hat zum einen mit den Filmen zu tun, aber zum anderen auch, wie wir über Hollywood reden im Hinblick auf die Akteurinnen vor Ort und deren Äußerungen zur Politik, die Überlegungen, wie ordnen wir ein, wer jetzt einen Oscar bekommt und wer nicht. Und ich meine, Hollywood selbst ist ja auch Gegenstand als Institution dieser Debatten, dieser politischen Debatten und Schauspielerinnen und Schauspieler äußern sich qua ihres symbolischen Kapitals auch zu politischen Fragen. Und ich denke, das sehen wir schon jetzt sehr deutlich.
1: Inwiefern kommt dem Kino in so einer Lage mehr Verantwortung zu, wie man zum Beispiel einen Staat darstellt, wie man Politiker darstellt, wie man politische Prozesse darstellt oder auch das Verhältnis zur eigenen Geschichte? Verändert sich da was zwischen Zivilgesellschaft und Hollywood?
2: Also aus meiner Sicht ist das Wichtigste einfach, dass man eine gewisse Vielstimmigkeit bewahrt. Ja, also es wurde ja gerade schon angesprochen, dass da politische Bestrebungen zu spüren sind, dass man so die Zeit wieder zurückdreht und wieder irgendwie den weißen Helden sucht, der doch alles richtig gemacht hat und wieder auch die Gewalterfahrungen verleugnet, die damit einhergingen. Und ich denke, diese Vielstimmigkeit, die wir ja aus Hollywood mittlerweile kennen und schätzen, dass die muss bewahrt bleiben. Jenseits jetzt, ich sehe jetzt da gar keinen engen Bildungsauftrag und ich sehe das jetzt auch nicht als politische Bildung, aber einfach sozusagen den Raum offen zu halten für unterschiedliche Interventionen, für unterschiedliche Stimmen. Ich glaube, das ist vor allen Dingen die Aufgabe, die ich dort sehe.
3: Und das ist die Frage, das ist natürlich, das, wie bedeutsam ist das Kino noch im Heute, in der Gegenwart? Das ist eher vielleicht eine medienhistorische Frage, aber natürlich findet jetzt auch viel auf den Streamingdiensten statt. Ich gucke gerade mit großer Freude die Serie The Pitt, wo ich auch das Gefühl habe, es ist ja eine Krankenhausserie, die in der Notaufnahme spielt. Mhm. Da findet eigentlich gerade Amerika statt, weil natürlich durch die Patienten, die da jede Stunde irgendwie reinkommen, natürlich alle Themen, die gerade Amerika auch beschäftigen, irgendwie reinkommen, von irgendwie Abtreibungsverboten zu Fragen der Krankenversicherung, und trotzdem gibt es im Kern dieses Ärzte-Team und das Team, was irgendwie in Zusammenarbeit mit den ganzen PflegerInnen da irgendwie die Sache noch so am Laufen hält und zusammenhält und gleichzeitig, wie die miteinander umgehen, das ist fast schon wieder sowas, so eine Utopie von so einem solidarischen Umgang miteinander, wo irgendwie die Nation so in der Notaufnahme zusammengeflickt wird. Und das ist natürlich jetzt nicht das Kino, sondern eben auch ein anderer kultureller Raum, in dem gerade viel stattfindet.
1: Und belehren lassen möchte sich wahrscheinlich auch niemand im Kino, Frau Brunfen. Also die Frage ist, welche Art von Geschichten beim Publikum da ankommen und wie sehr sie sich selbst darin auch wiederentdecken können.
0: Ja, ich denke, der Dokumentarfilm ist dann schon eher der Ort, wo man deutlich belehrend sein kann und soll. Ja? Mhm. Aber das Unterhaltungskino, also das Mainstream-Kino, soll das natürlich eigentlich nicht. Also das sind alle möglichen anderen Sachen, die viel wichtiger sind. Also suchen wir natürlich jetzt, wenn wir diese Filme kritisch lesen, suchen wir da etwas heraus oder lesen da möglicherweise auch etwas herein, was natürlich jetzt zuerst mal nicht intendiert ist und vielleicht auch eben bei vielen Leuten, die ins Kino gehen, so nicht gesehen wird. Also ich tendiere dazu, ganz viele Filme als politisch zu lesen und dann sagen andere, ja, aber das ist nicht politisch, du liest das da jetzt hinein. Mhm. Und ich kann dann auch ein gutes Argument dafür machen. Und das gehört nochmal so zu der Komplexität von Hollywood-Filmen, dass man sowohl das eine wie auch das andere an den Filmen festmachen kann. Also wenn man jetzt zum Beispiel den neuesten Spielberg-Film nimmt, ja, das kann man als ein sehr starkes politisches Statement zur Frage der Empathie lesen. Man kann es aber auch als eine etwas unsinnige Vorstellung davon, was Leute glauben oder nicht glauben oder wie der Glaube der Menschen in Frage gestellt werden könnte, lesen. Man kann es aber auch einfach als Spielberg, der jetzt nochmal an viele seiner früheren Filme erinnert und die nochmal verarbeitet, lesen. Und ich würde sagen, diese verschiedenen Ebenen kommen alle zusammen.
1: Und da formuliert das Kino vielleicht auch Wunschbilder, wie man sich gerne sehen möchte, wie man sich auch als Nation sehen möchte. Ist ja auch die Frage, ob die USA als Utopie irgendwo jemals in der Realität erreicht wurden oder erreicht werden konnten. Zum Schluss noch die Frage, sind denn Filme in so einer zerrissenen, gespaltenen Gesellschaft in der Lage, die Fliehkräfte auch zu bändigen, indem sie zu einer Art verbindenden Ausdruck einer Nation werden? Oder unterstützen sie eher die Spaltung? Wo sehen sie quasi den Weg, den das Kino da gehen könnte?
0: Also gerade die melodramatischen Enden, die wir in ganz vielen Hollywood-Filmen sehen. Aber ich würde eben sagen, das ist was Bewusstes und das Sehen, das Publikum kann das teilweise dann schon auch dekodieren. Aber dieses Wieder-Zusammenkommen, das Glücklichsein, was man eben unter dem Begriff Happy End alles subsumieren kann, ja. Das ist eine Form von Kitt natürlich. Also ja. Niemand ist so einstimmig zusammenzubringen, aber im Kino kann man das. Also von daher würde ich eher sagen, es ist grundsätzlich kein wirklicher Spiegel von der extrem komplexen, widersprüchlichen, vielstimmigen amerikanischen Kultur.
2: Ich denke, die Polarisierung ist schon sehr weit fortgeschritten und mir fällt eigentlich nur der Film Civil War ein, der das nämlich eigentlich auch zeigt. Und in einer Szene, wo es heißt, ja, nicht schießen, we Americans, ist die Antwort, yes. But what kind of Americans are you?
1: Vielen Dank. Das war das SWR Kulturforum in unserer Reihe zu 250 Jahren USA. Die USA im Film, die Selbstinszenierung einer Nation. Mit der Kulturwissenschaftlerin Elisabeth Bronfen aus Zürich, der Amerikanistin Heike Paul und dem Filmkritiker Till Kadritzke. Danke fürs Mitreden und fürs Zuhören, sagt Carsten Umlauf.
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4: Gold- und Platin-Auszeichnungen und noch obendrauf zwei Grammy Awards zeigen, dass Diana Krall international zur Jazzspitze gehört. Ihren großen Durchbruch hat sie 1999 gehabt mit dem Album When I Look in Your Eyes. Wir schauen aber noch ein Stückchen weiter zurück auf ihre frühe Karriere. Stepping Out war 1993 ihr Debütalbum. Eine junge Pianistin und Sängerin ist da zusammen mit zwei namhaften Musikern zu hören, nämlich John Clayton am Bass und Jeff Hamilton am Schlagzeug. Heute fangen die Jazz Open in Stuttgart an und Diana Krall kann man diesen Sonntag um 19 Uhr im Alten Schloss hören oder eben jetzt mit dem Song Between the Devil and the Deep Blue Sea.

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1: Frimfram Sauce von Diana Krall.
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1: Um 18 Uhr mit Markus Westhoff. Generalbundesanwalt Rommel hat nach ARD-Informationen Anklage gegen den mutmaßlichen Anführer der Anschläge auf die Nord Stream Pipeline erhoben. Der Ukrainer war im Oktober in Italien festgenommen und nach Deutschland überstellt worden. Gemeinsam mit weiteren Beteiligten soll er im September 2022 Sprengkörper an mehreren Stellen der Pipeline in der Ostsee angebracht und gezündet haben. Die Gasleitungen sind dabei vollständig zerstört worden. Bundeskanzler Merz zeigt sich zuversichtlich, dass Union und SPD bei weiteren Reformen vorankommen. Die Sitzung des Koalitionsausschusses mit den Spitzen von Union und SPD hat am Nachmittag begonnen und soll bis zum Abend gehen. Vorab sagte Merz, er erwarte einen großen Sprung nach vorn in der Modernisierung des Landes. Man tue alles, damit private Haushalte konsumieren und die Industrie investieren könne. Chinas Staatschef Xi Jinping hält am Anspruch seines Landes auf eine weltweite Führungsrolle fest. Man habe mit der rasanten Industrialisierung in wenigen Jahrzehnten das erreicht, wofür die wohlhabenden Staaten Jahrhunderte gebraucht hätten. Das sagte Xi in der großen Halle des Volkes in Peking. Wirtschaftlich und auch militärisch werde die Volksrepublik weiter wachsen. Anlass seiner Rede war der 105. Jahrestag der Gründung der Kommunistischen Partei. Google muss in Schweden umgerechnet 1,3 Milliarden Euro Schadenersatz an die Klarna-Tochter PriceRunner zahlen. Grund seien Wettbewerbsverstöße, urteilte ein schwedisches Gericht. Der US-Konzern habe seine eigene Preisvergleichsseite über viele Jahre hinweg bevorzugt. Morgen prüft der Europäische Gerichtshof in Luxemburg eine Strafe der EU-Kommission über 4,1 Milliarden Euro gegen Google. Dabei geht es um illegale Praktiken beim Android-Betriebssystem. Bei einem Großbrand sind in einem Apartmenthaus in Antwerpen mindestens 6 Menschen ums Leben gekommen. Das Feuer war am Vormittag in dem 10-stöckigen Gebäude ausgebrochen und konnte über Stunden hinweg nicht gelöscht werden. Belgien-Korrespondent Andreas Meyer-Feist berichtet.
6: Menschen, die sich auf ihre Terrassen gerettet hatten, wurden mit Drehleitern evakuiert. In den Minuten davor gab es dramatische Szenen an den Balkonen. Ein Mann versuchte, vom Geländer in das Fenster der Wohnung nebenan zu steigen. Der Nachbar stand auf dem Fensterbrett, um ihm zu helfen. Die gefährliche Rettungsaktion gelang. 200 vor allem ältere Menschen wohnen in dem Apartmenthaus. Die allermeisten konnten sich wohl retten oder waren nicht zu Hause. Aber die Suche nach möglichen weiteren Opfern ging auch am Nachmittag weiter. Eine Sprecherin der Polizei erklärte, das Feuer sei im Erdgeschoss ausgebrochen. Anwohner berichteten von Reparaturarbeiten an den elektrischen Anlagen.
1: Die Pünktlichkeit im Fernverkehr der Deutschen Bahn ist im Juni deutlich zurückgegangen. Nur knapp 53% aller Fernzüge kamen laut vorläufigen Zahlen des Konzerns pünktlich an ihr Ziel. Die Hitzewelle habe in der zweiten Monatshälfte alle Verkehrsmittel in Deutschland massiv beeinträchtigt, hieß es zur Begründung. In der ersten Monatshälfte seien noch mehr als 60% der Züge pünktlich gewesen. Über den Bodensee ist heute eine riesige Wasserhose gezogen. Der Tornado war vom Ufer aus deutlich zu sehen, löste sich dann aber wieder auf. In Friedrichshafen verfolgten zahlreiche Menschen an der Uferpromenade das Spektakel. Viele rannten aus Geschäften und Restaurants, um sich das Wetterphänomen anzusehen. Die Wasserschutzpolizei teilte mit, ihr seien wegen des Tornados keine Notfälle gemeldet worden. Der Karl-Schucker-Preis des SWR für Hörspiel als Radiokunst geht an Rupert Anticknapp. Der britische Klangkünstler erhält die mit 12.500 Euro dotierte Auszeichnung für sein Hörstück »Die fünfte Jahreszeit«. Die Jury lobte Anticknapps Arbeit als akustische Erkundungsreise zur alemannischen Fasnacht. Der experimentelle Echtzeitcharakter der Produktion vermittle kulturelles Brauchtum aus einer Perspektive zwischen Distanz und Nähe. Der Karl-Schucker-Preis gilt als international wichtige Auszeichnung für Werke der Radiokunst. Er ist nach dem Hauskomponisten der SWF-Gründerjahre benannt und wird seit 1955 vergeben. SWR-Nachrichten, Redaktion Stefan Eferts. Das Wetter. Hinter einer Kaltfront baut sich ein Hoch auf. Die Vorhersage, bis in den Abend bleibt's bei Sonne und Wolken. Die letzten Schauer und Gewitter ziehen ab. In der Nacht klar, bei 15 bis 10 Grad. Morgen zunächst sonnig, später in Rheinland-Pfalz Wolken und nachmittags vereinzelt Regen, 23 Grad.

0: Bischofsweihe in der Schweiz, wie die Pius-Bruderschaft den Konflikt mit dem Papst wagt. Auch das ist ein Thema hier in SWR Kultur aktuell bis 18.30 Uhr. Seit heute Mittag sitzen sie zusammen im Bundeskanzleramt. Politikerinnen und Politiker von CDU, CSU und SPD wollen ein großes Stück weiterkommen bei den geplanten Reformen. Und das sind bekanntlich viele: Steuer, Rente, Gesundheit, Pflege, Arbeitsmarkt. Effi Seibert in Berlin, mal ganz praktisch: Wie sollen denn diese ganzen Themen jetzt an einem Abend behandelt werden?
1: Also die haben sich schon mal für morgen auch noch freigenommen, falls es an einem Abend nicht klappt. Aber die beginnen ja nicht heute Abend. Die haben aus diesem Scheitern der Villa Borsig vom letzten Gipfel gelernt und haben diesmal schon sehr, sehr lange im Vorfeld angefangen, diese Punkte abzuarbeiten mit den sogenannten Sherpas. Also das sind quasi Gesandte der jeweiligen Parteien und der jeweiligen Ministerien, die schon mal die Punkte miteinander diskutieren und schon mal so vorsichtige Vorschläge machen, wo man sich einigen kann. Und am letzten Sonntag, da saßen ja auch schon die Spitzen der Politik selbst im Kanzleramt und haben so eine Art informellen Gipfel gemacht, wo sie auch schon drüber gesprochen haben, sodass das heute Abend jetzt eigentlich nur noch die Fortsetzung ist und nicht der Beginn von so vielen Themen an einem Abend.
0: Bei welchen Themen gibt es denn schon Einigkeit, also dass die schneller abgehandelt werden können?
1: Die Rente zum Beispiel, das war ja die große Überraschung, dass bei so einem schwierigen Thema, wo die Meinungen wirklich auseinandergegangen sind im Vorfeld, tatsächlich die beiden Koalitionspartner anschließend gesagt haben, so wollen wir das umsetzen. Und das hat bisher gehalten. Also bisher hat keiner von den wirklich Beteiligten gesagt, ach nee, das wollen wir dann vielleicht doch nicht. Also das ist ein wichtiger Punkt. Das möchten sie tatsächlich noch vor der Sommerpause ins Kabinett bringen. Und bis zum Jahresende sollen dann die notwendigen Gesetze erarbeitet werden. Da sind sie sich recht einig. Und das Gleiche gilt für das Gesundheitspaket. Das ist immerhin ein Sparpaket der Gesundheitsministerin von 16 Milliarden Euro, wo vielen Menschen wehgetan wird, sowohl den Patienten als auch den Kassen, als auch den Ärzten. Alle haben gejammert hinterher, was eigentlich immer heißt, dass es eigentlich ein guter Kompromiss ist. Da soll tatsächlich das Gesetz noch vor der Sommerpause durch den Bundestag durch. Also auch da sind sie sich recht einig, dass das Thema fertig abgehandelt wird.
0: Wo wird es vermutlich schwieriger? Also was sind die berühmten dicken Bretter?
1: Die dicksten Bretter sind tatsächlich die Einkommenssteuer, denn im Koalitionsvertrag hatten sich die beiden ja schon geeinigt, die CSU gehört ja auch dazu, dass kleine und mittlere Einkommen entlastet werden sollen. Und zwar nicht um Peanuts, sondern um die 500 Euro mindestens im Jahr. Und nun ist die Frage, wo soll das Geld dafür herkommen? Denn es muss ja irgendwie gegenfinanziert werden und der Haushalt ist nicht wirklich üppig ausgestattet. Und deswegen gibt es da noch sehr, sehr viel Diskussionsbedarf. Die SPD möchte zum Beispiel gerne einen höheren Spitzensteuersatz und eine höhere Erbschaftssteuer. Das wiederum findet die Union überhaupt nicht gut. Die ist vielleicht noch dabei, wenn es um eine Erhöhung der Reichensteuer geht. Aber da stellt sich dann die Frage, das reicht nicht, weil so viele sehr, sehr, sehr reiche Menschen, die Steuern zahlen, gibt es auch nicht in Deutschland. Und dann kommen so Punkte, die keiner eigentlich will, wie Mehrwertsteuererhöhung und auch bei Subventionskürzungen oder Einsparungen im Haushalt. Da ist man sich wirklich noch nicht so klar. Und der zweite dicke Diskussionspunkt ist die Arbeitszeit. Die soll gelockert werden. Nicht mehr eine tägliche Höchstarbeitszeit, sondern möglichst eine wöchentliche. Da sagt die SPD, wir haben jetzt schon so viele Kompromisse eingegangen, da steigt uns die Gewerkschaft wirklich aufs Dach. Da ist die Frage eben tatsächlich, ob man da unter Umständen so einen Deal schließt. Also wie viel Prozent Reichensteuer ist ein lockerer Kündigungsschutz oder ein Arbeitsschutz oder eine Arbeitszeit wert? Also vielleicht gibt es da so einen Kuhhandel.
0: SPD-Parlamentsgeschäftsführer Dirk Wiese, der hat jetzt vor diesem Treffen gesagt, wir wollen bei den zentralen Themen über die Ziellinie kommen. Wann wäre das denn soweit?
1: Da kommt ein bisschen drauf an, was man als Ziel definiert. Also ein unrealistisches Ziel wäre, dass sie da heute Abend rauskommen und sich in allen Punkten geeinigt haben. Das wird so nicht kommen. Aber ein realistisches Ziel wäre, dass sie zum Beispiel Zeitpläne entwerfen. Könnte sein, dass sie sagen, okay, wir können uns noch nicht auf alles einigen, aber wir machen zum Beispiel eine zweistufige Steuerreform. Stufe 1, auf die wir uns einigen können, zündet dann 2027 und Stufe 2 ein Jahr später. Das wäre so ein Punkt. Oder dass sie zumindest einig da rausgehen und sich nicht wie letztes Mal mit irgendwelchen windigen Punkten äußern, die dann am Tag danach alle schon wieder gekippt sind. Das wäre eine Katastrophe und das haben sie, glaube ich, auch gelernt. Glaube ich schon. Die haben gemerkt, wenn man so wie bei diesem Rentenpaket sich einig zeigt, auch bereit ist, tatsächlich Opfer zu bringen aus der reinen Parteipolitiklehre heraus, dass das von den Leuten absolut honoriert wird. Also es gibt schon die ersten Umfragen, wo die Menschen sagen, ja genau, das muss es

0: sein. Wir sind ja bereit mitzugehen, aber wenn ihr da so eine Streiterei immer veranstaltet, dann nicht. Ich denke, das haben sie gelernt, hoffentlich.
1: Vor der Sommerpause will die Bundesregierung zeigen, wir sind auf dem Weg, die Reformen, die kommen und so sehen sie auch in etwa aus. Machen da auch die nächsten Landtagswahlen schon Druck?
0: Ja, auf jeden Fall. Also wir wissen, in Sachsen-Anhalt wird gewählt, da ist die AfD sehr, sehr stark. Auch in Mecklenburg-Vorpommern bangt die SPD-Ministerpräsidentin Manuela Schwesig um ihren Job. In Berlin wird dann auch noch gewählt. Das sind natürlich Punkte, die Druck machen. Aber das ist unter Umständen ja gar nicht so schlecht, wenn sie dann schneller zu Potte kommen. Wenn das da hilft, dann von mir aus.
1: Unsere Korrespondentin in Berlin, Efi Seibert. Bevor es losging mit dem Koalitionsausschusstreffen, hat das Kabinett am Vormittag noch Gesetzentwürfe auf den Weg gebracht. Eines davon das Reservestärkungsgesetz. Damit will das Verteidigungsministerium mehr Reservistinnen und Reservisten gewinnen. 200.000 bis zum Jahr 2035. Kirsten Gierschick berichtet.
2: Es geht darum, Deutschlands Verteidigungsfähigkeit zu stärken. Ein Ziel, das auch der Bundeskanzler nach der Kabinettssitzung im Verteidigungsministerium erneut betont.
3: Sie sehen, wir machen sicherheitspolitisch Tempo. Das braucht es in einer Weltlage, in der wir als Europäer schnell und entschieden Verantwortung für unsere Freiheit, für unsere Sicherheit und auch für unseren Wohlstand übernehmen müssen und wollen.
2: Dafür soll nicht nur die Zahl der aktiven Soldatinnen und Soldaten steigen, sondern auch die der Reservistinnen und Reservisten. Heute sind es rund 60.000. Die Zahl soll auf 200.000 steigen, also bis zum Jahr 2035 mehr als verdoppelt werden. Und sie sollen aktiv einbezogen werden, so Verteidigungsminister Boris Pistorius heute.
4: Eine Reserve, die auf Augenhöhe mit der aktiven Truppe ihren Dienst versehen soll, ihnen die Bedeutung zu geben, die sie haben, unsere Reservistinnen und Reservisten am Ball zu halten, also sie auch weiterentwickeln zu können in ihren Qualifikationen, damit sie dann eben im Ernstfall auch Systeme, auch die neuen Systeme beherrschen können. All dafür dient dieses Gesetz.
2: Die entscheidende Neuerung: Reservisten sollen in Zukunft verpflichtet werden können, an Übungen oder Diensten teilzunehmen, mit nur wenigen Ausnahmen. Je nach Dauer ihrer aktiven Dienstzeit in der Truppe können das zwischen 3 und maximal 12 Wochen pro Jahr sein. Bisher gilt, die Teilnahme ist für Reservistinnen und Reservisten freiwillig, genauso die Freistellung durch die Arbeitgeber. Bastian Ernst, Präsident des Reservistenverbands und Bundestagsabgeordneter der CDU, begrüßt die Abschaffung der sogenannten doppelten Freiwilligkeit. Angesichts der Bedrohungen, insbesondere durch Russland, müsse die Reserve schnellstmöglich gestärkt werden.
5: Die Reserve ist 43% unseres gesamten Personalkörpers, den wir der NATO zugesichert haben. 260.000 Aktive, 200.000 Reservisten. Und die müssen wir jetzt befüllen. Und deswegen ist es ein Einsatz auch für die Heimat, für unser Land hier. Und die müssen natürlich üben, die müssen ausgestattet sein, die müssen wissen, was sie tun.
2: Nicht nur für die Reservisten selbst, auch für ihre Arbeitgeber gilt künftig, sie sind in der Regel verpflichtet, ihre Mitarbeiter freizustellen. Sie erhalten eine Entschädigung für die Zeit, in der diese an einer Reserveübung teilnehmen. Wichtig ist, die Verpflichtung, an Reserveübungen teilzunehmen, gilt erst für die Zukunft. Das betont der Verteidigungsminister heute noch einmal ausdrücklich.
4: Deswegen gelten die neuen Regelungen nicht für freiwillig Wehrdienstleistende, die sich vor Inkrafttreten des Gesetzes verpflichtet haben. Also auch nicht für die freiwillig Wehrdienstleistenden, die aktuell ihren Wehrdienst leisten. Und sie gelten natürlich erst recht nicht für die ehemaligen Wehrpflichtigen bis 2011.
2: Das heißt aber auch umgekehrt, wer nach Verabschiedung des Gesetzes den neuen freiwilligen Wehrdienst leistet, muss sich dann darauf einstellen, dass er oder sie später auch zu Reserveübungen antreten muss.
1: 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Heute ist der erste Tag ohne Tankrabatt, denn die abgesenkte Energiesteuer war bis Ende Juni befristet. Schon in den vergangenen Tagen sind die Benzinpreise ja an den Tankstellen langsam gestiegen und heute um 12 Uhr nochmal. Thorsten Weig aus der SWR Wirtschaftsredaktion. Angeblich war schon in den vergangenen Tagen eingerechnet, dass der Tankrabatt dann wegfällt. Warum sind Benzin und Diesel heute dann doch noch mal teurer geworden?
6: Ja, heute Mittag sind die Preise tatsächlich wieder deutlich nach oben gegangen. Super E5 hat kurzzeitig in Baden-Württemberg durchschnittlich 2,20 Euro gekostet. Das liegt offenbar aber vor allem an der 12-Uhr-Regel. Die besagt ja, dass Tankstellen nur einmal am Tag mittags die Preise erhöhen dürfen und sonst eben nur die Preise senken dürfen. Sie haben also wieder einen Puffer, wenn man so will, nach oben eingebaut. Und jetzt am Nachmittag senken sie langsam die Preise wieder. Bis zum Abend sollten die Preise also ja wieder wieder ungefähr dahin runtergehen, wo sie auch gestern Abend und heute Vormittag lagen. Die Entwicklung hat sich am Nachmittag schon abgezeichnet. Wenn Super E5 dann am Abend wieder bei etwa 2 Euro landet, dann entspricht das ungefähr einem erwartbaren Benzinpreis ohne Tankrabatt.
1: Passt denn der aktuelle Benzinpreis noch zum Ölpreis? Der ist ja gestern und heute nicht nennenswert gestiegen.
6: Nein, also der Rohölpreis und der Benzinpreis und Dieselpreis, die passen momentan alle nicht wirklich gut zusammen und das schon seit einer Weile nicht mehr. Da hilft der Vergleich von heute zu kurz vor dem Kriegsausbruch im Iran. Der Ölpreis ist ja momentan ungefähr wieder auf demselben Niveau wie vor Kriegsausbruch. Die Benzin- und Dieselpreise sind jetzt, Stand heute, aber deutlich höher als vor dem Kriegsausbruch. Und die unterschiedlichen Kraftstoffpreise sind also in den vergangenen Monaten schon deutlich auseinandergelaufen. Da sagt der Verband der Mineralölkonzerne N2X, der verweist auf eine höhere Nachfrage. Auf Nachfrage heißt es nämlich, die zuletzt höheren Preise sind eine Reaktion auf eine massiv gestiegene Kraftstoffnachfrage vor Auslaufen des Tankrabatts und haben Leerstände verhindert. Der Verweis auf gesunkene Rohölpreise führt in der aktuellen Situation in die Irre. Naja, also nach dieser Logik müssten die Preise in den kommenden Tagen ja dann wieder sinken, wenn die Nachfrage wieder normal ist. Das wird sich aber erst zeigen.
1: Wenn es da so viel Bewegung gibt, verdienen die Mineralölkonzerne oder die Tankstellen extra?
6: Ja, diese Kritik steht im Raum. Der ADAC hat beispielsweise auch kritisiert, dass jetzt beim Auslaufen des Tankrabatts die Preise zu früh gestiegen seien, weil ja noch der vergünstigte Sprit verkauft wurde. Demnach seien deutlich zu früh die Preise angestiegen. Bei der Einführung des Tankrabatts Anfang Mai haben Mineralölkonzerne wiederum darauf verwiesen, dass sie erst langsam den Rabatt weitergeben können, weil ja noch teurer Sprit in den Tanks war. Die historischen Zahlen zeigen aber, dass die Tankstellen bei der Einführung des Tankrabatts Anfang Mai sehr schnell die Preise um etwa 17 Cent gesenkt haben und jetzt eben auch sehr schnell oder auch 12 Stunden vor dem Ende des Tankrabatts die Preise wieder erhöht haben. Also so Pi mal Daumen müsste sich das ausgehen.
1: Woran wird es denn liegen, ob die Spritpreise jetzt auf diesem höheren Niveau bleiben?
6: Ja, an die Preise mit einer 2 vorne müssen wir uns auf jeden Fall gewöhnen. Das ist einfach dem Ende des Tankrabatts geschuldet. Die deutlich höheren Preise bei 2,20 Euro, die wir heute Mittag auch an vielen Tankstellen gesehen haben, die sind wirklich nur dieser 12-Uhr-Regel geschuldet und die Preise sinken am Nachmittag wieder ab. Wer also so nach 18, 19 Uhr oder auch vormittags tanken geht, der hat dann den, sagen wir mal, realistischen und niedrigen Preis, der wird sich aber bei Super E5 so ungefähr bei gut 2 Euro jetzt erstmal einpendeln.
1: Thorsten Weik aus der SWR Wirtschaftsredaktion. Gestern lief die Frist ab, da mussten alle rheinland-pfälzischen Städte über 100.000 Einwohnern einen kommunalen Wärmeplan vorgelegt haben. Und das sind Mainz, Ludwigshafen, Koblenz, Trier und Kaiserslautern. Die kleineren Städte haben noch 2 Jahre Zeit dafür. Jetzt hat es ja gerade erst das neue Gebäudeenergiegesetz gegeben, besser bekannt als das Heizungsgesetz. Und das lässt den Hausbesitzern die Wahl der Heizung, zum Beispiel auch neue Ölheizungen einzubauen. Christian Buttgereit aus der SWR-Redaktion Landespolitik Rheinland-Pfalz. Was regelt genau so ein kommunaler Wärmeplan dann?
7: Also der Wärmeplan zeigt den Weg auf, wie die jeweilige Stadt ihre Klimaziele im Sektor Heizen erreichen will. Mainz und Koblenz zum Beispiel wollen schon 2035 klimaneutral werden, Trier 10 Jahre später. Grundlage für die Wärmeplanung ist eine Bestandsaufnahme, wie heizen die Leute in der Stadt jetzt? Und es wird auch geschaut, welches Potenzial, welche Möglichkeiten gibt es denn, die bis jetzt nicht genutzt wird, zum Beispiel Abwärme von Rechenzentren, Industriebetrieben oder aus Kläranlagen.
1: Jetzt haben die großen Städte ihre Pläne vorgelegt. Das mussten sie ja dann bis gestern. Was fangen die Menschen im Land damit konkret an?
7: Die Wärmeplanung hilft vor allem Menschen, die in absehbarer Zeit in eine neue Heizung investieren müssen. Ganz praktisch, als Hauseigentümer kann ich sehen, ob mein Haus in einem Gebiet liegt, das voraussichtlich an ein Wärmenetz angeschlossen wird. Dann brauche ich selbst gar keine Heizung mehr, sondern muss mich nur noch anschließen lassen, wenn es soweit ist. In Mainz zum Beispiel wird geprüft, inwieweit Wärmenetze, die es schon schon gibt, erweitert werden können, sodass davon mehr Haushalte profitieren. In Koblenz gibt es die Idee, dem Wasser der Mosel Wärme zu entziehen und in ein Wärmenetz einzuleiten. Oder aber aus der Wärmeplanung geht hervor, dass ich mir keine Hoffnung auf Nah- oder Fernwärme machen muss. Dann weiß ich, dass ich mich weiterhin selbst um die Heizung kümmern muss. Wenn die alte kaputt ist, dann läuft es vielleicht auf eine Wärmepumpe oder eine Pelletheizung hinaus. Und es gibt andere hilfreiche Informationen. Trier zum Beispiel setzt stark auf Wärmenetze, vor allem in Gebieten, die neu erschlossen werden. Aber zum Beispiel im Stadtteil Erang, da wurden erst 2021 nach der Flutkatastrophe neue Gasleitungen gelegt und die sollen bleiben. Nur statt der fossilen Energie Erdgas soll dort in Zukunft regional erzeugtes Biogas strömen.
1: Also sind die Pläne auf jeden Fall interessant für Menschen, die jetzt planen zu bauen. Menschen, die jetzt aber ein Haus besitzen, zum Beispiel jemand in Mainz, der hat eine alte Heizung, der möchte eine Wärmepumpe. Der kommunale Wärmeplan sieht dann für sein Viertel aber vielleicht Fernwärme vor. Was hat dann Vorrang? Der Wunsch oder der Plan der Stadt?
7: Das ist tatsächlich eine Frage, die viele Hausbesitzer bewegt. Und man muss sagen, das kommt darauf an. Zum einen, was die städtische Satzung vorschreibt. In Mainz zum Beispiel gibt es in einem Stadtteil einen sogenannten Anschlusszwang. Da muss man ans Wärmenetz. Die meisten Städte sind aber eher zurückhaltend, wenn es um einen verpflichtenden Anschluss geht. Zum anderen kommt es auch darauf an, wer schneller ist. Wenn ich mir die Wärmepumpe einbauen lasse, bevor die Stadt Fernwärme bereitstellen kann, dann sollte ich diese Wärmepumpe auch weiter betreiben können. Regeln kann das aber jede Stadt für sich.
1: Informationen von Christian Puttgereit aus der Redaktion Landespolitik in Mainz. Elektronische Fußfesseln sollen Frauen vor gewalttätigen Partnern schützen. In Baden-Württemberg ist das ab heute möglich, wenn ein Gericht das beschließt. Offiziell heißt es elektronische Aufenthaltsüberwachung. Wie wirksam sie wirklich ist, dazu gibt es aber unterschiedliche Meinungen. SWR-Reporter Knut Bauer berichtet aus Stuttgart.
8: Häusliche Gewalt ist ein wachsendes Problem. 17.400 Fälle gab es im vergangenen Jahr allein in Baden-Württemberg. Und jeden Tag registriert die Polizei laut Innenministerium 50 neue Fälle. Längst sind in den meisten Frauenhäusern die Plätze knapp, wie schon seit Jahren auch im Frauenhaus Ludwigsburg.
9: Wir haben bis zu 5 Platzanfragen am Tag. Dazu kommen eben Frauen, die jetzt nicht anrufen, sondern einfach verzweifelt mit ihren Kindern und mit ihrem Gepäck hier vor der Tür stehen und bei uns Schutz suchen, sagen, ich kann nicht mehr nach Hause, ich habe Angst.
8: Wenn Opfer von häuslicher Gewalt nicht in Frauenhäusern unterkommen, bleibt oft nur die Flucht zu Freunden oder Familienangehörigen, wo sie von den Tätern schnell gefunden werden können und sich damit weiter in Gefahr begeben. Um sie besser zu schützen, kann jetzt in gravierenden Fällen die elektronische Fußfessel eingesetzt werden, so Innenminister Manuel Hagel von der CDU.
10: Sehr oft ist das so eine schweigende Spirale aus Angst, aus Tabus. Und ich finde einfach, es darf keine Tabus mehr geben in dieser Frage. Und deshalb schützen wir jetzt in Zukunft durch die Änderung vom Polizeigesetz besser, weil nicht nur der Täter einen GPS-Tracker trägt, sondern auch vermeintliche Opfer hat die Möglichkeit, wenn es das möchte, einen GPS-Tracker zu tragen und erkennt dann, wo der vermeintliche Täter unterwegs ist.
8: Voraussetzung für den Einsatz der Fußfessel ist ein richterlicher Beschluss. Über ein Empfangsgerät werden die Frauen gewarnt, wenn sich der potenzielle Täter einer festgelegten Schutzzone nähert.
10: Wenn der Alarm runtergeht, wenn dieser Tracker anschlägt, dann hat die Frau oder hat dieses Opfer die Möglichkeit, zum Beispiel die Polizei zu alarmieren. Sie hat die Möglichkeit auch zu flüchten. Sie hat die Möglichkeit, Hilfe zu holen. Diese Spirale aus Angst, die wollen wir jetzt endlich durchbrechen.
8: Aus Sicht der Beratungsstellen könnte die Änderung des Polizeigesetzes allerdings ins Leere laufen. Die Landesarbeitsgemeinschaft Häusliche Gewalt in Baden-Württemberg warnt vor einem Mangel an Beratungskapazitäten. Wenn Täter neben dem Tragen einer Fußfessel zu einer Beratung verpflichtet werden, könne diese oft gar nicht erfolgen, weil die Infrastruktur fehle. Auch Dorothea Kliche-Behnke von der SPD sieht Defizite in der Finanzierung von Präventions- und Beratungsangeboten.
11: Wenn einem Täter durch die Polizei auferlegt wird, zum Beispiel ein Kontaktverbot und eine Aufarbeitung, dann brauchen wir natürlich, um das Gesetz wirklich umzusetzen, mehr Beratung und das kostet Geld. Und wir sehen mit großer Sorge, dass derzeit statt einer Stärkung in diesem Bereich teilweise eher zu Kürzungen kommt.
8: Im Augenblick, so die Kritik, liege der Schwerpunkt ausschließlich auf der Repression. Die Prävention komme zu kurz.
1: Der Bericht von Knut Bauer. Ermahnungen, Bitten und Drohungen aus dem Vatikan haben sie nicht gestoppt. Die erzkonservative Pius-Bruderschaft hat Bischöfe geweiht. Damit sind die Beteiligten exkommuniziert. Die Pius-Bruderschaft ist eine Glaubensgemeinschaft, die alle Modernisierung der katholischen Kirche ablehnt. Sie hält zum Beispiel an der Messe auf Latein fest und ist dagegen, dass Laien Mitspracherechte haben. Katrin Hondl berichtet aus der Schweiz.
12: Auch eine letzte Warnung von Papst Leo dem 14. beeindruckte die traditionalistische Pius-Bruderschaft nicht. Vor Schweizer Bergkulisse haben die Pius-Brüder am Vormittag, wie angekündigt, 4 Männer zu katholischen Bischöfen geweiht. Und damit eine, so der Papst wörtlich, Sünde von äußerster Schwere begangen. Die illegale Bischofsweihe wurde in Econ im Kanton Wallis vollzogen. Dort betreibt die sonst besonders in Frankreich aktive Bruderschaft ein Priesterseminar. Die feierliche Zeremonie vor tausenden Gläubigen dauerte mehrere Stunden. Der Gottesdienst wurde auch live auf dem YouTube-Kanal der Pius-Bruderschaft übertragen. Nach dem Kirchenrecht hat die vom Papst verbotene Bischofsweihe harte Konsequenzen. Sie gilt als Akt, der automatisch die Exkommunikation, also den Kirchenausschluss der an der Weihe Beteiligten nach sich zieht.
1: Und auf diese Glaubensgemeinschaft, die Pius-Bruderschaft, schauen wir jetzt noch genauer mit Claudia Barthe aus der SWR-Redaktion Religion und Welt. Frau Barthe, diese Bischofsweihe war ja jetzt in der Schweiz. Wie verbreitet ist die Pius-Bruderschaft hier in Deutschland?
13: Ja, also hier in Deutschland gibt es mehrere Hauptpriorate. Dort leben die Priester in Gemeinschaften und von dort aus betreuen sie so um die 50 kleine Messorte und Kapellen in ganz Deutschland. Beispielsweise in Karlsruhe, in Rheinland-Pfalz gibt es eine Kapelle in Neustadt an der Weinstraße, ein Messzentrum im Trier oder eine Kapelle in Koblenz. Die betreiben allerdings auch Schulen. Also es gibt eine Grundschule in Riedlingen, in der Nähe von Bonn, ein Mädchengymnasium mit angeschlossenem Internat. Und das Priesterseminar befindet sich in Bayern. Also sie sind überall, das sind nicht viele, aber es gibt sie eigentlich überall in ganz Deutschland. Und der Hauptdistrikt der Pius-Bruderschaft in Deutschland, das ist Stuttgart. In Stuttgart-Feuerbach, da hat die Pius-Bruderschaft die Kirche St. Maria Himmelfahrt. Und an diesen Orten, auch an dieser Kirche, da findet die Heilige Messe halt im alten lateinischen Ritus statt. Der Priester steht mit dem Rücken zur Gemeinde, er spricht nur Latein. Übrigens mit dieser Form dieser Messe, für die diese Pius-Bruderschaft bekannt ist, hat der Vatikan auch kein wirkliches Problem, denn das liegt woanders.
1: Das Problem hat der Vatikan eben mit dieser Weihe der Bischöfe jetzt. Die Pius-Brüder, die wurden ja schon einmal exkommuniziert. Papst Benedikt XVI. Hatte dann 2009 den Kirchenausschluss aber aufgehoben. Greift der neue Papst Leo XIV. Jetzt anders durch?
13: Auf jeden Fall, denn allein die Tatsache, dass der Vatikan und auch Leo XIV. Selbst die Bruderschaft bis zuletzt gewarnt hatten, dadurch haben sie dafür gesorgt, dass die Exkommunikation nach dieser Bischofsweihe direkt unmittelbar in Kraft treten konnte. Und das ist ein deutliches Zeichen, dass sich der Vatikan hier stark abgrenzt. Das Problem, was der Vatikan mit der Pius-Bruderschaft hat, ist einfach, sie lehnt das Zweite Vatikanische Konzil ab. Sie ist beispielsweise gegen die Trennung von Kirche und Staat. Sie sieht den Katholizismus als den einzigen heilbringenden Glauben, sieht also alle anderen Religionen als nicht gleichberechtigt an. Und so konservativ diese Einstellungen sind, so aktiv ist die Jugendarbeit übrigens dieser Pius-Bruderschaft. Also auf der Webseite werden hier Kajakfahrten, Zeltlager angeboten und das Ganze wirkt erstaunlich modern. Also offenbar scheint es doch einige junge Menschen zu geben, die sich da sehr angesprochen fühlen.
1: Was bedeutet dieser Kirchenausschluss jetzt konkret für die Pius-Bruderschaft?
13: Also zunächst einmal ist es natürlich so, dass alle, die an dieser nicht durch den Papst autorisierten Weihe Beteiligten sofort exkommuniziert worden sind. Das gilt allerdings nicht automatisch für die anderen Mitglieder der Bruderschaft oder für die Gläubigen. Die gehören also nach wie vor zur katholischen Kirche. Und als 1988 in ähnlicher Form solche autorisierten Bischofsweihen schon mal stattgefunden hatten, damals hatten sich einige Priester und Gläubige von der Pius-Bruderschaft abgewendet, weil sie diese Ablösung vom Papst nicht mitvollziehen wollten. Und sie haben sich der sogenannten Petrus-Bruderschaft angeschlossen. Das ist aber relativ unwahrscheinlich, dass das diesmal auch wieder der Fall sein wird, denn das ist ja schon einige Jahrzehnte her und die Gläubigen und die Priester, die haben sich ja längst von der katholischen Kirche eigentlich so weit entfernt. Sie sind so in ihrer Blase gefangen, kann man sagen, dass sie sich eigentlich eher bestätigt fühlen in ihrer Ablehnung des Papstes und des Konzils. Also es ist eigentlich nicht zu erwarten, dass da jemand umkehren wird und in den Schoß der katholischen Kirche zurückkommen wird.
1: Informationen von Claudia Barthe aus der SWR-Redaktion Religion und Welt. Und das war SWR Kultur aktuell am Mittwochabend mit Vanja Weingart. Es ist jetzt gleich 18.30 Uhr.
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15: Guten Abend. Taylor Swift. Sie ist einer der größten Popstars der Gegenwart. Besonders ihre weiblichen Fans feiern sie als Ikone der Selbstbestimmung und des Empowerment. Ihre Songtexte sind längst Studienobjekte an Universitäten weltweit. Dabei ist sie gerade mal 36 Jahre alt. Wie wurde dieses Mädchen aus Pennsylvania zu diesem Phänomen? Eine ARD-Doku-Serie geht diesen Fragen jetzt nach und wir stellen sie Ihnen gleich hier vor. Wir starten aber in diese Stunde mit Pop-Veteranen aus Hamburg. Wir haben auch sowas. Die Band Tokotronic ist seit über 30 Jahren aktiv und stets unter den Lieblingen der deutschen Musikkritik. Dieser Song hier stammt aus dem Album Die Unendlichkeit aus dem Jahr 2018, Electric Guitar.

0: Neue Musik war das in SWR Kultur am Abend. Die malische Musikerin Fatoumata Diawara hat gerade ein neues Album veröffentlicht. Darauf singt sie in ihrer Muttersprache Bambara in SWR Kultur am Abend. Für ihre Fans, die Swifties, ist sie der größte Popstar seit den Beatles. Dieser Tage warten die Swifties mit Spannung darauf, ob Taylor Swift wirklich, wie schon lange vermutet, in wenigen Tagen ihren Verlobten heiratet, den Footballspieler Travis Kelce. Falls ja, wird eine Märchenhochzeit mindestens im Stil von Charles und Diana erwartet. Denn längst wird wirklich alles, was Taylor Swift anpackt, zu einem Superlativ. Wie es dazu kam, erzählt jetzt eine neue Doku-Serie in der ARD-Mediathek, The Taylor Swift Years, Schicksalsjahre eines Superstars. Mareike Gries sagt uns, was darin über Mensch und Werk vermittelt wird.
1: Schon der Untertitel der Doku-Serie The Taylor Swift Years macht deutlich, zu was für einem Mythos die Sängerin geworden ist. Schicksalsjahre eines Superstars. Die Ähnlichkeit mit einem Film über die legendäre Kaiserin Sissi ist nicht zufällig. Denn längst ist auch Taylor Swift eine übermenschliche Projektionsfläche.
2: Wie wurde aus Taylor Taylor Swift? Aus dem American Sweetheart der globale Superstar.
1: Swift-Expertinnen und Experten aus unterschiedlichen Ländern und Fachgebieten helfen, diese Frage zu beantworten. Sie erklären das Phänomen Taylor Swift in all seinen Facetten. Darunter der Kulturwissenschaftler Jörn Glasenapp.
3: Ich glaube, sie ist kein Mozart gewesen, auch kein Michael Jackson. Sie ist kein Wunderkind. Das zeigt wahrscheinlich auch so ein bisschen schon die Durchsetzungsfähigkeit Taylor Swifts.
1: Schon als kleines Kind hat Taylor Swift Musik gemacht, vor allem Country. Als Elfjährige versucht sie auf eigene Faust einen Plattenvertrag in der Country-Hochburg Nashville zu ergattern.
2: Sie geht in Nashville Klinken putzen, zieht von Label zu Label. Sie kämpft für ihren Traum.
4: Taylor erzählt oft, dass sie zum Gitarrenunterricht ging und auf einer Kindergitarre spielen sollte, weil ihre kleinen Finger eine große Gitarre nicht packen würden. Und dass sie zu Hause so lange mit der großen übte, bis ihre Finger bluteten und sie damit umgehen konnte.
1: Erzählt die Kulturjournalistin und Podcasterin Xing Jiang. Mit 15 dann der erste Lohn für Taylors Mühen, ein Vertrag mit einem Plattenlabel. Seitdem geht es steil bergauf, wobei es in ihrem Aufstieg immer wieder Momente gab, die sie hätten ausbremsen oder sogar scheitern lassen können. Auch das spart die dreiteilige Doku-Reihe nicht aus. Zum Beispiel die Auseinandersetzung mit ihrem ersten Plattenboss, die schließlich dazu führte, dass sie ihre ersten Alben neu einspielte, um die Rechte an den Originalaufnahmen zu sichern. Ein Akt der künstlerischen Selbstermächtigung, der bis dahin nicht vorgesehen war im profitorientierten Pop-Business.
2: Taylor Swift lädt ihren Kampf moralisch auf. Hier geht es um Kunst. Und Kunst hat einen Wert. Ich habe meine Musik immer selbst geschrieben, alles kuratiert. Aber die Tatsache, dass ich mein Werk jetzt ganz besitze, übertrifft alles.
1: Die ARD-Doku ist keine reine Huldigung Taylor Swifts. Vielmehr zeichnet sie ein differenziertes Bild der Sängerin. Dabei wird auch ihre Rolle im letzten US-amerikanischen Wahlkampf nicht ausgespart, indem sie Donald Trump mal öffentlich kritisierte, mal auffällig schweigsam war. Die Dokumentation erinnert auch an den grauenhaften Angriff auf Kinder während eines Taylor Swift-Tanzworkshops und daran, dass ihre Shows trotzdem immer weitergehen mussten. So lange, bis islamistische Anschlagspläne Konzerte während der Eras-Tour unmöglich machten. Dass die anstehende Traumhochzeit mit Footballer Travis Kelce natürlich auch einen Marketingzweck verfolgt, wird ebenso deutlich.
5: Diese Verlobungsankündigung war der perfekte Marketing-Move zur richtigen Zeit.
1: Bei all dem kommen die Swifties ohnehin auf ihre Kosten. Alle anderen verstehen spätestens nach den insgesamt knapp anderthalb Stunden Videomaterial, warum Taylor Swift der größte Popstar unserer Zeit ist.
0: Und Sie können sich die Doku-Serie ansehen, ab sofort The Taylor Swift Years, Schicksalsjahre eines Superstars in der ARD-Mediathek. Taylor Swift kann auch ganz ruhige und besinnliche Songs schreiben, wie zum Beispiel den, den wir gleich hier hören, Marjorie, eine Erinnerung und Würdigung ihrer 2003 verstorbenen Großmutter, die Opernsängerin Marjorie Finlay, die man in diesem Stück auch ganz leise im Hintergrund hören kann.

Da war sie ganz leise im Hintergrund, die Stimme der Mutter von der Großmutter von die Großmutter von Taylor Swift, Marjorie Finley. 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Helgen, das sind drei Musiker aus Hamburg, die sich während ihres Popmusikstudiums in Hannover kennengelernt haben und 15 Jahre lang als Band zusammengespielt haben, bis gestern. Da haben die drei nämlich das Ende der Band bekannt gegeben. Schade finden wir das bei SWR Kultur. Wir haben ihre Songs nämlich sehr gerne vorgestellt und schicken nochmal Grüße an Helgen mit dem unpassend passenden Titel der Band. Woran hat's gelegen?

0: Wenn man sich Kunst anschauen möchte, dann geht man ja meistens in ein Museum oder eine Galerie. In Bingen gab es letzte Woche allerdings eine Vernissage an einem eher ungewöhnlichen Ort, in der Tafel. Dort, wo sonst Lebensmittel ausgeteilt werden, hat Ralf Blümlein seine Arbeiten präsentiert. Seit über 30 Jahren ist er Künstler und Sozialarbeiter und leitet die Binger Tafel. Er setzt sich auch ganz bewusst gegen Ausgrenzung ein. Und genau das ist auch Ziel seiner künstlerischen Arbeiten. Leonie Berger hat sich in der Binger Tafel die Kunst für uns angeschaut.
1: Ralf Blümlein fällt auf. Mit pinken Haaren, Tattoos und zahlreichen Piercings in Augenbrauen, Nase, Mund und Ohren. 1994 hat er die Obdachloseninitiative Platte in Bingen gegründet und leitet sie seitdem. Nebenbei, wenn die Zeit es zulässt, arbeitet er an seiner Kunst. Auch hier beschäftigt Ralf Blümlein vor allem das Thema Armut.
2: Meine Erfahrung zeigt natürlich in den Jahren, dass die Leute aus der Situation, das sprich heißt Armut, gar nicht mehr rauskommen. Ja? Also sind in ihrer Lebenssituation regelrecht gefangen.
1: Dieses Gefangensein zeigt Ralf Blümlein mit versteiften Kleidungsstücken festgeklebt an Stühlen. Seine Arbeiten bestehen aus Gegenständen, die sonst im Müll gelandet wären. An der Wand hängt ein Einkaufswagen, ein kaputtes Fahrrad fällt aus einem Rahmen und immer wieder Kleidungsstücke. Offene Schuhe, eine abgeschnittene Hose, Handschuhe. Die Räume der Binger Tafel werden zum Ausstellungsraum und Ralf Blümlein bringt Kunst zu den Menschen, die sonst eher nicht in ein Museum gehen.
2: Da gibt es, glaube ich, viele Hemmschwellen. Ja? Ich glaube, für viele ist Kunst erstmal so, oh, damit kann ich nichts anfangen. Ich fand es ganz interessant, dass mich viele vorher gefragt haben, oh, gibt es einen Dresscode? Oder es kam dann auch die Frage, muss ich da Eintritt bezahlen? Also ich glaube, für viele ist es einfach unheimlich weit weg.
1: In einer Ecke ist ein schwarz-goldener Schlafsack aufgestellt wie ein ägyptischer Sarkophag. Gegenüber werden ein Ofen, ein Wasserkessel und Besteck zu einer skulpturalen Kochstelle. Alles Dinge, die sofort an die Themen Armut und Obdachlosigkeit denken lassen und alles in Schwarz und Gold gefärbt.
2: Gold ist so für mich die Farbe so Wohlstand, ja? Wonach alle streben, das Häuschen und so weiter und so fort. Und Schwarz ist für mich genau der Kontrast, die Spannung zwischen Schwarz und Gold, ne? Der Widerspruch. Ja? Weil die Leute, die hierher kommen, die werden den Wohlstand wohl wahrscheinlich nie erreichen.
1: Rund 1,5 Jahre hat Ralf Blümlein an den Werken gearbeitet. Seine Tafelkunden konnten Teile davon schon während der Lebensmittelausgaben sehen. Die Vernissage veranstaltet er, um einen Dialog zu ermöglichen. Er hofft, dass über die Kunst Menschen miteinander ins Gespräch kommen, die sich sonst nicht treffen.
2: Also es ist nicht der Anspruch, dass jetzt jeder hier reinkommt und sagt, oh, ist das toll, ne? Also das wäre ja Quatsch, das wäre ja vermessen. Aber ich glaube, es ist nochmal ein anderer Weg, ein neuer Ansatz. Und ich glaube, man muss auch gerade in der Wohnungslosenhilfe so über den Tellerrand hinaus gucken. Ja, und das versuchen wir hiermit.
1: Die Besucher, viele davon Kunden der Tafel, schauen sich die Arbeiten interessiert an, machen Fotos und fassen die Kunst auch mal an. In einem normalen Museum undenkbar. Aber hier ist das möglich. Kunst und Tafel sind kein Widerspruch, findet auch die Ukrainerin Lilia, Kundin der Tafel.
3: Ich finde das ganz kreativ. Und ich glaube, das passt super. Ja, ich finde, Kunst ist gut für Seele, für Herz, für Beziehungen und dann für ein bisschen Erleichterung für schwierige Momente, ja, das auch als Therapie.
1: Für Ralf Blümlein ist seine Kunst vor allem ein Weg, um auf die Themen aufmerksam zu machen, die ihn sein Leben lang beschäftigen. Armut und Wohnungslosigkeit.
2: Ich glaube, es ist auch wichtig, dass Kunst, meine Überzeugung, auch durchaus eine politische Aussage hat. Die Kunst kann vielleicht dazu beitragen, dass man Dinge hinterfragt. Dass man vielleicht einfach jetzt bei diesem Thema hier auch mal überlegt, Mensch, warum geht es den Menschen so?
1: Ein Teil der Arbeiten ist dauerhaft in der Ausgabestelle der Tafel in Bingen zu sehen. Doch ein paar der Kunstwerke müssen nach der Vernissage erstmal Platz machen, damit hier in den nächsten Tagen wieder Lebensmittel ausgegeben werden können.

Abigail LaPelle und Chips in SWR Kultur am Abend. Ein Wiedersehen mit Dustin Hoffman eröffnet der Film The Piano Tuner, der jetzt neu in die Kinos kommt. Und eine Wiederbegegnung mit der französischen Schriftstellerin George Sand, die ermöglicht ein neues Hörbuch. Alles Themen der kommenden Stunde hier in SWR Kultur am Abend.

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1: Um 19 Uhr mit Markus Westhoff. Die Chefin der Bundesagentur für Arbeit, Nahles, hält eine Erhöhung des Arbeitslosenversicherungsbeitrages für möglich. Das sei eine Möglichkeit, das zu erwartende Defizit ihrer Behörde von mehr als 9 Milliarden Euro auszugleichen, so Nahles. Andere Möglichkeiten seien ein Zuschuss oder ein Darlehen des Bundes. Grund für das Defizit der Agentur ist die gestiegene Zahl von Arbeitslosengeldempfängern. Außerdem wurden Rücklagen in Höhe von 27 Milliarden Euro für das Kurzarbeitergeld während der Corona-Pandemie aufgebraucht. Das Bundeskabinett hat zwei Gesetze auf den Weg gebracht, um die Verteidigungsfähigkeit Deutschlands zu stärken. Zum einen sollen Reservisten künftig auch außerhalb von Krisenzeiten verpflichtend zu Übungen und Dienstleistungen herangezogen werden können. Außerdem geht es darum, Bauprojekte der Bundeswehr zu beschleunigen. Verteidigungsminister Pistorius sagte, es werde dazu jedes Jahr mehr Geld investiert. Es gehe vor allem um den Bau von Unterkünften, Munitionsdepots und um die Logistik für neue Waffensysteme. Generalbundesanwalt Rommel hat nach ARD-Informationen Anklage gegen den mutmaßlichen Anführer der Anschläge auf die Nord Stream Pipeline erhoben. Der Ukrainer war im Oktober in Italien festgenommen und nach Deutschland überstellt worden. Gemeinsam mit weiteren Beteiligten soll er im September 2022 Sprengkörper an mehreren Stellen der Pipeline in der Ostsee angebracht und gezündet haben. Die Gasleitungen sind dabei vollständig zerstört worden. Alle Bischöfe der traditionalistischen Pius-Bruderschaft sind aus der katholischen Kirche exkommuniziert worden. Damit zog der Vatikan die Konsequenzen aus einer verbotenen Bischofsweihe der Gemeinschaft. Die hatte in der Schweiz vier Priester zu Bischöfen geweiht, was der Papst Leo XIV. Ausdrücklich verboten hatte. Laut Kirchenrecht ist die Exkommunikation, also der Ausschluss aus der katholischen Gemeinschaft, in solchen Fällen vorgeschrieben. Die Pius-Bruderschaft erkennt die Strafen Roms aber nicht an und sprach dem Papst die kirchliche Autorität ab. Die Finanzaufsicht BaFin hat Geldbußen in Höhe von 620.000 Euro gegen den Batteriehersteller Varta verhängt. Grund seien Verstöße gegen die Marktmissbrauchsverordnung. Außerdem habe Varta eine Insider-Information nicht unverzüglich bekannt gegeben, was gegen das Wertpapierhandelsgesetz verstoße. Zudem habe das schwäbische Unternehmen aus Ellwangen einen Halbjahresfinanzbericht nicht veröffentlicht. Varta hatte zuletzt wirtschaftliche Probleme. Um die Pleite zu verhindern, hatte sich das Unternehmen in den letzten zwei Jahren neu aufgestellt. Das Werk in Nördlingen wird geschlossen, nachdem der Hauptkunde, mutmaßlich Apple, abgesprungen ist. Unternehmen und Selbstständige in Baden-Württemberg müssen sich bei der Erstattung von Corona-Soforthilfen gedulden. Laut dem Wirtschaftsministerium wird es erste Rückzahlungen frühestens im vierten Quartal dieses Jahres geben. Das Land hatte von vielen Empfängern Teile der Corona-Soforthilfen zurückgefordert, was aber später von Gerichten kassiert wurde. Darum muss das Land den Betroffenen das Geld nun erneut auszahlen. SWR-Nachrichten, Redaktion Stefan Eferts. Das Wetter in Baden-Württemberg und Rheinland-Pfalz. Heute Nacht meist klar und vergleichsweise kühl. Die Temperaturen sinken auf 15 bis 10 Grad. Morgen scheint zunächst oft die Sonne, bevor mit böigem Westwind in Rheinland-Pfalz dichtere Wolken auftauchen. Am Nachmittag vereinzelt leichter Regen. Die Höchstwerte liegen zwischen 23 Grad in der Eifel und 30 Grad in der Kurpfalz. Freitag Sonne und Wolken bei gemäßigten 22 bis 27 Grad. 19.04 Uhr.
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2: Guten Abend. Der Film The Piano Tuner bringt zwei wirklich gegensätzliche Schauspieler zusammen. Altstar Dustin Hoffman und Newcomer Leo Woodall. Sie spielen die Hauptrollen in dem Spielfilmdebüt von Daniel Rohrer, der bisher mit Dokumentarfilmen Erfolge feierte. Was für ein Film in dieser originellen Konstellation entstanden ist, das hören wir gleich. Musikalisch starten wir mit der Singer-Songwriterin Hayley Hendrix. Aus Portland, Oregon kommt sie und sie singt in diesem Song über das Hadern mit dem Stadtleben und ihrer Sehnsucht nach dem Land. Foxglove, also Fingerhut, heißt der Song.

0: 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Daniel Rohr, der kanadische Filmemacher, hat schon einen Oscar im Schrank stehen. Aber mit The Piano Tuner musste der Filmemacher trotzdem noch mal einigermaßen von vorne anfangen. Er hat nämlich bisher nur, in Anführungszeichen, Dokumentarfilme gemacht. Und dieser Film ist sein Spielfilmdebüt. Morgen kommt er in die Kinos mit Dustin Hoffman und dem Newcomer Leo Woodall. Ob der Film sich lohnt, sagt uns jetzt Bettina Dunkel.
1: Gute Jazzmusiker beherrschen nicht nur ihre Instrumente. Sie sind obendrein unschlagbar in der Kunst des Improvisierens. Ein Talent, das auch Nicky und Harry besitzen. Nicky war mal ein Wunderkind am Klavier. Harry gehörte zum Inner Circle von Jazzgrößen wie Herbie Hancock. Dann entwickelte Nicky ein Gehörleiden. Harry hatte einen Herzinfarkt. Als harmonisches Ersatzvater-Sohn-Gespann tingeln sie jetzt durch Manhattan und stimmen die Pianos von neureichen Möchtegern-Kulturbeflissenen. Aber die schätzen weder die Instrumente in ihren Wohnzimmern noch die erstklassige Arbeit der beiden.
2: Entschuldigung?
3: Ja, Ma'am?
2: Die Toilette ist undicht. Ich gebe Ihnen 100 extra.
3: Was sagt sie?
4: Sie will, dass wir die Toilette reparieren.
5: Wir sind Klavierstimmer. Wir reparieren Klaviere.
2: 200.
5: Höre ich 500?
1: Die vielschichtige Tragikomödie The Piano Tuner wirkt zu Beginn wie eine charmante Charakterstudie über gescheiterte Künstler am Klavier. Aber wie der hakenschlagende Jazz-Soundtrack, der dem Film seinen Rhythmus verleiht, steckt auch die Handlung voller Twists und Überraschungen. Diese werden nach und nach, um nicht zu sagen vorsichtig, integriert. Da wären zunächst romantische Elemente, die nach Drehbuchstandard klingen, aber durchaus originell sind. Denn die Art und Weise, wie zwischen Klavierstimmer Nicky und Kompositionsstudentin Ruthie die ersten Funken fliegen, hat man so noch nicht gesehen bzw. gehört.
6: Hast du das absolute Gehör?
7: Ja.
6: Was ist das?
7: C Fis, Ass E, E7 B9, F7 Kreuz 5 Kreuz 9. Fis, G, A, Eis, H über Dis.
1: Als der von Dustin Hoffman gespielte Harry ins Krankenhaus muss, werden dramatische Noten hinzugefügt. Weil aber auch das keine allzu überraschende Wendung ist, kommen Thriller-Komponenten dazu. Und die verleihen der Handlung dann doch eine unerwartete Dynamik.
7: Hallo?
4: Wie lange brauchen Sie noch? Es ist laut.
8: So lange, wie wir brauchen. Es sei denn, du öffnest den Safe.
1: Mit seinem hochsensiblen Gehör kann Nicky selbst modernste Safes und deren Kombinationen knacken. Und weil Harrys Krankenhauskosten explodieren, lässt sich Nicky von einer Einbrecherbande anheuern.
8: Heilige Scheiße. Wenn du richtig Geld verdienen willst, ruf mich an.
1: Würde The Piano Tuner in voller Konsequenz dem Aufbau einer Jazz-Improvisation folgen, müsste die Handlung ab diesem Moment absolut unberechenbares Terrain betreten. Dazu allerdings fehlt dem Film leider der Mut. Vieles ist vorhersehbar, manches arg konstruiert. Demgegenüber steht die hervorragende Schauspielleistung von Hauptdarsteller Leo Woodall und das immersive Sounddesign von Johnny Byrne, der schon mit The Zone of Interest eine Glanzleistung abgeliefert hat. Dennoch, über den Rohdiamant-Status kommt The Piano Tuner nicht hinaus. Was okay ist, wenn man bedenkt, dass Regisseur und Drehbuchautor Daniel Roher zuvor ausschließlich Dokumentarfilme gemacht hat. Für einen, Navalny, wurde er 2023 mit einem Oscar ausgezeichnet. Gerade mal 29 Jahre alt war der Kanadier damals. Der Druck war enorm. Roher wurde depressiv, hatte eine kreative Blockade. Entsprechend ist sein Spielfilmdebüt auch eine Art Selbsttherapie. Handelt The Piano Tuner doch unter anderem davon, wie man nach einer Krise wieder zu sich findet. Dafür braucht es Zeit. Und dieser Film ist ein sehr guter Anfang.
0: Ab morgen ist The Piano Tuner dann bei uns in den Kinos. Nicky und Harry, die beiden Klavierstimmer im Film, bewegen sich zwischen musikalischem Genie und Gangsterdasein. Und von solchen Persönlichkeiten singt auch der Musiker Hervé Solter im Song »The Genius and the Gangster«.

0: alte Volkslieder aus Norwegen will diese junge Band erforschen und wieder modern machen. Rigla heißen sie. Und das hier war die aktuelle Single Oya Mine, auf Deutsch Meine Augen, in SWR Kultur am Abend. Der deutsche Dichter Heinrich Heine nannte sie den besten Schriftsteller, den das moderne Frankreich hervorgebracht hat. Gemeint ist Amantine Aurore Lucille Dupin de Francœur, bekannt unter ihrem Pseudonym Georges Sand. Sie war in vielerlei Hinsicht eine Revolutionärin. Sie trug Männerkleidung, liebte, wen sie wollte, schrieb Romane und kämpfte für Frauenrechte und soziale Gerechtigkeit. Dieses Jahr jährt sich Georges Sands Todestag zum 150. Mal. Heute, am 1. Juli 1804 aber, also vor 222 Jahren, wurde sie geboren. Caroline Diller erzählt ihre Geschichte und holt sie zunächst ins Hier und Jetzt.
1: Georges Sand war das, was man heute wohl eine Bosslady nennen würde, in Anlehnung an die französische Musikerin und Gen-Z-Ikone Theodora. Es ist zugegeben ein absoluter Anachronismus, aber auch eine Verneigung vor einer der schillerndsten Französinnen des 19. Jahrhunderts. Spurensuche im Pariser Musée de la Vie Romantique, in dem eines der berühmtesten Porträts von Georges Sand hängt.
2: Oui, c'est une image très, très iconique.
1: Es ist ein ikonisches Bild, mit den Haaren, die ihr auf die Schultern hängen und den Blumen darin. Es wirkt sehr feminin, bildet einen gewissen Gegensatz zu den typischen Darstellungen von Georges Sand. Eine Frau in Hosen, die Zigarre raucht und eben dieses männliche Pseudonym nutzt.
2: Qui fume le cigare, qui a ce nom justement de plume masculin.
1: Sagt Gaëlle Riault, die Direktorin des Museums. Amantine Aurore Lucille Dupin de Francœur, alias Georges Sand, trug Männerkleidung, wofür damals eine Extraerlaubnis nötig war. Sie rauchte, trennte sich rechtlich von ihrem Ehemann und finanzierte sich eigenständig durch ihre Arbeit als Schriftstellerin. Ihre Romane handelten oft von Menschen, die in der Literatur bis dahin keinen Platz hatten. Nicht selbstverständlich, wenn man bedenkt, dass Georges Sand bei ihren väterlicherseits adligen Verwandten in einem Landschloss aufwuchs.
2: Elle va mettre en scène des paysans, des laboureurs, des personnes de conditions sociales plutôt basses.
1: Sie setzt Bauern in Szene, Arbeiter, Menschen aus den unteren sozialen Schichten und macht sie zu wirklichen Heldinnen und Helden. Allein das ist eine Erneuerung der literarischen Themen. Und dann spricht sie in ihren Werken von Frauen, aber nicht als Objekte oder passive Wesen, die Situationen einfach über sich ergehen lassen. Sie spricht von Frauen, die ihr Schicksal in die Hand nehmen, sich engagieren.
2: Mettre en scène des femmes qui vivent leur destin, qui sont engagées en fait.
1: Viele sehen Georges Sand deshalb noch heute als feministische Ikone, obwohl das schon wieder ein Anachronismus ist, denn der Begriff Feminismus entstand erst nach dem Tod der Schriftstellerin. Trotzdem sei die Bezeichnung alles andere als absurd, findet Gaëlle Riault.
2: Et en effet, je pense qu'elle prenait la liberté des femmes et elle prenait l'égalité aussi.
1: Sie sprach sich für die Freiheit der Frauen aus, genauso wie für Gleichheit. Außerdem engagierte sie sich für Bildung von Kindern, aber auch von Frauen und für soziale Gerechtigkeit. Vor diesem Hintergrund erscheint es mir nicht völlig abwegig zu sagen, dass Georges Sand Feministin war.
2: Ça me semble pas complètement incroyable de dire que Georges Sand est féministe pour ces raisons-là.
1: Berühmt, bisweilen berüchtigt, war Georges Sand auch für die lange Liste ihrer Liebhaber. Neben Alfred de Musset, mit dem sie eine ebenso leidenschaftliche wie turbulente Beziehung verband, war sie auch mit Frédéric Chopin liiert. Eine intellektuelle und kreative Verbundenheit teilte sie außerdem mit dem Maler Eugène Delacroix und den Schriftstellern Gustave Flaubert und Victor Hugo.
2: Elle a été souvent réduite à ses frasques amoureuses, puisqu'elle a eu plusieurs amants, mais pour moi c'est assez réducteur.
1: Georges Sand auf ihre zahlreichen Liebschaften zu reduzieren, wie es oft passiert sei, würde ihrer vielschichtigen Persönlichkeit nicht gerecht, findet Gaëlle Riault. Denn Georges Sand war literarische Vielschreiberin, politische Essayistin, kluge Netzwerkerin, kurz eine zentrale Figur für die Epoche der Romantik. Oder eben die Bosslady des 19. Jahrhunderts.
0: George Sand, vor 222 Jahren geboren. In ihrem 1872 erschienenen Meisterwerk Nanon schildert sie die französische Revolution aus der Sicht eines armen, ungebildeten Bauernmädchens. Der SWR hat Nanon neu als Hörbuch aufgenommen. 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

0: 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Victor Willis war Mitgründer und Leadsänger der Disco-Gruppe Village People. Heute wurde bekannt, dass Victor Willis mit 74 Jahren gestorben ist. Willis war bei Auftritten der Village People stets als Polizist verkleidet. Bekannt wurde die Band mit Disco-Hits wie YMCA von 1978.
1: Mit YMCA hat Victor Willis einen Song geschrieben, der heute auf ganz unterschiedlichen Bühnen läuft, von der Pride-Parade bis zum Wahlkampf. Geschrieben hat er ihn Ende der 70er Jahre als Teil eines Disco-Projekts, das eigentlich vor allem Spaß machen sollte. Doch der Song bekam schnell ein Eigenleben. Für viele wurde er zur queeren Hymne. Willis konnte damit leben, auch wenn er immer wieder betont hat, dass er den Song so nicht gemeint hatte.
2: Das steht so nicht in meinem Text.
1: Das hat er oft gesagt und noch vor einem Jahr in einem Interview klargemacht, wie er sein Publikum selbst sieht.
2: Etwa 10% unseres Publikums kommen aus der schwulen Community. Rund 60% sind heterosexuelle Frauen.
1: Gleichzeitig hat er akzeptiert, dass seine Musik am Ende den Menschen gehört, die sie hören oder spielen. Victor Willis war nie nur der Sänger. Er hat die Village People geprägt als Stimme, als Songwriter und als jemand, der aus einer schrägen Kostümidee eine erfolgreiche Band gemacht hat. YMCA, Macho Man, In the Navy, diese Hits gehen maßgeblich auf ihn zurück. Und gerade YMCA hat in den letzten Jahren noch einmal ein eigenes Kapitel bekommen. Donald Trump nutzte den Song regelmäßig bei Wahlkampfauftritten. Andere Künstler gingen dagegen vor, Willis nicht. Seine Begründung, Musik soll verbinden, das kam nicht überall gut an.
2: Tausende schreiben auf Facebook, wir hören eure Musik nicht mehr.
1: Vor allem für viele Fans, die den Song als queere Hymne sehen, war das schwer nachzuvollziehen. Willis blieb trotzdem bei seiner Linie. Seine Band trat sogar bei einem Inauguration-Event für Trump auf und Willis rief nach der Wahl zur Einheit auf.
2: Wir wollen die Leute zusammenbringen, auch wenn man ihn nicht gewählt hat. Ich bin Demokrat, wir haben verloren, jetzt müssen alle hinter ihm stehen.
1: Willis' eigener Weg war alles andere als geradlinig. 1980 verließ er die Village People auf dem Höhepunkt ihres Erfolgs. Danach folgten schwierige Jahre, auch mit Drogenproblemen. Er kam zurück, stand wieder auf der Bühne und war seit 2017 wieder Leadsänger der Band. In der Zeit ohne ihn konnten die Village People nicht mehr an ihre großen Erfolge anknüpfen. Die entscheidende Phase, die war mit ihm. Privat war Victor Willis seit 2007 mit der Anwältin Karen Huff Willis verheiratet, die ihn auch in schwierigen Zeiten begleitet hat. Kinder hatte er nicht. Was bleibt, ist eine Band, die bis heute funktioniert und ein Song, der für viele eine eigene Bedeutung hat.
0: Anne Schneider über Victor Willis. Mit 74 Jahren ist er jetzt gestorben. Schauen bzw. hören wir zurück, wie die Karriere der Village People begonnen hat. Aus dem Debütalbum hier der Titelsong Village People.

0: 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Er gehört zu den Autoren, den jede Generation wieder neu für sich entdeckt. Egon Erwin Kisch. Momentan wird er als Kriminalreporter wieder entdeckt und ermittelt in den Kriminalroman von Martin Becker und Tabea Sörgel, die im Berliner Kanon Verlag erschienen sind. Die Journalistin Sabine Rückert, die auch Mitherausgeberin des Podcasts Zeitverbrechen ist, will im rasenden Reporter Kisch sogar einen Vorläufer heutiger True Crime Podcasts erkannt haben. Tino Dallmann, unser Rezensent, findet, so ganz passt das nicht.
1: Die Reportagen von Egon Erwin Kisch als Vorbild für heutige True Crime Podcasts zu lesen, ist aus mehreren Gründen ein gewagtes Unterfangen. Erstens hat es Kisch in seinen Texten mit der Wahrheit nicht allzu genau genommen. Darauf weist auch Sabine Rückert im Vorwort ihres Bands hin. Für den rasenden Reporter zählte die literarische Wahrheit. Eine packende Geschichte, meist mit einer gut sitzenden Pointe. Und zweitens machen Kischs Kriminalreportagen nur einen Teil seiner Arbeit aus. Herausgeberin Sabine Rückert muss im Band Prager Verbrechen die Kategorie Verbrechen also großzügig auslegen. Genau dadurch entfaltet der aber einen besonderen Reiz. Denn Kisch interessiert sich nicht nur für das Verbrechen an sich, er setzt sich auch mit dem Strafsystem der K&K-Monarchie auseinander. Und so befasst er sich mit den Haftbedingungen, der Biografie eines Henkers und er besucht, ohne offizielle Erlaubnis, einen Friedhof für Sträflinge.
2: Keine Inschrift ist auf den Gräbern, nicht einmal der Name des Beerdigten. Warum ist es Zartgefühl, dass man dem Namen des im Kerker Verstorbenen keine Schande mehr bereiten will? Ist es die Befürchtung, dass sich die Neugierde, Hass oder Blutrache noch gegen das Grab des Verbrechers kehren könnte? Oder aber soll jener, der als Nummer lebte und als Nummer starb, auch als Nummer beerdigt sein? Denn nur Ziffern mit einer Schablone aufgezeichnet sind auf den Kreuzen.
1: Die menschlichen Abgründe, die Kisch beschreibt, sind zeitlos. Auch deshalb reichen die Kriminalfälle, von denen der Reporter berichtet, bis ins 17. Jahrhundert zurück. Und zur Höchstform läuft er dann auf, wenn Gewalt oder Machtmissbrauch nicht nur von einer Person begangen werden, sondern System haben. Das zeigt sich im wohl bekanntesten Fall, mit dem sich der Kriminalreporter Egon Erwin Kisch befasst hat. Die Affäre um den Offizier Alfred Redl, der kurz vor Ausbruch des Ersten Weltkriegs Geheimnisse an andere Staaten weitergegeben hat. Kisch macht in seinem Porträt des Offiziers auch deutlich, wie der damalige Geheimdienstapparat von Intrigen durchsetzt war. Darüber hinaus beweist er sich als akribischer Rechercheur.
2: Beweise für die verräterische Tätigkeit Redls fanden sich genug vor. Empfangsbestätigungen für Geldsendungen aus Russland, Quittungen über gewechselte Rubel und vor allem fotografische Platten. Er hatte in seiner Wohnung bei geschlossenen Fensterläden Dienstbücher Reservantencharakters, Mobilisierungsinstruktionen und ähnliche Elaborate abfotografiert.
1: Auch wenn sich die journalistischen Standards inzwischen geändert haben, bleiben die Reportagen von Egon Erwin Kisch beeindruckende Zeitzeugnisse. Das gilt besonders für einen späten Text, in dem Kisch nach Ende des Zweiten Weltkriegs ein Museum besucht. Das haben die Nationalsozialisten in Prag errichtet, um Juden, nachdem sie sie ermordet und ihren Besitz gestohlen haben, weiter zu diffamieren. Kisch, selbst jüdischer Herkunft, beschäftigen bei seinem Besuch Erinnerungen an die eigene Kindheit und an Freunde. Er ist aber auch sichtlich um Distanz bemüht.
2: Den kriminellen Ursprung des Museums verrät vor allem die Tatsache, dass die Objekte in vielen, voneinander wenig unterschiedenen Exemplaren vorhanden sind. Eine solche Pluralität käme nicht vor, wäre die Sammlung nach und nach angelegt und nach Bedarf durch Kauf oder Tausch ergänzt worden und nicht durch Massenraub.
1: Gerade dieser gekonnte Wechsel zwischen persönlicher Erzählung und dem Verweis auf Fakten lässt Kisch dann doch als Vorgänger heutiger Podcaster erscheinen, die ebenfalls dem Verbrechen auf der Spur sind. Sabine Rückert gelingt es so, den Reporter Egon Erwin Kisch in einem neuen Licht erscheinen zu lassen. Ihr gewagtes Unterfangen ist für uns Leser ein Gewinn.
0: Prager Verbrechen von Egon Erwin Kisch ist erschienen in der anderen Bibliothek. 336 Seiten hat das Ganze und kostet 28 Euro. Und ähnlich schaurig wie True Crime klingt auch dieser Song von Tristan Brusch. Er singt hier gleich über eine Bluttat aus Eifersucht und ebenso über verlorene Liebe am Herz vorbei.

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Und das war's fast schon wieder von SWR Kultur am Abend an diesem Mittwoch. Die Redaktion hatte heute Martin Spiller, die Musik kam von Tristan Reiling. Gleich gibt's hier noch die Kulturtipps zum Ausgehen und nach den Nachrichten geht es hier weiter mit ARD Konzert und dem Symphonieorchester des Bayerischen Rundfunks heute. Simon Rattle dirigiert bei Musica Viva zu Ehren von Hans-Werner Henze. Ich bin Martina Kögel. Ich wünsche Ihnen noch einen schönen Abend.

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1: 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Milonga in Heidelberg. Der Tango ist ein trauriger Gedanke, den man tanzen kann. So heißt es in Lateinamerika. Die Milonga dagegen ist seine fröhlichere Schwester. Die Schritte sind kürzer, die Musik ist leichter und spielerischer. Spielerisch und leicht ist bei der Milonga auch die Aufforderung zum Tanz. Sie kommt aus der Ferne per Mirada und Cabeceo. Blickkontakt und Kopfnicken bedeuten Zustimmung. Elegantes Wegsehen erspart den Korb. Fremde werden für wenige Lieder ein Pärchen. Tango Jam in Heidelberg. Morgen, Donnerstag, 20 Uhr, Karlsdorf Bahnhof. Die Hybris und der Traum von Unsterblichkeit in Heilbronn. Die Groteske, wo die Götter kauern wie Hunde, handelt von der Molekularbiologin Dr. Dr. Sophia Maillard und ihren großen Plänen. Sie möchte das Universum retten und den Tod abschaffen. Dabei spielt der Garten einer ehemaligen Technikethikerin eine Rolle, in dem das Kraut der Unsterblichkeit wachsen soll. Es folgt ein philosophisches Lustspiel über Größenwahn, technische Überforderung und die Sehnsucht nach Sinn in einer entzauberten Welt. Wo die Götter kauern wie Hunde. Freitag und Samstag, 20 Uhr, im Science Dome der Experimenta. 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
3: Um 20 Uhr mit Markus Westhoff. Generalbundesanwalt Rommel hat nach ARD-Informationen Anklage gegen den mutmaßlichen Anführer der Anschläge auf die Nord Stream Pipeline erhoben. Der Ukrainer soll gemeinsam mit weiteren Beteiligten vor 4 Jahren Sprengkörper an der Pipeline in der Ostsee angebracht und gezündet haben. Die Gasleitungen sind dabei vollständig zerstört worden. Das Hanseatische Oberlandesgericht muss nun prüfen, ob der Angeschuldigte sich darauf berufen kann, als Soldat im Krieg gehandelt zu haben. Dann würde er straffrei ausgehen. Die Chefin der Bundesagentur für Arbeit, Nahles, hält eine Erhöhung des Arbeitslosenversicherungsbeitrages für möglich. Das sei eine Möglichkeit, das zu erwartende Defizit ihrer Behörde von mehr als 9 Milliarden Euro auszugleichen, so Nahles. Eine andere Möglichkeit seien ein Zuschuss oder ein Darlehen des Bundes. Grund für das Defizit der Agentur ist unter anderem die gestiegene Zahl von Arbeitslosengeldempfängern. Der Arbeitgeberverband BDA sieht in der Neuregelung für Reservisten eine Gefahr für Unternehmen. Das Bundeskabinett hatte am Mittag beschlossen, dass ehemalige Soldaten unabhängig von der Weltlage jederzeit zu Übungen verpflichtet werden können. BDA-Präsident Dulger sagte, Unternehmen müssten rechtzeitig über das Heranziehen von Reservisten unter ihren Mitarbeitern informiert werden. Nur so könnten Betriebsabläufe sichergestellt werden. Rund 2,5 Monate vor der Wahl zum Berliner Abgeordnetenhaus liegt Die Linke nach einer aktuellen Wahlumfrage vorn. Würde am Sonntag gewählt, wäre die Linkspartei mit 20% stärkste Kraft. Das geht aus dem Berlin-Trend von Infratest DIMAP hervor. Die Plätze dahinter belegen Grüne, AfD und CDU mit 19, 18 und 17% der Stimmen. Die CDU stellt derzeit noch den regierenden Bürgermeister. Das Land Baden-Württemberg hat für seinen 75. Geburtstag im kommenden Jahr nun ein eigenes Lied. In einer Online-Abstimmung gewann die Mannheimer Band Faxen mit ihrem Song The Land, teilte das Staatsministerium mit. 6 Wochen lang konnten die Baden-Württemberger online für einen von 3 Songs abstimmen, die eine Jury zuvor fürs Finale ausgewählt hatte. Faxen überzeuge durch eine authentische, nahbare Sprache, die typische Facetten des Lebens in Baden-Württemberg beschreibt. Bei der Fußball-WM hat England das Achtelfinale erreicht. Die Mannschaft von Trainer Thomas Tuchel hat gegen die Demokratische Republik Kongo 2:1 gewonnen. SWR-Nachrichten-Redaktion Stefan Eferz. Das Wetter heute Nacht meist klar und vergleichsweise kühl. Die Temperaturen sinken auf 15 bis 10 Grad. Morgen scheint zunächst oft die Sonne, bevor mit böigem Westwind in Rheinland-Pfalz dichtere Wolken auftauchen. 20.03 Uhr.
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5: Einen schönen guten Abend. Am Mikrofon begrüßt Sie Marlene Reichert. Die Uraufführung wurde seinerzeit zum Skandal. Und mit rund 200 Mitwirkenden ist Hans-Werner Henzes Oratorium Das Floß der Medusa ein großdimensioniertes, monumentales Stück. Mit diesem sehr speziellen Werk hat die Musica Viva, die Konzertreihe des Bayerischen Rundfunks für zeitgenössische Musik, Henzes 100. Geburtstag heuer gefeiert. Der wäre eigentlich heute, aber schon am 6. Februar hat das Symphonieorchester des Bayerischen Rundfunks unter der Leitung seines Chefdirigenten Sir Simon Rattle in der Münchner Isar Philharmonie Das Floß der Medusa aufgeführt. Herzlich willkommen zu ARD Konzert, heute präsentiert vom Bayerischen Rundfunk mit einem Mitschnitt dieses Abends. Vor Henze aber zuerst ein Werk von Olga Neuwirth, das in diesem Konzert uraufgeführt wurde, Zones of Blue. Die Komponistin hat es zum einen ihrem 2023 verstorbenen Vater gewidmet und zum anderen dem Klarinettisten und Komponisten Jörg Wittmann.
6: Wir arbeiten zum ersten Mal zusammen, aber wir kennen uns tatsächlich wirklich schon sehr lange. Wir haben ein Goethe-Projekt, waren wir beide beteiligt oder haben was komponiert. Dann haben wir uns etwas aus den Augen verloren und wir haben dann, als klar war, dass sie ein Klarinettenkonzert für mich schreiben wird, haben wir uns vor einigen Jahren schon im Wiener Konzerthaus haben wir uns getroffen auf der Bühne. Und ich habe die Klarinette dabei gehabt, ich habe ihr ein bisschen Sachen gezeigt, sie hat sehr vieles gefragt. Und das ist wirklich was besonders Schönes, dass so eine Kollegin wirklich, die ja übrigens selber auch Trompete spielt, also sie spielt selber ein Blasinstrument. Und ich freue mich jetzt vor allem, dass es dieses ganz besondere neue Stück gibt in einer ganz eigenen Sprache. So ein Klarinettenkonzert hat es noch nicht gegeben.
5: Sagt der Klarinettist Jörg Wittmann. Durch den Titel Zones of Blue und den Untertitel Rhapsodie für Klarinette und Orchester eröffnet Olga Neuwirth ein weites Assoziationsfeld. Gershwins Rhapsody in Blue oder die Blue Notes im Jazz kommen Ihnen vielleicht in den Sinn. Aber auch Rhythmen aus der marokkanischen Gnawa-Musik werden zu hören sein. Und hier kommen der Klarinettist Jörg Wittmann und das Symphonieorchester des Bayerischen Rundfunks unter Simon Rattle.

0: Zones of Blue, Rhapsodie für Klarinette und Orchester von Olga Neuwirth. Und Widmungsträger Jörg Wittmann hat dieses Auftragswerk zusammen mit dem Symphonieorchester des Bayerischen Rundfunks unter Simon Rattle uraufgeführt beim Musikerviva-Konzert in der Münchner Isar-Philharmonie am 6. Februar. Mit diesem Mitschnitt feiern wir heute auch den 100. Geburtstag von Hans-Werner Henze. Die Uraufführung seines Oratoriums »Das Floß der Medusa« 1968 in Hamburg war damals ein Skandal. Es gab Tumult und Proteste und das Konzert musste abgebrochen werden, noch bevor es begonnen hatte. Henze hatte das Werk dem kurz zuvor ermordeten Revolutionsführer Che Guevara gewidmet. Das befeuerte die Aufregung noch mehr. Dazu der Bariton Georg Niegel, einer der Solisten in diesem heutigen Konzert.
1: Also ich persönlich muss sagen, dass mich dieses Stück sehr, sehr berührt, weil es ein politisches Stück ist. Und gerade in der heutigen Zeit, wenn man auf die Entstehungsgeschichte und natürlich auch den großen Skandal dieses Stücks zurückschaut und dann am Schluss diesen Ho-Ho-Chi-Minh-Chor hört, dann frage ich mich als christlich-sozial aufgewachsener Mensch, wo eigentlich die Linke geblieben ist. Also diese Ho-Ho-Chi-Minh, was ja auch während der 68er skandiert wurde. Also rückblickend, dann werde ich sehr, sehr nachdenklich.
0: So der Bariton Georg Niegel. Historischer Hintergrund des Oratoriums sind die Wahnereignisse, die sich rund um die Havarie des französischen Schiffes Meduse vor der westafrikanischen Küste abgespielt haben. Da es zu wenig Rettungsboote gab, konnte sich nur die Oberschicht in Sicherheit bringen. Alle übrigen Passagiere und Besatzungsmitglieder, die meist niedrigerer Herkunft und dunkler Hautfarbe waren, wurden auf ein notdürftiges Floß verfrachtet und ihrem Schicksal überlassen. Nach und nach gingen die meisten Menschen elend zugrunde und es wird sogar über Fälle von Kannibalismus berichtet. Henze und sein Librettist Ernst Schnabel folgten den Berichten zweier Überlebender und machten aus diesen wahren Ereignissen eine Allegorie über soziale Ungerechtigkeit. Als Erzähler fungieren der mythologische Fährmann der Unterwelt Charon und das schwarze Besatzungsmitglied Jean Charles. Die Sopranistin repräsentiert den Tod, der die Schiffbrüchigen mit lockenden Gesängen auf seine Seite ruft. Und wir hören jetzt die Sopranistin Katrin Zukowski, den Bariton Georg Niegel und den Sprecher Michael Rotschopf. Es singen außerdem der Chor des Bayerischen Rundfunks, der WDR-Rundfunkchor und der Tölzer Knabenchor. Es spielt das Symphonieorchester des Bayerischen Rundfunks und die Leitung hat Simon Rattle.
2: Sie erfahren jetzt einen Bericht von der Fregatte Medusa, die Schiffbruch litt auf einer Reise nach Afrika, und hören die wahre Beschreibung der Schicksale, die den Gescheiterten widerfahren sind. Unsere Erzählung folgt den Mitteilungen, welche die Herren Alexandre Correa, Landvermesser, und Henri Savigny, Wundarzt im Seedienst, beide Teilnehmer der Expedition und Zeugen ihres Endes, an die Öffentlichkeit gaben, und der Vorstellung von diesen Ereignissen, die Theodore Géricault festhielt in einem Gemälde. Le Radeau de la Méduse. Diese Geschichte von Verrat und Beständigkeit und vom Rechtsvollzug einer stumpfen Natur hat die Welt nicht verändert. Doch sie unterstützte die Fragen, die ihr zu stellen sind. Sie erweckte Misstrauen gegen ein Regime und seine Begünstigten, die später stürzten, und schärfte die Wahrnehmung für den Augenblick, an welchem die Waage ausschlägt, auf der Treue und Treulosigkeit dem Unbekannten gegenüber wiegen. Dieses ist die Seite der Lebenden, dies die der Toten. Denn unser Bericht spricht mit zweierlei Stimmen. Dieser Herr übernimmt die Rolle Jean Charles, jenes Mulatten, der aus der Jeffara gebürtig und in französischen Diensten stehend Ihnen aus Géricaults Gemälde erinnerlich ist. Den Blick auf das rettende Schiff am Horizont gerichtet, schwenkt er den roten Fetzen ein Signal, das Madame wahrnahm: La mort zu ihrer Linken. Wir reden mit zweierlei Stimmen. Ich selbst führe sie durch unsere Geschichte, indem ich den Part des Charon annehme, den Transfer zwischen dem Floß der Lebenden und der Zuflucht derer, die wie Zikaden nichts als Stimme sind.

0: den 17. Juni 1816, vor 7 Uhr morgens, verließ ein Geschwader bestehend aus 4 Schiffen seiner französischen Majestät Ludwigs des 18. die Reden von Rochefort und La Rochelle, bestimmt die Ländereien am Senegal wieder in Besitz zu nehmen, die unter Bonaparte an Großbritannien verloren waren, und so die Herrschaft der Krone Frankreichs zu restituieren. Unter dem Befehl Monsieur de Chaumaret, eines Protégés der Majestät und zukünftigen Gouverneurs von Saint-Jean, Saint-Louis und Goria und Kommandeurs des Flaggschiffs Medusa, haben sich eingeschifft das Bataillon von Afrika, bestehend aus 4 Kompanien Bretonen, Korsen, Mamelucken, Malambos, Sarden, Mohren, dazu die Chargen, die Eskorten und der Tross.
1: Nicht mitgezählt.
0: 322 Füsiliere, 3 Dutzend Weiber, Kinder 9.

Geschwader seiner Majestät von Frankreich ist in See. Am ersten Tag erreicht es die Höhe der Gironde. Am zweiten Santander. Am vierten Finisterre. Am zwölften Abend sichten Matrosen Teneriffa.

12 Mal ist uns jetzt ein Tag entflammt. 12 Mal entschlafen, seit dieses Schiff die hohe Straße läuft. Der Nordstern sank. Und jede neue Nacht sieht neue Sterne aus der Tiefe steigen, wo der andere Pol ist und die uns ansehen. Neue, fremde Blicke voll brennendem Verlangen.

0: Schiffe trennen sich und die Medusa, der schnellste Segler des Geschwaders, Fregatte, Flaggschiff seiner Exzellenz des Gouverneurs de Chaumarais.
1: Salut, Rufe, Medusa!
0: Das Flaggschiff kreuzt in den Morgenstunden des 2. Juli dem Gros der Schiffe um mehr als einen halben Tag voraus. Den Wendekreis des Krebses passiert Cap Blanc und Port-Étienne und scheitert kaum 30 Stunden noch vom Ziel entfernt auf einem Riff den Denken von Anker.

Drei Tage Kampf um das Schiff. Doch die Versuche, die Fregatte von den Senden abzubringen, scheitern. See, Strom und Malsand geben sie nicht frei. Und in der dritten Nacht droht sie zu kentern. In dieser Nacht beginnen Freunde und Vertraute des Gouverneurs, die Boote zu besetzen. Die anderen aber

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0: Monsieur de Chaumaret ist Herr der Lage. Bei Sonnenaufgang tritt er aus der Kapitänskajüte, die Hand am Federhut, Salut dem Flaggschiff, und er verlässt es, um sich auf die Schaluppe zu begeben.
1: In einem Tragstuhl ließ man ihn hinunter. Ein Korporal, der auf dem Wrack geblieben, zog die Pistole, neigte auf ihn an. Ein schwarzer Füsilier schlug ihm die Waffe aus der Hand.

0: das Floß.
1: 17 Mann verweigern den Gehorsam, sie bleiben auf dem Wrack. Dennoch zählt man, als die Leinen losgeworfen sind, an Bord des Floßes 154 Mann, die bis zur Brust im Wasser stehen, sich umklammert halten, dass sie die hohe See nicht fortspült. Das Floß im Schlepp entfernen sich die Boote schnell, von See und Strömung fortgetrieben. Sie haben ihre Riemen ausgebracht und nehmen Kurs auf. 7 Spinnen, die mit 100 Armen um sich greifen, um einen ungeheuren Kadaver zu bugsieren, der rollend, steuerlos, umbrandet, ihnen nachtreibt. Drei Stunden später ist der Mut gesunken. Die Brandung geht zu stark. Die Boote stehen unter vollen Segeln, die Riemen ächzen. Doch der Konvoi laviert und ohne Fortschritt. Die Boote nehmen ihre Riemen ein.

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8 Nächte haben den Mond wachsen sehen und die Zahl der Schiffbrüchigen auf dem Floß der Medusa schwinden. Unsere Erzählung findet sie wieder, auf offenen Ozean verschlagen, über dem jetzt die 9. Nacht aufsteigt, stumm, ohne Wind. Die Drift der Hoffnungslosen dem bebenden Mondstrahl entlang, dessen Vorspiegelung einer festen Welt nicht länger gelten kann, ist wie ein Flug zwischen Himmel und Meeresgrund. Und die ihn noch wahrnehmen, sind vexiert von Schwindel und der Erwartung des Absturzes. Sie liegen auf überspülten Planken um den Mast geschart, den sie für ein schlaffes Segel aufgerichtet haben. Lebende, Sterbende. Die Letzten. Von 154, die sich auf diesem Floß zu retten gehofft hatten. Und jede neue Stunde zählt sie schneller durch. 14 hat Schwäche getötet, 19 die Sonne, 11 die See, 18 sind im Handgemenge um einen Schluck Wasser umgekommen, 49 bei einer nächtlichen Meuterei um die Weinfässer, die am nächsten Morgen eine Sturzsee zertrümmerte. Andere haben sich, die Gesichter verhüllend, ins Meer geworfen. 8 von Träumen gerufen, 7 erwachend und sich von einem Traum verlassen findend. Eine Handvoll überstanden Schwäche und Fieber, die Messer der Freunde, das Geschrei der Sonne und die Übermacht des Mondscheins. Sie leben elend. Ein Ende vor Augen, das Mut und Mutlosigkeit zugleich noch verzögern. Gefällt von Fantasie, losgelassen von jedem Gesetz, fühlen sie sich stürzen, befürchten sie den Aufschlag, hören sie die Stille ihren Namen zählen und starren den Mond an. Das gleißende Kalbfell, auf dem nichts ist.

0: Mitternacht. Wolken sind aufgezogen. Segel, die den Abgrund der Blicke durchkreuzen. Steigt eine auf zum Zenit, den der Mond jetzt erreicht hat, so fällt Finsternis über das Floß. Und es regnet zu wenig, um das Salz von den Gesichtern der Verdurstenden zu waschen. Es ist die erste Nacht, in der sie nichts getrunken haben. Und 13 liegen in Agonie, aber sie sterben nicht. Sie ertrinken im Fieber, aber das Wasserfass ist leer, bis auf eine Handvoll für je.
1: Was sagen welche? Zwei Becher sind's, wenn jeder zweite trinkt. Aber die Rechnung sah so aus.
0: 126 Mann sind umgekommen. Kämpfend, schreiend oder die Schreie verbeißend. Und die am Leben blieben, sind über ihre Kadaver hergefallen. Die 13 aber, die nicht sterben können, sie haben Gesichter.
2: Sie verdorren, sagten welche.
0: Sie fantasieren. Sie bilden sich Paradiese ein, aber sie recken noch immer die Hände, wenn es zu trinken gibt.
1: Viel zu viele Hände, und die noch wissen, dass man sterben kann, sagen einander, sie haben an den Paradiesen nicht genug.
0: Sie liegen, fremde Himmel in ihren Augen.

0: zwar die Rechnung.
1: Und das war, als es regnete auf die Gesichter der Verdurstenden und Finsternis über dem Floß lag und eine Wolke vor dem Mond stand und welche sagten, jetzt ist Mitternacht.

in Hände reckte sich nach ihm, dass sie sie noch halte. 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

0: gebt jetzt zu trinken.
1: Es ist nur eine Handvoll noch für jeden Paar.
0: Nein! 13 Fehler!

Und das war, als der Regen versiegt und die Finsternis verflogen war. Die Wolke hatte den Mond freigegeben, der Schatten das Floß. Und welche sagten, das ist der Mord.

den 17. Juli 1816 vor 7 Uhr morgens sichtete die Brigg Argus das Floß der Medusa. Der Mulatte Chanchal, der den Blick auf das rettende Schiff gerichtet, den roten Fetzen geschwenkt hatte, lag in Agonie, als man ihn barg und ist nicht mehr erwacht. Die Überlebenden aber kehrten in die Welt zurück, belehrt von Wirklichkeit, fiebernd sie umzustürzen.

Das Floß der Medusa, Oratorium von Hans-Werner Henze. Mit Katrin Zukowski Sopran, Georg Nigl Bariton, Michael Rotschow Sprecher, dem Chor des Bayerischen Rundfunks, dem WDR Rundfunkchor und dem Tölzer Knabenchor sowie dem Symphonieorchester des Bayerischen Rundfunks unter Leitung von Simon Rattle. ARD-Konzert heute zum 100. Geburtstag von Hans-Werner Henze, präsentiert vom Bayerischen Rundfunk. Und wir brachten den Mitschnitt des Musica-Viva-Konzerts zu Ehren Henzes am 6. Februar dieses Jahres in der Münchner Isar-Philharmonie im Gasteig HP8. Jetzt ist es 20 Minuten vor 10 und Musik von Paul Hindemith steht auf dem Programm. Wir hören seine symphonischen Metamorphosen nach Themen von Karl Maria von Weber mit dem Symphonieorchester des Bayerischen Rundfunks unter Colin Davis.

0: Unter Leitung von Colin Davis spielte das Symphonieorchester des Bayerischen Rundfunks Paul Hindemiths symphonische Metamorphosen nach Themen von Karl Maria von Weber. Das war ARD Konzert, heute präsentiert von BR Klassik. In ARD Oper am kommenden Samstag gibt's einen Mitschnitt aus dem Konzerthaus Dortmund, Gaetano Donizettis La Favorite, nach den Nachrichten ARD Jazz mit dem wöchentlichen Jazz-Update.
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2: Um 22 Uhr mit Markus Westhoff. Syriens Übergangspräsident al-Shara hat die letzten Mitglieder des ersten Übergangsparlaments ernannt. Gut eineinhalb Jahre nach dem Sturz von Machthaber Assad steht damit laut Behörden die Zusammensetzung des syrischen Parlaments fest. Es tritt am Montag zu seiner ersten Sitzung zusammen und soll die unterschiedlichen gesellschaftlichen Gruppen Syriens repräsentieren. Die syrische Bevölkerung konnte die Abgeordneten nicht direkt wählen. Generalbundesanwalt Rommel hat nach ARD-Informationen Anklage gegen den mutmaßlichen Anführer der Anschläge auf die Nord Stream Pipeline erhoben. Gemeinsam mit weiteren Beteiligten soll er im September 2022 Sprengkörper an mehreren Stellen der Pipeline in der Ostsee angebracht und gezündet haben. Die Gasleitungen sind dabei vollständig zerstört worden. Sternenforscher befürchten, dass sie bald den Nachthimmel nicht mehr richtig beobachten können. Grund sind Überlegungen, Hunderttausende neue Satelliten in Erdnähe zu platzieren. Das plant unter anderem das US-Unternehmen SpaceX. Nach einer Studie würde man nachts dann teils mit bloßem Auge so viele Satelliten sehen wie sonst üblicherweise Sterne. Forscher der europäischen Südsternwarte wollen erreichen, dass die US-Pläne nicht genehmigt werden. Der Karl-Schuka-Preis des SWR für Hörspiel als Radiokunst geht an Rupert Anticknapp. Der britische Klangkünstler erhält die mit 12.500 Euro dotierte Auszeichnung für sein Hörstück Die fünfte Jahreszeit. Die Jury lobte Anticknapps Arbeit als akustische Erkundungsreise zur alemannischen Fasnacht. Der experimentelle Echtzeitcharakter der Produktion vermittle kulturelles Brauchtum aus einer Perspektive zwischen Distanz und Nähe. Der Karl-Schuka-Preis gilt als international wichtige Auszeichnung für Werke der Radiokunst. Die Fußball-Weltmeisterschaft wird in den sozialen Medien von vielen Menschen genutzt, um rassistische Kommentare zu posten. Wie die FIFA mitgeteilt hat, seien auf den Seiten der WM-Teams, der Spieler oder der Schiedsrichter 11% aller beleidigenden Posts fremdenfeindlich. Bei der letzten WM in Katar waren es noch 3% weniger. Gegen Jonathan Tah waren in den sozialen Medien teilweise rassistische Kommentare zu lesen, nachdem dieser den letzten Elfmeter gegen Paraguay verschossen hatte. SWR Nachrichten, Redaktion Stefan Eferz. Und das Wetter, heute Nacht meist klar und vergleichsweise kühl. Die Temperaturen sinken auf 15 bis 10 Grad. Morgen scheint zunächst oft die Sonne, bevor mit böigem Westwind in Rheinland-Pfalz dichtere Wolken auftauchen. Am Nachmittag vereinzelt leichter Regen. Die Höchstwerte liegen dann zwischen 23 Grad in der Eifel und 30 in der Kurpfalz. 22.03 Uhr.
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3: Das Magazin mit Niklas Wandt. Hallo. Im Hochsommer mit seinen Temperaturrekorden könnte ich mir gerade kaum vorstellen, mir in Innenräumen Musik anzuhören. Zum Glück gibt's in ganz Deutschland gerade Konzertreihen, die an der freien Luft stattfinden. Wir haben mit einigen Veranstaltern quer durch die Republik gesprochen. Wir haben Jubiläen zu feiern und auch einen Abschied. Am vergangenen Freitag ist der Bassist und Komponist Günter Lenz gestorben, eine eminente Figur in der Jazzszene der Bundesrepublik. Und natürlich haben wir auch wieder einige neue Platten im Gepäck, zum Beispiel From Japan with Love von den Minyo Crusaders aus Tokio. Eine Band, die ihre Referenz und auch ihre Mission schon im Namen trägt. Sie interpretieren den Minyo, die Folklore Japans, aber in einem wilden Mix mit afrokaribischen und westafrikanischen Sounds. Hier sind die Minyo Crusaders mit Iyo Manzai.

0: Iomanzai von den Minyo Crusaders. Eine musikalische Kombination, die auf dem Papier doch ziemlich unwahrscheinlich klingt. Ein straffer Salsa-Groove als Folie für die traditionellen japanischen Minyo-Gesänge. Voller Ornamente und hochtheatralisch. In komplexen Dialogen zwischen der Hauptstimme und den durchdringenden weiblichen Chören. Minyo war in Japan praktisch in allen Lebensbereichen präsent. Als Gesänge bestimmter Berufsgruppen bei der Arbeit, als Begleitung von Ritualen der Shinto-Religion oder von Tänzen. Noch heute noch gehören die Stücke zum Alltag. Bandleader Katsumi Tanaka ist als DJ und Plattensammler Teil der Selector-Szene von Tokio. In der geht es um das Sammeln und Spielen obskurer Platten, vor allem von Kumbia, Salsa, Reggae, Dub und Afrobeat.
1: Musiktraditionen aus dem Ausland, lateinamerikanische und jamaikanische Musik, das sind die großartigen Dinge, die Teil der DJ-Kultur in Tokio sind. Ich konnte selbst Teil dieser Szene sein und richtig in diese Stile eintauchen. Traditionelle japanische Musik und Volkslieder hatten darin damals keinen Platz. Auch das war ein Auslöser für mich, mich diesem Repertoire zu nähern.
0: Eine Weltmusik, eine lebendige, organische Kombination von Stilen ganz unterschiedlicher Herkunft. Das gelingt den Minyo Crusaders auf From Japan with Love sehr überzeugend. Im Stück Shigesa Bushi etwa ist der Afrobeat die Basis für den virtuosen Gesang von Saya Asakura.

0: Shigesabushi von den Minyo Crusaders, ein Stück aus ihrem Album From Japan With Love, kürzlich über das renommierte Label Blue Note Records erschienen. Ihr eigenwilliger Genre-Mix ist typisch japanisch, handwerklich perfekt umgesetzt und sehr detailverliebt. Das macht schon auf Platte richtig Spaß. Aus eigener Erfahrung würde ich aber den Besuch eines Konzertes schwer empfehlen. Die Band trägt auf der Bühne traditionelle Kostüme und Masken und tanzt. Für den Herbst und Winter kommen so langsam die ersten Deutschlandtermine der Minyo Crusaders rein. Gesehen habe ich sie letztes Jahr im Rahmen von Jazz Montes Holidays, einem Sommerfestival umsonst und draußen vor der Galerie Lola Montes am Osthafen in Frankfurt. Eines von einer Reihe Open-Air-Jazz-Festivals in deutschen Städten. Vom 2. bis 5. Juli etwa läuft in Regensburg das Jazz Weekend. Lorenzo Dolce von Jazz Montes und Christian Sommerer vom Jazz Weekend Regensburg berichten über ihre Festivals und wie das ist, im Sommer Jazz auf die Bühnen zu bringen.
1: Was ist das beste Wetter für Jazz Open Air?
2: Das beste Wettersetting ist so tatsächlich zwischen 21 und 23 Grad.
1: Also ich würde sagen so zwischen 22 und 32 Grad.
2: Leicht bewölkt.
1: Sonne.
2: Und wenn es nachts immer ein bisschen regnet, das abkühlt.
1: Hauptsache kein Sturm. Warum umsonst? Es soll diese Volksfeststimmung sein, die in Frankfurt zumindest uns zum jüngsten Volksfest hat werden lassen.
2: Das darf nichts kosten, sondern die Leute sollen einfach Zugang haben zur Musik und dafür nichts bezahlen müssen.
1: Wir haben eine Bühne, die wirklich nicht exklusiv den Leuten zugänglich sein soll, die das Geld dafür haben.
2: Tatsächlich, es gibt einen Stadtratsbeschluss dazu, dass das Jazz Weekend nichts kosten darf. Den gibt es schon länger, ich weiß nicht, von wann der ist, noch vor meiner Zeit, glaube ich sogar, also 10, 20 Jahre alt sein. Also das Jazz Weekend darf für den Besucher nichts kosten.
1: Wir sagen auch immer, Leute, spendet, aber nur, wenn ihr es habt. So, wenn ihr kein Geld habt, dann fühlt euch auch nicht gezwungen, jetzt Geld zu spenden. Auch wenn wir teilweise Künstlerinnen haben, die irgendwie am Abend vorher noch in der Elbi oder in irgendwelchen Philharmonien oder auf Headliner auf großen Festivals waren, die kommen dann zu uns, weil die wissen, dass irgendwie cool. Da können wir für eine deutlich geringere Gage aber einen sehr geilen Abend haben. Dafür machen die das und deswegen einigen sich da sehr viele Leute darauf. Das soll jetzt cool sein.
0: Lorenzo Dolce von der Frankfurter Reihe Jazz Montes und Christian Sommerer vom Jazz Weekend Regensburg über den geteilten Grundsatz dieser Veranstaltung, den freien Eintritt. Und was ziehen solche Veranstaltungen dann für ein Publikum an? Christian Sommerer?
2: Oh, das ist tatsächlich ganz gemischt. Auch wieder relativ viele junge Leute. Die letzten Jahre haben wir festgestellt, das ist eigentlich alles querbeet dabei, vom Hardcore-Jazz-Fan, würde ich jetzt sagen, bis zum, wir gehen einfach in die Stadt und sind zwar eigentlich keine Jazz-Fans, aber finden die Musik dann, wenn wir da sind, trotzdem toll.
1: Wirklich Leute, die einfach skaten wollen oder Basketball spielen wollen oder Fußball spielen wollen und dann merken, ey, Jazz kann ja super nice sein oder zumindest dieses Konzert gerade gefällt mir. Vielleicht denken sie jetzt auch nicht immer alle direkt über Jazz nach, sondern wenn jemand ein super geiles Saxophon-Solo gerade spielt, dann denken, glaube ich, 80% der Leute in dem Moment gerade nicht darüber nach, ob das jetzt Jazz ist oder nicht. Vielleicht sogar mehr, 90 bei uns, also oder 99.
2: Also das ist wirklich alles dabei, von jung bis alt, männlich, weiblich, querbeet, bunt gemischt. Ist eine ganz entspannte Atmosphäre.
1: Die Leute bleiben stehen und feiern das.
0: Christian Sommerer vom Jazz Weekend Regensburg und Lorenzo Dolce von der Frankfurter Reihe Jazz Montes über das Publikum bei ihren Events, das naturgemäß viel durchmischter ist als bei Events mit Tickets im Vorverkauf. Eine Zugänglichkeit, eine Niederschwelligkeit, die auch so mancher Hörerin, so manchem Hörer, Bands und Künstler erschließt, auf die sie sonst wohl kaum gestoßen wären. Oder ganz einfach auch Personen eine kulturelle Teilhabe ermöglicht, die sie sich unter regulären Umständen kaum leisten könnten. Christian Sommerer und Lorenzo Dolce über die Grundsätze ihrer kuratorischen Arbeit, was es beim Veranstalten von Jazzkonzerten im öffentlichen Raum zu beachten gibt.
2: Ich schaue eigentlich in erster Linie immer auf den einzelnen Platz oder also wenn es ein großer Platz ist oder ein kleiner Club, haben wir auch, wir haben ein paar Indoor-Spielstätten, aber viele Outdoor-Spielstätten. Ich versuche immer, dass die Band einfach zu der Atmosphäre von dem Platz passt.
1: Wir müssen beachten vielleicht noch als Kurator, dass wir eben einen sehr, sehr großen Raum bespielen, das praktisch den ganzen Hafenpark in Frankfurt, das ist der zentrale Spot so in Frankfurt im Sommer mit einem Skateplatz, einem Fußballplatz und eben unserer Bühne.
2: Und natürlich ist es ein Unterschied, ob ich in einem Club der Band reinbuch oder auf einen großen Platz, wo 3.000, 4.000 Leute passen. Also man muss immer wirklich dieses ganze Puzzle ziemlich genau anschauen. und gucken, dass es einigermaßen passt oder so gut wie möglich passt. Auch zur Atmosphäre, die der Platz hat, auf dem er jetzt hat, die Band bucht.
1: Musik auf die Bühne bringen, die allen gefällt, so während die Leute Basketball spielen, während sie skaten und so. Und deswegen ist es für uns besonders wichtig, dass da so ein Common Sense geschaffen wird. Und das ist halt mit Jazz schon auch gut, weil wer mag wirklich keinen Jazz?
0: Eine sehr enthusiastische Perspektive von Lorenzo Dolce, Kurator der Reihe Jazz Montes und deren Sommeredition Holidays. Los geht's diesen Freitag, den 3.7. Bis 23.8. läuft die Reihe, jede Woche Freitag, Samstag und Sonntag. Immer vor dem Kunstverein Familie Montes e.V. am Frankfurter Osthafen. Am 8.8. spielt hier übrigens die Band, deren Musik im Hintergrund zu hören ist. Theodor aus Darmstadt mit ihrem warmen, nostalgischen Soul-Sound.

In Berlin läuft schon seit letzter Woche bis Anfang September die Reihe Jazz am Kaisersteg. In Leipzig findet vom 8. Juli bis 12. August die Reihe Jazzgarten im Mörtelwerk statt und in Hamburg am letzten Augustwochenende das Jazz Open Hamburg. Viele gute Gelegenheiten, um rauszugehen. Morgen, am 2.7., beginnt das Jazz Weekend Regensburg. Am Samstag, den 3.7., spielt hier die Klarinettistin Rebecca Trescher mit ihrem Sextett. Modern Jazz inspiriert von zeitgenössischer komponierter Musik, von Impressionismus und Minimal Music. Dieses Stück heißt Nautical Twilight.

0: Nautical Twilights vom Rebecca Trescher Sextett. Die Band um die Klarinettistin spielt am Samstag, den 3.7. auf dem St. Kassiansplatz in Regensburg im Rahmen des Jazz Weekend.
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0: Aus dem Rhein-Main-Gebiet hat uns eine traurige Nachricht erreicht. Vergangenen Freitag ist Günter Lenz im Alter von 87 Jahren verstorben. 1938 geboren, war der Bassist ein Jazzer der ersten Stunde in der Nachkriegs-BRD. Später gehörte er über viele Jahrzehnte auch als Komponist zu den verlässlichen und gestaltenden Figuren der europäischen Jazzszene. Stefan Müller erinnert an den Musiker und Arrangeur.
2: Der Frankfurter Jazzkeller war sein zweites Zuhause. Anfangs in den 50er Jahren spielte Günter Lenz dort noch Gitarre. Doch bei den Jam-Sessions fehlte oft der Bass. Ein Zufall, der seine Karriere für immer verändern sollte.
3: Und da habe ich mir halt den Bass geschnappt und habe da so ein bisschen mitgemacht. Und ich hatte natürlich noch keine Technik und so weiter. Alles hat nicht so gestimmt, aber denen war es lieber. Es war überhaupt ein bisschen Bum-Bum da. Und ich habe mich natürlich immer nur in der halben und der ersten Lage bewegt, hauptsächlich. Aber die Grundtöne, also die waren da.
2: Und diese Grundtöne saßen. Mit gerade einmal 22 Jahren wurde Lenz Mitglied im legendären Albert-Mangelsdorff-Quintett. Als harmonischer Anker prägte er Meilensteine, wie das Album Now Jazz Rambong von 1964. Lenz und Schlagzeuger Ralf Hübner waren für die Komposition Ragnarsch inspiriert worden durch einen Besuch der Musikschule von Ravi Shankar im indischen Mumbai. Später entwickelte sich Lenz zu einem gefragten Komponisten für große Big Bands wie die des NDR, WDR oder des HR. Und er konnte auch genial arrangieren. Albert Mangelsdorff?
4: Eine Bearbeitung von Günter Lenz von einem Stück von mir. Es trägt den Titel Zores Mores. Es ist nur so, der Günter Lenz hat hier so viel, so wunderbare Sachen dazu komponiert, dass ich eigentlich nicht mehr sagen kann, das ist eine Komposition von mir alleine.
3: 1. September 1961 bin ich zum Albert gekommen. Und es war auch gleich der erste Gig. Und zwar war das ein ganzer Monat in Stuttgart in der Atlantik von abends um 8 bis morgens um 4. Jeden Tag, ohne einen freien Tag. Das war natürlich die härteste Schule. Ne? Das ist ja klar. Da habe ich mir die Finger blutig gespielt und alles. Aber naja, gut. Und so ging es dann weiter.
2: Zurück in Frankfurt das nächste Highlight. John Coltrane ist mit seiner Band in der Stadt. Und zwei Bandmitglieder bleiben länger als geplant am Main. Günter Lenz erinnert sich noch gut daran.
3: Alvin Jones und Jimmy Garrison, die waren eine Woche in Frankfurt. Die beiden sind da geblieben, haben jeden Abend eine Woche lang im Jazzkeller gespielt. Und das war natürlich der unglaubliche Wahnsinn. Ralf hat dann mit Jimmy Garrison gespielt und ich mit Alvin Jones. Wir haben uns so abgelöst und das war enorm.
2: Mit Springtime hatte Günter Lenz endlich auch eine eigene Band gegründet. In seinen späten Jahren gab Lenz sein geballtes Wissen über Lehraufträge in Stuttgart und Weimar an die junge Generation weiter. Seine tiefe Auseinandersetzung mit der klassischen Musik half ihm, eine ganz eigene Klangsprache zu finden. Er selbst verstand sich zeitlebens als Wegbereiter.
3: Das hat was mit Hörgewohnheit zu tun und so weiter. Also ich war da schon ein Vorreiter hier in Deutschland, der dann eben auch mal ein paar andere Klänge gemacht hat. Ne?

Ein Vorreiter, dessen Werk bleibt. Am Wochenende ist der Jazzbassist Günter Lenz im Alter von 87 Jahren gestorben. Ein Nachruf von Stefan Müller. Hier ist in Erinnerung an Günter Lenz noch ein Stück von seiner langjährigen Band Springtime, das Titelstück des 1980 erschienenen Albums Roaring Plenties. Ein hart swingendes Stück, in dem der Einfluss der kleinen Kombos von Charles Mingus so von Anfang der 1960er Jahre zu spüren ist. Das Intro am Anfang kommt übrigens von einer anderen Frankfurter Legende, vom Pianisten Bob Degen.

Roaring Plenties, ein Stück von Bassist Günther Lenz. Letzte Woche ist er im Alter von 87 Jahren verstorben. Sein US-amerikanischer Kollege Steve Swallow ist 2 Jahre jünger und heute noch aktiv. Swallow kann man mit Fug und Recht einen der originellsten Bassisten des Jazz nennen. Vor allem seit er in den frühen 1970er Jahren vom Kontrabass zum E-Bass gewechselt ist, an dem er mit dem Plektrum einen sehr wiedererkennbaren Sound erzeugt. Am Bass hat er große Namen des Jazz begleitet, darunter Chick Corea, Gary Burton und seine langjährige Partnerin Carla Bley. In vielen Besetzungen ist er aber auch als origineller Solist und Melodieführer hervorgetreten. Mit 85 Jahren veröffentlicht Steve Swallow nach langer Pause noch einmal ein Album als Bandleader. Es heißt Winter Songs. Die Stücke darauf sind ganz schlicht durchnummeriert. Hier ist der Opener One.

0: One, der Opener von Winter Songs des Bassisten Steve Swallow, sanft swingend und von einem nostalgischen Hard-Bop-Feeling beseelt. Steve Swallow geht an die Anfänge seiner Karriere zurück, als Bassist in der New Yorker Jazzszene der 1960er Jahre. Die Zeit, in der auch seine Zusammenarbeit mit der Komponistin und Keyboarderin Carla Bley begonnen hat. Seit Mitte der 1980er Jahre waren die beiden auch privat ein Paar. Seit den späten 1970er Jahren entstand kaum noch ein Projekt ohne den jeweils anderen. Von Big Band-Arbeiten über kleine Kombos bis hin zu ihren wunderbar intimen Duos. 2023 ist Carla Bley im Alter von 87 Jahren gestorben. Eigentlich hatte sich Steve Swallow schon einige Jahre vom Konzertbetrieb und auch von der Studioarbeit zurückgezogen. Die Stücke der Winter Songs hat er dann nach Carla Blays Tod in einem regelrechten Schaffensrausch heruntergeschrieben.
1: Carla ist natürlich der sprichwörtliche Elefant im Raum. Kurz nach ihrem Tod brauchte ich Musik in meinem Leben und sie war auch gleich da. Für ein paar Monate war das mein Ablauf. Ich bin aufgewacht, habe mich ans Klavier gesetzt und mich in die Musik versenkt. Und für meine Verhältnisse sind die Stücke auch ungewöhnlich schnell entstanden, in 5 Monaten. Diese Arbeit war mir eine große Stütze. Natürlich ist das alles ein sehr selbstbezogener Prozess, eine Heilung. Ich hoffe, das Publikum sieht mir das nach.
0: Steve Swallow spricht mit typischer Bescheidenheit und leiser Ironie über die Entstehung von Winter Songs. Tatsächlich ist die Stimmung der 9 Stücke, die er im Winter 2023 auf 24 in seinem kleinen Musikzimmer in Woodstock im Bundesstaat New York geschrieben hat, erstaunlich einheitlich, bluesig und von sanfter Poesie durchzogen. Swallow und seine 5 Mitmusiker setzen seine Stücke unaufgeregt, aber konzentriert um. Trauerarbeit unter Freunden. Im Stück 7 räumt sich Steve Swallow schließlich auch einen ganz kleinen Solospot ein, mit dem typisch singenden Ton am E-Bass.

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1: Gestern, am 30.06., fielen ein Todestag und ein rundes Jubiläum zweier großer Jazzmusiker zusammen. Vor 25 Jahren starb der Tenorsaxophonist Joe Henderson und der Bassist Stanley Clark wurde gestern 75 Jahre alt. Joe Henderson hatte Anfang der 1960er Jahre nach seiner Zeit in der Army die New Yorker Szene betreten und war schnell zu einer festen Hardbop-Größe geworden. Schon sein Debütalbum für Blue Note Records avancierte schnell zum Klassiker. Darauf folgte eine ganze Reihe Platten, auf denen er am Horn vor Ideen nur so übersprudelt. Einer der interessantesten Saxophonisten in der unmittelbaren Nachfolge des großen John Coltrane. Und gerade mit dessen Pianist und Schlagzeuger, mit McCoy Tyner und Elvin Jones, hat Joe Henderson einige seiner schönsten Aufnahmen gemacht. Auch mit John Coltranes Witwe Alice sind später spannende Aufnahmen entstanden, mit spiritueller Inbrunst. Ende der 1980er Jahre, nach einer längeren Durststrecke, hatte Joe Henderson noch einmal ein Revival und auch einen großen kommerziellen Durchbruch. Stanley Clark wiederum ist Jahrgang 1951 und er hat schon mit Anfang 20 die ganz große Jazzbühne betreten. Als Bassist von Return to Forever, der Formation des Keyboarders Chick Corea, die als luftiges Latin-Jazz-Outfit angefangen hat und im Laufe ihres Bestehens deutlich muskulösere, rockigere Fusion gespielt hat. Auch seine Soloalben wurden sehr erfolgreich und gelten heute noch als perfekte Beispiele des Jazzrock der 1970er Jahre. Auch wenn Stanley Clark meistens mit dem E-Bass in Verbindung gebracht wird, angefangen hat er als Kontrabassist. Und die zweite Studioaufnahme seiner Karriere hat er 1971 mit gerade mal 19 Jahren gemacht, als Sideman von Joe Henderson. In Pursuit of Blackness heißt das Album und hier ist daraus das Stück No Me Esqueza.

Nome esqueça. In etwas holprigem Portugiesisch soll das so etwas wie Vergiss mich nicht bedeuten. Ein Stück von Joe Henderson aus seinem Album In Pursuit of Blackness von 1971. Der Tenorsaxophonist war einer der vollendetsten Solisten des Modern Jazz. Gestern vor 25 Jahren ist er verstorben. Und Stanley Clarke, der hier mit überaus flinken Fingern am Kontrabass zu hören war, ist gestern 75 Jahre alt geworden. Eine seiner ersten Studioaufnahmen war das. Wenig darauf wurde er weltberühmt durch seine Zusammenarbeit mit dem Keyboarder Chick Corea, aber auch durch eine Reihe sehr erfolgreicher Soloalben. Vor allem School Days wurde ein Verkaufsschlager und ein Klassiker des Jazzrock. Virtuos, muskulös, aber auch catchy und zugänglich. Hier ist Stanley Clarke dann hauptsächlich am E-Bass zu hören, samt Slap-Technik und blitzschneller Flüge durch die Register. Hören wir zur Feier seines 75. Geburtstags eines der, wie ich finde, schönsten Stücke auf School Days, das ausgelassen feierliche The Dancer. Ein beschwingtes Finale für die heutige Sendung. 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Wir freuen uns auf Post. Mein Name ist Niklas Wandt. Tschüss und auf Wiederhören.

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1: Um 23 Uhr mit Markus Westhoff. Deutschland und Argentinien wollen im Bergbau und bei Rohstoffen noch enger zusammenarbeiten. Wegen der Handelskonflikte und der Krisen bei den Lieferketten müsse man sich wirtschaftlich breiter aufstellen, sagte Außenminister Vadeful in Buenos Aires. Vadefuls argentinischer Kollege Quirno sagte, man kenne Deutschlands technologische Stärke. Argentinien habe die natürlichen Ressourcen, so könne man voneinander profitieren. Syriens Übergangspräsident al-Sharra hat die letzten Mitglieder des ersten Übergangsparlaments ernannt. Gut 1,5 Jahre nach dem Sturz von Machthaber Assad steht damit laut Behörden die Zusammensetzung des syrischen Parlaments fest. Es tritt am Montag zu seiner ersten Sitzung zusammen und soll die unterschiedlichen gesellschaftlichen Gruppen Syriens repräsentieren. Die syrische Bevölkerung konnte die Abgeordneten nicht direkt wählen. Deutsche Unternehmen zögern mit Investitionen, trotz hohen Bedarfs. In einer Befragung der staatlichen KfW-Bank gab ein Großteil der Firmen an, eigentlich investieren zu müssen, aber nicht mal 2/3 wollen in den kommenden 12 Monaten tatsächlich Projekte umsetzen. Als Gründe dafür nannten sie unter anderem die angespannte wirtschaftliche Lage. Vor allem kleinere Firmen klagen, schwerer Kredite zu bekommen. Der deutsch-französische Rüstungskonzern KNDS verschiebt seinen Börsengang auf frühestens September. Als Grund nannte das Unternehmen die Wertverluste bei Rüstungsaktien. Die Financial Times hatte berichtet, wichtige Investoren sähen den Marktwert von KNDS aktuell nur noch bei rund 12 statt 15 Milliarden Euro. Neben dem Börsengang möchte Deutschland direkt von den deutschen Privateigentümern 40% der Anteile übernehmen. KNDS produziert unter anderem den Panzer Leopard 2. Der Frontsänger der Popband Village People, Victor Willis, ist im Alter von 74 Jahren gestorben. Seine Ehefrau sprach im Internet von einer kurzen, aber schweren Krankheit. Bei den Village People verkörperte er den Motorradpolizisten oder den Seeoffizier. Bekanntestes Lied der Band war der Hit YMCA aus dem Jahr 1978. Die deutsche Tennisspielerin Tatjana Maria aus Bad Saulgau ist in Wimbledon in Runde 2 ausgeschieden. Damit ist keine deutsche Tennisspielerin mehr in Wimbledon dabei. Bei den Herren hat das deutsche Doppel Kevin Krawitz und Tim Pütz sein Auftaktmatch gewonnen. Jan-Lennard Struff muss sein Match gegen den US-Profi Brandon Nakashima morgen beenden. Es wurde wegen Dunkelheit abgebrochen. SWR-Nachrichten, Redaktion Stefan Eferz. Das Wetter, heute Nacht meist klar, Temperaturen sinken auf 15 bis 10 Grad. Morgen zunächst Sonne, am Nachmittag vereinzelt leichter Regen bis 30 Grad, 23.03 Uhr.
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2: America the Beautiful? Ein Mythos hat Geburtstag. Willkommen zum dritten Teil dieser Musikstundenserie über 250 Jahre Vereinigte Staaten von Amerika von und mit Katharina Eickhoff. Das nächste halbe Jahrhundert unserer großen Reise durch die Geschichte der USA beginnt wieder mit einem Buch. Oder eigentlich mit zwei Büchern.

1876 erscheint Mark Twains The Adventures of Tom Sawyer. Knapp 10 Jahre später, 1884, The Adventures of Huckleberry Finn. Letzteres, hat Ernest Hemingway dann gesagt, sei die Geburtsstunde der modernen amerikanischen Literatur. Mit Figuren, die die Sprache und den echten Slang der Südstaaten sprechen und einem Helden, der sich dem auch nach der Abschaffung der Sklaverei allgegenwärtigen Rassismus widersetzt. Beide Bücher zusammen sind ein Panorama der Widersprüche, die Amerika damals definiert haben. Sie erzählen von Abenteuerlust, Freiheit und Freundschaft, aber auch von verlogenen Gesellschaftsmodellen, von Feigheit und Machtmissbrauch. Mark Twain kannte seine Landsleute eben. Und George Saunders, ein Landsmann Twains aus unserer Zeit, der einen tollen Roman über Abraham Lincoln geschrieben hat, George Saunders sieht in Twains zwei Hauptfiguren die amerikanische Seele gespiegelt. Huck und Tom, schreibt Saunders, verkörpern zwei Modelle des amerikanischen Charakters. Sie existieren Seite an Seite in jedem Amerikaner und jeder amerikanischen Handlung. Amerika ist und war schon immer unentschlossen, ob es die Vereinigten Staaten von Tom oder die Vereinigten Staaten von Huck sein will. Die Vereinigten Staaten von Tom blicken auf das Elend und sagen, hey, ich war's nicht. Sie blicken auf Ungerechtigkeit und sagen, mein ganzes Leben lang habe ich mir den Hintern aufgerissen, um dahin zu kommen, wo ich jetzt bin, also komm nicht zu mir und heul rum. Tom mag Könige, den kodifizierten Adel, unhinterfragte Privilegien. Huck mag Menschen, Fair Play, das Teilen von Reichtum. Während Tom weiß, zweifelt Huck. Während Huck hofft, nimmt Tom alles als gegeben hin. Während Huck sich kümmert, leugnet Tom. Diese beiden Teile der amerikanischen Psyche befinden sich seit den Anfängen der Nation im Krieg. Und wenn man darüber nachdenkt, befinden sich diese beiden Teile der Weltpsyche seit Anbeginn der Welt im Krieg. Und die Hoffnung der Nation und der Welt besteht darin, den Huck-Teil anzunehmen und den Tom-Teil den Fluss hinaufzuschicken, wo er hingehört. Das Bournemouth Symphony Orchestra spielt Huckleberry Finn aus der Mississippi Suite von Ferdy Groffet.

Mark Twain ist es dann übrigens auch, der den Begriff Gilded Age prägt für jene amerikanische Epoche, die in den späten 1870er Jahren und bis über die Jahrhundertwende hinaus bestimmend ist. Die Zeit vorher, die Phase nach dem Bürgerkrieg, heißt heute nicht umsonst die Reconstruction Era, wobei es eben nicht bloß um den Wiederaufbau von kriegszerstörter Infrastruktur ging, sondern um die Rekonstruktion einer ganzen, völlig auseinandergefallenen Nation. Es sind Amerikas Gründerjahre, Wirtschaftswunderzeit. Die Bauwirtschaft, die Metallproduktion und das Kreditwesen haben nie gekannte Höhenflüge. Und hier steigen dann jene Männer auf, deren Namen für uns immer noch, zumindest als ferner Nachhall, der Inbegriff von Erfolg und Reichtum sind, auch wenn ihre märchenhaften Vermögen heute im Vergleich zu denen der Tech-Bros, Musk, Bezos, Zuckerberg und Co. bloß Peanuts waren. Die Männer, die das Geld und die Menschen bewegen, sind zum Beispiel Vanderbilt, der Räuberbaron, Carnegie, der Philanthrop, J.P. Morgan, der Bankier und Rockefeller, der Ölmagnat. Der ist der reichste von allen, so dermaßen von Geld und Gold starrend, dass sein Name selbst zum Meme wird für alles, was mit erträumtem Reichtum zu tun hat. Die Genannten haben an den Aufbauarbeiten nach dem Bürgerkrieg glänzend verdient und ja, natürlich auch auf Kosten vieler unterbezahlter und rechtloser Arbeiter in ihren Fabriken und Raffinerien. Aber sie sind es eben auch, die das Gilded Age dann so gülden glänzen lassen. Henry Clay Frick zum Beispiel, der Kohlekönig. Er ist das Paradebeispiel einer amerikanischen Biografie, hat sich vom Farmerssohn zum Milliardär hochgearbeitet, hat dann seine Arbeiter geknechtet und Streikende totschießen lassen. Frick galt zeitweise als der meistgehasste Mann Amerikas. Und doch ist sein Wohnhaus in New York samt seiner außergewöhnlichen Kunstsammlung, der Frick Collection, heute einer der schönsten Orte in den Staaten für Kunstliebhaber. Wobei die reichen Männer allein sich wahrscheinlich nur einen protzigen Stadtpalast nach dem anderen hingestellt hätten, ihre Frauen sind es meistens, die dafür sorgen, dass das viele Geld nicht zuletzt für Kunst und Kultur ausgegeben wird. Womit wir beim Faustspielhaus wären.

Angela Georgiou singt da die Juwelenarie aus Gounods Faust. Im April 1880 treffen sich 22 Männer im New Yorker Nobelrestaurant Delmonico's und beschließen,

den Bau eines neuen Opernhauses für New York. Angetrieben von ihren nicht zum Treff zugelassenen Ehefrauen. New York hat eigentlich schon eine Oper. Dort allerdings werden die besten Plätze von den Vertretern des Old Money Zirkels besetzt. Und die wollen die neureichen Magnatengattinnen nur über ihre Leichen in ihre Logen lassen. Über die Einhaltung der Grenzen wacht Caroline Schermerhorn Astor, die Bienenkönigin der New Yorker High Society und oberste Knickerbocker-New Yorkerin, soll heißen, ihre Vorfahren gehen zurück bis zu den niederländischen Siedlern im 17. Jahrhundert. Aber die gefürchtete Mrs. Astor wird dann zu ihrem Entsetzen herausgefordert von Alva Vanderbilt, der glamourösen Schwiegertochter des Eisenbahnmilliardärs. Alva aus Alabama schmeißt die fabelhaftesten Bälle der Stadt, kreuzt mit einer nach ihr benannten Yacht in der Karibik, wirft mit Geld nur so um sich, wird aber von den Old Money Damen, den Astors, Stuyvesants, Rhinelanders und Roosevelts, als nicht gesellschaftsfähig betrachtet. Querelen, die übrigens, Tipp für Streaming-Fans, sehr unterhaltsam anzuschauen sind in der Serie The Gilded Age von Downton Abbey-Macher Julian Fellowes. Der Ort, wo dann doch das alte Geld vor dem neuen Geld einknickt, ist das von den Vanderbilts entscheidend gesponserte neue Opernhaus. Bessere Location, schickeres Interieur, bessere Akustik und die besseren Sänger. Ab jetzt wollen alle nur noch in die Metropolitan Opera. Und die amerikanische Gesellschaft ist dann dank Alva merkbar durchlässiger geworden. Die furchtlose Alva wird dann übrigens später noch eine der mutigsten und aktivsten Frauenrechtlerinnen der USA. Eine der vielen Amerikaner und Amerikanerinnen, die mit ihrem Geld sehr viel für das Gemeinwohl getan haben.

Nach diversen Querelen und Finanzierungsengpässen steht der große Klinkerbau am Broadway zwischen 39. und 40. Straße und am 22. Oktober 1883 wird die Metropolitan Opera feierlich eröffnet mit der absoluten Lieblingsoper jener Jahre, Gounods Faust. Der wird hier dann dermaßen oft gegeben, immer zur Spielzeiteröffnung und auch sonst ständig, dass die Met in Europa nur noch das Faustspielhaus heißt. Die Old Met, wie sie im Gegensatz zur späteren modernen Metropolitan Opera an der Upper West Side genannt wird, wird mit ihrem hufeisenförmigen Logenrund einerseits der Inbegriff für New Yorks Society Glamour. Im Golden Horseshoe zeigt Amerikas High Society, was sie hat. Aber andererseits eben auch ein Leuchtturm der inzwischen erwachten, ungeheuren Musikliebe der Amerikaner. Spätestens ab 1931, wenn dann samstags und sonntags die Opernvorstellungen live im Radio übertragen werden, ist die Oper Sehnsuchtsort und Freudenspender für Menschen aus allen Schichten und in allen damals 48 Bundesstaaten. Und bald eines der wichtigsten Opernhäuser weltweit. Schon ab 1908 nehmen sich die zwei damals besten Dirigenten der Welt hier gegenseitig die Butter vom Brot. Zwei Typen wie Feuer und Wasser. Oder nein, wie Feuer und Feuer. Gustav Mahler und Arturo Toscanini.

Das Vorspiel zum dritten Akt Lohengrin im Jahr 1936 mit Toscanini am Pult. In diesem Fall spielte das New York Philharmonic. Bei denen hat Toscanini sich nicht mit Gustav Mahler über die Pulthoheit streiten müssen. Mahler hat das Orchester in seinen letzten Lebensjahren bis 1911 dirigiert, Toscanini erst ab 1926. Die Hochkultur bleibt lange Zeit an der Ostküste hängen, derweil der Westen der USA, nun ja, bekanntlich wild war. Das 19. Jahrhundert markiert den Höhepunkt und dann auch das Ende der Frontier. So nennt man die ständige Verschiebung der Grenze zwischen besiedeltem und unbesiedeltem Land, die seit dem 17. Jahrhundert im Schwange war. Go West, das war der Schlachtruf, dem viele Glückssucher gefolgt sind. Und irgendwann hat man dann noch die Ideologie vom Manifest Destiny proklamiert, dass es der göttliche Auftrag für Amerikaner sei, den gesamten nordamerikanischen Kontinent in Besitz zu nehmen. Man reiste unter furchtbaren Entbehrungen und oft auch Lebensgefahr in Pferdewagen mit Sack und Pack und Familie auf dem Oregon Trail, dem Santa Fe Trail oder dem California Trail, bis man irgendwo im regellosen Westen ein Stück Land fand, das man für sich beansprucht hat. Gehörte es jemand anderem, womöglich gar einem Indianerstamm, war das schlecht für die Indianer. Die Trecks der Pioniere und ihre Kalamitäten untereinander sind Stoff für ungezählte Abenteuerromane und Filme geworden. Legendär natürlich Sergio Leones Spaghetti-Western, zwei glorreiche Halunken und Spiel mir das Lied vom Tod. All das oft auf Basis echter Menschen, die dort im Wilden Westen tatsächlich ziemlich wilde Leben geführt haben. Wyatt Earp und Calamity Jane, Jesse James und Doc Holliday. Nicht zu vergessen natürlich Billy the Kid. Der Kerl mit dem Milchgesicht muss irgendwie Charisma gehabt haben. Er war eigenwillig angezogen, konnte umwerfend charmant sein und gleichzeitig mit Feuerwaffen umgehen wie kaum jemand sonst. Billy the Kid war gerade mal 22, als er starb, aber er war von da an derart populär, dass sein Grabstein in New Mexico mehr als einmal von Fans gestohlen worden ist. Aber sein schönstes Denkmal ist eh keins aus Stein, sondern eins aus Musik. Aaron Copland hat Billy the Kids Geschichte erzählt.

So endet Billy the Kid, Aaron Copelands Ballett über den vielleicht berühmtesten Wildwesthelden. Mitte der 1890er Jahre bietet sich für besonders mutige Pioniere mal wieder scheinbar eine Möglichkeit, ziemlich schnell, ziemlich reich zu werden. Da kommen nämlich die ersten Goldsucher erfolgreich aus dem Yukon-Territorium an der Grenze zwischen Alaska und Kanada in die Staaten zurück. Der große Klondike-Goldrausch beginnt. In den USA herrscht Wirtschaftsflaute, deswegen machen sich Zigtausende auf, gen Norden. Und mit den Jahren kommen die Stampeders, so heißen die Goldsucher, auch aus Europa und Australien. Nur um dann vor Ort festzustellen, dass die Erzählungen über die märchenhaften Goldvorkommen völlig übertrieben waren. Man erfährt zwar später in den Donald Duck Comics von Carl Barks, dass der legendäre Reichtum von Scrooge McDuck, bei uns Onkel Dagobert, sich auf seinen Erfolg als Goldsucher in Klondike gründet, aber die meisten anderen haben nicht so viel Glück wie der alte Geldspeicherschwimmer. Nicht Jack London, der große Romancier und Abenteurer, der sich eingeschneit in einer Hütte irgendwo am Yukon statt Gold den Skorbut einfängt. Und auch nicht Big Jim und der Tramp, die zwei armen Seelen, die in Charlie Chaplins Film The Gold Rush von 1925 in so einer Hütte dem Schneesturm und dem Hungertod trotzen, in dem der Tramp mit dem Gebaren eines Escoffier einen alten Schuh kocht, den er dann mit tadellosen Manieren am Tisch filettiert und verzehrt, die Nägel abnagend, als seines Froschschenkelknöchelchen, die Schuhbänder mit der Gabel zwirbelnd wie die wunderbarsten al dente Spaghetti. Ganz großes Kino über ein seltsames Kapitel amerikanischer Geschichte.

Zu neckischer Walzermusik verzehrt der Tramp als ausgehungerter Goldsucher in Charlie Chaplins The Gold Rush von 1925 mit feinsten Tischmanieren seinen Schuh. Die Musik hat Chaplin für die Neuauflage als Tonfilm höchst selbst komponiert. America the Beautiful. 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Geburtstag der USA mit Katharina Eickhoff. Im Jahr 1890 sind 14,8% der Einwohner der Vereinigten Staaten Eingewanderte, also nicht in Amerika geboren. Der Melting Pot Amerika läuft auf Hochtouren und nur durch diese Einwanderer mit ihren so verschiedenen kulturellen Einflüssen und Fertigkeiten wird aus Amerika, aus einem kulturell und wirtschaftlich eher provinziellen Riesenbaby, das Erfolgsmodell, das es im 20. Jahrhundert ist, Land der unbegrenzten Aufstiegsmöglichkeiten für Tellerwäscher. Von 1900 bis 1910 kommen nochmal mehr als 8 Millionen Menschen. Wenn man das ganz große Panorama aufmacht und die ganz große Zeitachse anlegt, dann ist damals wie heute jeder US-Bürger Immigrant bzw. hat Migrationshintergrund, von den Indianerstämmen, die irgendwann aus Sibirien kamen, bis zu Donald Trump, von den zwangsweise herverschleppten Vorfahren der afroamerikanischen Bevölkerung hin zu den illegalen Einwanderern aus Mittelamerika der letzten Jahrzehnte. Keine andere Gesellschaft der Erde hat so viele Verbindungen in andere Länder, Kontinente, Gesellschaften wie die USA. Im Jahr 1891 kommt eine Familie aus Belarus auf der Flucht vor den antisemitischen Pogromen dort in New York an. Keiner weiß, wie genau ihr Name sich buchstabiert, vielleicht Beilin oder auch Ballin. Ihr Sohn nennt sich, als er 20 Jahre später seinen ersten Hit landet, Irving Berlin. Und nochmal 7 Jahre später, da ist gerade der Erste Weltkrieg zu Ende und die USA haben zusammen mit ihren Verbündeten die Kaiser und Könige Europas abgeschafft oder zumindest zu Nebendarstellern gemacht. Im Jahr 1918 also schreibt der US Army Soldat Irving Berlin ein Loblied auf die Vereinigten Staaten. 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Der Song in all seiner naiven Begeisterung wird eine der heimlichen Nationalhymnen der USA, all-time favorite bei Schulfesten wie Wahlkampfrallies, allerdings erst ab 1939, denn erst da ist God bless America aufgenommen worden. Aber am schönsten singt es immer noch Irving Berlin selbst, auch wenn er dabei ein kleines bisschen wie Kermit der Frosch klingt.

0: God Bless America, geschrieben von Irving Berlin im Jahr 1918. Daran, dass seine patriotische Hymne dann später so viel Geld eingespielt hat, wollte Berlin übrigens partout nicht verdienen. Der gute Mensch hat einen Trust eingerichtet, der sämtliche Gewinne des Songs an die Boy and Girl Scouts of America, also die Pfadfinder, weitergeleitet hat. Wie Irving Berlin und seine Familie wandern in den Jahrzehnten vor und nach der Jahrhundertwende Millionen von Menschen in die Vereinigten Staaten ein, auf der Suche nach einer besseren Zukunft, nach neuen Chancen oder auch nach Abenteuer. Sie reisen auf den Zwischendecks der Atlantikliner an, Menschen aus ganz Europa, die dann am Eingangstor zu Amerika geduldig Schlange stehen, sich auf Krankheiten untersuchen und die Koffer filzen lassen. Die Einwanderungsbehörde auf Ellis Island, der winzigen Insel im Hafen von New York, schleust ab 1892 und bis 1954 rund 12 Millionen Menschen durch ihr Nadelöhr. Und wer dort in der Schlange wartete, hatte ja immerhin den besseren Blick auf die Lady, die auf dem noch kleineren Inselchen nebenan steht. Die Göttin der Freiheit wird 1886 unbestellt als gigantischer Freundschaftsbeweis aus Frankreich angeliefert und dann unter den Augen New Yorks und des US-Präsidenten Grover Cleveland aufgestellt, über 90 Meter hoch und 225 Tonnen schwer, in der einen Hand die Fackel, in der anderen die Tafel mit dem Datum der Unabhängigkeitserklärung, zu Füßen zerbrochene Ketten. So wird die grüne Dame neben dem Sternenbanner zum wichtigsten Bildsymbol für die USA weltweit. Und in den Jahrzehnten nach ihrer Aufstellung wird Lady Liberty dann auch für sehr, sehr viele Menschen zum echten Symbol der Rettung, der Freiheit und der Hoffnung. Genauso verspricht es das Gedicht von Emma Lazarus, das in den Sockel der Statue eingraviert ist. Lazarus' Verse feiern das inzwischen bekanntlich nicht mehr aktuelle Selbstverständnis der USA als Einwandererland und Schutzmacht aller Verfolgten. Schickt mir eure Müden, eure Armen, eure zusammengedrängten Massen, die sich danach sehnen, frei zu sein. Sendet mir die Heimatlosen, vom Sturm gepeinigten, ruft die Freiheitsgöttin, die Mother of Exiles, die Mutter aller Vertriebenen, und leuchtet den Ankommenden den Weg. I lift my lamp beside the golden door.
1: Not like the brazen giant of Greek fame, with conquering limbs astride from land to land.
2: Here at our sea-washed sunset gate shall stand a mighty woman with a torch, whose flame is the imprisoned lightning, and her name, Mother of Exiles.
1: From her beacon hand glows worldwide welcome.
3: Her mild eyes command the air-bridged harbor that twin cities frame.
4: Keep, ancient lands, your storied pomp, cries she with silent lips.
5: Give me your tired, your poor, your huddled messes yearning to breathe free.
6: The wretched refuse of your teeming shore, send these, the homeless, tempest-tossed to me.

Alice Island, The Dream of America heißt das Stück des amerikanischen Komponisten Peter Boyer, in dem zuletzt jenes berühmte Sonett von Emma Lazarus zitiert wird, das am Sockel der Freiheitsstatue zu lesen ist. In Frankreich mehren sich übrigens gerade bis hinauf in höchste Ämter Stimmen, die Lady Liberty angesichts der politischen Entwicklung Amerikas wieder zurückfordern wollen, da den Bauvorhaben und Abrissplänen des Präsidenten offenbar kein Gesetz und kein Kongress Einhalt gebieten kann, haben nicht wenige Menschen Sorge, ob er nicht eines Tages auch hier auf Ideen kommt. Lady Liberty zu bulldozern, das wäre dann allerdings eine Aktion von gigantischer Symbolkraft. Die Zerstörung der Statue mit all ihrer symbolischen Aussagekraft ist ja in vielen Hollywood-Filmen Sinnbild für den Weltuntergang. Armageddon-Spezialist Roland Emmerich hat sie zum Beispiel gleich dreimal angezählt in seinen Filmen. In Godzilla rollt ihr Kopf durch New York, in Independence Day wird sie von Aliens per Laser zerstört und in The Day After Tomorrow wird sie von einer gigantischen Flutwelle verschluckt. Letzteres ist auch schon gar nicht mehr so Roland Emmerich. Der Klimawandel macht Manhattan mittelfristig zur Gefahrenzone für verheerende Überschwemmungen. Und doch bleibt es dabei. Die Statue of Liberty war und ist bis heute das schöne Gesicht Amerikas. America the Beautiful dichtet 1893 die Englischprofessorin Catherine Lee Bates. Und der Text ist gar nicht so kitschig, wie man meinen könnte, sondern eigentlich ziemlich gut. Der Song wäre wahrscheinlich auch die viel schönere amerikanische Nationalhymne, eine, die ganz klar sagt, dass es da noch ganz schön viel zu tun gibt. America the Beautiful, God mend thine every flaw. Amerika, du Schöne, Gott heile alle deine Fehler.

Barbra Streisand samt Publikum mit America the Beautiful. Ihr Opa Moshe Streisand kommt 1898 aus Galizien in die USA. Schon bei Aufstellung der Freiheitsstatue sind nicht alle so überzeugt von ihrer Symbolik. Die afroamerikanische Cleveland Gazette fordert zum Beispiel: Schmeißt die Statue mitsamt Fackel und allem in den Ozean, bis die Freiheit in diesem Land es erlaubt, dass ein friedlicher und fleißiger Schwarzer seinen Lebensunterhalt verdienen kann für sich und seine Familie, ohne gekuhkluckst oder gar ermordet zu werden, ohne dass seine Frau und Tochter angefasst oder sein Besitz zerstört wird. Die Vorstellung, dass dieses Land mit seiner Freiheit die Welt erleuchtet, ist absolut lächerlich. Nach außen hin macht Amerika sich hübsch. Das Land of the Free und Land of Opportunity zeigt sich offen und prinzipienfest. Aber wer genau hinsieht, merkt, dass die Vereinigten Staaten nach wie vor alle Anzeichen einer dissoziativen Identitätsstörung zeigen. Nach Abschaffung der Sklaverei hat man nämlich Wege gefunden, die schwarzen Mitbürger trotzdem klein zu halten und zu quälen. Die Jim Crow-Gesetze. Jim Crow, das war eine erfundene Figur aus den Minstrel-Shows des 19. Jahrhunderts, ein tanzender, singender, leicht dover Sklave. Und alle Gesetze, die die Rassentrennung befördert und die Afroamerikaner benachteiligt und am Wählen gehindert haben, und davon gab es viele, nannte man dann im Volksmund die Jim Crow-Gesetze. Schwarze sind jetzt zwar Bürger Amerikas, sie haben das Recht zu wählen, zu arbeiten und dafür ordentlich bezahlt zu werden, ein Haus zu kaufen, zur Schule zu gehen, aber nicht, wo sie wollen. Separate but equal heißt das gegen sie angewendete System ab der Wende ins 20. Jahrhundert, also Rassentrennung. Vor allem in den Südstaaten, aber auch zum Beispiel in Pennsylvania gelten diese Gesetze. Da warten dann über viele Jahrzehnte die Schwarzen immer in einem anderen Wartesaal als die Weißen, gehen auf andere öffentliche Toiletten, sitzen in anderen Zug- und Busteilen und auf anderen Parkbänken, gehen auf unterschiedliche Schulen und Universitäten und können sich ihres Lebens nie sicher sein. Die Kultur allerdings, vor allem die Musik, hat die Segregation längst aufgegeben. Da helfen auch keine Jim Crow-Gesetze. Die Musik der Schwarzen infiltriert das weiße Amerika. Den Ragtime spielen sie schon um 1870. Spätestens um die Jahrhundertwende ist er ein echtes Massenphänomen. 1899 lässt sich Scott Joplin das Copyright für seinen Maple Leaf Rag eintragen.

Jelly Roll Morton, der von sich selber behauptete, er habe im Jahr 1902 den Jazz erfunden, spielt da Scott Joplins Maple Leaf Rag. Dass die Musik der Schwarzen, ausgehend von den Spirituals mit ihren Blue Notes und Synkopen, eines der stärksten Kraftzentren einer originär amerikanischen Musik sein wird, das muss den Amerikanern dann ein Tscheche erklären. Antonín Dvořák weist in seiner Zeit als Gastprofessor in New York in seinen Vorträgen immer wieder darauf hin, dass hier die Zukunft der Musik in Amerika liegt, und komponiert gleich selbst den Beweis in seiner 9. der Sinfonie aus der neuen Welt, die da in den USA entsteht. Hilfe hat er dabei von einem jungen schwarzen Sänger, Harry Burley. Harry Burley ist 1866 in Pennsylvania zur Welt gekommen. Sein Vater war Soldat in Lincolns Armee im Sezessionskrieg und später der erste schwarze Richter Pennsylvanias, die Mutter eine Lehrerin, die nicht an den regulären Schulen unterrichten durfte. Ihr Sohn hat dann als Türsteher, Lampenanzünder, Kartenabreißer und Putzmann gearbeitet, um sich seine Musikstudien zu finanzieren. Vor allem als Sänger hat er bald Aufsehen erregt. Später war er ein in den USA und in Europa enorm gefragter Bariton. Er war auch so ziemlich der Erste, der im großen Stil die alten Sklavenlieder und Spirituals bearbeitet und konzertreif gemacht hat. Er hat ihre Geschichte erforscht und Vorträge gehalten. Am Conservatory of Music in New York belauscht Dvořák den jungen Burley beim Singen, womöglich als der gerade die Flure putzt. Dvořák schnappt sich den Studenten mit der schönen Stimme, lädt ihn zu sich nach Hause ein und lässt sich dann immer wieder Spirituals, Plantagengesänge und altüberlieferte amerikanische Lieder von ihm vorsingen. Schon im ersten Satz der 9. lässt er dann zum Schluss das Orchester, angeführt von der Soloflöte, in eine Variation von Swing Low, Sweet Chariot abbiegen, die raffinierterweise zugleich eine Umkehrung seines Hauptthemas ist.

Dvoráks in den USA entstandene Sinfonie aus der Neuen Welt ist unabhängig von ihren Quellen ein geniales Werk und ein Wunder. Aber sie ist mit Blick auf diese Quellen eben auch ein Stück amerikanische Geschichte und im Übrigen die schönste Würdigung zweier damals ansonsten vom weißen Amerika verachteter Kulturen, die der Schwarzen und das auch noch die der Indianer. Auch über deren Musik hat Dvorak sich intensivst kundig gemacht und so reitet der Algonkin-Häuptling Hiawatha dann durch den melancholischen zweiten Satz der Sinfonie und im Scherzo lassen ungewöhnliche Rhythmen das Bild eines indianischen Festtanzes entstehen. Das alles ist schon wieder fern wie aus einer anderen Welt, als 24 Jahre nach der Uraufführung die USA in den Ersten Weltkrieg eintreten. Der Präsident heißt in diesen Jahren Thomas Woodrow Wilson und seine gespaltene Persönlichkeit ist die perfekte Verkörperung der USA im jungen 20. Jahrhundert. Unter ihm wird die Rassentrennung Gesetz. Der Mann aus Virginia ist überzeugt von der Überlegenheit der Weißen und lässt die Jim Crow-Gesetze umsetzen. Aber Woodrow Wilson ist auch der erste moderne Präsident Amerikas, einer, der Ideen hat, wie man das komplexe Gebilde Vereinigte Staaten besser zentral organisiert, der aber auch zum ersten Mal die Rolle Amerikas in der Welt definiert und als erster formuliert, dass die Vereinigten Staaten als demokratisches Vorbild in die restliche Welt hineinwirken sollen, statt sich immer nur um sich selbst zu drehen. Woodrow Wilson ist einer, der sich für das Frauenwahlrecht stark macht, der amerikanische Soldaten nach Europa schickt, um für die Demokratie zu kämpfen. Er hat 1918 den 14-Punkte-Plan verfasst, auf dem die Friedensordnung Europas nach dem Krieg beruht. Und Woodrow Wilson ist es auch, der dann nach dem Krieg die Gründung des Völkerbunds initiiert, des Vorläufers der Vereinten Nationen, für die sein jetziger Amtsnachfolger nur Verachtung übrig hat. Im Gegensatz zu Trump hat allerdings Woodrow Wilson den Friedensnobelpreis bekommen. 1919 war das. Als er dann 1924 stirbt, sind die USA ein anderes Land. Sie sind, wenn man so will, auf die Welt gekommen. Und noch etwas ist über die Welt gekommen, die erste kulturelle Errungenschaft, die durch und durch amerikanisch ist. Der Jazz ist dabei, den Globus zu erobern. In Europa hat er längst die klassische Musik erreicht. Debussy und Ravel, später Mio, Bartok und Stravinsky komponieren in Synkopen und Blue Notes. Und von wegen Blue. Im Februar 1924 hebt George Gershwin zusammen mit dem Paul Whiteman Orchestra seine Rhapsody in Blue aus der Taufe. Es ist der Soundtrack einer aufregenden Zeit.

0: George Gershwin und das Paul Whiteman Orchestra, die Originalbesetzung von 1924 mit Gershwins Rhapsody in Blue. Unsere Reise durch die amerikanische Geschichte geht dann weiter in Teil 4. Da sind wir dann schon mitten im 20. Jahrhundert. Bis dahin, sagt Katharina Eickhoff.
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1: Um 0 Uhr mit Christine Beitsch. Die Spitzen von Union und SPD haben ihre Beratungen über Reformen im Koalitionsausschuss beendet. Details werden am Vormittag vorgestellt. Nach ARD-Informationen gibt es Einigungen im Bereich Wachstum und Beschäftigung und bei der Einkommenssteuer. Bianca Schwarz berichtet.
2: Im Großen und Ganzen einig waren sich CDU, CSU und SPD bereits vor den Gesprächen in den Punkten, die sie schon im Koalitionsvertrag festgehalten hatten. Kleine und mittlere Einkommen sollen entlastet, die Arbeitszeit flexibler werden. Strittig waren die Details, zum Beispiel die Frage, wie eine Steuerreform gegenfinanziert werden könnte. Die Koalitionspartner arbeiten seit Monaten an einem großen Reformpaket. Das Treffen im Kanzleramt galt als entscheidende Runde.
1: Der deutsch-französische Rüstungskonzern KNDS verschiebt seinen Börsengang auf frühestens September. Als Grund nannte das Unternehmen Wertverluste bei Rüstungsaktien. Die Financial Times hatte berichtet, Investoren sehen den Marktwert von KNDS aktuell nur noch bei rund 12 statt 15 Milliarden Euro. Bei dem Börsengang will Deutschland 40% der Anteile direkt von den deutschen Privateigentümern übernehmen. Generalbundesanwalt Rommel hat nach ARD-Informationen Anklage gegen den mutmaßlichen Anführer der Anschläge auf die Nord Stream Pipeline erhoben. Der Ukrainer war im Oktober in Italien festgenommen und nach Deutschland überstellt worden. Gemeinsam mit weiteren Beteiligten soll er 2022 Sprengkörper an der Pipeline in der Ostsee angebracht und gezündet haben. Die deutsche Tennisspielerin Tatjana Maria ist in Wimbledon in Runde 2 ausgeschieden. Bei den Männern hat das deutsche Doppel Kevin Krawitz und Tim Pütz sein Auftaktmatch gewonnen. Das Zweitrundenmatch von Jan-Lennard Struff ist wegen Dunkelheit vertagt worden. Bei der Fußball-WM in Nordamerika hat England das Achtelfinale erreicht. Das Team von Trainer Thomas Tuchel gewann 2:1 gegen die Demokratische Republik Kongo. Hendrik Lückhoff berichtet.
3: Top-Stürmer Harry Kane führte England fast im Alleingang ins Achtelfinale. Der Ausnahmefußballer des FC Bayern erzielte in der Schlussviertelstunde beide Treffer und drehte damit die Partie. Nach dem Ausscheiden der deutschen Nationalmannschaft hat es laut DFB viel Hass und Hetze im Netz gegen deutsche Spieler gegeben. Kritik an unseren Leistungen stellen wir uns, Hass und Rassismus akzeptieren wir nicht, hieß es in einem Statement des DFB auf seinen Online-Accounts.
1: Das Wetter für Deutschland. In der Nacht locker bewölkt, gegen Morgen im Nordwesten dichte Wolken. Die Tiefstwerte 15 bis 9 Grad. Tagsüber im Nordwesten und Norden wechselnd bis stark bewölkt, gebietsweise schauerartiger Regen, gegen Abend auch in der Mitte Deutschlands. Im Süden freundlich und trocken, dazu Temperaturen von maximal 19 bis 30 Grad. Die Zeit, es ist 0:03 Uhr.
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5: Dazu begrüßt Sie ganz herzlich Maren Ulrich. In den kommenden beiden Stunden hören wir Produktionen aus dem Sendegebiet des Norddeutschen Rundfunks. Sehr zentral das NDR Elbphilharmonieorchester mit Aufnahmen aus der Zeit vor der Fertigstellung der Elbphilharmonie und noch mit altem Namen NDR Sinfonieorchester. Eines seiner Dirigenten, das ist Günther Wand gewesen, und der steht am Pult in der folgenden Aufnahme. Sinfonie S-Dur Hoboken Verzeichnis 1, Nummer 76 von Josef Haydn.

1987 ist Günter Wandt noch während seiner Amtszeit als Chefdirigent beim damaligen NDR-Sinfonieorchester zum Ehrendirigenten ernannt worden. In dieser Aufnahme hatte er die Leitung. Joseph Haydns Sinfonie S-Dur Hoboken-Verzeichnis 1 Nummer 76. Sechs Mitglieder der NDR-Klangkörper haben sich Anfang der 2000er zusammengefunden und das Ensemble Brahms Sextett gegründet. Das liegt nahe, wenn man in der Heimatstadt des Romantikers lebt. Auf dem Programm stehen aber nicht nur Werke des Namenspatron, sondern auch Antonín Dvořák. Das hier ist sein Sextett A-Dur Opus 48.

Applaus für das Brahms-Sextett, das jedoch Musik von Antonín Dvořák gespielt hat. Sextett A-Dur, Opus 48. Sommerzeit ist Festspielzeit. Während in Bayreuth der komplette Ring des Nibelungen auf dem Programm steht, hat letzte Woche Teil 2 des Zyklus Premiere an der Münchner Staatsoper gefeiert. Richard Wagners Walküre. Passend dazu singt die Mezzosopranistin Lioba Braun daraus: Der Männersippe saß hier im Saal, von Hunding zur Hochzeit geladen, und im Anschluss noch eine Szene der Waldraute aus Wagners Götterdämmerung.

Die Mezzosopranistin Lioba Braun zu Gast beim NDR-Sinfonieorchester unter Leitung von Peter Schneider. Höre mit Sinn, was ich dir sage, aus Richard Wagners Götterdämmerung. Und davor, der Männersippe saß hier im Saal von Hunding zur Hochzeit geladen, aus der Walküre. 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Jetzt mit Musik von Camille Saint-Saëns.

La Muse et la Poète, ein Konzertstück von Camille Saint-Saëns, das haben der Geiger Joshua Bell und der Cellist Steven Isserles gespielt, gemeinsam mit dem NDR Elbphilharmonieorchester unter der Leitung von Christoph Eschenbach. Durch die Nacht mit Musik von Otto Nicolai. Das ist der Mann, der die Wiener Philharmoniker gegründet hat. Er war nicht nur Dirigent, sondern auch Komponist. Und das hier ist seine Messe für Soloquartett, vierstimmigen Chor und Orchester D-Dur. In dieser Aufnahme hören wir Georgine Rassig, Sopran, Gwendolyn Killebrew, Alt, Frieda Lang, Tenor, Hermann Christian Polster, Bass, außerdem der Chor des NDR gemeinsam mit dem NDR-Sinfonieorchester unter Leitung von Heinrich Hollreiser.

Messe D-Dur von Otto Nicolai. Das waren Georgine Ressig, Sopran, Gwendolyn Killebrew, Alt, Frieda Lang, Tenor, Hermann Christian Polster, Bass, der Chor des NDR gemeinsam mit dem damals noch NDR-Sinfonieorchester, heute NDR-Elbphilharmonieorchester unter der Leitung von Heinrich Hollreiser. Damit ist es kurz vor zwei. Musik von Mariana von Martinez begleitet sie in Richtung der Nachrichten.

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1: Um 2 Uhr mit Ronald Lessig. Die Bundesanwaltschaft hat den mutmaßlichen Drahtzieher der Anschläge auf die Nord Stream Gasleitungen vor knapp 4 Jahren angeklagt. Nach Recherchen von ARD, Süddeutscher Zeitung und der Zeit soll sich der Ukrainer unter anderem in abgehörten Telefonaten selbst belastet haben. Aus Hamburg, Anna Klüschpies.
2: Dem Ukrainer Sergei K. werden Angriffe auf die zivile Energieinfrastruktur, nach dem Völkerstrafrecht ein Kriegsverbrechen, die Herbeiführung einer Sprengstoffexplosion sowie die Zerstörung von Bauwerken vorgeworfen. Sergei K. und weitere Personen sollen laut Ermittlern von Bord der Segeljacht Andromeda den Sprengstoffanschlag auf die Pipelines im Herbst 2022 ausgeführt haben. Die wichtige und politisch brisante Frage, was die ukrainische Staatsführung über den Anschlag wusste, ob sie ihn gar befohlen hat, ist aber bis heute offen.
1: Die Koalitionsspitzen von Union und SPD haben bei ihren Beratungen im Kanzleramt offenbar eine Einigung erzielt. Bis in den späten Abend war über mehrere Reformprojekte beraten worden. Die Ergebnisse wollen die Parteivorsitzenden am Vormittag präsentieren. Es ging bei den Gesprächen insbesondere um die Themen Arbeitsmarkt und Steuern. Der Gerichtshof der Europäischen Union entscheidet heute im Rechtsstreit über eine EU-Wettbewerbsstrafe gegen Google von mehr als 4 Milliarden Euro. Die Europäische Kommission hatte die Buße 2018 verhängt. Die Behörde wacht darüber, dass die Wettbewerbsregeln eingehalten werden. Sie warf dem Internetgiganten vor, das Betriebssystem Android auszunutzen, um die Marktposition seiner Suchmaschine auf unfaire Weise zu festigen. Die ursprüngliche Strafe war nach einer ersten Klage des Konzerns etwas herabgesetzt worden, wogegen Google jedoch erneut Einspruch einlegte. Belgien steht im Achtelfinale der Fußball-WM. Die Belgier haben ihr 16. Finale gegen den Senegal mit 3:2 nach Verlängerung gewonnen. Aus dem ARD-WM-Team Hendrik Lückhoff.
3: Ein Elfmeter in der Nachspielzeit der Verlängerung entschied dieses dramatische Spiel. Kapitän Tielemans traf vom Punkt für die Belgier, verhinderte damit ein Elfmeterschießen und sorgte fürs Weiterkommen seines Teams. Dabei sah der Senegal kurz vor Ende der regulären Spielzeit schon wieder sichere Sieger aus, führte völlig verdient mit 2:0, ehe Belgien innerhalb von 3 Minuten 2 Tore schoss und damit die Verlängerung erzwang. Da passierte nicht viel, bis zum Elfmeter unmittelbar vor Schluss. Auch England ist eine Runde weiter durch einen mühsamen 2:1-Sieg gegen den Kongo.
1: Das waren die Nachrichten. Das Wetter in Deutschland. Fast überall trocken, noch letzte Schauer bei 17 bis 8 Grad. Am Tage im Norden und in der Mitte gebietsweise Schauer, im Süden trocken bei 20 bis 30 Grad. Am Freitag oft heiter, an den Alpen Gewitter, im Nordosten einzelne Schauer bis 28 Grad, am Samstag bis 30 Grad. Es ist 2:03 Uhr.
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4: Mit Marin Ulrich und mit Musik von Édouard Lalot. 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Am Pult Jean-Jacques Katerhoff.